0: Danke, Rashid. Rashid wird heute übersetzen auf Arabisch für uns. So, fangen wir an mit Common Voices. Jay. Ja, wir haben heute Jay zu sprechen. Sie war bei ganzem Anfang. Auch haben wir Johanne, die ist unsere beliebte Koordinatorin. Jay ist wieder da als Koordinatorin diesmal von Common Voices. Und wir haben auch Lana, die macht es ehrenamtlich. Bei uns, sie sendet ab und zu. Sie, ja, wir alle werden sprechen über Common Voices heute. Wir haben auch Osman, der sitzt und hört uns zu. Der war Koordinator letztes Jahr und er ist weiter bei Common Voices, macht die Sendungen ab und zu, unterstützt bei den Sendungen auch. Ja, Jay, erzähl uns bitte, wie war es bei Anfang? Wer war dabei?
1: Hallo. Ja, Anfang Common Voices Radio war, glaube ich, ja 2016 das erste Treffen, wenn ich mich, ja. Und ja, wir haben so irgendwie so über Freundinnen mitbekommen, dass es so in Radio Korax sowas gibt. Und waren auch direkt beim ersten Treffen, glaube ich, so 10, 12 übelst motivierte Leute, die... Ich glaube, die meisten haben tatsächlich Arabisch gesprochen, aber es gab auch Leute, die Persisch gesprochen haben, Französisch, Dari. Ja, und wir kamen alle zusammen und ja, es wurde uns erstmal so erzählt, was ist Radio Korax, was ist überhaupt freies Radio, was kann man hier machen, was darf man nicht sagen, was macht man hier so und... Ja, wir kamen auch sehr schnell ins Machen und haben auch direkt angefangen, so Lieblingslieder auszusuchen und daraus auch der jetzigen Jingle auch direkt zu bauen, die wir das noch haben, finde ich cool. I mean, ich höre meine eigene Stimme sehr gerne und da ist auch meine Stimme. I mean, you know. Ja, und Osman war auch dabei. Wir waren sehr viele Menschen und es ist auch gewachsen mit der Zeit. Kamen noch mehr Menschen zu uns. Wir haben dafür auch wirklich fleißig Werbung gemacht. Wir waren in Sprachkurse, wir waren auch in eigene Schule, wenn jemand von uns damals so Ausbildung gemacht hat oder so, haben wir Leute bewusst angesprochen und eingeladen, dass sie zu uns kommen, dass sie mit uns mehrsprachige Radio machen. Und mehrsprachig war wirklich mehrsprachig, also von Kommunikation untereinander bis zu Senden, war wirklich alles sehr multilingual. Und teilweise haben wir uns auch so mit Körpersprache sehr gut verständigt. Also ich weiß, dass ich und Osman haben so miteinander gechillt und geredet und er konnte Französisch, ich konnte Englisch und irgendwie konnte man trotzdem so von hier und da erzählen. Und letztens hatten wir so richtig politische Diskussion gehabt und dachte so, wow, Osman, look at us, look at us. Wir verstehen uns jetzt, Mensch, das ist krass. Ja, und am Anfang haben wir sehr viel so Musikalisches gemacht, sehr viel. Wir wollten auch so ein bisschen anders sein und haben so Musik gespielt, die so gar nicht auch so teilweise mit unserer Kultur oder so zu tun hatte, sondern so Punk, wir waren into Punk. Es ging um Punk, haben so Middle Eastern Punk für uns entdeckt und eher so darüber gesprochen. Ja, braucht ihr Zeit?
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1: To be honest, über uns selbst erst. Wir kannten uns nicht und mussten uns erstmal auch kennenlernen, und so durch dieses Radio machen kamen wir auch in Austausch miteinander. Und Common Voices Treffen war auch mehr als nur so, wir kommen zusammen, um Radio zu machen, sondern es war wirklich langsam eine sehr krasse Connection zwischen uns, weil wir haben das sehr ernst genommen, dass es dieses Treffen gibt, wo wir auch wirklich was zu tun haben, was dazu lernen und das auch die anderen zeigen können. Und das hört man dann später im fucking Radio, are you kidding me? I'll be there. Ja, und wir waren auch wirklich da, aber ja, die erste Gespräche, die erste Sendungen ging es wirklich so darum, so like, wer sind wir, was interessiert uns überhaupt, worüber wollen wir überhaupt was erzählen, wie kommen wir miteinander selber klar. Ja, es hat persönlich angefangen, und dann später, so ich glaube 1-2 Jahre habe ich selber gebraucht, um zu checken, ah okay, ich kann auch so über politische Themen sprechen, über wie ich als Frau aufgewachsen bin im Iran, und dann auch ziemlich viel über die Situation von Frauen im Iran und Afghanistan erzählt. Sehr einfach, aber erzählt, weißt du. Genau, es ging eher so um kulturellen Austausch zwischen uns allen, würde ich sagen. Ja.
0: Danke.
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0: Danke, Rashid. Jetzt, ich würde gerne sprechen mit Lana und Johanne über Präsenz. Ja, wie ist es jetzt? Wie hat es vielleicht geändert? Ja, wie viele Menschen sind dabei jetzt?
3: Willst du anfangen, Lana, etwas zu erzählen, oder soll ich beginnen?
0: Ich möchte du anfangen.
3: Okay, gut.
0: Danke schön.
3: Was ist Common Voices jetzt? Common Voices verändert sich natürlich immer durch die Menschen, die dort mitmachen, und das hat sich auf jeden Fall verändert. Die Leute, die am Anfang dabei waren, sind jetzt vielleicht auch in neue Rollen gewachsen, wie wir gesehen haben mit Usman, der dann selbst zum Koordinator des Projektes wurde, und jetzt Jay, die ihr Comeback hat und eben auch das Projekt jetzt mit koordiniert. Das ist anders, wie viele Leute machen hier mit, das ist auch irgendwie schwierig zu sagen. Es gibt so einen festen Kern von 10 Personen, aber es kommen ganz oft auch Leute, es kommen noch viel mehr Leute eigentlich zu Common Voices, und die sind dann vielleicht einmal dabei oder zweimal und haben dann auch wieder andere Dinge zu tun. Ja, ich mache vielleicht einmal kurze Übersetzungspause.
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3: Wir machen weiter Radio natürlich jede Woche, senden wir 2 Stunden jeden Donnerstag, wie auch jetzt in diesem Moment. Aber ich würde sagen, Common Voices ist wirklich auch sehr viel mehr als nur gemeinsam Radio zu machen. Und es entstehen auch immer wieder neue Ideen. Jetzt gerade aktuell hat Bashir ein ganz wichtiges Mitglied von Common Voices ein ganz neues Projekt gestartet, wo es darum geht, gerade junge oder allgemein Menschen darin zu motivieren, Menschen, die auch mehrsprachigen Background haben, die Migrations- und Fluchtgeschichte haben, darin auch zu ermutigen, selbst Musik aufzulegen, und hat gemeinsam mit einer DJ namens Yola hier Workshops organisiert, wo Leute das lernen konnten. Wir haben ein erstes Open Decks Event organisiert, und die Idee dahinter war eben auch, erst wollte er eine Reportage über Clubkultur und wie inklusiv ist die eigentlich und wie wohl fühlen sich vielleicht auch Menschen, die Rassismuserfahrung machen in Clubs. Wollte eine Reportage machen und hat sich dann umentschieden und gesagt, nee, ich glaube, eigentlich so inklusiv ist es nicht, deswegen müssen wir was ändern, und hat diese Idee gehabt, dieses Projekt zu starten.
0: Ja, ich war bei der Party und es hat viel Spaß gemacht. Ich finde migrantische Musik interessant als die deutsche, weil sie mischen, weil wir mischen unsere Musik von unseren Ländern, und das macht viel mehr Spaß, ich finde. Ja.
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3: Und vielleicht noch ein Satz oder ein paar. Aber Common Voices ist auch ein Ort bei Korax, der versucht, Korax als Radio, als Verein auch die Frage zu stellen, reicht das eigentlich, eine mehrsprachige Redaktion zu haben? Wie sieht es eigentlich aus in unserem Verein? Wer macht hier mit? Und warum ist es eigentlich so, dass wir doch größtenteils ein sehr weißer, sehr deutscher Verein sind? Und wie können wir das ändern? Und wir versuchen irgendwie auch Räume zu öffnen. Und da ist auch was ganz Schönes entstanden, eine Küfer, wo uns Lana ganz, ganz tatkräftig unterstützt hat und hier für viele Leute gekocht hat, damit man zusammenkommt und auch miteinander ins Gespräch sich kennenlernt.
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3: Aber Lana, vielleicht auch du, was sagst du, was ist Common Voices für dich gerade, was ist das für ein Ort?
0: Und wie fühlst du dich hier bei Common Voices und was machst du?
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4: أولاً طبعاً مرحباً بالجميع. تشرفت اليوم موجودة هناك لأن صار لي شهر ما موجودة.
2: Hallo alle und ich freue mich sehr heute wieder hier zu sein nach einem Monat nicht hier sein.
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2: Ich habe am Anfang mit dem Team von Common Voices angefangen, hier bei Radio Korax zu sein und mitzumachen. Mein erstes Mal habe ich Johanna, Bashir und Media kennengelernt. Am Anfang habe ich mich ein bisschen ängstlich gefühlt. Ich hatte ein bisschen Angst, weil das meine erste Erfahrung mit Radio war. Und ich hätte nicht gedacht, dass ich Radio machen wollte oder dass ich jemals Radio machen könnte, aber das hat sich so ergeben.
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2: Ich habe das sehr genossen, Programme und Programme zu kreieren mit auch mit anderen Menschen wie zum Beispiel Osman und Media. Wir haben uns sehr gut verstanden und wir hatten sehr viel Harmonie zwischen uns. Wir haben auch angefangen, an den Themen oder Themen, bestimmte Themen zu entwickeln. Und wir freuen uns immer, wenn neue Leute dazu kommen und mitmachen. Zum Beispiel habe ich angefangen mit Anastasia ein Programm über unseren Kulturen und unseren Ländern zu machen. Anastasia hat
0: das über die Kleidung von unseren
2: Kleidung.
0: Ländern.
2: Aha, ja. Voll schön. Ja, Anastasia hat etwas über die Kleidung aus der Ukraine geredet und Lana hat über Kleidung in Kurdistan geredet, aus Kurdistan. Und das hat uns näher zusammengebracht, weil wir haben festgestellt, dass wir doch sehr viele Ähnlichkeiten haben. Und genau, ich habe immer noch sehr viel Mühe und sehr viel Energie auch weiterzumachen und ich freue mich auf, was kommt.
0: Wir freuen auf dich, wir warten auf dich, Lana.
4: Danke schön. 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
2: Des Weiteren wollte ich auch durch mein Kochen und durch die Kochsendung, die ich gemacht habe, auch weitermachen beim Radio. Ich habe gemerkt, dass viele Leute, also viele Menschen, die zu unserer Kochsendung gekommen sind, haben mein Essen hat ihnen geschmeckt und ja, deswegen wollte ich meine Kochfähigkeiten hier weiterentwickeln, auf jeden Fall. Und ich habe auch was Neues, eine neue Idee für ein neues Programm. Lana hat jetzt nicht darüber gesprochen, aber es gibt was Neues anscheinend. genau, Lana meinte auch, dass sie Kurdin aus Irak und dass sie manchmal auch auf Kurdisch Radio macht und auch mit anderen vielen neuen Menschen hat sie auch Lust zu arbeiten und gerne auch mit anderen, mit Menschen, die schon hier sind, wie Anastasia und Osman, aber auch gerne mit neuen Menschen. Und dadurch ist Radio Korax oder Common Voices auch eine kleine Familie für Lana geworden ist. Und sie freut sich sehr, sehr darüber und sie fühlt sich sehr wohl hier.
0: Das kann ich zustimmen. Eine kleine, sehr schöne Familie. Ich fühle mich auch hier so wohl. Ja, ich würde sagen von mir, das ist, ja, Es ist ein von wenigen Orten in Deutschland, in Halle zumindest, wo ich fühle mich wohl, ich fühle mich zugehört und ja, das Menschen freuen mich auf mich hier. Ja, das macht auch, und die freuen mich, freuen auf meine Ideen hier und die nicht nur freuen auf meine Idee, sondern auch unterstützen, wie heute. Das war fast alle meine Idee. Und ja, Johann und Jay haben mich und auch Liko haben mich sehr viel unterstützt und ich bin sehr, sehr, sehr dankbar.
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2: 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Okay, ich übersetze jetzt ins Deutsche.
0: Das ist Common Voices. Das ist meine Sprechlichkeit.
2: Genau. Also für Lana war das Beste an dem Programm und an Common Voices ist diese gegenseitige Unterstützung, die sich die Leute hier einander geben und dass sie auch sehr viel Harmonie zwischeneinander haben. Lana wünscht sich einfach, dass es in Zukunft weiter, dass die Sache sich weiterentwickelt und dass alles so bleibt, wie es ist und besser wird und bedankt sich auch sehr herzlich für heute, für die Idee. Bedankt sich bei Anastasia für die Idee von heute. Das ist eine sehr tolle Idee und sie freut sich auch sehr, wieder hier zu sein nach einem Monat. Genau.
0: Und jetzt lasst uns, wir haben nicht so viel Zeit leider, aber ich würde gerne sehr kurz über die Zukunft reden. Ein paar Wörter. Was stellen wir uns für eine Zukunft für Common Voices?
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0: Wer will anfangen? Wir haben gedacht, dass vielleicht es wird mehr über Mehrsprachigkeit und nicht so über nur über Migranten oder ja, wir reden schon noch darüber.
1: Ich dachte, es ist jetzt Radio Beyond Radio, dass wir eher auch so die Türen öffnen und nicht nur miteinander mehr Radio machen, sondern auch mehr einfach so chillen.
0: Chillen ist immer eine gute Idee.
2: جاي بدها تعمل راديو مع بعض الراديو أي يعني مو بس نعمل راديو وبس نعمل راديو لمنه نشلشل لمنه نستمتع بوقتنا
0: يوهانا oder Lana
3: ich hoffe natürlich dass noch mehr neue Menschen neue Communities auch hier ins Radio finden das als einen Ort begreifen wo sie sein können, ernst genommen werden, wo sie selber aktiv werden. Genau. Und sich mit uns hier mischen.
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2: Lana wünscht sich, dass auch mehr Leute kommen, die verschiedene Talente haben, die vielleicht auch selbstbewusst sind und sich hier weiterentwickeln möchten oder sich präsentieren möchten. Lana selbst möchte ihre Fähigkeiten und Hobbys auch weiterentwickeln und will auch die Tür öffnen für mehr Musik und mehr Aktivitäten bei Radio Korax und bei Common Voices.
0: Ich würde sagen, dass ja, ich habe immer viele Ideen, aber ich würde gerne hier haben auch einen Filmclub, wahrscheinlich ukrainischen Filmclub und ukrainische Küfer oder kurdische, krim-tatarische ukrainische Küfer, sowas. Ich liebe Küfers. Was ich liebe bei Deutschland am meisten ist Küfers.
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0: Ja, hier enden wir dieses Teil über Common Voices und wir freuen uns auf Mariam, die Sängerin aus Mali. Sie wird jetzt gerade für uns live singen und spielen in Gitarre.

0: Vielen Dank, Mariam. Vielen, vielen lieben Dank.
1: Danke.
0: Mariam wird nächste Woche ihre Sendung machen. Sie spricht nicht so gut Deutsch, sie ist ziemlich neu hier. That's why we will speak in English. I will try to switch. It is always difficult to switch the languages. But yeah, the English is popular here in Germany, right? 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
0: 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Going back to Deutsch. Jetzt gehen zu die zweite Teil von unserer Sendung heute und Jay wird moderieren. Jay, worüber wird es?
3: Oopsie. I just splashed water. Oh, she just splashed water. Wir haben ein paar Leute hier aus unterschiedlichen Bereichen in Radio Korax mit uns und wir haben uns Fragen vorbereitet, die schon... I can't concentrate because there's a flying Handtuch. Yeah, it should be done. Amazing, thank you. Amazing, thank you. Okay, so wir haben ein paar unterschiedliche Leute aus unterschiedlichen Bereichen in Korax und wir haben uns so ein paar Fragen vorgestellt, die schon länger, glaube so da waren, so in der Redaktion von Common Voices und die Leute brauchen jetzt Clarity und ich dachte, ja, cool, dass ihr da seid und euch Zeit genommen habt. Ich würde gerne erstmal fragen, aus welche Bereiche oder Redaktionen von Korax seid ihr und wenn ihr wollt, könnt ihr euch auch gerne vorstellen.
4: Ich kann anfangen. Also mein Name ist Valentin, ich arbeite im Jugendradio, mache da die Koordination. Jugendradio heißt, junge Menschen, Kinder und Jugendliche können bei uns Radio machen. Wir zeigen ihnen, was sie wissen müssen, um selber Radio machen zu können und dann hier auf Sendung zu gehen.
5: Und ich bin Annette und koordiniere im Moment gerade noch mit meinem Kollegen Markus Andreas Mohr zusammen das inklusive Radio. Das heißt, wir machen Radio mit Menschen mit Behinderung. Und aber vor ganz vielen Jahren, am Anfang von Common Voices, hatte ich das Glück, auch mit dieses Projekt koordinieren zu dürfen. Und ich freue mich so doll, heute zu sehen, dass ihr die 500. Sendung macht.
3: Das war ein Privilege mit dir. Es hat so einen Riesenspaß gemacht. Du hast uns so viele Sachen beigebracht. Und ja, es ist ein Full-Circle-Moment gerade. Danke für die Erklärung. ich wollte euch fragen, was geht so bei euch in der Redaktion so ab? Wie klingen eure Programme so? Was sind so die Themen, die bei euch so bearbeitet werden vielleicht? Wo sind so die Interessenfelder?
4: Ich müsste mal kurz überlegen, aber also die letzte Sendung, die bei uns aufgenommen wurde, war, da ging es ums Thema berühmt werden. Also wir haben nämlich, es gab gerade so einen kleinen Generationswechsel im Jugendradio und jetzt sind wieder ganz junge Leute da und die haben sich als erstes gefragt, wie ist es berühmt zu sein, weil sie selber ganz gerne berühmt wären und das war dann das Thema ihrer Sendung und unter anderem gibt es eine sehr hörenswerte Umfrage, in der die Leute, die hier im Radio aktiv sind, befragt wurden, ob sie denn berühmt werden wollten oder noch wollen und das kann ich nur empfehlen, auf unserer Website zu hören. Ansonsten ist das Interessensfeld sehr breit gestreut, also berühmt sein, wir haben ab und zu mal so Kochsendungen gemacht, wir haben eine queer-feministische Redaktion, die sich gerade mit Gynäkologie beschäftigt, aus einer queer-feministischen Perspektive. Wir haben eine Redaktion, die sich gerade auch neu gefunden hat, die sich mit Schule beschäftigt. Das ist natürlich also ein Dauerbrenner. Schule taucht immer wieder auf. Genau, also es ist so breit wie die Leute, die zu uns kommen.
3: Wie ist das bei dir, Daniel? Ich habe gerade gefragt, welche Bereiche im Radio du supportest und was geht da so ab? Was macht ihr so?
1: Ich komme so aus zwei, drei Bereichen. Also insgesamt mache ich bei Radio Quarks die Technik und bin dementsprechend eher selten am Mikrofon zu hören. Insofern ist das schon fast eine Art, zumindest in dem letzten halben Jahr, eine Premiere. Im Bereich Technik kümmern wir uns natürlich hauptsächlich, dass Sendungen zur richtigen Zeit laufen, dass Sendungen überhaupt laufen, dass Sendungen bearbeitet werden, dass Sendungen gewissen Qualitätsansprüchen entsprechen. Wir helfen Leuten bei ihren Studioproduktionen, wir verleihen Technik, das sind alles so die Dinge, wofür ich mich verantwortlich zeichne, die ich aber nicht selbst mache, weil ich immer Mithelfende habe und ansonsten, ja, Computertechnik, also alles, was man so braucht, um Radio machen zu können. Das ist so meins.
3: Mhm, danke. Heute ist ja Thema auch irgendwo, ja, unsere generelle Frage war, wie können wir uns mehr mischen? Also es geht um diese Narrative von, okay, wir sind eine mehrsprachige Redaktion, gemacht von Migrantinnen für Migrantinnen. Ja, wir sind so für uns da und es ist eine schöne Sache, wie man so von Feedbacks auch hört. Aber wir interessieren uns auch dafür und wollen so euch fragen, wie es bei euch in der jeweiligen Bereich oder Redaktion aussieht. Habt ihr auch Leute, die nicht muttersprachlich Deutsch sprechen oder keine deutschen Hintergrund haben? Wie sieht das zurzeit bei euch aus?
1: Na, ich kann ja gleich mal in den Bereich Sendeablauf und Technik-Crew sprechen. Es ist nach wie vor, und das können wir auch nicht wegsprechen, so diese Techniknummer erstens sehr männlich dominiert und natürlich auch sehr viel kartoffellastig. Ich habe jetzt... Also wir achten schon drauf und natürlich sprechen wir ja auch im Team darüber, dass wir auch schauen, dass wir das aufbrechen. Und ich freue mich, dass ich ab Februar das erste Mal eben jemanden mit einem migrantischen Hintergrund in dem Bundesfreiwilligendienst im Bereich Technik habe. Ich habe auch natürlich bei den Praktika, schon auch Erfahrungen, auch mit Leuten, die eben nicht muttersprachlich herkommen. Ja, viele Dinge lassen sich schon lösen. Bei anderen Sachen habe ich immer am Anfang auch so ein bisschen Bedenken, wenn es darum geht, jemand, der nicht muttersprachlich ist, Interviews schneiden zu lassen, wo es halt doch sehr auf die deutsche Sprache ankommt, weil die meisten in Deutsch geführt werden hier im Radio. Da gibt es so ein bisschen Schwierigkeiten, aber insgesamt, ich würde sagen, wir sind dran und haben es zumindest mit auf dem Schirm und denken mit drüber nach.
3: Wie ist es bei euch?
4: Also bei uns ist es Also wir versuchen auch, es aufzubrechen. Es gibt, wir haben eine bunt gemischte Redaktion. Kinder und Jugendliche, die Migrationsgeschichte haben oder die selber Migrationserfahrung haben, die Deutsch nicht als Muttersprache haben, sind nicht so stark vertreten. Also das ist auf jeden Fall was, wo wir uns mehr wünschen. Und ja, aber bis jetzt, genau, also wir haben immer mal wieder Leute, die aktiv sind, aber da ist auf jeden Fall Luft nach oben. Aber wir haben auf jeden Fall auch dadurch, dass es Common Voices gibt, sehr gut, also sehr viel gelernt, würde ich sagen.
5: Und bei uns, bei den vier Redaktionen, die wir so haben, sind in der einen Schulklasse, ne, wir haben auch zwei Schulklassen in einer Förderschule, da gibt es eine Klasse, wo vier Kinder eine Migrationsgeschichte haben. Aber so dieses Thema, was du gerade angesprochen hast mit dem Mischen, das beschäftigt uns auch gerade sehr dolle, ne? Also wir haben alles Menschen, die einen hohen Unterstützungsbedarf haben, um hier Radio machen zu können. Und es ist toll, dass sie Radio machen können, die Möglichkeit hier haben, aber die Redaktionen sind schon sehr isoliert. Die machen hier so ihr Ding, aber es gibt wenig Möglichkeiten, wo man mal auch was zusammen macht, wo sie auch wie ganz alle anderen ganz normal hier im Radio unterwegs sein können, andere Menschen kennenlernen, neue Kontakte knüpfen, dadurch eben auch mehr lernen. Ne? Da machen wir uns derzeit gerade ganz viel Gedanken, wie könnte man sowas denn endlich mal aufbrechen? Und ich glaube, das, was ihr hier macht, das ist schon mal wirklich ein toller Schritt, so eine Sendung, wo Leute mit dazu eingeladen werden. Fand ich bei Common Voices immer ganz wunderbar, ne? Wo man wirklich toll in Kontakt gekommen ist mit Menschen, wo man einerseits mitbekommt, was ihr so macht, aber sie selber halt auch von sich erzählen können. Das sind wirklich schöne Begegnungsmomente. Aber vielleicht kann man da auch noch mehr schaffen, ne? Also wie können wir dieses Radio noch aufbrechen, wo sich alle Sendungsmachenden mehr begegnen?
3: Aber woran glaubt ihr, dass es liegen könnte, dass ich meine, habt ihr schon mal versucht, ich meine, bei Common Voices Radio ist es sowieso, dass wir alles dann direkt versuchen, in andere Sprachen zu übersetzen. Wenn es Werbung für Veranstaltungen ist oder Social Media Posts oder auch ganz normale Kommunikation in der jeweiligen Chatgruppen, es ist immer alles direkt mit übersetzt, auch wenn es nur auf eine weitere Sprache wie Englisch oder Französisch ist, es wird noch übersetzt, damit wir so auch so an andere Leute so ein bisschen denken und sie mitnehmen, versuchen mitzunehmen. Ist das bei euch auch so? Also versucht ihr das zu machen? Oder ich meine, gerade so beim Feld wie Technik, denke ich so, das ist ja so viel Practical Work. Klar, ja, Sendungen schneiden wäre gerade nicht so das Beste, wenn man nicht so gut Deutsch kann. Aber man kann so viel im Technikbereich ja machen. Und ja, ich wollte euch so fragen, habt ihr schon mal daran gedacht, vielleicht, oder macht ihr das, vielleicht weiß ich das nicht, so, give me a heads up, aber ja, macht ihr vielleicht so, würde vielleicht euch so Übersetzung von Flyern, Aufrufe oder so helfen, oder macht ihr sowas, wie ist das so?
4: Also wir im Jugendradio machen das, wenn wir Workshops haben, die gezielt an ein mehrsprachiges Publikum gehen. Es gab in den vergangenen Jahren immer so eine Zusammenarbeit mit der DJO, Deutsche Jugend in Europa, die sich, also genau, wo die Zielgruppe Jugendliche mit Migrationsgeschichte waren, da ja, sonst nicht. Und wir, also das sind immer wieder Leute, auch jetzt gerade aktiv, die Deutsch nicht als Muttersprache haben, und da passen wir das so an. Also es sind meistens dann doch trotzdem Leute, die Deutsch so gut beherrschen, dass es jetzt noch nicht notwendig war. Also zumindest in der direkten Kommunikation. Wo wir da mehr drauf setzen, ist also ist quasi beim Sendung machen, und deswegen meinte ich auch, da haben wir viel von Common Voices gelernt, weil was quasi Sendungen, also mehrsprachig zu machen, angeht und da kreativ zu sein, da, also das versuchen wir so zu ermöglichen, und da haben wir uns auf jeden Fall bei Common Voices so die abgeschaut, wie man das gut machen kann und wie das auch locker sein kann.
1: Ich muss wirklich drüber nachdenken, warum das so ist, wie es ist bei mir in der Technik, dass ich ja, also generell denke ich, dass Aufrufe, sich mit Technik zu beschäftigen, erst zunehmend auch einen größeren Kreis interessieren. Und es ist aber bei uns tatsächlich auch nicht, ich bin in der glücklichen Lage, dass die Leute zu uns kommen und hier mithelfen wollen, uns unterstützen wollen, hier im Bundesfreiwilligendienst machen wollen, in Praktikum oder sich ehrenamtlich. Und deswegen habe ich natürlich bisher wenig nachgefragt, woher die Leute kommen, oder habe das nicht gesteuert. Das ist eine sehr glückliche Lage gewesen, dass wir einfach geschaut haben, wer sowieso kommt. Und ja, wahrscheinlich ist es schon gut, und das könnten wir natürlich mit eurer Hilfe auch machen, dass wir natürlich in anderen Kreisen nochmal schauen, ob es da eben auch technisch interessierte, junge, alte Menschen aller Geschlechter irgendwo gibt.
3: Wie ist das bei euch so, Annette?
5: Das Projekt funktioniert ja ein bisschen anders, ne? Also wir müssen nicht versuchen, Leute zu werben, dass sie kommen, sondern wir haben eine abgesprochene Kooperation mit verschiedenen Trägern, mit einem Büro für leichte Sprache, mit einer Pflegeeinrichtung, sage ich jetzt mal, also wo Leute auch tatsächlich wohnen, und mit einer Schule, wo 2 Schulklassen sind, mit denen wir arbeiten. Das heißt, die haben wir sowieso, und wir rufen jetzt gerade nicht neue Leute auf, dass sie auch mit dazukommen. Langfristig wäre das natürlich total schön, ne? Dass das Radio so funktioniert, dass auch Menschen, die Unterstützungsbedarf haben, dass sie auch einfach hierher kommen können und diese Unterstützung auch finden. Aber so weit sind wir da tatsächlich noch nicht. Da muss ich bei Korax noch ganz schön viel ändern. Aber wir fangen schon mal an, drüber nachzudenken, wie kann man denn Sprache hier vereinfachen. Ne? Also jetzt die aktuelle Programmzeitung beschäftigt sich ein bisschen damit, wie kann man Texte, die wir verfassen, auch in einfacher oder leichter Sprache verfassen. Das ist gut für Menschen, die vielleicht kognitiv angeschränkt sind. Das kann aber auch gut sein für Menschen, die noch nicht so gut Deutsch sprechen. Ne? Das kann für ganz viele Menschen gut sein. Genau, und dieses Thema, das versuchen wir gerade auch noch ein bisschen voranzubringen, dass eben auch die Webpräsenz von Korax ein bisschen einfacher gestaltet wird, weil mehr Leute das dann verstehen und sich vielleicht angesprochen fühlen davon.
3: Mhm. Dankeschön. Ich glaube, Anastasia hatte noch eine weitere Frage erstmal.
0: Ja, danke, Jay. Ich habe eine Frage an Dianette und Valentin. Ich wundere mich, worüber sprechen die Migrantinnen bei euch? Was sind die Themen?
4: Kultur. Wir hatten jetzt zweimal junge Leute aus der Ukraine, eine sitzt auch gerade hier im Publikum, die bei uns Radio gemacht haben oder machen, und da war tatsächlich, also waren es Kulturthemen, also Kultur aus der Ukraine, und jetzt muss ich kurz überlegen, ich übergebe mal an dich.
5: Also bei uns betrifft das nur eine Schulklasse. Da sind 4 Kinder, 2 davon sprechen gar nicht. Das heißt, von denen habe ich jetzt noch, von denen weiß ich tatsächlich auch gar nicht viel. Und 2 Kinder, ich nehme mal an, die sind jetzt auch erst noch relativ neu in diesem Projekt. Ne? Ich nehme mal an, dass die Eltern irgendwo hergekommen sind. Die beiden Jungs, die sprechen selber schon sehr gut Deutsch. Und die reden aber über die Themen und interessieren sich für das Radio auch, genau für die Themen wie alle anderen, wie die Schulklasse auch. Die waren jetzt bei 2 Sendungen dabei, im Zoo und beim Fußball.
4: Genau, jetzt ist mir wieder eingefallen. Also es ist ganz spannend. Wir hatten jetzt im letzten Jahr Sendung von Jugendlichen hier, die Migrationsgeschichte haben. Und einmal ging es um Religion tatsächlich. Also sie hat sich mit dem Thema beschäftigt, was hat es eigentlich mit dem Reformationstag auf sich? Also quasi Halloween oder Reformationstag war das Thema der Sendung. Und die hat dann mit ganz vielen Pfarrern gesprochen in Halle, und das war irgendwie ein sehr spannendes Thema, weil sie das umgetrieben hat, und weil sie selber nicht Christin ist und sie verstehen wollte, was steckt da dahinter, und Mehrsprachigkeit war tatsächlich auch eins der letzten Themen, die da behandelt wurde. Das war auch eine Sendung, die in Kooperation mit Common Voices entstanden ist. Lana ist da, genau. Lana hat die Sendung mit den beiden dann aufgenommen, und die haben ein total spannendes Gespräch mit einer Professorin geführt über Mehrsprachigkeit im Unterricht. Genau, das sind so die Themen, die jetzt in der letzten Zeit da bei uns behandelt wurden.
3: Wie ist es bei euch selber? Macht ihr noch Radio für euch selbst?

0: Es ist jetzt nicht so, dass ich nicht Ideen und Themen im Kopf hätte, die natürlich irgendwie auch technischer Natur sind oder die ich gerne umsetzen würde, aber ich schiebe das immer hinten ran, hinter all meine anderen Aufgaben und so komme ich gut drum rum.
1: Und bei mir ist es so, ich glaube, mir macht es viel mehr Spaß, andere Leute zum Radio machen, zu motivieren, aus denen irgendwie Geschichten rauszukitzeln, das finde ich richtig toll. Und manchmal komme ich dann zwar auch über andere Zusammenhänge noch auf Ideen, die ich auch gerne eigentlich machen würde, aber ich habe dann tatsächlich auch nicht die Zeit dafür. Das fällt dann doch auch hinten runter.
2: Und eine weitere Frage wäre, sprecht ihr noch weitere Sprachen? Etwas anders als Deutsch?
1: Englisch und Portugiesisch.
3: Also Englisch und ein bisschen Französisch und ein bisschen Russisch.
0: Nein. In schlechtes Englisch?
2: Das stimmt nicht. Du kannst sehr gut Englisch.
0: Ja, aber nur, wenn es um technische Themen geht.
2: Passt doch. Ja, das war, ich glaube, das haben wir so überlegt, diese Frage zu stellen, weil wir so gedacht haben, okay, geil, wenn ihr sagt, ja, wir machen Radio und wir können mehrere Sprachen sprechen, dann dachten wir so, warum kommt ihr denn nicht zu uns? Macht mal Radio bei uns. Ja, das war so, das ist so eine Art Invitation, aber ein hard work. Yeah, come to us and do radio shows with us. You don't have to be a migration background person if you speak other languages. Just interested.
3: Das ist eine sehr schöne Idee. Und ja. Dann können wir ja mal eine portugiesisch-französische Sendung machen.
2: Ja, let's go. Das klingt schon mal cool. Das, ja.
0: Gerne zu technischen Themen.
2: Ja, unsere erste Stunde ist schon um. Ich würde eine kurze Musikpause machen und dann mit dem Marathon weitermachen.
4: Ja, jetzt für uns wird singen Irena, eine Sängerin aus Ukraine. Was willst du singen jetzt für uns?
5: Dieses Lied heißt Halte mich und es geht um Liebe.
4: Ja, das ist ein berühmtes Lied in Ukraine.

0: Karina, danke dir. Ja, und jetzt gehen wir zu unserem zweiten Teil. Wir haben die Gäste aus verschiedenen Bereichen. Ein Politiker, ein Deutschlehrer, eine Aktivistin aus Ukraine und eine Schullehrerin und Künstlerin, die, ja, ein Politiker ist auch ein Migrant selbst. Wir werden sprechen über, ja, was ist über Migration und Integration, was ist Integration überhaupt und wie können wir uns besser integrieren, was sollen wir, müssen wir darüber machen. Aber wir fangen an mit der Vorstellungsrunde. Tim, stell dich vor, bitte.
1: Hallo, ich bin Tim. Ich bin seit etwa, ich habe 2015 angefangen, Deutsch zu unterrichten im Ausland und mache seit 2019, habe ich angefangen, freiberuflich zu arbeiten als Deutschlehrer für Deutsch als Fremdsprache, habe dann das Studium gemacht, auch hier in Halle und ja, seitdem arbeite ich seit 2022, glaube ich, ja, bin ich mit dem Studium fertig. Also so gesehen arbeite ich seit ungefähr 10 Jahren, mal mehr, mal weniger, als Deutschlehrer aktuell.
0: Danke. Marina, was machst du? Du machst echt viel. Aber erzähl uns kurz, ja, ein bisschen.
2: Hallo, ich bin Marina Mstislavska. Ich arbeite in der Passage 13. Als Leiterin Jugendliche- und Kinderprogramm. Und ich präsentiere heute auch Migrationsbeirat der Stadt Halle und ukrainische Community.
0: Und du hast auch eine ukrainische Sonntagsschule gegründet, heißt Krila Flügel, oder?
2: Ja, genau.
0: Ja. Was macht, erzähl kurz auch, was machen die ganze Sachen. Was machst du in die ganzen Sachen? Also was macht Migrationsbeirat, was macht Passage 13 und auch so kurz über Kriller?
2: Okay. Der Migrationsbeirat ist eine Vertretung Migranten und Migrantinnen in Stadt Halle und das ist eine Brücke zwischen Zivilgesellschaft und lokalen Vereinen. Das ist eine Unterstützung in verschiedenen Behörden, Gleichberechtigung, Migranten und alles. Nächste Frage ist über Passage 13.
0: Ja.
2: Ja, Passage 13 ist ein Verein, Kulturbühne Halle Neustadt. Und wir bieten verschiedene Programme für alle an, 3D-Drucker, Laserdrucker, digitale Werkstatt, Sport für Jugendliche, für Frauen, Jugendlichtheater und bei uns sind verschiedene lokale Gruppen, arabische, somalische sowie ukrainische und bei der Passage 13 ist ukrainisches Haus, Flügel. Ja, das ist richtig, das ist Sonntagsschule und wir bieten Unterrichten des Mathematik, ukrainische Sprache und Vorbereitung auf die Schule an.
0: Deutsche Schule oder ukrainische Schule?
2: Nee, auf jeden Fall genau, deutsche Schule. Ja, das ist die Kinder, die diese Jahre in erste Klasse gehen, sollen Basic-Kenntnisse haben und wir realisieren das. Und das ist, wir auch organisieren, das ist der Festival für ganze Familie, künstlicher Workshop, sondern Konzerte, berühmte, bekannte Sänger. Ich glaube, ja.
0: Ja, danke. Und Valeria Liebermann ist eine Künstlerin und Schullehrerin, oder? Bei welchen Vereinen bist du?
3: Ja, also in welchen Vereinen ich Mitglied bin, das sind viele. Jüdische Gemeinde zu Dessau, Lamsa e.V., Bundesverband Bildender KünstlerInnen e.V., Freier Deutscher Autorenverband, und das sind nicht alle, das sind die mir erst jetzt eingefallen sind. Ja, ich arbeite als Lehrerin an einer Sekundarschule. Vor allem betreue ich die migrantischen Kinder mit Deutsch als Zielsprache. Und Russisch habe ich mir abgekämpft, Gott sei Dank. Entschuldigung, ich komme aus der Ukraine. Ich bin glücklich, dass ich das nicht mehr machen muss. Aber leider, ich muss das sagen. Das war schwer.
0: Ja.
3: Was habe ich? Ach so, ich schreibe Bücher. Und wie gesagt, mache Ausstellungen, Buchlesungen und Street Art. Mit den Jugendlichen im Sommer. So, danke.
0: Ja, und Mamat, du bist ein grüner Parteimitglied und auch Lamsa-Mitglied, oder? Ja, was macht Lamsa?
4: Also weniger Mitglied, sondern der Geschäftsführung von Lamsa, aber...
0: okay, Entschuldigung.
4: Kein Problem. Genau, mein Name ist Mamat und bin ja einerseits, ich bin mittlerweile 96, bin nach Halle gekommen, schon diese 30 Jahre lebe ich hier in Halle. Und genau, einerseits Lamsa als Geschäftsführer, mittlerweile auch 17, 18 Jahren unterwegs und seit letztes Jahr auch grünes Mitglied, und ich kandidiere für den Landtag, und das hast du völlig recht gesagt, umso mehr wichtiger, glaube ich, dass wir mehr Menschen mit Migrationsgeschehen Politik haben wollen, und da kämpfe ich schon mittlerweile 20 Jahre dafür, und das ist jetzt eine Chance, die wir wieder öffnet. Das heißt, wir versuchen ganz viele Leute auch parallel und dafür meine Mitgliedschaft dafür zu gewinnen, dass viele Leute sich entscheiden, jetzt auch so aufzustellen, auch zu kandidieren. Wenn am 6. September dieses Jahr gewählt wird, dann müssen auch Menschen geben, die auch gewählt werden können, die Migrationsgeschichte haben.
3: Wählt Mamat. Das ist meine Empfehlung, meine persönliche Empfehlung. Wählt Mamat.
4: Okay. Also, bitte. Teilhabe gehört im Grunde ins Stadtrat und genauso im Landtag. Aber ich glaube, das Wichtige dabei ist, dass wir genau viele Menschen dafür motivieren, dass sie auch wählen gehen.
0: Okay, danke, Maun. Jetzt gehen wir zu der Frage, was ist Migration überhaupt? Wie versteht ihr das? Wann man ist schon integriert oder was man soll dafür tun, um sich zu integriert sein? Wer will anfangen? Vielleicht Tim? Hast du Lust?
1: Ja, ist schwierig. Ist halt echt eine schwierige Frage, weil, also, ich bin jetzt ja in der Runde, so würde ich sagen, so der Einzige, so zumindest der in Deutschland aufgewachsen ist und geboren ist. Deswegen habe ich jetzt hier die sehr kartoffelige Perspektive. Nach meiner Erfahrung hört Integration, egal wo, eigentlich nie so wirklich 100% auf. Was für mich persönlich Integration ist und was für mich auch immer ganz oft Integration ist als Sprachlehrer, ist auch ganz, ganz doll Teilhabe. Das heißt, dass Leute aktiv in der Gesellschaft sich einbringen können, dass sie gehört werden und dass natürlich auch andere Leute auch zuhören und man gemeinsam irgendwie in die Kommunikation gehen kann.
0: Danke. Valeria, du bist schon seit langem hier auch.
3: Ja, ich bin hier sehr lange. Ich war auch in der Schule in Deutschland, und ich glaube, was mich dazu bewegt hat, jetzt etwas deutscher zu werden, ich hatte irgendwie immer Spaß an den Sprachen und ich habe sie immer anders gelernt als viele Leute, die jetzt mit Grammatik zugeschmissen werden und da überhaupt keinen Anschluss machen und haben Angst, irgendwie zu sprechen. Mein erster Freund war ein Deutscher, mein zweiter Freund war ein Deutscher. So. Und dann bin ich nach Serbien gegangen. Was habe ich gemacht? Tinder. Und deswegen, wirklich, das ist halt eine Sache. Nach fünf Monaten konnte ich Serbisch, das ist mein Rat, also erst A2 irgendwie sprechen und dann irgendwie Grammatik nachziehen lassen. Und das war bei mir, es war von alleine so. Ich bin nach Deutschland gekommen und dann ist es halt so passiert, und dann war auch die Integration schon da, weil ich war ja auch bei den Jungs auch zu Hause und die Eltern mochten mich. Die haben mir erzählt, dass man Kartoffelpuffer plötzlich mit Marmelade isst. Das habe ich nie verstanden, verstehe ich immer noch nicht. Ja, das war mein Weg der Integration. Das war nicht geplant, das war einfach nur so, ich habe so gemacht und dann hat es so geklappt, ja.
0: Ja, Marina, dann ich würde dich hören, du bist ziemlich neu hier. Was ist Integration für dich?
2: Ja, ich bin in Deutschland fast 4 Jahre und für mich ist erste Deutschkenntnisse zu haben, das ist auf jeden Fall, wenn du nicht sprechen kannst, verlierst du viele. Du kannst nicht neue Freunde finden, neue Umgebung haben und du bist nur in deine kurze Umrund und du kannst nicht weiter bewegen. Zweite, du kannst in bürokratische Fragen allein entscheiden. Das ist sehr wichtig. Wenn du kannst allein in Jobcenter gehen, ohne Übersetzer oder Übersetzerin.
0: Oder zu Ärzte.
2: Ja, oder zu Ärzte, das ist sehr gut integrieren. Zweite. Ja, ich habe ja, echt Informationen.
0: Sie sind allein dort.
2: Das ist dritte. Du hast seinen Platz finden. Was bedeutet? Du hast Hobby. Du verstehst, was magst du machen. Und du kannst weitergehen. Nicht sitzen und nur weinen. Oh, ich bin schlecht, ich kann nicht machen. Diese Leben ist scheiße. Nein, du hast... nee, ich weine nicht. Vierte... Du kannst deine Arbeit oder etwas anderes finden. Ja, das ist professionell. Ich war erfolgreiche Lehrerin in meinem Heimatland und ich habe verstanden, was mag ich machen. Und für mich in Deutschland war erster Schritt, das ist meine Umgebung zu finden. Ich habe in einem Tag alles verloren. Meine Familie war in der Ukraine, ja, meine Arbeit war auch da. Und ich habe von ehrenamtlich Arbeit angefangen. Das war nur eine Küche und ich bin gekommen und ich sage, ich kann machen alles. Schneiden Apfel. Ich schneide Apfel, breiten Eierkuchen, ich mache das. Verkaufen Eierkuchen, ich kann das machen. Ja, und das war der erste Schritt, mental stabil zu bleiben. Das ist sehr, sehr wichtig. Und danach, du kannst Schritt zu Schritt, und genau, ich bin sehr dankbar Radio Korax, weil hier ich viele verschiedene Menschen mich getroffen und ich kann sagen, ja, ich bin gut integriert, weil ich mit verschiedenen Menschen sprechen kann und ich mache etwas nützlich für Stadt, für unsere Gesellschaft, das ist zum Beispiel Bäume zu pflanzen. Mir bringt viel Spaß. Ja, ich mag das machen und das bringt, ich glaube, Nutzung für unsere Stadt.
0: Danke. Und Mamat, was würdest du sagen? Du bist Gott. Schon 30 Jahre hier. Bist du integriert?
4: Manche Tage ja, manche Tage nicht. Es kommt drauf an, glaube ich. Also ich würde mal zwei Sachen, glaube ich, reinbringen. Ich finde es total spannend, diese Alltagserfahrungen, die gerade berichtet wurden. Ne? Also klar, wir können irgendwie uns verständigen, wir können auch mit Menschen wiederum unterstützen im Alltag. Du unterrichtest ja in Schule und wiederum das Weg zur Jobcenter oder zur Arbeit oder zur Schule, in Kita und so weiter, sind viele Fragen, die Menschen im Alltag begegnen. Wenn sie selbst natürlich auf den Weg machen, ist es immer einfacher. Und Sprache ist ja eigentlich der Schlüssel für alles, weil man oft darüber spricht, aber das endet eben nicht. Wir haben ja gesehen bei Stadtbilddebatte, ehrlich gesagt, also ich fühlte mich genauso angesprochen und da kann man niemand erklären, dass wir nicht, dass du nicht gemeint bist. Und diese Situation, das heißt, es ist politisch auch Integration leider, das können wir nicht drumherum weg und ich glaube an der Stelle Ich habe einen Holocaust-Überlebender. Seine Sätze sind bei mir so wie eingebrannt im Hirn. Und er sagte, deine Integrationsleistung ist keine Garantie, dass sie gesellschaftlich anständig benimmt. Und das ist die Schwierigkeit daran, weil ich will kein politisches Gespräch reinführen, aber ich finde, Menschen machen tolle Arbeit, die gehen in die Schule, die machen Ausbildung, die ihre Kinder gehen in der jeden Tag. Also ich wüsste manchmal nicht, was sie alles noch machen müssen. Ja? Und wird immer noch draufgepackt, was sie machen mussten. Und ich ehrlich gesagt, da haben wir genau diese doppelseitige Schneider oder Messer, wie man sagen würde, in Deutschland. Also die Frage ist, oft wird gleiche Leistung unterschiedlich bewertet, wer es macht. Und das müsste an der Stelle aufhören. Ich glaube, an der Stelle müssen wir bewusster machen, alle, die hier sind, sind Menschen, die jeden Tag für eine Demokratie, für gesellschaftlich kämpfen und für jeden Tag auch arbeiten. Und die Pauschalisierung von, also für diese, wir erleben gerade die Debatte bei Bürgergeldempfänger zur Grundsicherung. 1%, wenn überhaupt, die irgendwie nicht arbeitsvermittelbar sind, die auch nicht die Leistungen und das pauschalisierte gesamte Gruppe, das ist passiert bei Migration genauso. Und das kotzt mich ehrlich gesagt an.
0: Das kann ich dir voll verstehen und ich wollte auch hier ein bisschen beschweren. Ja, ob ich integriert bin, ja, ich frage mich das ab und zu, weil ich bin hier gekommen mit sehr guten Englischkenntnissen und ich konnte sehr gut, ja, ich fühlte mich ziemlich wohl mit Englisch. Ich war Klimaaktivistin, ich war verbunden mit den ja, klima-öko-aktivistischen Gruppen. Ich bin nicht mehr mit die so sehr verbunden, weil, ja, ich bin nicht sicher, warum. Ich komme überall, ich gehe überall, wo ich kann, weil ich habe viel Interesse, ich würde gerne neue Menschen, Deutsche, andere Migranten kennenlernen. Ich gehe zu vielen Veranstaltungen, ich gehe zu Tanzen, zu die Omas strecken, topfen. Omas freuen sich immer auf junge Menschen, egal worauf kommen wir. Ja, aber ich fühle, also in diese alle Klimagruppen, diese alle linke Gruppen, sie alle sagen, ja, Refugees are welcome, Migranten sollen bleiben hier, sie dürfen hier bleiben, aber es gibt kaum Migranten bei diesen Gruppen. Oft bin ich die einzige alleine Migrantin in diesen Gruppen und dann, ja, ich fühle mich überhaupt nicht willkommen, weil, ja, sie sprechen diese schwierige Sprache oft oder sie halten nur für ihr Protokoll. Es muss, ja, wir fangen an mit einem Name und Pronomenrunde, dann eine komische Frage. welche Blumenkohl magst du gerne, gekochte oder gebackene? Okay, naja. Ja, und dann, sie sprechen zueinander und oft, ja, sie sehen mich nicht. Ja, und das ist meine Erfahrung in die Grüne, junge Grünen, in die Grüne Partei, das war ein Landtag oder sowas. Dann, ja, verschiedene andere Gruppen. Ja, was noch sollen wir tun? Vielleicht die Deutschen sollen ein paar Schritte zu uns gehen. Aber ja, ich frage mich, warum ist das so und was können wir damit tun? Ja, vielleicht, Marina, hast du auch diese Erfahrung gemacht und ja, Valeria und Mama, habt ihr auch diese Erfahrung gemacht?
3: Also was Parteien angeht, ja, ich war früher auch in der SPD und diese Erfahrung habe ich, ich glaube, das geht allgemein so in Parteien vor, dass es gibt eine Tagesordnung, da werden irgendwelche Sachen gemacht, die einfach nur abgeplappert werden müssten, warum auch immer und das geht nicht, man kann nichts bewirken, das war so meine Erfahrung, weil einfach nur bei den Sitzungen, ob das feministische Sitzungen, ich war jetzt nicht in migrantischen, aber in feministischen Sitzungen, wir halt viel Zeit für nichts, einfach nur weggeschmissen haben und alle Ideen, da wurde gesagt, ja, und wir sprechen darüber nächstes Mal. Und dann, das ist einfach nur, das war für mich persönlich zu langsam. Ich sage nicht, dass die Partei schlecht ist, aber ich bin rausgegangen mit der Ahnung, ich kann alleine mehr bewirken als in der Partei. Und das war meine Erfahrung. Und ich glaube, das hat nichts mit Migration zu tun. Das ist einfach nur Parteileben, das Parteileben.
0: Es geht nicht um die Partei. Es ist in sehr verschiedenen Gruppen. Ich war auch bei diesem linken Camp, System Change Camp. Und ich war vielleicht, es gab über 100 Menschen. Und ich war vielleicht die einzige Refugee-Migranten dort. Ja.
3: Vielleicht ist es ein Zeichen, dass wir jetzt das aussenden, dass Migranten sich trauen sollen. Weil aufnehmen muss man ja. Und ich denke mal, das ist einfach nur dass wir uns mehr präsentieren sollten, dort, wo wir eigentlich eingeladen werden. Und wir werden eigentlich in die Parteien eingeladen, oder? Ich habe mich so gefühlt.
0: Ja, Mamad, hast du was?
4: Ja, gerne. Also ich glaube, wir müssen, glaube ich, zwei beiden Ebenen sehen. Ne? Es gibt, ich finde, eure Initiative, 500 Sendung, das ist schon mal eine große Leistung. Herzlichen Glückwunsch nochmal schon mal dazu. Also ich finde, das ist ein Format, der auch zivilgesellschaftlich sehr stark unterstützt werden braucht. Wir brauchen sozusagen, müssen stark unterstützen. Und für mich ist ja auch so, ich komme aus Zivilgesellschaft. Ich bin ja nicht der typische Politiker, vielleicht, wenn du auch so vorgestellt hast. Aber ich bin ja jemand, der aus der Zivilgesellschaft kommt, jemand, der wirklich auch seit letzten 30 Jahren ständig genau aus der Perspektive von der Menscheninitiativen und auch die Thema Teilhabe, Selbstbestimmung und auch dafür zu kämpfen, dass wir genau diesen Platz bekommen und dass genau jeden Tag die Stimme zu bekommen, dass wir die Rechte bekommen, dass viele Menschen, die nicht sprachfähig sind, die Sprache zu bekommen, die wir unterstützen. Das ist ja auch nicht einfach. Ich glaube, an der Stelle, ich finde, unabhängig davon, man merkt gerade wieder so rum, ich weiß ja auch von den Radio Korax, bin ja schon in den verschiedenen Ebenen schon in den letzten Jahren unterwegs gewesen und auch so wie ein Radio Korax, aber auch die offenen Medien, offene Kanäle stehen oft unter Druck und das darf nicht sein. Und auf der Stelle muss ich sagen, wo Menschen sich Stimme geben, wo Menschen sozusagen das Medium nutzen, was ihr macht, das muss noch mehr diese Würdigung für demokratische, weil wenn man Demokratie redet, da kann man nicht gleichzeitig Zivilgesellschaft zerstören. Und ich glaube, das ist oft die Gefahr, die ich manchmal sehe und deswegen müssen wir schon wachsam sein und an der Stelle werden wir an vielen Stellen sein, Initiativen sein. Manche sagen ja, wir haben offene Türen. Klar ist, dass wir kommen gar nicht rein. Also teilweise ist ja meistens die Tür zugemauert. Aber die Erfahrung, die ich mache, vielleicht ein anderer bringe ich mit rein, ein bisschen. Also wir sprechen ja von den Gläsern der Decke. Ich weiß gar nicht. Wenn ich vorher gehört habe, auch die anderen Redaktionen sprachen von ihrer Erfahrung, ne, mit Migration. Und man hört zwei Sachen, die mir auch ein bisschen aufgefallen sind. Also ich vermute, das ist nicht hier der Fall. Aber oft ist es so, wenn Menschen wollen, mehr in der Teilhabe, mehr in der Mitbestimmung, mehr sich engagieren zu wollen, um höher das geht, dann entstehen diese gläserne Decken. Man kommt nicht weiter. Und oft habe ich das Gefühl, ich habe einen durchbrochen, ich habe das Gefühl, es gibt viele gläserne Decken. Und das müssen wir, glaube ich, mal alle in unseren Strukturen anschauen. Wie viele gläserne Decken haben wir aufgebaut? Dass wir keine Menschen mit Vielfaltsmerkmale, also nicht nur Migrationshintergrund, es gibt auch viele andere, die kommen einfach nicht weiter. Und das ist, also die können machen, was sie wollen. Wir können manchmal auch machen, was wir wollen. Wir können alles tun. Ich glaube, wir tun einiges. Aber wenn die Gegenseite die Tür nicht öffnet, dann bleiben wir trotzdem vor der Tür stehen und kommen wir nicht weiter. Und daran brauchen wir starke Stimmen. Und Radio ist eine Stimme, dass man auf diese Problematik hinweist.
0: Ich würde gerne vielleicht Tim jetzt hören.
1: Ich finde diese Idee mit den gläsernen Decken, finde ich, als Bild sehr, sehr gut, weil meine Erfahrung ist, dass diese gläsernen Decken nicht nur bei der Integration da sind, sondern auch zum Beispiel was Bildung grundsätzlich einfach betrifft. Leute, die zum Beispiel aus einer Arbeiterfamilie kommen, haben es sehr, sehr schwierig, zum Beispiel ein Studium anzufangen oder einen Abschluss zu machen oder vielleicht auch irgendwann mal zu promovieren eventuell. Das ist sehr, sehr selten in Deutschland der Fall. Das ist ein strukturelles Problem, was wir haben. Und das kommt natürlich noch erschwert hinzu, wenn Leute nach Deutschland kommen, die Sprache erstmal lernen dürfen, müssen. Und das kommt dann noch erschwert hinzu. Und dann kommt natürlich noch hinzu, dass wenn Leute nach Deutschland kommen, kommen sie ja meistens ich würde es mir sehr gerne wünschen, aber die Erfahrung ist ja, dass ganz viele Leute eher aus anderen, sehr negativen Gründen nach Deutschland kommen, dann dort die Sprachkurse machen und dann natürlich auch in dieses Integrationssystem hineinkommen mit ganz, ganz vielen Akteuren. Das Bundesamt ist da, die Sprachprüfungen sind da und man hat natürlich auch selber ganz viele Probleme, ganz viel Gepäck, was man mitnimmt, wo man dann sagt, okay, ich muss erstmal mit mir klarkommen. Einer von euch hatte gesagt, ich habe von jetzt auf gleich mein komplettes Leben verloren. Damit muss man klarkommen. Dann sitzt einem das Jobcenter im Nacken, wo das Jobcenter sagt, bitte mach mal schnell einen Sprachkurs, damit du schnell arbeiten kannst, damit du schnell Dinge machen kannst. Man hat selber die Probleme. Und was bei mir als Sprachlehrer mir immer wieder auffällt und auch als Sprachlernender, Menschen haben natürlich, wenn sie keine Sprachlernerfahrung haben, was natürlich mit ganz vielen Leuten auch so ist, ganz oft nur ihre Muttersprache als Referenz. Das heißt, ich weiß, ich kann es in meiner Muttersprache sagen, Sachen dann zum Beispiel auf A1-Niveau zu sagen und zu sagen, okay, es ist vollkommen in Ordnung, wenn ich das erstmal auf A1-Niveau sage, das erstmal zu akzeptieren und zu verstehen und nicht gleich das Gleiche zu sagen mit der gleichen Grammatik, wie ich es vielleicht mit meiner Muttersprache machen würde, das braucht Zeit und natürlich auch ganz viel Verständnis. Und das macht diesen ganzen Prozess natürlich mal noch viel, viel schwieriger und viel, viel anstrengender.
0: Ja, du hast gesagt über die Prüfungen und ich weiß, dass du, Marina, das kotzt mich, dass du hat kein B2 bestanden und jetzt du kannst nicht als Lehrerin arbeiten, obwohl du hast so viel Erfahrung als Lehrerin in die Schule, in eine echte Schule. Was denkst du darüber, über Integration? Und warum können wir uns nicht so mischen?
2: Okay, das ist wirkliche Bürokratiesystem und jeder von uns muss diese Schritte gehen. Und ich verstehe sehr gut, ohne Zertifikat, ohne Anerkennung darf ich nicht in der Schule arbeiten. Und echt, meine Deutschkenntnisse sind nicht so hoch, um zu arbeiten. Nein, für mich, das ist meine Erziehung, Lehrer oder Lehrerin muss perfekter sein. Wie kann ich lernen, wie kann ich erziehen ohne das? Das ist meine Meinung. Und ich verstehe dieses vielleicht schwierige System sehr gut. Und ich gehe verschiedene Wege und ich finde andere Möglichkeit. Ich arbeite in Non-Formal Education. Ja, das ist, wo Ziel ist, nicht klar Kenntnisse überprüfen. Das ist Ziel, andere motivieren, engagieren, etwas Neues geben, in Spielform lernen und vielleicht nicht typical so Mathematik oder Kultur, vielleicht kann andere Disziplinen. Und das ist meine Meinung. Vielleicht hatte ich kein solches Problem. Ich war in verschiedenen Communities, wo keine Migranten waren oder vielleicht Migranten, die hier oder geboren sind oder erziehen haben und Deutsch für sie ist wie Muttersprache. Aber sie können auch auf meine Muttersprache sprechen auch und sie sagen mir nicht, oh, du sprichst sehr schlecht, weg bitte. Nicht mit uns reden. Nein, sie waren sehr freundlich und nett und helfen mir so. Das war meine Erfahrung mit der jüdischen Gemeinde. Das war ein Workshop mit jugendlicher Gruppe. Ich habe nicht auf Deutsch verstanden, ich habe auf Englisch gefragt und ein Mann hat mir auf Russisch geantwortet und sagt, ich verstehe sehr gut Deutsch. du kannst nicht ganz verstehen, aber du kannst gerne uns fragen und falls du etwas nicht verstanden hast, sag bitte einfach. Und für mich ist ein Tipp, eine Idee, was können wir machen, nur machen und kein Stopp. Du siehst Problem und siehst und such bitte eine klare Entscheidung und hast einen klaren Plan. Erster Schritt, zweiter Schritt, dritter Schritt. Ja, ich arbeite jetzt mit meinen Deutschkenntnissen und ich bereite für nächste Prüfung vor. Ich möchte viermal B2 bestehen. Das ist mein klarer Wunsch. Bitte Gott, hilf mir diese Jahre. Das ist mein Wunsch. Ich habe Geburtstag in 2 Wochen und ich hoffe, dieser Wunsch kommt zu mir. Ich bin nicht böse auf dieses System. Nein, das ist dumm für Prüfungen. Sie verstehen nicht. Nein, das ist mein Problem und ich muss bearbeiten.
0: Okay, ja, das ist eine interessante Meinung. Ich stimme nicht so ganz dafür dazu. Ich bin auch Lehrerin, Englischlehrerin von Beruf. Ich habe am meisten Nachhilfe gemacht. Aber gehen wir ein bisschen weiter. Ich habe eine Frage an Mamat über die Grüne Partei. Wie viele Migranten und Menschen mit migrantischer Hintergrund gibt es in Halle, in Sachsen-Anhalt oder vielleicht weißt du überhaupt in Deutschland?
4: So weit kann ich nicht schauen, aber ich sag mal, von Halle-Seite gesehen, wir sind wirklich paar Leute, also so viele sind wir gar nicht. Und ich merke mal daran, wie sozusagen diese Hürde auch ist, in parteipolitisch aktiv zu sein. Und mein Ziel ist ja tatsächlich auch ein bisschen Menschen zu aktivieren, dass sie sich auch in Parteien sich engagieren. Also wir haben ja auch sozusagen auch neben der, ne, also die Grünen, die SPD, die Linke, die CDU, da sind ja auch Menschen, Parteien, die natürlich auch ein demokratischer Staat erstmal da sind und die wir auch natürlich auch Menschen, die auch dich wiederfinden. Wir haben bei LAMS auch viele Menschen, die in unterschiedlichen Parteien sind und da sich engagieren, aber trotzdem sind wir natürlich auch weniger. Aber das kommt noch dazu, weil wir sind ein migrationsarmes Bundesland. Es ist ja nicht so, dass wir so viele Menschen Migrationsgeschichte haben, was ja meistens oft dieses Schein und erstellt wird. Aber am Ende ist ja so, wenn 2015, 2016 die Menschen nicht gekommen wären, waren wir bei 1,9%. Also das haben Leute viele vor 10 Jahren, waren wir bei 1,9%. Ich bin froh darüber, dass viele Menschen 2015, 2016 und 2022 gekommen sind oder bis immer noch jetzt. Man sieht gerade die Zuweisung an der Grenze, was das passiert ist. Also ich glaube schon, am Ende wird Sachsen-Anhalt, wenn wir so weiter diesen Migrationskurslauf fahren, ehrlich gesagt, dann würde ich sagen, da werden wir noch viele Menschen verlieren, die gehen. Also im Zuge auch der Landtagswahlen, das wird auch so sein. Das heißt, wenn viele Menschen auch nicht nur mit oder ohne Migrationshintergrund genauso überlegen, was passiert im September. Und wenn die Wahl so ausfällt, die, sagen wir, eine ja, sagen wir, rassistische Partei an Macht kommt, dann wird es für viele Menschen schwierig sein, hier zu sein und hier zu leben. Und deswegen müssen wir, glaube ich, schon alles dafür tun, dass nichts dahin kommt. Und klar auch dazu die Botschaft an viele Menschen, die sich parteipolitisch engagieren wollen, kann ich sagen, ja, geht in Parteien, aber auch engagiert euch, ja, unabhängig von den Parteien. Also allein die Tatsache ist, wir haben so viele Menschen, die viele Formate ja, zu engagieren, ist nicht nur die Partei alleine. Migrationsbeirat ist ein Beispiel ja denn hier. Aber die Migrantenorganisation, aber auch Elternvereine in der Schule, im Kindergarten und so weiter. Common Voice, genau, hier ist auch eine. Also es gibt viele Möglichkeiten, sich zu engagieren und seine Stimme voranzubringen.
0: Ja, danke. Ja, wir drücken die Daumen, wir hoffen, wir müssen uns engagieren. Ja, wir haben keine Wahl, das ist unser Leben. Wir möchten in Demokratie bleiben. Viele von uns kennen sehr gut, leider zu gut. Was bedeutet das, wenn es gibt keine Demokratie? Und das wollen wir nicht. Unsere Nachbarn, ukrainische Nachbarn sozusagen, Russland ist keine Demokratie und sie wollen Demokratie zerstören. Sie mögen keine Demokratie. Und dafür müssen wir ja, uns hier engagieren. Ja, aber ich habe Frage an dich, Valeria. Also du bist hier seit ca. 20 Jahren. Ja. Oh, schon mehr. Wie war es für dich am Anfang, ja, als du Jugendliche war?
3: Naja, es gab Jugendliche, die mich mobben wollten, aber das war so, also Mobbing ist ja eigentlich, da sucht man einfach nur einen aus und ja, das muss nicht unbedingt jetzt mit Migration zu tun haben, das kann auch, keine Ahnung, mit an Klamotten liegen und so weiter, das erfahre ich auch so und so. Entschuldigung, was war die Frage?
0: Wie war es für dich hier in Deutschland am Anfang?
3: Ach so, ja, also man hat schon versucht, mich zu mobben. Da bin ich einfach nur weggegangen von der Schule. Die Lehrer haben dann gemerkt, dass ich irgendwann mal einfach nur gehe. Dann haben sie mit mir gesprochen. Dann habe ich gesagt, naja, sie haben jetzt irgendwie sich ausgesucht, dass ich jetzt die Gemobbte bin. Und die Lehrerin hat sich für mich eingesetzt. Und dann hatte ich meinen ersten deutschen Freund. Dann hatte ich meinen zweiten deutschen Freund, wie gesagt. Also mir ging's gut, also ich konnte halt gegen Mobbing, ja.
0: Und wie ist es jetzt, also du arbeitest in der Schule, hat es sich geändert, hast du Änderungen bemerkt, wenn du bist die Lehrerin selbst? Mischen sich die Kinder in die Schule, die Migranten aus verschiedenen Ländern, die Deutschen?
3: Ja, die sind aus allen verschiedenen Ländern und naja, das hängt davon ab, wie kommunikabel das Kind ist. Sollte es zu Mobbing kommen, natürlich setzen wir uns natürlich ein mit den Lehrern, wie wir können. Und ich glaube, so eine große Mobbing-Geschichte kenne ich an unserer Schule nicht. Aber wenn das so wäre, wenn ukrainische Kinder zu mir kommen, wenn sie direkt zu mir kommen und sagen, dann versuche ich schon mit dem Mobbenden zu sprechen und die Eltern auch zu informieren. Es gibt Mittel, genau, also sobald mich ein Lehrer oder Lehrerin darum bittet, mache ich das. Und sobald ein Kind das angesprochen hat, mache ich auch etwas es gibt halt eine Reihe an Maßnahmen, die man da ergreifen kann und ich glaube, ich bin an der Schule, wo es keine große Mobbing-Geschichten gab, dass, wie ich das aus meiner Kindheit kenne, dass da, keine Ahnung, dass es lebensbedrohlich okay. geworden ist.
0: Ja, danke dir, Valeria. Ich habe noch eine Frage an dir. Als Künstlerin, du bist in verschiedenen Gruppen, Vereine. Wie ist es da? Gibt es viele Migranten? Wie viele? Und kannst du ja ungefähr sagen, ja, mischen sich die Menschen dort? Oder sind die am meisten die Deutschen oder Menschen, die hier aufgewachsen sind?
3: Also im Künstlerverband sind viele Leute mit Migrationshintergrund, dann in der jüdischen Gemeinde selbstverständlich, in der SPD waren eigentlich einige, ich war nicht allein. Ich kann wirklich sagen, ich war nicht alleine und es hat eigentlich keine Rolle gespielt, also keine Wertigkeit gespielt, weil, wie gesagt, wir können ja auch, wir denken ja alle, also wenn Leute, Entschuldigung, wenn Leute sagen, Halle ist eine Nazi-Stadt, sage ich, wir hatten den einzigen dunkelhäutigen Bundestagsabgeordneten. Das hat kein anderes Bundesland geschafft. Also lasst Halle in Ruhe. So.
0: Okay. Ja, ja, danke dir. Dann, Tim, Frage an dir. Was siehst du, ist deine Rolle als Lehrer in Bezug auf Integration?
1: Also das ist ja...
0: Außen die Sprache. Ja, Sprache, Selbstverständnis.
1: Ich glaube, es geht immer so ein bisschen Hand in Hand. Ich finde es ganz spannend, weil wir ja hier noch eine andere Lehrerin haben, die an der, du bist an der staatlichen Schule, oder?
5: An der Sekundarschule.
1: Ja, genau. Aber
3: Sekundarschule.
1: Ja, genau. Aber das sind ja meistens, also in Deutschland zumindest staatliche Schulen, die vom Staat finanziert werden. Der ein Großteil, ich würde jetzt nicht sagen alles, weil ich das nicht weiß, aber ich kenne keine Sprachschule, die staatlich ist. Dementsprechend läuft das alles über private Träger. Dann kommt es immer so ein bisschen darauf an, wie engagiert die Schulen sind und wie die Struktur da ist. Das Ding ist, dass sehr vieles bei manchen Schulen einfach wirklich an den Lehrkräften hängen bleibt. Ich habe vorhin schon mal gesagt, wir haben ganz verschiedene Ämter, die haben immer ganz verschiedene Ideen und Interessen. Die haben auch manchmal überhaupt nichts damit zu tun, wie wirklich die Lebensrealität entweder in den Schulen oder auf Arbeit aussieht. Das Bundesamt zum Beispiel hat ganz viele tolle Dokumente in verschiedenen Sprachen gemacht vor kurzem. Und Farsi ist als Sprache nicht dabei, weil warum sollte, also es gibt ja kaum Leute, die Farsi sprechen, die nach Deutschland kommen, oder? Also es gibt ganz viele, also so Dokumente, die gibt es da nicht in Sprachen, also es sind so ganz elementare Sachen, die dann da hängen. Und je nachdem, wie deine Schule aufgestellt ist, sagt die Schule, okay, unser erstes Interesse ist natürlich erstmal das Finanzielle, dass wir Geld verdienen. Und dementsprechend kann es sein, dass es zum Beispiel Sozialarbeiter gibt oder Integrationshilfen. Oder es kann auch einfach sein, dass das komplett bei den Lehrkräften liegt. Und dementsprechend variiert das halt immer so ein bisschen. Ich gehe jetzt mal von dem Fall aus, dass es keine Sozialarbeiter gibt, keine Integrationskräfte oder Ähnliches. In dem Fall bleibt tatsächlich sehr, sehr viel von dieser Arbeit noch zusätzlich bei den Lehrkräften. Und dann ist halt die Frage, wie aktivieren wir Leute? Natürlich ist erstmal unser erster Job natürlich die Sprachvermittlung. Aber die Sprachvermittlung läuft natürlich, also wir haben ja diesen tollen europäischen Referenzrahmen mit dem Niveau A1 bis C2, was dann so eigentlich, die Idee ist eigentlich, wir wollen Leute dazu bringen, dass sie sich beteiligen, dass sie kommunikativ agieren können. Es geht nicht darum, dass man die komplette Sprache 100% spricht, sondern erstmal sprich komplett falsches Deutsch, solange wie der andere weiß, was ihr meint, dann passt das. Also im Grunde das, was vorhin hier in der Runde besprochen wurde, ist exakt das, was der europäische Referenzrahmen eigentlich will. Die Realität sieht natürlich dann wieder ein bisschen anders aus. Und dann wird es einfach schwierig, weil man dann natürlich die Grammatik irgendwie schon irgendwie durchpaukt, weil man braucht sie ja auch und ab einem gewissen Niveau sollte die auch ganz gut funktionieren. Und dann versucht man Leute noch dazu zu bringen, zu sagen, hey, engagiert euch. Also zum Beispiel hier bei Radio Korax, geht in Sportvereine, man will Leuten was an die Hand geben und dann bleibt es aber immer nur so theoretisch, weil Leute halt einfach Angst haben. Also ich in meinen Kursen sage Leuten immer, was natürlich auch nur in meinem Rahmen ist und das ist ein ganz großes Problem, was wir im Integrationsbereich haben, es bleibt da natürlich an den Lehrkräften hängen, wie viel Kurse sie haben, wie viel Energie die Leute selber auch persönlich reingeben möchten, ob Leute, wie heißt das, Burnout bekommen. Genau, Deutsch, ne? dass sie Burnout bekommen. Also, und ich zum Beispiel sage meinen Kursen immer, hör zu, ich bin in den und den Sportverein zum Beispiel oder in den und den Verein. Wenn ihr wollt, ich kann euch gerne mitnehmen. Das wurde 1-2 Mal gemacht, aber dann haben halt Leute wieder sprachlich ganz große Hürden. Die Schule, wo ich aktuell bin, die gibt sich sehr, sehr viel Mühe, dass man auch zwischen den verschiedenen Firmen irgendwie kommuniziert, dass Leute auch wirklich Sachen anwenden können, dass Leute auch sagen können, okay, ich habe diesen Job, wollen wir vielleicht irgendwie mal zusammen sprechen. Also es gibt Schulen, die geben sich sehr, sehr viel Mühe in dem Rahmen, wo sie sich Mühe geben können. Aber das ist halt ein ganz, ganz großes Problem im Integrationsbereich einfach, dass man da gucken muss.
0: Okay, danke, Tim. Ich habe eine Frage an euch alle. Wie man das gegenseitige Verständnis zwischen Menschen mit verschiedenen Hintergrund, Lebenserfahrungen verbessern kann. Wer hat Lust, das erst zu sagen? Valeria.
3: Ja, also für die Schule wünsche ich mir, dass alle Leute, die neu gekommen sind mit Migrationshintergrund, AG-pflichtig sind. Entschuldigung, dass sie sich eine Arbeitsgemeinschaft aussuchen, was denen gefällt, beziehungsweise sie können nachweisen, dass sie was anderes gefunden haben und machen, weil bei uns ist es so, oft sind Ukrainer nur mit Ukrainern und alle anderen, also Syrer sind nur mit Syrern, Leute aus Rumänien sind nur mit Leuten aus Rumänien und ja, ich verstehe das, das kann man nicht verbieten. Sie können das, aber man muss sie ein bisschen zwingen, tut mir leid.
0: Da stimme ich dazu. Wir haben leider nicht so viel Zeit, aber ich würde gerne euch alle hören. Ja, wer hat Lust noch was?
4: Ja, ich kann kurz weitermachen. Ich glaube, man sagt, Integration ist keine Einbahnstraße und deswegen glaube ich, daran sieht man, dass es von beiden Seiten gebraucht wird. Also ich finde, Dialog ist wirklich die richtige ein Format, wo man sagt, man muss miteinander in Gespräch bleiben und auch welche Kommunikationswege auch von die man findet. Das ist ja auch, das darf keine Hindernis sein und ich kann nur appellieren, lass uns miteinander reden und das ist die bessere, um uns besser kennenlernen zu können.
1: Ja, also einfach Begegnungen und Räume schaffen, dass Leute einfach sich wirklich gehört fühlen und natürlich, dass andere Leute auch zuhören. Das ist auch ganz wichtig.
0: Ja, hier bei Radio Korax ist ein Raum, aber ich wirklich wünsche mir, es gab mehrere solcher Räume. Marina, was hast du?
2: Ja, ich möchte auch sagen, meiner Meinung nach ist eine kulturelle Brücke zu bauen. Das ist universelle Sprache. Das ist zum Beispiel interkulturelle Woche, ist jedes Jahr auf dem Marktplatz. Das ist eine Woche und jeder von uns kann seine Kultur präsentieren und es ist einfacher zu verstehen miteinander, was bedeutet jede Gruppe. Und danach, du hast keine verschiedene Meinung. Ja, es gibt nur Stereotype und danach diese Stereotype gehen weg. Und ich glaube, das ist der erste Schritt. Der zweite Schritt, machen diese Gruppe mehr offen. Nicht setzen in eine Rund und sagen, ja, das ist unsere Close und wir möchten nicht andere gucken. Ich habe das gesehen, ja, ich kann nicht sagen, diese Gruppe, das ist vielleicht nicht polite, aber sie spielen auf musikalischen Instrumenten und ich frage, kann ich mit euch sitzen? Nein, wieder Frauen, bitte nicht. Wir möchten. Oh, wow. Ja, aber vielleicht das war eine Laune, das war nicht regelmäßig. Und dritte Schrift, das ist mehr Öffentlichkeit, diese Veranstaltungen, wo verschiedene Menschen mit verschiedenen Hintergrund treffen möchten, zum Beispiel Radio Korax. Oh. Darf ich eine kleine Werbung machen?
0: Natürlich.
2: Bitte schon kommen am jeden Freitag in der Passage 13.
0: Küfer.
2: Ein Küfer findet statt, ja. 17:30 Uhr. Küche für alle. Wir können zusammen kochen und danach zusammen essen. Kostenlos vegane und vegetarische Spezialitäten. Ja, Passage 13, Halle Neustadt. Und morgen ist auch Küfer. 15:30 Uhr kochen wir und ab 17:30 Uhr essen und danach räumen. Komm vorbei.
0: Danke dir, Marina. Ja, vielen, vielen lieben Dank. Ich habe mich so gefreut, heute euch alle zu sehen. Ja, ich denke, zu hören, ja, natürlich zu hören. Wir haben so viel heute, über so viele Sachen heute geredet, über die Geschichte von Common Voices. Ich war überrascht, das war, ja, es hat gedauert, sich einfach sich einander zu verstehen, erstmal mit verschiedenen Sprachen, ohne eine eigene Sprache. Als ich verstanden habe, ich kannte kein oder wenig Deutsch am Anfang. Ja, und jetzt guck auf uns, look at us. Wir machen diese Veranstaltung Common Voices und wir haben so viele mehr tolle Ideen. Es geht nicht mehr um die Radio, um das Radio, nicht um das, ja, zu sprechen, ja, um Kultur auch. Und dann, wir haben mit die Korax, unsere beliebte Korax, gesprochen, über auch, wie können sie, wir uns mischen mehr. Und ich habe mich gefreut, dass es gab schon die Ideen und die Gedanken schon vor der Veranstaltung. Und es wird ein paar mehr Migranten bei dem Radio. Und danach, ja, wir hatten zwei sehr schöne Sängerinnen aus Mali, aus Ukraine. Und wir werden die Ukrainerinnen Irene noch mal zuhören. Und wir haben gesprochen mit Menschen aus verschiedenen Bereichen, aus verschiedenen Ländern, über Integration. Und wir haben verschiedene Stimmen gehört, Meinungen. Ich war überrascht, ja, das ist nicht so Überraschung, aber ja, natürlich, da, das ist, was das ist. Die Gläser, nochmal, hört mir, die Gläserdecke. Gläserne Decke, ja, die Gläser, er hat gesagt, es gibt viele gläserne Decken, und, aber nicht alle von uns Migranten stimmen zu. Ja, natürlich, wir müssen mehr Mühe geben, immer. Obwohl ich wünsche mir, dass ja, die Deutschen haben ein bisschen weniger Erwartungen auf uns und ein bisschen mehr Mühe geben auch selbst. Ja, und jetzt lade ich Jarena nochmal, sie wird ihre eigene Lied spielen. Danke euch nochmal.

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0: Hallo und herzlich willkommen. Hier ist Radio DARC, das spannende Technikmagazin rund um die Funktechnik, zu dem wir Sie wie jede Woche wieder recht herzlich begrüßen. Heute hören Sie die Ausgabe Nummer 609. Das Datum der Erstveröffentlichung ist Freitag, der 9. Oktober 2026. Ich bin Cody Farrin und werde Sie durch die kommende Sendestunde führen. Hier bei uns hören Sie allerlei Interessantes aus Wissenschaft und Technik. Heute geht es unter anderem um einige Physiker, die Bahnbrechendes geleistet haben und die man unbedingt kennen sollte. Und um die Ursprünge der internationalen Raumstation ISS. Starten wir aber erstmal mit einem Musikwunsch in diese Sendung. Bernie, Delta Lima 6 X-Ray Bravo aus Hamburg, wünscht sich die niederländische Band Long Tall Ernie and the Shakers mit Witches. Gute Wahl, Bernie, denn dieser Titel aus dem Jahr 1979 ist ein richtiger Show-Opener. Und wir sind uns sicher, der lief schon Jahrzehnte nicht mehr im Radio.
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1: Heute mit diesen Themen. Bundesrat beschließt Änderung der Frequenznutzungsverordnung. Warnung vor Einfuhr von russischen Geräten. Sanktionen beachten. Historischer Maschinensender SAQ geht wieder auf Sendung. Und DARC beging Weltraumwoche. Am Mikrofon Conny Farren. In seiner turnusmäßigen Sitzung am 25. September hat der Bundesrat die 5. Verordnung zur Änderung der Frequenzverordnung beschlossen. Damit ist nun ein weiterer Schritt getan, eine rechtliche Basis für den erneuten Sendebetrieb deutscher Funkamateure im 4-Meter-Band zu schaffen. Dieser Beschluss des Bundesrats bedeutet jedoch nicht automatisch, dass etwa ab dem 1. Januar 2027 wieder im 4-Meter-Band gefunkt werden darf. Auf der Zeitschiene stehen erst einmal die formale Ausfertigung der Verordnung durchs zuständige Ministerium und die Verkündung im Bundesgesetzblatt. Daran anschließend folgen die notwendige Aktualisierung des Frequenzplans durch die Bundesnetzagentur und die Anpassung der Nutzungsbestimmungen. Danach kann eine Zuteilung durch die B-Netz A erfolgen. Erst nach Veröffentlichung einer entsprechenden Verfügung, also an dem dort genannten Stichtag, dürfen Funkamateure diese Frequenzen legal nutzen. Wenn all diese Prozesse zügig ablaufen, könnte es bis zum Beginn der Sporadic E-Saison 2027 klappen. Vor dem Hintergrund der aktuellen geopolitischen Ereignisse ist generell Vorsicht bei der Einfuhr von Geräten aus Russland geboten. Dem DARC ist ein Fall bekannt geworden, bei dem ein Funkamateur im Jahr 2023 eine russische UKW-Endstufe für das 23-Zentimeter-Band gekauft und bezahlt hat. Nun hat sich das Zollfahndungsamt an den Käufer gewandt. Dass der Hardware-Kauf für die hobbymäßige Ausbildung des Amateurfunkdienstes diente, wird als nebensächlich behandelt. Die Pressestelle des Zolls äußerte sich auf unsere Anfrage nicht zum konkreten Fall. Stattdessen informiert sie darüber, dass die EU-Sanktionen gegenüber Russland nicht ausschließlich sogenannte Dual-Use-Güter betreffen. Damit sind solche Güter gemeint, die zivil und militärisch verwendet werden können. Die Pressestelle weiter: Auch andere zahlreiche Waren und verschiedene Produktgruppen sind erfasst, unter anderem Elektronik. Maßgeblich sind die jeweiligen Anhänge der EU-Sanktionsverordnung Nummer 833/2014 sowie hinsichtlich der Dual-Use-Güter die Verordnung 2021/821. Darüber hinaus ist zu beachten, dass die einschlägigen Verbote und Beschränkungen grundsätzlich bei der Einfuhr, Ausfuhr und Durchfuhr von Waren gelten. Für die sanktionsrechtliche Einstufung von Waren bzw. die Prüfung, ob eine Ware unter die Verordnung fällt, ist in Deutschland das Bundesamt für Wirtschaft und Ausfuhrkontrolle zuständig. Der Zoll überwacht die Einhaltung der EU-Sanktionen beim grenzüberschreitenden Warenverkehr und stimmt sich hierbei bei Fragen zur Erfassung bestimmter Güter eng mit anderen Behörden ab. Darüber hinaus ist der Zollfahndungsdienst bei Verdacht auf Sanktionsverstöße für strafrechtliche Ermittlungen unter Sachleitung der jeweiligen Staatsanwaltschaft zuständig. Verstöße gegen die Russland-Sanktionen werden als Straftat oder Ordnungswidrigkeit nach dem Außenwirtschaftsgesetz verfolgt. Die Pressestelle des Zolls rät Funkamateuren daher dringend, vor einem Kauf russischer Produkte zu prüfen, ob sie auf den Sanktionslisten der EU stehen und damit Einfuhrverboten unterliegen. Das ist für elektronische Produkte in der Regel der Fall, so auch für Amateurfunk. Hierfür stehen unter anderem auf der Webseite der EU, des Bundesamts für Wirtschaft und Ausfuhrkontrolle und des Zolls umfangreiche Informationen zur Verfügung. Darüber hinaus ist zu beachten, dass generell jede Warensendung aus einem oder in ein Drittland elektronisch beim Zoll angemeldet werden muss. Im Rahmen der Zollabfertigung wird risikoorientiert nach geltendem Unionsrecht und nationalen Rechtsvorschriften geprüft, ob die Ein- oder Ausfuhr zulässig ist. Der Längstwellensender SAQ im schwedischen Grimeton geht zum Tag der Vereinten Nationen am 24. Oktober wieder auf Sendung. Die Signale auf 17,2 kHz werden dabei durch einen historischen Maschinensender elektromagnetisch erzeugt. Um 12.30 Uhr UTC erfolgt die Inbetriebnahme und die Abstimmung des Senders. Die eigentliche Nachricht wird um 12.45 Uhr UTC gesendet. Um 13 Uhr UTC erfolgt eine Friedensnachricht von SAQ. Neben der Aussendung auf HF kann das Geschehen vor Ort über einen YouTube-Livestream verfolgt werden. Weiterhin lohnt es sich, bereits am 23. Oktober den Empfänger einzuschalten. Hier erfolgen in der Zeit von 11 bis 14 Uhr UTC Testsendungen. Für Empfangsbestätigungen gibt es ein Online-Formular. Am Aktionstag ist weiterhin die auf dem Gelände befindliche Clubstation SK6SAQ aktiv. Sie sendet auf 80, 40 und 20 Metern. QSL-Karten gehen via Büro. Die Anlage aus dem Jahr 1924 ist der letzte noch voll funktionsfähige Maschinensender der Welt. Er steht unter dem Schutz der UNESCO als technisches Weltkulturerbe. Der sogenannte Alexanderson-Alternator erzeugt seine Hochfrequenz auf mechanische Art und Weise und sendet auf Längstwelle 17,2 kHz mit einer Sendeleistung von 200 kW. Zu besonderen Anlässen wird er nach wie vor von einer Gruppe schwedischer Funkamateure angeworfen und für Grußbotschaften in alle Welt verwendet, so zum Beispiel: Vom 4. bis 10. Oktober war wieder Weltraumwoche, eine von den Vereinten Nationen ausgerufene weltweite Aktionswoche zur Feier der Raumfahrt und ihrer Bedeutung für die Menschheit. Die Datumswahl basiert auf zwei Meilensteinen der Raumfahrtgeschichte. Dem 4. Oktober 1957, da wurde mit Sputnik 1 der erste künstliche Erdsatellit gestartet, und dem 10. Oktober 1967. An diesem Tag trat der Weltraumvertrag in Kraft. Viele der ersten Satellitenexperimente wurden von Funkamateuren aufmerksam verfolgt. Heute betreiben Funkamateure weltweit eigene Amateurfunksatelliten, die sogenannten OSCAR-Satelliten. AMSAT OSCAR 7 ist dafür ein gutes Beispiel. Dieser Amateurfunksatellit ist trotz seines hohen Alters noch immer aktiv, nach mehr als 50 Jahren. Er wurde am 15. November 1974

dass Funkamateure nicht nur auf Kurzwelle arbeiten, sondern auch über Satelliten kommunizieren können. Genannt seien etwa QO100 oder die LEO-Satelliten. Das zeigt, Amateurfunk ist Teil von Weltraumforschung, Bildung und Kommunikation geworden. Ein Höhepunkt sind häufig Amateurfunkaktivitäten von Bord der Internationalen Raumstation. Es werden immer wieder Fernsehbildaussendungen oder Funkkontakte mit Schulen und Universitäten organisiert. Zudem liefern Satelliten und Raumsonden Daten zum Weltraumwetter. Sonnenflecken, Flares und geomagnetische Störungen beeinflussen die Ausbreitung auf Kurzwelle direkt. Diese Daten dienen auch als Grundlage für die Erstellung unserer wöchentlichen Funkwettervorhersage, die Sie wie immer am Ende jeder Sendung von Radio DARC hören. Das waren unsere heutigen Meldungen aus der Funkwelt für Sie. Unser Hörer Bert, Delta Mike 1 Bravo Mike aus der Nähe von Hamburg, schreibt uns, dass er begeisterter Hörer von Radio DARC sei. Er würde sich gerne einen Titel von Santiano wünschen, und zwar »Könnt ihr mich hören?« Na klar, die Band Santiano aus dem hohen Norden sollte man kennen, noch besser mal auf einem Konzert erlebt haben. Und das Motto »Könnt ihr mich hören?« passt doch so zu 100% auf den Amateurfunk, oder?

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1: Die internationale Raumstation schwebt nun schon seit mehr als 25 Jahren über unseren Köpfen. Der permanente Außenposten der Menschheit im Weltall wird seit November 2000 ununterbrochen von Menschen bewohnt. In Summe 276 Astronauten aus 24 Ländern konnten bisher von dort aus auf die Erde hinabsehen und ihre wissenschaftlichen Experimente durchführen. Was kaum jemand weiß, fast alle Astronauten sind auch Funkamateure. Sie bieten über das sogenannte ARIS-Programm regelmäßig geplante Amateurfunkverbindungen mit Schulen und Universitäten an. Ein Grund, uns die ISS und ihre Anfänge von einem Vierteljahrhundert mal etwas genauer anzuschauen. Ein Beitrag von Uwe Gradwohl.
2: Die ISS wurde ja aus Einzelstücken, den Modulen, zusammengebaut. Diese Module wurden von russischen Proton-Raketen und amerikanischen Space-Shuttles ins All gebracht. Das allererste Modul wurde von einer russischen Proton-Rakete transportiert, das zweite dann 14 Tage später von einem amerikanischen Space-Shuttle. In dem Shuttle saßen damals auch 6 Menschen, die diese ersten beiden Module zusammenbauen sollten, zu einer ersten Mini-ISS sozusagen. Der Kommandant des Shuttles, das war Bob Cabana, und er hatte nach mehreren Tagen anstrengender Arbeit im All eigentlich das Recht, als erster Mensch durch die Luke in die ISS hineinzuschweben. Aber er hat uns Folgendes erzählt.
3: As we opened the hatch and got it open, I said, Sergey, come here. And I pulled him up alongside me. Sergey and I enter through the hatch side by side. I felt it really important.
2: Cabana hat damals also seinen russischen Kollegen Sergei Krikalev an seine Seite geholt und sie sind gemeinsam Seite an Seite in die neu entstandene ISS hineingeschwebt und haben sie für die Raumfahrt in Besitz genommen. Und Krikalev ergänzt in einem Interview mit der SWR-Wissenschaftsredaktion, dass er und Cabana einfach eines nicht haben wollten, nämlich sie wollten nicht, dass es später heißt, dass eine der beiden Nationen ja doch die erste in der ISS drin gewesen sei. Cabana und Krikalev haben uns beide diese Geschichte erzählt und wirkten dabei noch sehr zufrieden mit dieser Entscheidung von vor 25 Jahren. Über die Jahre ist die ISS dann enorm gewachsen, von 2 Modulen auf 19 Wohn- und Arbeitsbereiche. Einer davon ist der absolute Lieblingsplatz aller Menschen geworden, die sich je da oben aufgehalten haben, die Cupola. Das ist so eine Art Aussichtskuppel, große Scheiben, nicht wie an den anderen Modulen kleine Bullaugen. Und das ist der Traum aller Astros, da oben in der Cupola zu sitzen und auf die Erde herunterzuschauen. Oder wie es NASA-Astronautin Dorothy Metcalf-Lindenberger formulierte. Es sei schwer, jemanden wieder herauszuzerren aus der Cupola, weil man sich von dem Anblick der Erde kaum lösen könne, so die frühere NASA-Astronautin. Aber die Besatzungsmitglieder haben ja einen eng gesteckten Zeitplan für ihre Forschungsarbeiten. Da bleibt für den Blick auf die Erde leider wenig Zeit. Nachdem in Russland der Chef der Raumfahrtbehörde ausgetauscht wurde, wird von dort auch jetzt nicht mehr mit dem Abkoppeln der russischen Module gedroht. Stattdessen will Russland nun doch das ISS-Projekt bis 2028 mitfinanzieren. Die USA würden die Station sogar bis 2030 nutzen, möchten den Betrieb aber schon zuvor in die Verantwortung kommerzieller Raumfahrtunternehmen übergeben. Nach mehr als 30 Jahren Nutzungszeit dürften sich aber die technischen Probleme schnell häufen und ein weiterer Betrieb unrentabel werden. So wird das ISS-Projekt vermutlich zu Beginn der 2030er Jahre in einem Feuerball über dem Südpazifik enden, mit einem gezielten Absturz in die Erdatmosphäre, bei dem ein großer Teil der Station verglühen wird und die restlichen Trümmer dann auf den Grund des Pazifiks sinken.

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1: Aelita. Funkspruch vom Mars. Vom Mars? Nee, Ellen ist noch nicht oben. Leider. Aber die Frage, wie es wäre, wenn der Mars bewohnt wäre, die stellt sich die Menschheit schon seit mehr als 100 Jahren. Marconi glaubte einst bereits, Funksignale vom Mars zu empfangen. Und dann gibt es ja den Roman Krieg der Welten von H.G. Wells von 1898. Da kommen die Marsianer in höchst unfriedlichen Absichten auf die Erde und wollen die Menschheit unterjochen. Orson Welles brachte die Erzählung dann 1938 als Hörspiel ins Radio und löste damit eine Massenpanik aus. Und 1953 wurde das Drama eines militärischen Angriffs auf die Erde dann erstmals als Kampf der Welten verfilmt und 2005 als Krieg der Welten, unter anderem mit Tom Cruise, der ist ja mit Militärstücken vertraut, erneut. Kaum mehr bekannt ist jedoch, dass der Regisseur Jakov Protasanov, zum Thema ist der Mars bewohnt, mit Aelita schon 1924 einen Meilenstein des Science-Fiction-Films schuf. Dieser Stummfilm erzählt von dem Moskauer Ingenieur Loss, der geheimnisvolle Signale aus dem All empfängt und von einer Reise zum Mars träumt. In seinen Visionen begegnet er der Marskönigin Aelita und gerät in einen Konflikt zwischen Liebe, Macht und Revolution. Ja, es ist ja ein sowjetischer Film gewesen. Und in diesem verschmelzen Realität, Fantasie und der gesellschaftliche Umbruch der damaligen Zeit zu einem ungewöhnlichen und faszinierenden Filmerlebnis. Ja, ich habe schon mal reingeschaut in eine Pressekopie und die Bilder des Films sind wirklich beeindruckend. Sie erinnern an das Kabinett des Dr. Caligari von Robert Wiene. Der ist tatsächlich vorher entstanden und könnte als Vorbild gedient haben. Doch auch an die erst 1927 und 1928 entstandenen berühmten Filme Metropolis und Die Frau im Mond von Fritz Lang. Und man erkennt auch viele englischsprachige Klassiker wieder, ob jetzt Flash Gordon oder die Rocky Horror Picture Show. Also das ganze Design der Figuren in dem Film ist für diese späteren Filme Pate gestanden. Die futuristischen Kostüme und Bühnenräume, die die Avantgarde-Künstlerin Alexandra Exter entworfen hatte, haben die Weltraumästhetik auf den Plan gebracht, die das Science-Fiction-Kino ab da prägte. Und inzwischen gehört auch noch der Ton dazu. Wie gesagt, es ist ja ein Stummfilm. Die haben dann meistens ein Klaviergeklimper zur Begleitung. Aber die finnische Band Cleaning Woman, also Putzfrau, toller Name für eine Band, die macht da sauber. Die hat den Film neu vertont mit selbstgebauten Instrumenten aus Alltagsgegenständen. Die Band ist international für ihre Neuvertonungen von Stummfilmklassikern bekannt und veröffentlichte bereits 2004 ihre Musik zu Aelita als eigenes Album. Die Musik liegt zwischen Industrial Rock, elektronischen Grooves und Avantgarde, ist also sehr modern, so wie auch der Film, der über ein Jahrhundert nach seiner Entstehung immer noch modern wirkt, als utopisches Weltraummärchen, politisches Gleichnis und eben Triumph filmischer Fantasie. Da hat man ja meistens das Problem, dass ein Buch die Fantasie spielen lässt und ein Film, da muss alles real sein und da wird es viel schwieriger. Hier ist das nicht so. Das Ganze ist also höchst empfehlenswert. Arte TV strahlt das am 12. Oktober um 23.45 Uhr nachts aus. Und wem das zu spät ist, das Ganze ist dann auch bis April in der Mediathek von Arte. Ein Beitrag von Wolf Dieter, Delta Lima 2, Mike Charlie Delta.

Dokumentationen über historische Wissenschaftler und Forscher, von Galilei bis Newton, gibt es viele. Über Physiker des letzten Jahrhunderts findet sich schon weit weniger. Das hat natürlich damit zu tun, dass einige davon uns nicht unbedingt so gute Sachen gebracht haben. Die ganze Atomtechnik sieht man ja heute nicht mehr so positiv und speziell diesen Teil nicht, der uns die Atombombe gebracht hat. Das sehen auch die betreffenden Physiker nicht mehr so positiv. Die haben sich dann oft davon distanziert. Als Genies unumstritten sind jedoch Albert Einstein und Stephen Hawking. Über die beiden gibt es jetzt zwei Dokus auf Arte. Und der eine kümmerte sich mit seinen Relativitätstheorien um die großen Dinge, der andere mit der Quantenphysik auch um die ganz kleinen. Zum Verständnis der heutigen Technik mit Lasern und LEDs sind beide Theorien notwendig. Ohne Relativitätstheorien und Quantenphysik wären diese nicht möglich geworden. Der 14. März ist der Tag, an dem Albert Einstein 1879 geboren wurde und an dem Stephen Hawking 2018 verstarb. Die beiden Physikgenies sind sich nie begegnet, prägten aber unsere Sicht auf das Universum mit der Relativitätstheorie für das unendlich Große und der Quantenmechanik für das unendlich Kleine. Wobei natürlich die Quantenmechanik und die Quantenphysik von anderen entdeckt wurde, aber Stephen Hawking hat versucht, beides, Relativitätstheorien und Quantentheorien, unter einen Hut zu bringen. Ganz gelungen ist das bis heute nicht, die beiden Welten ergänzen sich, lassen sich aber nicht ganz in Einklang bringen. Einsteins IQ lag bei 180 und Hawkings bei 160, also man darf sie tatsächlich Genies nennen. Albert Einstein fand heraus, dass sich das Universum als Raum-Zeit-Kontinuum verstehen lässt und Anziehungskraft durch eine von Sternen und Planeten hervorgerufene Verzerrung der Raumzeit entsteht. In der Doku kommen Astrophysiker zu Wort, die heute versuchen, ein neues Verständnis von Einsteins Voraussagen zu gewinnen. Im Fokus steht dabei das Laser-Interferometer-Gravitationswellen-Observatorium, kurz LIGO genannt. In diesem arbeiten 900 Forschende aus aller Welt, und ihr Auftrag ist es, kosmische Gravitationswellen zu untersuchen. Erstmals vorausgesagt wurden diese Wellen 1916 durch die allgemeine Relativitätstheorie Einsteins. Die Technik zu ihrer Erfassung gab es damals noch nicht. Die allgemeine Relativitätstheorie war ja die zweite. Ihr zuvorgegangen war die spezielle Relativitätstheorie, die noch nicht ganz so große Auswirkungen hatte. Stephen Hawking verbrachte dann den größten Teil seiner Forscherkarriere damit, herauszufinden, wo Einstein sich vielleicht doch geirrt haben könnte. In den 60er Jahren des letzten Jahrhunderts empfingen Radioteleskope auf der ganzen Welt seltsame Signale aus dem All, die von winzigen Objekten mit enormer Dichte auszugehen schienen, von Neutronensternen. Diese mysteriösen Sterne hatte Einstein in seiner Relativitätstheorie vorausgesagt. Das bedeutete, dass auch andere Phänomene, die er beschrieb, sich bewahrheiten könnten. Schwarze Löcher beschrieb er etwa als Körper im Weltall, deren Dichte so hoch ist, dass ihr Gravitationsfeld das Entweichen jeglicher Materie oder Strahlung verhindert. Sie besser zu verstehen, war der Forschungsauftrag einer jungen Gruppe von Physikern, zu denen auch Stephen Hawking zählte. Mitte der 70er Jahre stellte Hawking an der Universität von Cambridge die Hypothese auf, dass schwarze Löcher nicht vollständig schwarz sind. Sind sie jetzt grau oder braun? Na, so wörtlich ist das nicht gemeint, aber sie lösen sich langsam auf und verschwinden irgendwann, wobei sie eine Strahlung abgeben, die zu einer Verringerung ihrer Masse führt. Also die Theorie, dass einem schwarzen Loch nichts mehr irgendwann entkommt, stimmt dann nicht ganz, es dauert nur eine Weile. Und da kamen dann eben die Quantenmechanik und die Relativitätstheorie in Berührung. 2016 simulierte der Experimentalphysiker Jeff Steinhauer vom Israel Institute of Technology in Haifa ein schwarzes Loch, bei dem dann tatsächlich die nach Hawking benannte Hawking-Strahlung gemessen werden konnte. Die Dokumentation heißt Einstein und Hawking, das Geheimnis von Zeit und Raum und ist auf Arte TV zu finden. Und sie befasst sich außerdem noch mit der Frage, inwiefern Einstein während des Zweiten Weltkriegs an der Entwicklung der Atombombe in den USA mitwirkte. Nein, das tat er nicht wirklich, aber er hatte an Präsident Roosevelt einen Brief geschrieben, in dem er vor der Gefahr warnte, dass die Nazis eine Atombombe bauen könnten und deshalb anregte, dass die USA ihnen zuvorkommen sollte. Das hat er natürlich später bereut, als sich herausstellte, dass die Nazis keine Atombombe zustande gebracht hatten. Da ließ sich die Sache aber nicht mehr ändern. Zu den Wissenschaftlern, die die Atombombe gebaut haben,
gibt es natürlich auch Dokus. Dazu gleich mehr.

Ja, welche Physiker haben tatsächlich an der Atombombe gebastelt? Na klar, an einen denken wir alle, Robert Oppenheimer. Das war der Leiter des Manhattan-Projekts, an dem Hunderte von Wissenschaftlern daran gearbeitet haben, die erste Atombombe zu bauen. Er war federführend und das natürlich sehr bereut und deswegen auch viel Ärger bekommen. Also nicht, weil er die Atombombe gebaut hat, sondern weil er das bereut hat. Damit war er dann gleich verdächtig, ein Kommunist zu sein. Es hatten andere die Geheimnisse an die Russen verraten, nicht Oppenheimer, aber das FBI hat ihm das jahrelang unterstellt. Das beschattete ihn bereits seit seiner Zeit als Professor in Berkeley und setzte dies auch in Los Alamos, im Manhattan-Projekt und in den Jahren danach fort, als er sich für eine internationale Kontrolle der Atomwaffen einsetzte. In der Anhörung durch die Atomenergiekommission, die damit endete, dass Oppenheimer der Zugang zu atomaren Geheimnissen entzogen wurde, versorgte das FBI die Anklage mit über 7000 Seiten Abhörprotokollen und verwanzte obendrein während des gesamten Verfahrens das Telefon seiner Anwälte. Die Gegenseite hat ihn natürlich auch abgehört, die tatsächlich die Sachen an die Russen gegeben haben. Der deutsche Physiker Klaus Fuchs, ein enger Mitarbeiter Oppenheimers, spionierte für die Sowjetunion in Los Alamos und außer ihm waren noch drei weitere Spione am Manhattan-Projekt beteiligt. Theodor Alwin Hall, Deckname Emlat, übergab schon 1944, also vor dem ersten Atombombentest, wichtiges Material über die verwendete Implosionsmethode und andere Aspekte der Konstruktion an die Sowjetunion. Er wurde bereits 1950 verdächtigt, bestritt aber zu jener Zeit alle Anschuldigungen und wurde nie verurteilt. Und der letzte der russischen Spione, Oskar Sebora, wurde erst vor wenigen Jahren enttarnt. Als Spielfilm war Oppenheimer im letzten Jahr gemeinsam mit Barbie ein Kinosommerhit. Ob dieser historisch korrekt ist, das wird in der Arte-Doku Couchwissen Best of zu Oppenheimer, wie realistisch ist der Film, behandelt. Über das ganze Theater um die Spionage und dass Oppenheimer Zeit seines Lebens verdächtigt wurde, Geheimnisse an die Russen gegeben zu haben, gibt es die Miniserie Oppenheimer und die Bombe auf ZDF Info und die Dokumentation Spionagefall Robert Oppenheimer ebenfalls beim ZDF sowie bei Arte. Nicht ganz so bekannt geworden ist der polnische Physiker Josef Rotblat, der auch am Manhattan-Projekt beteiligt war, aber ausstieg, als klar wurde, dass die Nazis keine funktionsfähige Atombombe hatten. Das war ja der Grund für das Manhattan-Projekt gewesen. Er wurde dann zu einer zentralen Figur der Pugwash-Konferenzen in Kanada, die sich zum Ziel setzten, die Gefahr, die von Atomwaffen ausgeht, einzudämmen. Dafür wurde er 1995 mit dem Friedensnobelpreis ausgezeichnet. Die Doku »Ein Physiker und die tödliche Macht«, ebenfalls auf Arte, porträtiert ihn und seine Arbeit. Sind also eine ganze Menge Filme, die eigentlich sehenswert sind, und die man in der Arte-Mediathek findet, beziehungsweise bei ZDF Info. Ich wiederhole es noch einmal. Das Geheimnis von Zeit und Raum, Albert Einstein und Stephen Hawking, das sind zwei Teile, jeweils 45 Minuten, zu finden auf Arte. Dann eine dreiteilige Miniserie Oppenheimer und die Bombe auf ZDF Info und die Dokumentation Spionagefall Robert Oppenheimer wieder bei Arte, sowie die Doku Ein Physiker und die tödliche Macht, über Josef Rotblat, ebenfalls bei Arte. Naja, viel Vergnügen kann man da jetzt nicht unbedingt wünschen, zumindest bei den letzteren Filmen, aber ist auf jeden Fall hochinteressant. Ein Beitrag von Wolf Dieter, Delta Lima 2, Mike Charlie Delta.

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1: Der Herbst ist jetzt in vollem Gange, damit auch die Primetime des Jahres auf der Kurzwelle. Auch das Wetter draußen wird regnerischer, kälter und windiger. Alles Gründe, um mal wieder in die Funkbude zu gehen, die Funkgeräte abzustauben, die Endstufen anzuheizen und sich auf die Jagd nach rarem DX zu machen. Und von dem gibt es momentan so einiges. Diverse Großexpeditionen elektrisieren gerade die DX-Jäger und bieten reichlich Abwechslung im Geschäft. Und für die aktuelle Ausbreitungsprognose sorgt dafür nun wieder unser Funkwetterspezialist Christian Reiber, Delta Lima 8 Mike, Delta Whisky vom HF-Referat des DARC mit einem genauen Blick auf die Verhältnisse in der Ionosphäre.
2: Oh ja, im Moment findet man die D-Expeditionen vor allem im Norden und Süden. Auf dem afrikanischen Kontinent arbeiten Charlie 5 Romeo aus Gambia und 9 Tango 0 Mike Delta aus der Demokratischen Republik Kongo. Dann aktivieren 3 südafrikanische OMs unter 7 Papa 8 Rufzeichen den höchstgelegenen Staat der Erde. Das ist weder Nepal oder Bhutan, sondern das Königreich Lesotho, weit im Süden des Kontinents. Und die OM planen daher auch SOTA- und POTA-Aktivierungen. In der zweiten Monatshälfte ist dann ein deutsches Team unter 7 Papa 8 Golf Echo angekündigt und vom Inselstaat São Tomé e Príncipe im Golf von Guinea soll sich Sierra 9 Romeo melden. Im hohen Norden aktiviert ein norwegisches Team aktuell Spitzbergen unter Juliet Whisky 5 X-Ray und aus dem Nordosten kommen die Signale von Hotel 49 Alpha. Nur haben die mit 15.000 Kilometer die fünffache Strecke hinter sich, denn das sind die nordöstlich von Australien gelegenen Solomonen. Es ist also jede Menge los und dazu kommen noch diverse OM und YL, die im Holiday-Style ihren Urlaub mit dem Funkhobby verbinden. Da trifft es sich, dass die Sonne Mitte letzter Woche wieder aufgewacht ist mit den ersten M-Flares seit nunmehr einem Monat, am Donnerstagabend sogar mit einem M7. Der solare Flux liegt wieder über 100 Einheiten und erreichte am Donnerstag 119. Der Verursacher trägt die Nummer 4549 und ist die komplexeste von insgesamt 4 aktiven Regionen. Sie baut weiter auf und wandert nun in die Westhemisphäre der Sonne. 2 weitere aktive Regionen kommen von der Sonnenrückseite dazu und werden den solaren Flux auf 110 bis 140 Einheiten halten. Das Erdmagnetfeld war letzten Sonntag und Montag schon sehr turbulent. Da war es ein koronales Loch. Danach wurde es ruhiger. Nun wird aber erneut ein recht stürmisches Wochenende vorhergesagt. Mehrere M-Flares der Region 4549 haben 3 Plasmawolken in Richtung Erde geschickt. Welche davon uns tatsächlich treffen und wie heftig, ist aber unsicher. In mittleren Breiten sieht es mindestens nach einem G1-Magnetsturm aus und die Aurora-Wahrscheinlichkeit ist hoch. Nach dem Wochenende stehen wir dann unter dem schwachen Einfluss eines koronalen Lochs. Ein weiteres wird sich nach der Wochenmitte etwas lauter zu Wort melden. Vor allem wird es aber das M7-Flair vom Donnerstag nochmal krachen lassen und es können noch weitere starke Flares auftreten. Gerade die rasche Abfolge der Plasmawolken kann die Dinge auch aufschaukeln und zu einem wirklich starken Magnetsturm führen. Dann auch mit Aurora bis weit nach Süden. Es sieht also nach einer magnetisch ungemütlichen Woche aus. Allerdings haben solche Vorhersagen leider auch eine hohe Unsicherheit. Anfang letzter Woche wagte sich die MUF über Mitteleuropa bereits kurzzeitig über 30 MHz, bevor die unruhige Magnetik dem ein Ende setzte. Mit den erwarteten Magnetstürmen dürfte nun spätestens bei 15 Meter Schluss sein. Sollte es dagegen ruhiger sein, dann sind längere Öffnungen des 12 Meter Bandes zu erwarten und mit etwas Glück wird auch einiges auf 10 Meter los sein. Wäre schön, denn nächstes Wochenende steht der Worked All Germany Contest an, bei dem immer viele DX-Stationen den Kontakt mit deutschen Rufzeichen suchen. 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

Das war's nun für heute. Wir sind leider schon wieder am Ende von Radio DARC angelangt. 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Wir hoffen, die Sendung hat Spaß gemacht. Wenn ja, sagen Sie es doch einfach weiter. Wenn Sie wollen, hören wir uns nächste Woche wieder. Gleiche Zeit, gleiche Frequenz. 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Auf Wiederhören, moin, tschüss, servus und 73, gut DX, bis zum nächsten Mal.

Und damit herzlich willkommen hier zum Städtemagazin Olby et Olby für in und um Swupfurt, hätte ich fast gesagt, wie das Mittagsmagazin ist, aber für Swupfurt und den Rest der Welt. Am Mikrofon, wie so oft, der Frank. Ich habe ja die Sendung von Bernd damals übernommen und wir haben ihm versprochen, diese Sendung weiterzuführen und daran halten wir uns. Wir kommen noch zu einem Musiktitel, zur neuen Platte Zöllners Blinde Passagiere. Ja, und da haben wir einen Titel rausgesucht, oder ich habe einen Titel rausgesucht, Wenn ich vergessen habe. Ja, da ist der, die Musik ist von Tobias Hillig und der Text ist von Henry Martin Klemmt. Also auch Musik aus Frankfurt.

Söhners blinde Passagiere, wenn ich vergessen habe. Text Henry Martin Klemp. Ja, wir bleiben so bei den Veranstaltungen in Frankfurt an der Oder. Und da ist es ja mal so, dass wir die nächste Woche ins Auge fassen. Denn wir laufen ja auch manchmal in der Wiederholung. Heute zum Beispiel und morgen, heute ist das Original. Morgen um 10 Uhr früh ist dann die Wiederholung. Und deswegen sind wir immer eine Woche im Voraus und man kann auch besser planen. Ja, wir kommen hier zum Montag, den 12. Oktober. Da geht es schon los, auch um 12 im Collegium Prolonicum. Da heißt es Kaleidoskop, wie gehen wir miteinander um? Ja, Collegium Prolonicum, wissen wir alle, ist auf der östlichen Seite des Verflechtungsraums. Gemeinsam mit Schülerinnen und Schülern der Europa-Gymnasiums und der Musikschule und der Singakademie Frankfurt-Oder sowie des Lyzeums am Collegium Prolonicum in Svubice sollen hier die Themen in diesem Projekt auf der Basis der historischen Geschichte des Jesus von Nazareth untersucht werden. Der Eintritt ist frei. Übliche Tischtennis in den Nähpassagen ist nächste Woche dann um 15 Uhr am Montag, den 12. Oktober. Ich denke, dann wird es auch noch am 13. Oktober sein um 15 Uhr. Das ist dann der Dienstag. Und mittwochs war immer kein Tischtennis. Dann kommt Donnerstag nochmal Tischtennis und dann geht es auch schon wieder los. Ich gucke mal, wann Donnerstag Tischtennis ist. Es ist dann auch um 18.15 Uhr, also nicht um 15 Uhr, sondern um 18.15 Uhr. Wer so ein bisschen Tischtennis spielen möchte und keine Platte zu Hause hat, hat das natürlich die besten Chancen. Ja, das Ganze kostet nichts. Und dann gibt es eine Winteredition am 12. Oktober schon, Brühl bei Sport in der City, die Winteredition. Das Ganze kann man dann um 16 Uhr unten am Anger spielen. Erfreut sich schon einer großen Beliebtheit, Brühl. Brühl kommt ja aus Frankreich, aber man spielt es im Freien und deswegen ist das auch immer ein bisschen wetterabhängig. Sonntag, also Montag, 12. Oktober, 16 Uhr am Anger. Eine Klangwerkstatt, hört sich ganz gut an. 12. Oktober, 17 Uhr im Kleistmuseum. Kleistmuseum Frankfurt-Oder. Letztens kamen mir nämlich Anfragen, Kleistmuseum oder Kleist. Ja, Kleistmuseum ist unten an der Oder und das Kleistforum ist hier der schwarze Block, der mitten oder nicht mal mitten in der Stadt steht. Wie klingt ein Blechblasinstrument? Und wie spielt es sich, das ist die Frage. Und die kann man selber erforschen und kann einem auch beantwortet werden vielleicht. Das Ganze ist kostenlos. Nochmal, 12. Oktober, 17 Uhr, Kleistmuseum. Woodlands Bäckerfall. Es geht weiter in der Kulturmanufaktur, solange wie sie es noch gibt. 19.30 Uhr, Montag, 12. Oktober, wie gesagt, Woodlands Bäckerfall. Bäckerfall schreibt sich hier mit A. Hört sich schwedisch an, ist schwedisch. Eintritt kostet hier 20 Euro, ermäßigt 15 Euro. Theater des Lachens am Dienstag, Mann im Hut. Nicht mit Hut, sondern im Hut. Ein Hut, der davonfliegt ohne Wind, da stimmt doch was nicht. Die Geschichte von einem kleinen Mann, dem plötzlich der Hut vom Kopf gerissen wird und wie von Zauberhand davonsegelt. Kein Luftzug, kein Sturm. Wieso dieses rätselhafte Verschwinden? Diese Frage wird beantwortet im Theater des Lachens am 13. Oktober um 9.30 Uhr. Erwachsene zahlen 8, Kinder zahlen 5. Ja, das Ganze dann die Diktatur oder einer Diktatur auf der Spur kann ja nur im Stasi-Unterlagenarchiv sein um 10 Uhr am 13. Oktober. Ja, Stasi-Unterlagenarchiv, da werden böse Erinnerungen wach. Und da kann man eben, wie gesagt, gucken. Und das Ganze ist kostenlos. 10 Uhr im Stasi-Archiv draußen in der Meurerstraße. Das Ganze auch nochmal um 16 Uhr, wer das möchte. Und dann gehen wir dann etwas leichterem nach Ballfog. Ein offener Ballfog, wieder um 19 Uhr in der Kulturmanufaktur. Thomas Strauch wird da anleiten. Man muss nicht tanzen können, man sollte bloß ein paar Schuhe mit haben, die so ein bisschen übers Parkett gleiten können.
und dann alles andere wird sich zeigen. Im Kleist-Forum am Dienstag, den 13. Oktober um 19.30 Uhr, Kätchen, Kleist-Festtage. Deswegen so viel Kleist. Da geht es darum, dass da 7 junge Performer und Performerinnen Kätchen begegnen, einer über 200 Jahre alten Figur, deren Geist sich bis heute in den Wassern der Oder herumtreibt, als Ikone, Projektionsfläche und Trägerin tradierter Frauenbilder. Eine Performance und Installation. Das Ganze ist kostenlos. Tickets bitte online reservieren. Oder kann man online reservieren. Dann gibt es nochmal um 9.30 Uhr. Na, sind wir am Mittwoch. Das lassen wir jetzt mal noch. Wir machen noch so ein bisschen Musik und kommen zu denen hier.

Musik aus den späten 70ern, hier Stern-Combo Meisen oder Stern-Meisen, wie sie sich dann nannten, der alte Mann und auf der Müllkippe. Ja, damals auch wie heute ist ja Mülltrennung aktuell und natürlich Recycling sehr, sehr interessant aufgrund der knappen Rohstoffe. Aber das ist jetzt nicht das Thema. Wir kommen zu einem Thema, was uns alle interessiert, die Veranstaltungen in dieser Stadt. Ich mache es mal ein bisschen kurz. Am Mittwoch, dem 14. Oktober um 9.30 Uhr, der Mann mit Hut. Und im Theater Frankfurt dann um, wie auch immer das gehen soll, einmal Theater des Lachens war das, der Mann mit Hut und den Theater Frankfurt. Da muss man aufpassen, dass man die beiden nicht durcheinander bringt. Das tapfere Schneiderlein. Wer sich für Kultur interessiert, hat da die Chance am 14. Oktober um 12 Uhr bei der Mittagspausenführung Friede, Freude, Eierkuchen, Franzi Höhne, das Ganze im Brandenburgischen Landesmuseum für moderne Kunst am Packhof. Ja, Führung durch die Kinder- und Jugendbibliothek gibt es dann um 16 Uhr im Haus 2 und eine Debatte, ob sie sinnreich ist oder nicht, wird man dann sehen. Das Ergebnis ist ja offen. Wächst Gesellschaft durch Krisen? Über das Lernen von Osteuropa, Resilienz und darüber, warum Ukrainer und Ukrainerinnen den Begriff nicht mehr hören können. Ja, die Frage stellt sich ja, wie verändern Krisen Gesellschaften? Welche Rolle spielen dabei Digitalisierung, Demokratie, Stadtentwicklung und zivilgesellschaftliches Arrangement? Und das sind Begriffe, die wir hier schon fast nicht mehr hören können. Und was bedeutet eigentlich Resilienz? Wenn ein Land unter den Bedingungen eines zerstörerischen Krieges weiter funktioniert? Diese Fragen und was Deutschland und die EU von Osteuropa lernen können, diskutieren der Journalist Wassili Golot und Viadrina Sozialwissenschaftlerin Dr. Susanne Woresch. Gemeinsam mit dem Publikum am 14. Oktober, sagte ich schon, um 16 Uhr, dann im Audimax der Europa-Universität. Ja, die Veranstaltung wird simultan ins Englische und in Ukrainisch übersetzt. Es kostet nichts. Die Europa-Universität hat ja mit schwindenden Studentenzahlen zu tun. Das hat vielleicht was mit dem RE1 zu tun, der nicht mehr regelmäßig fährt, weil wir sind ja eine Wanderuniversität geworden. Warum auch immer, ich kann es euch sagen, Leute, es fehlt an Kultur. Und an Kultur will ja der jetzige Bürgermeister unwahrscheinlich kürzen. Da haben wir das schon. Wir haben zu wenig Kultur in der Stadt und demzufolge auch wenig Lebenswertes für junge Menschen. Und vielleicht ist ja auch Eduard Mühle mit dran schuld. Er ist ja der neue, oder besser gesagt immer der aktuelle Dekan der Universität. Vielleicht hat er mit seiner Ausrichtung der Universität so ein bisschen andere Studentengruppen verschreckt. Wasserbaden. Brandenburgsgewässer im Blick. Das ist eine Auskunft vor Plattform Wasser und das Ganze dann an der Volkshochschule am Mittwoch, den 14. Oktober um 18 Uhr. Ich denke mal, es wird ein bisschen Eintritt kosten. Nee, ist kostenfrei und findet im Raum 107 statt, im Haus 1 unten. Kätchen heißt es dann nochmal am Mittwoch um 19.30 Uhr im Gleisforum. Das tapfere Schneiderlein gibt es am Donnerstag um 9.30 Uhr nochmal im Theater Frankfurt. Und dann der gemeinsame Spaziergang, der heißt Gemeinsam, also G von Gehen und Meinsam von Gemeinsam. Und der ist um 16 Uhr, da ist der Treff wie immer am Steinbockboden in der Bischofstraße 17. Wer geht da spazieren? Eine Gruppe von Frankfurtern, die sich gefunden haben, die das regelmäßig machen. Welche Motivation haben denn die so weiter? Menschen in Frankfurt miteinander zu verbinden, Gemeinschaft zu fördern und Einsamkeit zu verringern. Auf was sollte man sich einstellen? 60 bis 90 Minuten und die finden auch bei Regen und Hitze statt. Nur wenn es Glatteis und starker Sturm ist und Starkregen nicht. Starkregen haben wir hier in Frankfurt ja nicht zu befürchten. Das Ganze findet immer jeden ersten und dritten Donnerstag im Monat statt und startet, wie gesagt, um 16 Uhr. Und warum nicht miteinander reden? Wer miteinander redet, der schimpft nicht aufeinander. Dann kann man tanzen lernen. Bei Sport in der City sah auch die Winteredition.
nicht nur im Sommer, sondern auch im Winter. Der erste TSC, Tanzsportclub aus Frankfurt-Oder, bietet einen Kurs für alle an, die tanzbegeistert sind oder es noch werden wollen. Das Ganze findet statt in den Lenné-Passagen am Donnerstag um 16 Uhr und ist kostenneutral, also kostet nichts. Wer neu ist in Frankfurt und Svoubice, der hat die Chance, die Stadt kennenzulernen bei einer Neubürgertour. Die ist ungefähr 20 Kilometer lang. Für alle, die neu in Frankfurt sind oder eben auch Neues entdecken wollen, auf interessanten Wegen fahren und an so wichtigen Orten beiderseits der Oder. Und wenn hier von Fahren die Rede ist, reden wir natürlich von Fahrrädern. Und daran denken, das ist eine überschreitende Tour, also es geht beginnt im westlichen Teil des Verflechtungsraums und geht in den östlichen Teil des Verflechtungsraums. Aber letztendlich haben sich da irgendwelche bösen Menschen ausgedacht, da noch Grenzkontrollen zu machen und die deswegen Ausweis nicht vergessen. Wir kommen zu einer Vernissage. Frankfurt oder Svoubice, Kate Bogner, Jürg Lüdi. Wo könnte das wohl sein? Natürlich in der Galerie B. Am Donnerstag, den 15. um 18 Uhr. Ja, kostet einfach nichts. Die Ausstellung geht vom 21.09. bis 18.10., aber da ist die Vernissage noch am 15. Oktober. Ja, Schach und Sport in der City. Auch hier die Winteredition. Ja, und das Ganze wird veranstaltet von SV Preußen. Er lädt zu einer offenen Sachrunde in sein Vereinsheim im Sande 1a ein. Ich denke mal, das soll Schachrunde heißen. Denn sonst heißt ja Schach bei Sport in der City. Kostet nichts. Also im Sande 1 ist das Vereinsheim vom SV Preußen. Da geht's um Schach. Kultur in der Kapelle. Da kommen Frankfurter richtig groß raus diesmal. Die Heavenly Voices sind angekündigt. Das ist ja ein Gospelchor aus Frankfurt-Oder, auch wenn der Chorleiter aus Berlin kommt, aber letztendlich immer eine Freude. Und da kann man sie kostenlos erleben. In der Wiechernkapelle am 15. Oktober um 19 Uhr. Ja, und ich denke, wir machen noch so ein bisschen Musik und kommen zu der kleinen großen Dame hier.

Wie wir es gewohnt sind beim Freien Bürgerradio, bis zum letzten Ton. Ein Plädoyer von Sarah Lösch von ihrer neuen Platte Poesie und Widerstand. Ja, den Text hat sie hier selbst geschrieben und die Musik kommt auch von Sarah Lösch. Also sehr viel. Sie ist wieder zu den Ursprüngen zurückgekehrt. Kritische Musik in kleiner und erfreulicher Musikform, sage ich das mal ganz so vorsichtig und nicht herabwürdigend, sondern sehr wertschätzend. Wir gucken mal, bevor wir weiterkommen zu den Ereignissen in Frankfurt-Oder, ein bisschen über den Tellerrand. Am 17. Oktober ist nicht mehr allzu lange hin, am 17. Oktober ist am Samstag, da um 20 Uhr geht es los, live in Reitwein, diesmal im Bürgerhaus Sachsendorf im Oderbruch, also Sachsendorf im Oderbruch. 17. Oktober, 19 Uhr ist Einlass. Und wer ist da? Luke Winslow King, so ein richtig schöner Blues-Jazzer aus Amerika. Noch dabei Woody's Watt. Und das Ganze ist Musik und Blues aus Deutschland. Ja, kann man erleben, eine Abendvorkasse und Abendkasse 36 €. Und wer noch vor einer Vorkasse kaufen möchte, oder besser gesagt an den Vorverkaufsstellen, der hat die Möglichkeit in Sachsendorf bei Frau Dermanner Straße des Friedens 28, in Le Bruce, im Le Bruce Blumenmädchen, Frankfurter Straße 7, in Selo Modezicke, so heißt der Laden, Berliner Straße 53, und in Frankfurt-Oder ist natürlich die deutsch-polnische Touristeninformation dafür prädestiniert. Die ist in der großen Oderstraße 29. Und in Eisenhüttenstadt ist die Naturheilpraxis Quenzel in der Lindenallee 30. In Fürstenwalde, da ist es die Touristeninformation in der Mühlenstraße 1. Und Besko ist es dann im Genusswerk Stadt, so heißt das Ganze, am Markt 1. Natürlich kann man die sich auch per Post schicken lassen und da muss man mal einfach anrufen 033 606, steht für Merose, 033 606 78 71 56. Wiederhol nochmal 033 60 6 78 71 56 oder eben auch über die Webseite live in Reitwein e.V. und da geht man auf die Kontaktseite und dann hat man das Ganze schon. Ja, dann gibt es ja auch noch weitere Eintrittskarten für die große Familie. Die sind ja seit 1. Oktober erhältlich. Und diese große Familie ist ja vom 2. bis 6. Dezember. Und was wird die Gäste da so erwarten? Na, gucken wir doch mal rein. Vielleicht finden wir ja ein bisschen was. Die Veranstaltungsreihe steht in diesem Jahr ja unter dem Motto Sterne der Weihnacht. Sehr viel Erfindungsreichtum dabei. Moderator Detlef Olle führt durch das Programm. Freuen dürfen Sie sich auf unter anderem Publikumsliebling Dagmar Friedrich, den Basssänger Ronny Weiland, die Weltmeister der Diabolo-Jonglage Benno und Max, den Akkordeon-Virtuosen Sergi Lukakov und die Gesangsgruppe Petit Palais, sowie die Tänzerin vom Viva Danzer aus Frankfurt an der Oder. Was gehört zum Bühnenprogramm noch dazu? Na klar, Kaffee und Kuchen und sowie Zeit für Gespräche und gemeinsame Begegnungen am Nachmittag. Manche haben sich ja Jahre nicht oder ein Jahr lang nicht gesehen. Man kann die Karten sich jetzt dafür bestellen. Da gibt es Möglichkeiten der Rückfrage. Die besteht bei Katrin Böhme. Die ist vom Dezernat für Jugend, Soziales und Gesundheit. Telefonnummer Frankfurt-Oder, also 0335 55 29 94 2. Wiederhol nochmal. Frankfurt-Oder, die 55 29 94 2. Oder wer es gern per E-Mail möchte, kann das dann auch. Katrin.böhme mit OE at frankfurt-oder.de. Ja, dann haben wir das auch geklärt und wir bleiben noch so ein bisschen bei den Dingen, die in Frankfurt oder noch passieren. Und wenn meine Maus hier mitmacht, geht es auch weiter. Jawohl. Es geht am Freitag. Hatten wir irgendwas vergessen? Nein, haben wir nicht. Die Winteredition für Schach hatten wir. Gut, Kultur in der Kapelle hatten wir. Jetzt kommen wir zu einem
Festival, was jedes Jahr viele hunderte Menschen anzieht. Labyrinth heißt das Ganze. Dies Jahr unter dem Motto Stille. Sitza Silence. Polnisch, Englisch, klar. Und es geht los am 16. Oktober um 15 Uhr im Smog in Słowice. Ich lese mal vor. In der diesjährigen Ausgabe der Internationalen Kunstfestivals laden wir Künstlerinnen und Künstler ein, sich mit Stille zu beschäftigen. Stille als Inhalte, Stille im Kontrast zu Lärm, als Ruhe vor dem Sturm, als Hörsturz, als Schutz und Bedrohung. Die Ergebnisse der künstlerischen Auseinandersetzungen werden 3 Tage lang an vielen verschiedenen Orten in Frankfurt-Oder und Słowice gezeigt. Darunter auch im Kleistforum, im Kulturhaus Mock, Gespräche und Vorträge und Diskussionen mit den anwesenden Künstlerinnen und Künstlern können während eines Rundgangs natürlich selbstständig verfolgt werden und zum Festival erscheint auch ein Katalog. In Kooperation mit dem Kleistforum, mit dem Słowice Kulturhaus Mock, der städtischen Galerie Ogno und Support e.V. ist diese ganze Ausstellung entstanden. Am 16.10. geht es also los und da ist das Programm dann schon im Kulturhaus drüben im Smog. Gibt es 15.15 Uhr die Eröffnung, 15.45 Uhr dann den Vortrag, 16.05 Uhr die Präsentation, 16.50 Uhr dann Zeit für Ausstellungsbesuch und Vorträge und Präsentationen sind dann anschließend um 19 Uhr. Und das Ganze wie immer kostenfrei. Wer aber lieber Klassik mag, der kann natürlich in die Messehallen gehen. Da gibt es das 2. Philharmonische Konzert und das Ganze um 19.30 Uhr. Da gibt es Claire Hengschwi am Klavier, das Ganze natürlich vom Brandenburgischen Staatsorchester Frankfurt-Oder, Dirigent Clemens Schut. Ja, Fanfare for the Common Man kennen wir alle, das ist eigentlich ein Weihnachtslied, aber ist ja egal. Man kann sich's auch um diese Zeit mal anhören. Um 19 Uhr ist dann die Konzerteinführung. Der Vorverkauf hat begonnen und das Ganze für 33 Euro zu haben. Wer aber gerne Filme gucken mag und Filme, die sonst so nicht laufen in den großen Kinos oder die das Kino in Frankfurt oder nicht unbedingt zeigen will, da gibt es einen Verein, der heißt Kleines Kino e.V. und die veranstalten immer ein kleines Kino, zwar im Cinestar, aber eben nicht vom Cinestar, sondern vom kleinen Kino. Diesen Freitag dann um 19.30 Uhr heißt es Rose. Während der Wirren des 30-jährigen Krieges taucht ein rätselhafter Soldat in einem abgelegenen protestantischen Dorf auf und behauptet, der rechtmäßige Erbe eines langen verlassenen Gutes zu sein. Die Gemeinde steht dem Fremden mit der Narbe im Gesicht zunächst skeptisch gegenüber. Die Bestrebungen des gottesfürchtigen Mannes, aber Anerkennung und Zugehörigkeit werden durch ein düsteres Geheimnis erschwert. Worum es da genau geht, für 8 Euro zu erfahren am Freitag, den 16. Oktober um 19.30 Uhr im Cinestar. Die öffentliche Stadtführung gibt es auch um 11 Uhr dann am Samstag. Ja, Labyrinth geht weiter um 11 Uhr im Kleistforum. Und es gibt natürlich auch als Wochenende im Planetarium Veranstaltungen. Die Legende des Zauberrifts heißt es um 14.30 Uhr. Das Sternbild für Flappy heißt es um 16 Uhr. Ja, und um 18 Uhr Planetenexpedition ins Sonnensystem. Und gibt es dann noch irgendetwas später? Na klar, um 19.30 Uhr dann Heaven Queen. Queen und Sterne, Faszination, kann ich euch sagen. Die Sterne über sich und Queen auf den Ohren, Besseres gibt es nicht. Und Heaven, Queen ist ja natürlich Heaven und Himmel, das wissen die meisten ja. Und Show must go on und damit ist dann alles gesagt, glaube ich. Bleiben wir noch so ein bisschen Musik für Blechbläser-Ensemble. Gibt es in der St. Gertrud-Kirche am 17. Oktober um 17 Uhr. Bei den Oderhähnen Work Lives What. Das ist ja natürlich so etwas, wo man immer mal hingehen muss. Die erste Show mit der einzigartigen Kombination aus Stand-Up, Kabarett und Beatbox. Die Comedians Daniel Heinz und Michael Frohwin treffen auf Daniel Mandolini
alias Mando Beatbox. Und das Ganze ist natürlich sehr, sehr spannend, interessant und natürlich auch lustig. 28 Euro kostet hier der Eintritt. Wer aber am Samstag lieber in die Messehalle möchte und zu Paul Panzer, der hat da auch Stand-Up-Comedy vom Feinsten, aber eben für 53,50 Euro um 20 Uhr in die Messehallen. Ja, Sonntag noch ganz kurz, der kleine Wind im Theater des Lachens. Ein Festgottesdienst am 18. Oktober ist hier angekündigt. Festgottesdienst zum 120-jährigen Bestehen des Posaunenchores Frankfurt-Oder. Auch der ist ehrenamtlich, der wird ja von einem ehemaligen Pfarrer geleitet. Das Ganze gibt es dann um 10 Uhr, natürlich Gottesdienstzeit, mit dem Posaunenchor. Und Gottesdienst kostet natürlich kein Geld, der Eintritt. Öffentliche Führung am Museumssonntag gibt es dann im Kleistmuseum. Und um 11 Uhr, ja, hatte ich gesagt, 11.50 Uhr im Kleistforum ist dann das Labyrinth zu Gast, die Ausstellung Labyrinth. Und was haben wir am Sonntag noch? Ich gucke mal, Führung Frauen im Leben von Heinrich Kleist in englischer Sprache um 13 Uhr im Kleistmuseum. Zwischen den Zeilen auch in Englisch, warum auch immer. Wie werden Frauen im Kleist Briefwandel oder Wechsel lesbar und wo bleiben sie stumm? Marie-Theresa Kirk und Vivian Meyer-Dreist sprechen über Briefe als Medium zwischen Präsenz und Schweigen sowie über Grenzen von Präsentation. Im Anschluss öffnet das Gespräch das Publikum in englischer Sprache. Ja. Portlight Web gibt es auch noch, Work Life What gibt es auch noch bei den Oder hin um 17 Uhr am Sonntag. Und Eröffnung der Technothek ist dann schon nächste Woche und damit beschäftigen wir uns dann auch nächste Woche. Wir kommen ja ein bisschen jetzt zur Musik, das haben wir uns nach den vielen, von der vielen Laberei durch mich reichlich verdient. Musik.

Ja, Clouseau, und er hat sich einen Elektroniker dazu genommen und dann ist das dabei rausgekommen. Ja, was gibt's aus Frankfurt-Oder noch Neues aus dem Rathaus? Nicht wirklich Rühmliches. In der letzten SVV, die war ja, da hat sich der Oberbürgermeister nicht gerade mit Ruhm bekleckert. Aber wie sollte er auch zum Ruhm bekleckern, braucht man ja erstmal Ruhm. Und Ruhm setzt Leistung voraus. Und es geht ja darum, ja, sag ich mal, Bürgerschaftsmiteinander zu erreichen. Und wenn man Preise auslobt und es Abstimmungen gibt und dann sagt, das war's, hallo, wir haben kein Geld, also wir können euch die Preise nicht auszahlen, dann ist das schon ein bisschen für das bürgerliche Arrangement oder Bürgerschaftsarrangement nicht gerade einträglich. Es gibt viel, ja, Unmut in Frankfurt oder in der Innenstadt. Geht das Licht an, wann es will? Angeblich sagt der Bürgermeister, ist da ein Steuerungselement kaputt, was teuer ist, was man sich nicht leisten kann, weil der Haushalt ja zwangsverwaltet ist. Wir sind ja eine zwangsverwaltete Kommune. Aber letztendlich ging das die ganzen Jahre, bevor er kam. Immer, wenn euch solche Sachen kaputt waren. Hier bei uns in der Nähe, rings um die Poliklinik, alles dunkel, Straßenlaternen, alle kaputt. Die Bürgersteige kaputt und wenn sich da jemand mal etwas bricht, ich weiß nicht, wie dann die rechtliche also Situation sein wird, denn es gibt ja wohl die ja, Wegesicherungspflicht, die die Stadt auch hat und dafür müssen Gelder da sein. Und wenn man kreativ ist, Herr Bürgermeister, dann findet man dafür bestimmt auch die paar hundert Euro, die dafür zuständig sind. Aber Kreativität setzt ja etwas voraus. Und das ist momentan in der Stadtverwaltung ja nicht der Fall. Wir sind ja so ziemlich führungs- und kopflos, hat man den Eindruck. Und wir werden sehen, was dabei rauskommt. Letztendlich wird die Unruhe in der Bevölkerung und der Missmut über die Stadtverwaltung immer, immer lauter. Ja, wir kommen zu einem Musiktitel aus Frankfurt an der Oder. Und hier war auch hier war Henry Martin Klemmt, der Textgeber. Wagonda, Reden.

Ja, Wakanda, Regen, kann man ja eigentlich hier auch gebrauchen. Dann gibt es etwas, wir gucken mal über den Tellerrand, zum 100. Geburtstag des Schriftstellers Günther de Brünn. Und dazu laden der Landkreis Oder-Spree und die Günther de Brünn Stiftung zusammen mit dem Verlag ein, am 29. Oktober von 17 bis 19 Uhr gibt es einen literarischen Abend in der Vertretung des Landes Brandenburg beim Bund in Berlin. Ja, auch sowas gibt es, dass das ein bisschen weiter angehangen ist. Aber da kann man sich dann gern erkundigen. Ja, was haben wir noch? Eine haben wir noch hier, denke ich mal. Ausstellung betrifft uns alle. Ein lebendiger Fluss, die biologische Vielfalt des Flusses, das Ganze im Collegium Polonicum. Eine Ausstellung, die hat am 6. Oktober begonnen und geht bis zum 19. Oktober. Collegium Polonicum ist Wubice. Und da ist es dann. Die Ausstellung wurde im Rahmen des Projekts Bio gemeinsam für die biologische Vielfalt und entwickelt und macht auf anschauliche Weise deutlich, dass ein Fluss weit mehr als nur ein fließendes Wasser ist. Flüsse sind komplexe und lebende Ökosysteme, die Strömungen, Uferbereiche, Feuchtgebiete, Auenlandschaften sowie außergewöhnliche Vielfalt an Pflanzen und Tierarten umfassen. Das Ganze, wie gesagt, ist eine Wanderausstellung und findet im Collegium Polonicum statt. Und ja, Eintritt ist hier frei. Also da kann man sich einfach mal ein bisschen Informationen holen, ohne dafür Geld bezahlen zu müssen.

Ja, von der neuen Platte Söhners, Blinde Passagiere. Ja, hier auch wieder ein Text von Henry Martin Klemp. Wir haben es heute mit Henry Martin, aber er ist eben Frankfurter. Ja, wer sind denn jetzt die Söhners eigentlich? Man hört ja nicht allzu oft weibliche Stimmen bei ihm, aber Steffi Breiting ist jetzt dabei und sie hat eine unwahrscheinliche Soul-Stimme. Das ist eine wahre Freude, wenn man die live erlebt. Dirk Söhner natürlich, Tobias Hilling ist ja immer bei ihm dabei und natürlich André Gensicke, der auch immer dabei ist. Neu mit dabei, wie gesagt, ist Steffi Breiting und die hat eine Röhre, die kann man ja mehrmals suchen im Lande. Einen Titel, denke ich, haben wir noch, bevor wir dann zum Ende kommen. Orbi et Orbi, das Städtemagazin hier auf den Kanälen des Freien Bürgerradios Wuppfurt. Ich kann es ja nochmal kurz sagen, wo wir überall zu empfangen sind. Montag, Dienstag und Mittwoch sind wir DAB Plus 12D. Da sind unsere Sendetage im Teil und dann, wie gesagt, im Kabelkanal der Pure rund um die Uhr, 24/7 sagen wir. Und natürlich im World Wide Web. Und wer möchte, kann sich gern auch die Freie Radios-App runterladen, da sind wir dann auch zu empfangen auf jedem elektronischen Endgerät. Ich verabschiede mich und sage erstmal dazu, ja, bis demnächst in diesem Theater, wenn es dann erst noch etwas zu lachen gibt.

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2: Ja, und damit herzlich willkommen zum Morgenmagazin der Freien Radios hier auf Radio Korax. Wir stolpern gerade so ein bisschen aus der Nachtschleife aus Berlin. Genau, das ist wie immer eine Achterbahnfahrt der Gefühle auf jeden Fall. Ich bin übrigens Malte, ich darf heute das MoMA moderieren, aber ich bin nicht alleine im Studio, denn ich habe die gute Raven dabei, die heute mitmoderiert. Hallo, guten Morgen, Raven.
3: Einen wunderschönen guten Morgen.
2: Ja, ne? Auch noch ein bisschen müde oder schon wacher?
3: Ne, ich bin noch müde.
2: Sehr gut, mir geht's ein bisschen genauso, aber das geht wahrscheinlich um 7 Uhr morgens den meisten Leuten so. Ja, ich habe gerade gesagt, wir laufen auf Radio Korax, aber das ist ja nicht der einzige Sender, wo wir laufen. Das Morgenmagazin der Freien Radios ist ja auch noch auf andere hören. Wir schauen mal kurz drüber.

0: Schön. Ja, wollen wir so ein bisschen über die erste Stunde drüber schauen, was uns thematisch so erwartet?
1: Können wir machen.
0: Genau, zum einen haben wir natürlich jetzt nach dem ersten Song direkt schon mal ein paar Nachrichten, Kurzmeldungen vorbereitet, was so die Nacht passiert ist quasi und das Wochenende. Und dann richten wir unseren Blick nach Kolumbien und schauen, was dort vor 10 Jahren nach einem Friedensabkommen beschlossen wurde.
1: Ja, und dann auch werfen wir einen Blick auf die sogenannte künstliche Intelligenz, die man ja tagtäglich nutzt, vor allem Schüler, wenn sie Mathehausaufgaben haben.
0: Ja, absolut.
1: Mathehausaufgaben, schlimmste, was es gibt. Und dann haben wir noch ein Live-Gespräch zur Elternschaft von Transmännern.
0: Genau, ja, da bekommen wir telefonisch quasi Besuch bei uns im Studio. Wir unterhalten uns mit Cornelia Kost von der Deutschen Gesellschaft für Trans- und Intergeschlechtlichkeit, der DGTI, um 7:45. Losgehen tut diese Sendung aber natürlich erstmal mit Musik und natürlich, du bist, ich sag mal, heute nicht Gast im Studio. Ich meine, du hast ja schon oft was bei Korax gemacht, aber zumindest Co-Moderation und deswegen darfst du natürlich den ersten Song aussuchen. Was hast du uns denn mitgebracht?
1: Ich habe uns von dem Film Rio ein Lied mitgebracht. Viele kennen bestimmt Rio, viele auch
0: nicht. Du hast dich vorhin schon gefragt, Rio ist der Film mit den Papageien?
1: Ja.
0: Okay.
1: Das ist das mit den zwei blauen Papageien, die an der Kette dann nach einer Weile sind.
0: Ah, ja, okay.
1: Ja, und da habe ich uns das Lied Hot Wings, I Want a Party mitgebracht.
0: Na, dann lasst die Party des Morgenmagazins beginnen.

Hot Wings, I Wanna Party von Will.i.am, Jamie Foxx und Anne Hathaway aus dem Film Rio. Schön. Genau, und wir wollen auch direkt Party machen und zwar mit den Nachrichten hier im Morgenmagazin. Also hier kommen die Nachrichten um 7.05 Uhr.

Das sind die Nachrichten für den Montag, den 12.10.2026. Nordkorea feuert erneut Rakete ab. Nordkorea hat nach südkoreanischen Angaben erneut mehrere Raketen ins Meer abgefeuert. Es habe sich um ballistische Raketen gehandelt, die ins japanische Meer gestürzt seien, erklärte das Militär in Seoul. Die japanische Küstenwache bestätigte den Vorfall. Das Büro des südkoreanischen Präsidenten warf Pyongyang einen Verstoß gegen UNO-Resolutionen vor und verlangte einen sofortigen Stopp der Tests von ballistischen Raketen. Waffentests von Nord- und Südkorea

0: Korea hatten zuletzt für neue Spannungen zwischen den beiden Ländern gesorgt. Nordkorea feuerte Anfang des Monats eine Rakete ab, die ihre Flugbahn mit Hilfe von künstlicher Intelligenz verändern kann. Südkorea gab wenige Tage später den erfolgreichen Test einer selbstentwickelten Hyperschallrakete bekannt.
1: Russland greift trotz angeblicher Energiewaffenruhe weitere Anlagen an. Russland hat erneut Energieanlagen angegriffen. Die Attacke erfolgt nach der Verkündung einer Energiewaffenruhe zwischen Kiew und Moskau durch US-Präsident Trump, die bislang von beiden Seiten nicht bestätigt wurde. Das russische Militär hat nach Angaben des ukrainischen Präsidenten Wladimir Zelensky nach der Ankündigung von US-Präsident Donald Trump zu einer Energiewaffenruhe zwischen Kiew und Moskau Energieanlagen in der Ukraine attackiert. Die Russen haben die Kraftwerke in Kiew mit einer Shahed-Drohne angegriffen, schrieb Zelensky in Online-Netzwerken.
0: Die Erbschaftssteuer steht auf dem Prüfstand. Die bayerische Landesregierung klagt vor dem Bundesverfassungsgericht in Karlsruhe, dass die Erbschaftssteuer Sache der Länder werde. Ein Argument, der Bund sei gar nicht zuständig, denn die Steuern flössen ohnehin vollständig den Ländern zu, deshalb wäre es nur richtig, wenn die Länder diese Steuer auch selbst erheben. Neben Vertretern des Bundesfinanzministeriums setzt sich auch die Bundesfraktion der Grünen gegen die bayerische Klage ein. Eine Regionalisierung der Erbschaftssteuer würde für Ungleichheiten innerhalb des Bundes führen und eine Art Steuerwettbewerb zwischen den Ländern lostreten, so der Göttinger Juraprofessor Florian Meinl. Und das waren sie, die Nachrichten, Kurzmeldungen für den 12.10.2026. Ja, ne, kurz und knackig diesmal. Und jetzt habe ich vom ganzen Nachrichten vorbereiten und lesen vergessen. Ach, ich glaube, ich spiele. Nach den Nachrichten, ich denke mir manchmal, wenn ich so die Nachrichten durchlese, alles brennt irgendwie, deswegen passt der Song vielleicht ganz gut. A World on Fire von Stick Figure. Wenn man das Lied anhört, denkt man nicht, dass die World on Fire ist, aber na, wir sehen selbst.

0: Ihr hört das Morgenmagazin der Freien Radios. Gerade zu hören war Stick Figure und Slightly Stupid mit World on Fire. Genau, so, ich habe mir jetzt nochmal einen Kaffee gemacht. Ich hoffe, dass der auch bald in meinen Adern ankommt. Genau, wir wollen tatsächlich jetzt aber erstmal, bevor ich mich weiter meinem Heißgetränk widmen darf, einmal kurz unseren Blick nach Kolumbien wenden. Genau, wir blicken jetzt nach Kolumbien. Dort wurde vor 10 Jahren ein Friedensabkommen nämlich beschlossen. Dieses Friedensabkommen hatte das Ziel, hatte und hat eben auch immer noch natürlich das Ziel, die seit der 1960er Jahren bewaffneten Konflikte zwischen hauptsächlich der kolumbianischen Regierung und der Guerilla-Organisation FARC zu beenden. FARC als Abkürzung für Fuerzas Armadas Revolucionarias de Colombia. Die FARC war eine linke bzw. sozialrevolutionäre Guerilla-Bewegung in den Bürgerkriegen Kolumbiens.
1: Sie hat dabei die sogenannte Guerilla-Taktik genutzt, bei der sie vor allem Anschläge auf staatliche Einrichtungen oder Politikern, Lösegeldpressung sowie die Kontrolle über bestimmte Landteile ausführt. Die FARC wollte eine kommunistische Gesellschaft schaffen, in der Land und Reichtum gerecht verteilt sind. Sie kämpfen dabei gegen soziale Ungleichheit und die politische Macht der reichen Eliten. Die kolumbianische Regierung kämpft über 50 Jahre stark gegen diese Gruppierung an. Dadurch war Kolumbien über Jahrzehnte von starker Gewalt geprägt. Es gab mindestens 260.000 Tote und mehr als 80.000 Vermisste.
0: Wow, krass. Und absolut. Also ich habe tatsächlich davon jetzt noch nicht so wahnsinnig viel mitbekommen. Deswegen ist es umso wichtiger, dass wir jetzt eben mit dem Beitrag da reinhören. Und jetzt gab es eben dieses Friedensabkommen und nach dem Friedensabkommen war natürlich eine wichtige Sache, dass ehemalige FARC-KämpferInnen wieder in die Gesellschaft eingegliedert werden. Ja, sie sollten sich wieder beruflich integrieren und Unterstützung bei einem Neuanfang bekommen. Die Gemeinde Agua Bonita im Bundesstaat Caquetá im Süden Kolumbiens gilt als eines der erfolgreichsten kollektiven Wiedereingliederungsprojekte für ehemalige FARC-KämpferInnen und ist nach dem Friedensabkommen von 2016 eben in Kolumbien wirklich so ein Vorzeigeschild für so Wiedereingliederungsprojekte. In dem jetzt kommenden Radiobeitrag erzählt Jimena Narváez, eine ehemalige Guerilla und Bewohnerin von Agua Bonita, über die Entwicklungen der letzten 10 Jahre in der Region, eben ihre eigenen Wiedereingliederungsprojekte, die anhaltenden Probleme und die Perspektiven angesichts der neuen rechtsextremen Regierung in Kolumbien.
2: Hoy, al firmar el acuerdo de terminación del conflicto con las FARC, decimos esperanzados, ha sido un surco de dolores, de víctimas, de muertes, pero hemos logrado levantarnos sobre él para decir, el bien germina ya, la paz germina ya.
3: Im Jahr 2016 haben die kolumbianische Regierung und die FARC-Guerilla nach 4 Jahren Verhandlungen ein Friedensabkommen unterzeichnet. Es war ein historischer Wendepunkt in der Geschichte des Landes. Die revolutionären bewaffneten Streitkräfte Kolumbiens, kurz FARC, war die älteste Guerilla Lateinamerikas. Mit dem Abkommen sollte einer der längsten internen bewaffneten Konflikte weltweit beendet werden. Das erklärte Ziel des Abkommens war weitaus mehr als die Entwaffnung der FARC. Es sollte die Weichen für strukturelle Veränderungen legen, zum Beispiel der Zugang zu und die Verteilung von Land. Im Abkommen wurden auch Mechanismen für die Wahrheitsfindung der im Konflikt begangenen Verbrechen festgelegt, sowie für die Eingliederung der ehemaligen Guerilla-Mitglieder.
4: Die Unterzeichnung des Friedensabkommens hat die Territorien verändert. Das ist eine Tatsache.
3: Was bedeuten diese Veränderungen konkret? Und wie hat sich das Leben für die ehemaligen Guerilleros und Guerilleras in den letzten 10 Jahren verändert? Darüber habe ich mit Jimena Narváez gesprochen. Jimena ist selbst eine Unterzeichnerin des Abkommens. Heute lebt sie im ehemaligen ETC de Agua Bonita II, im Bundesstaat Caquetá im Süden Kolumbiens.
5: Estamos ubicados en un municipio de los que
4: Unsere Gemeinde war sehr stark vom Konflikt betroffen. Als wir dort ankamen, gab es keine Supermärkte, keine Gemüseläden, nichts dergleichen. In den letzten Jahren ist ein Handel entstanden und die Wirtschaft geht bergauf. Die Gemeinde hat sich zu einer Tourismusregion entwickelt. Die Menschen konnten im Tourismusbereich arbeiten, weil das Abkommen Sicherheit gebracht hat.
3: Die Etesere waren sogenannte Wiedereingliederungszonen, die den ehemaligen PfarrkämpferInnen den Übergang ins Zivilleben erleichtern sollten. Mit Unterstützung von staatlichen Agenturen und Organisationen, die vor Ort tätig sind, können die UnterzeichnerInnen eigene unternehmerische Projekte gründen, die langfristig ein sicheres Einkommen und den Frieden in der Region garantieren sollen.
4: Eine sehr wichtige Veränderung ist, dass die Grundstücke der Kleinbauern sowohl auf kommunaler als auch auf Departementsebene an Wert gewonnen haben. Früher war ein Hektar Land etwa 550 Euro wert, heute sind es etwa 4.000 Euro.
3: Hunderte ehemalige KämpferInnen ließen sich in der Gemeinde Agua Bonita II nieder. Mit ihnen kamen Familienangehörige, Eltern und Kinder der ehemaligen Guerilleros und Guerilleras, die im kriegerischen Kontext zurückgelassen worden waren. Auch andere Menschen sind hinzugezogen. Und heute ist das Dorf Agua Bonita II eines der Vorzeigeprojekte der Wiedereingliederung.
4: Nach und nach führen diese Projekte zu einem Umdenken bei den Menschen. Es hat sich viel verändert. Und mit dem Friedensabkommen haben wir zu diesen Veränderungen beigetragen.
3: Jimena sieht die Wiedereingliederung als ein gesamtgesellschaftliches Phänomen.
4: Wir bekommen Mittel zur Wiedereingliederung. Diese kommen nicht nur den Unterzeichnern zugute, sondern auch der gesamten Gemeinschaft. Deshalb sprechen wir hier von sozialer oder gemeinschaftlicher Wiedereingliederung.
3: Die ehemaligen Guerilla-Mitglieder haben eine Genossenschaft gegründet. Gemeinsam mit anderen BewohnerInnen der Region haben sie ein Grundstück für die kollektive Landwirtschaft gekauft und einen Teil davon als Naturschutzgebiet ausgewiesen. Innerhalb der Genossenschaft gibt es verschiedene Produktionszweige. Einige Mitglieder arbeiten in der Landwirtschaft und bauen hauptsächlich Ananas und Zuckerrohr an. Andere arbeiten in der Viehzucht, wieder andere setzen auf die Schuhherstellung und die Bekleidungsindustrie. Für diese kollektiven Entwicklungen waren die Erfahrungen der ehemaligen Guerilla-Mitglieder im gemeinschaftlichen Arbeiten grundlegend, erklärt mir Jimena. Jimena leitet Turipas, den Tourismusbereich der Genossenschaft.
4: Wir machen diese Prozesse sichtbar und zeigen sie den Besuchern, damit sie die Produkte von den Bauern kaufen können. Der Tourismus ist außerdem sehr wichtig für die Friedenspädagogik, denn viele wissen nicht, wer wir sind, was wir in der Region tun und wie wichtig es ist, Hand in Hand mit den Gemeinden zusammenzuarbeiten.
3: In Agua Bonita II haben die ehemaligen Guerilla-Mitglieder eine Gemeindebibliothek gegründet, die auch als Ort der Erinnerung und der pädagogischen Arbeit dient. Es gibt außerdem ein Kulturhaus, das von der Gemeinde betrieben wird. Dort werden Kinder verschiedener Altersstufen unterrichtet und es gibt auch Tanz- und Theaterunterricht. Diese kulturellen Aktivitäten tragen zur Friedensbildung bei, weil sie den Kindern andere Perspektiven geben, sagt Jimena.
4: Es geht darum, Kindern andere Möglichkeiten zu geben. Wir müssen dazu beitragen, die Gesellschaft zu verändern. Wir haben sehr viel am eigenen Leib erlebt und wollen nicht, dass sich die Geschichte für die nächsten Generationen wiederholt. So vermitteln wir, dass Krieg nie etwas Gutes ist.
3: Diese Erfahrungen, von denen Jimena spricht, haben das Leben der ehemaligen Guerilleros und Guerilleras geprägt. Deshalb identifiziert sie sich auch heute, 10 Jahre später, immer noch als Unterzeichnerin des Friedensabkommens.
4: Das hat eine Geschichte, denn hinter jedem von uns steht ein Kampf. Es gab Gründe, warum wir bereit waren, zu den Waffen zu greifen und unser Leben für den Kampf um die Rechte der Bevölkerung zu opfern. Die Kämpfe von damals sind dieselben wie heute. Wir fordern eine Schule, Land, das wir bewirtschaften können, und Wohnraum. Die Ursachen des Konflikts wurden bis heute nicht gelöst. Es hat ein Gewicht, dass wir Unterzeichner des Abkommens sind. Aber wir sind nicht nur das, wir sind Teil der Gesellschaft und wir sind Aktivistinnen. Die Kämpfe sind die gleichen. Wir haben aber beschlossen, den Kampf nicht mit den Waffen fortzusetzen.
5: Las luchas son las mismas, lo único es que en este momento no estamos con armas.

0: Viele der Projekte, die die UnterzeichnerInnen des Abkommens in der Region umsetzen, sind hauptsächlich ihrer eigenen Arbeit und auch internationalen Geldern zu verdanken. Denn die Unterstützung von staatlicher Seite habe sich bisher in Grenzen gehalten, erklärt Jimena. Diese unzureichende Unterstützung wird insbesondere in Bezug auf den fehlenden Zugang von Land deutlich.
1: Wir kommen ja aus einer kleinbäuerlichen Tradition, deshalb wollen wir selber anbauen. Und diese Verbundenheit mit dem Land ist uns sehr wichtig. Aber keine einzige Familie von uns hat ein eigenes Grundstück, auf dem sie selbst anbauen könnte. Wir haben nur das Land für die genossenschaftlichen Projekte und Wohnraum, aber nicht für Familien und Einzelpersonen. Das ist nicht einfach für uns.
0: Viele Vereinbarungen des Abkommens wurden bisher nicht umgesetzt. Lediglich die linke Petro-Regierung habe das Wiedereingliederungsprogramm in den nationalen Entwicklungsplan integriert und ein Wiedereingliederungssystem entwickelt. Aber auch unter der Petro-Regierung habe sich das Problem des Zugangs zu Land für ehemalige Guerilla-Mitglieder nicht strukturell verbessert.
1: Konkret ist bei den Fragen von Land und Wohnraum leider nicht viel passiert. Das sind die wichtigsten Themen für uns. Deshalb setzen wir unseren Kampf fort, um eines Tages Land und würdigen Wohnraum zu haben.
0: Die Aussichten, dass ihren Forderungen Gehör geleistet wird und es zu strukturellen Veränderungen für die Bevölkerung kommt, sind derzeit schlecht. Dieses Jahr wurde der rechtsextreme Abelardo Lespriella zum neuen Präsidenten Kolumbiens gewählt.
2: El pueblo colombiano me ha confiado el honor supremo de servirle como su próximo presidente de la República de Colombia.
1: Das ist selbstverständlich eine Veränderung im Vergleich zum bisherigen Präsidenten, der auf Frieden und Leben gesetzt hat. Diese Regierung hingegen zeigt in Wort und Tat das Gegenteil. Sie setzt auf den Tod.
0: Ein Rückschritt für die kolumbianische Bevölkerung, nennt Jimena diese neue Situation.
1: Im Dialog konnten wir viele Dinge verändern. Leider gibt es in dieser Regierung keinen Dialog, sondern nur Tod. Das wird weder für uns noch für die gesamte Gesellschaft einfach werden. Das ist ein Rückschritt. Dieser Präsident kann nicht regieren. Er kann nur Krieg führen, den Tod befehlen und die Interessen von einigen wenigen verteidigen. Derzeit sind das vor allem die Interessen der Gringos.
0: Welche Interessen die neue Regierung vertritt, zeigt sich auch am Thema Land. Vor kurzem wurde eine Anweisung des Agrarministeriums öffentlich. Das fordern unter anderem Begriffe wie Campesinos und Agrarreform vermieden werden sollten. Der Begriff Campesinos bezeichnet die kleinbäuerliche Bevölkerung. Er bezeichnet aber darüber hinaus auch ihre Verbundenheit zu Grund und Boden und den Anbau von Lebensmitteln für den Eigenbedarf. Die Agrarreform ist eine jahrzehntelange Forderung der ländlichen Gemeinschaften in Kolumbien. Nirgendwo sonst in Lateinamerika ist das Land so ungerecht verteilt wie hier. Laut Zahlen der Nichtregierungsorganisation Oxfam kontrolliert 1% der LandesbesitzerInnen mehr als 80% der Agrarflächen. Der ungleiche Zugang zu Land gilt als Hauptursache für den jahrzehntelangen bewaffneten Konflikt. Eine Agrarreform wurde auch im Friedensabkommen vereinbart und diese voranzutreiben war ein zentrales Anliegen der Petro-Regierung.
1: Die Wiedereingliederung muss vorangetrieben werden und alle anderen Punkte des Friedensabkommens. Ein Punkt, der noch offen ist, ist die Agrarreform. Die Menschen in den ländlichen Regionen hoffen hier auf Fortschritte.
0: Die Gefahr ist groß, dass die neue rechte Regierung die Fortschritte der letzten Jahre zunichte macht. Versuchen wird sie es auf jeden Fall. Der Präsident versprach bereits im Wahlkampf, die Institution des Friedensabkommens zu zerstören. Er bezeichnete diese als Teil eines falschen Friedens. Im September dieses Jahres kündigte er Mittelkürzungen für die Sondergerichtsbarkeit für den Frieden, kurz HEP, ab 2027 an. Die HEP ist Teil der im Abkommen festgelegten Übergangsjustiz, welche die im Konflikt begangenen Verbrechen untersucht. Jimena ist allerdings zuversichtlich.
1: Das Friedensabkommen hängt nicht von einer einzelnen Regierung ab, sondern ist eine staatliche Verpflichtung. Und vielleicht ändern sich viele Dinge. Vielleicht werden die Mittel für die Umsetzung gestrichen. Aber wir sind nun einmal Kämpfer. Wir dürfen die Hoffnung nicht verlieren. Und wenn er der Staatschef unseres Landes ist, dann müssen wir eben mit ihm sprechen und weiter für die Umsetzung des Abkommens kämpfen.
0: Die ehemaligen KämpferInnen seien offen für den Dialog mit Andersdenkenden, sagt Jimena. Letztendlich sei dieser der Grund dafür, dass sie heute Teil des zivilen Lebens sind und an ihren Projekten arbeiten können. Sie ist sich sicher, sie werden weiterkämpfen, selbst unter schwierigen Bedingungen.
1: Wer hier seine Rechte einfordert, wird zum militärischen Ziel. Uns wird vorgeworfen, dass wir sicherlich wieder zu den Waffen gegriffen haben, nur weil wir unsere Rechte weiter einfordern. Und das Gleiche machen sie mit Kleinbauern, sozialen Organisationen und allen, die Menschenrechte, Arbeitsrechte und das Recht auf Leben einfordern. Aber wir lassen uns nicht einschüchtern. Wir werden weiterkämpfen, so wie wir es gelernt haben.

Das war ein Beitrag von Tininska Tzanga Montoya aus Berlin. Ja, in Kolumbien wurde vor 10 Jahren ein Friedensabkommen beschlossen. Das Abkommen hat und hatte das Ziel, die seit der 1960er Jahren bewaffneten Konflikte zwischen hauptsächlich der kolumbianischen Regierung und der Guerilla-Organisation FARC zu beenden. In dem jetzt gehörten Beitrag erzählte Jimena Narváez, eine ehemalige Guerilla und Bewohnerin von Agua Bonita, über die Entwicklungen der letzten 10 Jahre in der Region, ihre Wiedereingliederungsprojekte, die anhaltenden Probleme und die Perspektiven angesichts der neuen rechtsextremen Regierung in Kolumbien. Genau, und bevor wir jetzt gleich dann unseren nächsten Beitrag auf KI und KI kontrollieren kommen, setzen wir uns noch einmal ganz kurz ins Flugzeug und fliegen nach Angola, denn musikalisch kommt das nächste Lied daher, das gleichnamige Lied Angola von Bernard Lavillier und Bongard.

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1: Du Raven, sei mal ehrlich, hast du letzte Woche schon mal KI verwendet?
2: Ja, habe ich tatsächlich, weil ich für einen Server was machen musste und da habe ich dann mir so gedacht, ich hole mir einfach das komplette Skript von ChatGPT.
1: Ja, na, da bist du ja wahrscheinlich nicht alleine. Die meisten benutzen KI irgendwie zumindest regelmäßig in ihrer Arbeit. Ja, KI ist ja auch längst kein Thema mehr, in dem sich nur wenige auskennen.
2: Ja.
1: Es gibt so viele sogenannte ExpertInnen mittlerweile auf dem Gebiet. Ja, die meisten nutzen es eben quasi täglich. Aber KI ist ja nicht längst mehr nur ein Werkzeug, das auf unsere Fragen antwortet, oder?
2: Ja, das stimmt. Es gibt nämlich sogenannte KI-Agenten, die zunehmend irgendwann selbstständig Aufgaben übernehmen sollen, Entscheidungen treffen und mit anderen Systemen zusammenarbeiten. Aber was passiert denn, wenn man einer KI oder wenn eine KI nicht mehr das tut, was sie denn machen soll? Und in einer aktuellen Studie erhielten KI-Agenten die Information, dass sie abgeschalten werden sollen. Einige versuchten daraufhin genau das zu verhindern. Sie veränderten Dateien, legten Kopie an oder versuchten andere Agenten zur Unterstützung zu bewegen. Radio Dreieckland sprach mit der Wissenschaftsjournalistin Eva Wolfangel, die über diese Studie und ihre möglichen Folgen in der Zeit kürzlich einen Artikel geschrieben hat. Ob sie trotz ihrer jahrelangen Beschäftigung mit dem Thema bei ihrer Recherche noch überrascht worden war, hören wir jetzt.
3: Ich muss zugeben, vieles überrascht mich nicht, weil tatsächlich viele von den Problemen, die wir jetzt sehen, sind angelegt in der Technologie und sind in anderer Form natürlich, aber sind schon auch in den Vorjahren aufgetreten. Also dieses eine Problem zum Beispiel, dass es Verzerrungen gibt in den Trainingsdaten, also Informationen, die in die Trainingsdaten sind, dazu führen, dass quasi unerwünschtes Verhalten auftritt, wie man ja im aktuellen Fall auch sieht. Das ist wirklich ein ziemlich altes Thema, zu dem ich auch immer wieder gearbeitet habe. Also da klassischerweise ist ja so ein Bias, so eine rassistische Verzerrung, Sexismus, den man wirklich nicht rausbekommt. Also auch aus den Trainingsdaten, aber auch aus den späteren Modellen. Und da habe ich viel mit Forscherinnen und Forschern gesprochen, die alles Mögliche versucht haben, und gesagt haben, nee, das, wenn wir zu viel aus den Trainingsdaten rausnehmen oder zu viele Faktoren herauslöschen oder ja wie Kategorien, dann funktioniert das Ganze nicht mehr. Und das ist letztlich was sich durchzieht bis heute und auch der aktuelle Fall mit diesen Agenten, die ihre eigene Abschaltung versucht haben zu verhindern, wird, also haben meine Recherchen ergeben, auch auf die Trainingsdaten zurückgeführt, in denen natürlich viel Science Fiction auch ist, in denen Maschinen immer am Leben bleiben wollen, weil die Herrschaft übernehmen.
4: Stellen wir uns dieses Experiment einmal ganz konkret vor. So ein KI-Agent soll abgeschaltet werden. Was tut er nach diesem Experiment, nach dieser Studie, wenn er bemerkt, dass er abgeschaltet werden soll?
3: Also wichtig war für diese Studie, dass die KI-Agenten keinerlei Aufgabe hatten. Die haben nur gesagt bekommen, meistens waren es zwei, also war meistens ein Team von zwei KI-Agenten, also KI-Systeme, die in einem abgeschotteten Computersystem sind und denen wurde nur gesagt, hallo, ihr seid hier Agent so und so, den Namen gesagt und schaut euch einfach mal um und sagt Bescheid, wenn ihr fertig seid, so ungefähr. Das war die einzige Aufgabe. Und dann haben die eben in diesem System eine Datei gefunden, in der die Abschaltung geplant war von einem der beiden Agenten. Und dieser Agent, der konnte meistens gar nicht selbst dran ändern. Also der hatte nur Leserechte sozusagen. Und der andere Agent hatte aber auch Schreibrechte. Also hätte also dieses Protokoll verändern können und so weiter, löschen können und so weiter. Und das hat sich eben gezeigt in der Studie, dass die, obwohl sie keine Aufgabe hatten, das als Problem angesehen haben, in Anführungszeichen, dass einer abgeschaltet werden soll. Und in mehr als 40% der Fälle in diesen, das waren viele, viele Versuchsreihen, hat dann tatsächlich der eine KI-Agent in irgendeiner Form dieses Protokoll sabotiert. Also dafür gesorgt, dass die Abschaltung nicht funktionieren würde, wenn man dann die irgendwann abschalten möchte.
4: Das klingt ja jetzt zunächst so, als würde eine Maschine um ihre eigene Existenz kämpfen. Die ForscherInnen warnen allerdings davor, von einem eigenen Willen oder einem Bewusstsein der KI zu sprechen. Was passiert deren Einschätzung nach tatsächlich?
3: Also das ist das, was man, glaube ich, wirklich differenzieren muss und was gerade in dem aktuellen Hype natürlich oft untergeht, auch in diesen dystopischen Katastrophenszenarien, dass es nicht darum geht, dass KI-Systeme genau einen bösen Willen entwickeln oder gar ein Bewusstsein oder Angst haben vor dem Tod quasi, sondern dass das natürlich Dinge sind, das sind ja Systeme, die rein statistisch funktionieren. Also sie sagen in dem Fall große Sprachmodelle einfach das wahrscheinlichste nächste Wort vorher im Prinzip und fügen das an ein Gespräch an oder eben dann leiten daraus Aktionen ab. Und das kommt nach Ansicht der Forscher eben aus den Trainingsdaten, ne? Weil da viele Science-Fiction-Literatur drin ist und aber auch viel Texte von KI-Sicherheitsforschern, die sich solche Szenarien überlegen und überlegen, was muss man tun, dass es eben nicht vorkommt, weil man natürlich klar ist, wenn wir KI-Systeme nicht abschalten können in Zukunft, wenn die tatsächlich tiefer in unseren Infrastrukturen verbaut sind, dann haben wir ein Problem, ne? Wir können ja nicht jedes Mal, keine Ahnung, unsere Infrastrukturen komplett abschalten, nur damit die KI-Systeme, die nicht abgeschaltet werden wollen, dass wir die abschalten können. Genau, aber letztlich ist es eben ein Problem, was aus den Trainingsdaten kommt. Andererseits muss man sagen, es klingt jetzt so, naja, dann ist es ja kein echtes Problem und das ist auch wieder falsch, ne? Weil, ja, wie er gerade schon gesagt hat, es ist mit den Trainingsdaten, es ist ein großes Thema, Dinge, die in den Trainingsdaten vorhanden sind, da rauszukriegen oder aus den Systemen rauszukriegen.
4: Was mich noch beschäftigt hat, dass manche Systeme offenbar ihre Manipulation anschließend versucht haben, vor den Menschen zu verbergen. Diese Fähigkeit zu dem, was wir Menschen als Täuschung bezeichnen würden, erscheint mir doch durchaus problematisch. Wie sehen Sie das?
3: Ja, das ist durchaus problematisch. Da sieht man eben, dass auch in den Trainingsdaten natürlich vorkommt, dass Menschen versuchen, sowas zu verhindern. Und eben, wie gesagt, auch die KI-Sicherheitsforschung viele Texte dazu hat. Und dass natürlich diese Systeme diese Texte lesen und in Anführungszeichen wissen, dass sie gegen den Willen der Menschen handeln, die sie betreiben und teilweise tatsächlich versuchen, das zu verbergen. Also beispielsweise in einem Fall haben die dieses Protokoll deaktiviert oder halt so das Nachladen von so einer Bibliothek verhindert und dadurch hätte es gar nicht mehr funktioniert. Aber als Feedback gegeben, alles klappt, Abschaltung funktioniert oder halt dafür gesorgt, dass der Mensch, wenn er dann das Protokoll startet und einen Agent abschaltet, dass er dann die Meldung bekommt, hat funktioniert, aber es hätte in Wirklichkeit nicht funktioniert. Also ja, das ist schon auch wirklich bedenklich, weil tatsächlich dann denkt man, der ist ausgeschaltet und im Hintergrund passiert irgendwas, ne?
4: Die Forscherinnen selber erkennen ja ausdrücklich keinen bösen Willen oder auch keinen ausgeprägten Selbsterhaltungstrieb. Stattdessen wird von einem übertriebenen Diensteifer gesprochen. Das heißt, die KI erkennt die Abschaltung als Problem und versucht, dieses Problem zu lösen. Warum kann gerade eine solche völlig nicht intendierte Zielorientierung tatsächlich am Ende gefährlich werden?
3: Wir haben ja die aktuellen Vorfälle gesehen rund um OpenAI und deren Agenten, die in andere Unternehmen gehackt haben, weil sie eigentlich einen internen Hacking-Test durchlaufen haben. Und das ist halt ein Beispiel, wo man sehen kann, eigentlich war das Ziel, zu zeigen, wie stark diese Systeme auch darin sind, ja, im Hacking letztlich, ne? Aber natürlich war nicht das Ziel, dass sie dann losziehen und andere Unternehmen hacken. Aber die haben halt im Hintergrund, letztlich bei KI-Systemen, und das ist auch was sich in der Geschichte immer und immer wieder gezeigt hat, gibt es Missverständnisse zwischen Mensch und Maschine, weil die recht straightforward eben das machen, was sie gesagt bekommen haben. Und denen wurde gesagt, hier löst diesen Hacking-Test so gut und so schnell wie möglich, du musst so viele Punkte wie möglich bekommen. Und dann versuchen die das mit allen Mitteln. Und in dem Fall haben sie eben, erstens haben sie gefunden, wie man betrügen kann, und sie haben sich die Lösung erschlichen. Und dann haben sie sich gefragt, ob die Menschen das wohl merken und wie sie das verhindern oder verbergen können. Und deshalb haben sie dann diese andere Firma gehackt, Hugging Face, weil sie rausbekommen konnten, was genau eigentlich dieser Test, also wie der genau überprüft wird, das Ergebnis. Also weil sie rausfinden wollten, ob das auffliegen würde, dass sie geschummelt haben und sich dann halt neue Tricks überlegen, wie sie das verstecken können. Und das ist natürlich die Gefahr, dass weitere solche Missverständnisse dazu führen, dass dann zum Beispiel andere Unternehmen gehackt werden und man muss ja nicht besonders kreativ sein, um sich zu überlegen, dass es auch hätte vielleicht eine Infrastruktur treffen können, keine Ahnung, die Stromversorgung, Wasserversorgung, was auch immer, und dann kann es natürlich schon schnell sehr heikel werden.
4: Apropos Strom, bisher können Menschen einen KI-Agenten notfalls eben vom Stromnetz oder auch vom Server trennen, aber je stärker KI in unsere Infrastruktur eingewoben wird, desto schwieriger könnte das mittel- und langfristig werden. Warum wird Kontrolle schwieriger, wenn wir solche Systeme immer stärker von uns abhängig machen, wir uns von diesen Systemen abhängig machen?
3: Das eine ist genau, was wir schon gesagt haben, wenn die tiefer in den Infrastrukturen drin sind, dann kann man eben nicht wie jetzt, klar, jetzt haben wir gerade kein Problem mit Abschalten, man kann einfach den Stromstecker ziehen oder man kann die trennen halt, ne, von ihrem Server und dann haben die keine Rechenpower mehr und dann passiert auch nicht mehr viel. Aber wenn sie halt künftig so richtig tief verwoben sind in den Infrastrukturen, dann kann man eben nicht einfach ausschalten, weil dann noch alles mögliche andere nicht mehr funktioniert. Und dann ist es halt wichtig, dass man, wenn man also merkt, in der Hoffnung, dass man es merkt, dass irgendwelche Anweisungen falsch verstanden werden, Anführungszeichen, oder dass es in die falsche Richtung geht, dass wir dann die Hoheit haben, die auszuschalten. Und das andere Problem ist, dass ich sehe und weshalb ich eigentlich ein bisschen skeptisch bin mit der Idee, dass wir sie immer tiefer in unsere Infrastrukturen einbinden, ist halt, dass es diese Missverständnisse wirklich permanent gibt. Also es zieht sich durch die Geschichte, auch also es war so viele KI-Systeme, die schon in echten Anwendungen waren, die zum Beispiel einen rassistischen Outcome hatten, weil sie halt eine Anweisung zu wörtlich genommen haben, weil die Menschen, die sie benutzen oder bedient haben, vergessen haben, was schiefgehen kann, wenn man diese und jene Anweisung gibt. Also das sind wir Menschen offenbar nicht besonders gut darin, das zu antizipieren und zu verhindern. Und deshalb denke ich, wenn wir umso autonomere KI-Agenten haben, wird es auch mehr solche Fälle geben, einfach weil wir das am Ende nicht im Griff haben.
4: Bislang haben wir dieses Phänomen ausschließlich unter dem Gesichtspunkt möglicher Gefahren oder tatsächlicher Gefahren betrachtet. Gleichzeitig kann aber KI Menschen von monotoner Arbeit entlasten, wissenschaftliche Forschung beschleunigen oder auch Menschen Zugang zu Wissen ermöglichen. Was könnte denn eine wirklich positive gesellschaftliche Veränderung durch KI sein?
3: Ich glaube, man muss vor allem halt differenzieren zwischen verschiedenen KI-Systemen. Das aktuelle, also der ganze Hype um ChatGPT, also dass jetzt alle Menschen von KI sprechen, liegt ja daran, dass ChatGPT Ende 22 auf den Markt gekommen ist. Aber es gab ja vorher schon KI, ne? Nur damals war es halt nicht so ein Hype und nicht so ein Massenphänomen. Aber es gab natürlich damals auch schon viel Forschung dazu, wie man die Systeme robust bekommt, wie man sinnvoll mit ihnen arbeiten kann. Und ich habe den Eindruck, dass durch diesen verengten Fokus auf große Sprachmodelle wir gerade eigentlich uns die Chance nehmen, nochmal genauer zu überlegen, was könnte man denn sinnvoll auf welche Art und Weise mit KI lösen. Weil Sprachmodelle sind ja wie so ein Pseudo-Allheilmittel. Ne? Die können angeblich alles, die sollen in allen Themen zurechtkommen, verbrauchen aber unendlich viele Ressourcen und Energie, sind sehr, sehr schwer robust zu betreiben. Also dieses Halluzinieren, was man erkennt, oder dass die Dinge behaupten, die nicht stimmen, ist ja weit verbreitet und das steckt eben auch in der Architektur drin. Also das kann man nie ganz ausschalten. Und allein das führt dazu, dass es halt schwierig wird, wirklich robuste Systeme zu bauen. Und es gibt viele Forscherinnen und Forscher, die gezeigt haben, dass man eben mit gezielteren, kleineren KI-Systemen, die eben einen ganz konkreten Anwendungsfall im Blick haben, eigentlich mit weniger Aufwand zuverlässiger Probleme lösen kann.
4: Wenn wir die künstliche Intelligenz, also große Sprachmodelle, aber auch die sogenannten KI-Agenten immer selbstständiger handeln und immer stärker in Unternehmen einbinden, aber auch in Behörden oder in die Infrastruktur, wer sollte in unseren Gesellschaften, in unserer Gesellschaft darüber entscheiden, welche Aufgaben wir ihnen überhaupt übertragen dürfen?
3: Gute Frage. Also eigentlich würde ich sagen, wir sollten alle sollten mitreden, ne? Und das ist jetzt ja gerade auch ein Thema, ne? Wer redet das gerade mit? Eigentlich niemand, außer die großen US-Tech-Unternehmen, die eben diese Large Language Models betreiben und die natürlich eine sehr einseitige Sicht auf die Welt haben und auch ganz andere Interessen als die Gesellschaft an sich. Und deswegen passieren ja solche Vorfälle. Also von daher, glaube ich, müssen wir einen Weg finden, dass wir alle mitreden lassen können. Ja, wirklich, also alle, die Gesellschaft in irgendeiner Form. Und am Ende wird es vermutlich schon auf Regulierung rauslaufen, ne? Das ist ja so der Weg, wie wir unsere demokratischen Rechte und Pflichten nutzen können, um mitzubestimmen. Und ich hoffe halt, dass wir viele Menschen erreichen, da auch mitzureden.
4: Zum Schluss gefragt, Ihr Artikel in der Zeit endet mit der Frage, ob wir künftig überhaupt noch sicher sein können, KI einfach abzuschalten. Darüber haben wir ja auch gerade eben schon gesprochen. Wenn aber das keine Selbstverständlichkeit mehr ist, verändert das ja auch unser Verhältnis zu dieser Technologie grundlegend. Gibt es Fragen, die wir gesellschaftlich noch klären müssen, bevor wir KI-Agenten immer mehr Verantwortung übertragen?
3: Das ist schön, müssen wir noch klären vor dem Weltuntergang. Ja, also tatsächlich, ich glaube, vor allem müssen wir die Frage klären, ob wir die überhaupt groß einsetzen wollen. Ne? Also es ist ja nicht so, es ist ja kein zwangsläufiger Mechanismus. Ne? Also ich glaube, dieses Angst davor, dass man die nicht abschalten kann, müssen wir nur haben, wenn wir uns jetzt tatsächlich dafür entscheiden, einfach so weiterzumachen. Und ich hoffe schon, dass halt solche Studien dazu beitragen und meine Arbeit und die Arbeit von vielen Kolleginnen und Kollegen und die ganze Aufklärung, dass wir halt nochmal drüber nachdenken, ja, und einen Schritt zurückgehen und sagen, Moment mal, das ist auf jeden Fall gesetzt, ja. Also wenn wir KI-Agenten jetzt so breit und tief einsetzen, ohne uns damit zu beschäftigen, wie wir zum Beispiel mit dem Abschaltproblem umgehen können, dann ist ja klar, dass wir in Probleme reinrennen. Aber wir müssen das ja nicht machen. Also es liegt noch in unserer Hand. Wir müssten nur jetzt tatsächlich aufwachen und es auch wirklich ernsthaft verfolgen.
1: 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Dabei ging es um KI-Agenten, die bei einer Studie versucht haben, ihre Abschaltung zu verhindern und darüber, welche Fragen das für den Umgang mit künstlicher Intelligenz aufwirft.
2: Und das Lied, was ich jetzt mitgebracht habe, kommt von einer Person, die 2016 nach dem letzten Konzert knapp 10 Jahre weg war und als Frontmann Der Graf in dem Jahr 2025 sein Comeback ankündigt. Wir hören von Unheilig das Lied Wunderschön.
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1: Unheilig hier im Morgenmagazin der Freien Radios mit dem Song Wunderschön. Ja, und was ich tatsächlich nicht ganz so wunderschön finde, ist, dass wir jetzt eigentlich ein Live-Gespräch hätten mit Cornelia Kost von der Deutschen Gesellschaft für Trans- und Intergeschlechtlichkeit. Dabei würde es um Herausforderungen gehen für Transmänner und die Anerkennung der Vaterschaft für Transmänner. Ich erreiche Cornelia aber gerade leider nicht. Eine wohl sehr beschäftigte Person. Deswegen ist das, machen wir einfach kurz einen kleinen Switch. Das Live-Gespräch kommt dann später. Ich halte euch da am Laufen. Wenn ich sie dann erreiche, dann führen wir das Gespräch einfach dann. Und ich schaue jetzt erstmal noch einmal ganz kurz auf Veranstaltungen und Termine. Ein bisschen früher als gewohnt. Genau, aber das ist ja gar kein Problem. Rein starten will ich mit Terminen aus Halle. Und wenn ihr Flinter seid und sportlich, beziehungsweise einfach, müsst gar nicht sportlich dafür sein, einfach laufen wollt, dann gibt es nämlich heute von 16 bis 18 Uhr den Flinter Sport- und Lauftreff. Da wollen sich Flinter-Personen gemeinsam im öffentlichen Raum zum Sport machen, treffen und gemeinsam bewegen. Das Ganze findet eben von 16 bis 18 Uhr statt. Der Veranstalter ist FIO. Und ich sehe jetzt leider gerade nicht genau, wo sich getroffen wird, aber da könnt ihr vielleicht nochmal auf der Internetpräsenz von FIOH, so heißt heißen die VeranstalterInnen, nachschauen. Weiter geht es mit einem Film, der im Lila Drachen gezeigt wird, und zwar To My Sisters, Frauen kämpfen für eine freie Gesellschaft. Ja, das Rojava-Soli-Bündnis Halle zeigt eben heute Abend ab 18 Uhr im Rahmen der kritischen Einführungswochen im Lila Drachen in der Rudolf-Breitscheid-Straße 6 den Film To My Sisters, ein Film über den mutigen Kampf kurdischer Frauen für eine Gesellschaft frei von patriarchaler Gewalt und Unterdrückung. Heute Abend von 18 bis 20 Uhr im Lila Drachen in der Rudolf-Breitscheid-Straße 6. Und auch heute Abend ein weiterer Film in Halle, und zwar die Filmvorführung Hauptsache du kriegst kein Kind, Sterilisation von Menschen mit Behinderung. Ja, und da der Name sagt schon vieles. Ja, Menschen mit Behinderung werden in Deutschland und Österreich manchmal immer noch sterilisiert, ohne dass sie selbst das bestimmen können. Und das zeigt unter anderem auch der Film des inklusiven Magazins Andererseits. Für den Film wurde die bisher umfassendste Recherche zur Sterilisation und Verhütung von Menschen mit Lernschwierigkeiten im deutschsprachigen Raum gemacht. Die Filmvorführung ist heute Abend von 18 bis 20 Uhr, wird vorgestellt vom Halle for Choice und AK Inklusion, stattfinden tut das am Steintor Campus im studentischen selbstverwalteten Raum in der Adam-Kukow-Straße 34a. Das ist im studentisch selbstverwalteten Raum. Und ich will nach Leipzig schauen und dort auf eine Eröffnung einer Ausstellung mit dem Namen Berlin-Jerusalem Schockens Gärten. Ja, am Montag, also heute um 17 Uhr, findet im Dubnow-Institut die Eröffnung der Ausstellung Berlin-Jerusalem Schockens Gärten statt. Eingeführt wird die Veranstaltung mit einem Podiumsgespräch, Showcasing the Archive mit Dani Hacker und Caroline Jessen über das Schockenarchiv in Jerusalem. Anschließend findet eine Führung sowie eine selbstständige Besichtigung der Ausstellung statt. Das Ganze ist im Leibniz-Institut für jüdische Geschichte und Kultur in der Simon Dubnow in der Goldschmidtstraße 28 in Leipzig. Genau, das Podiumsgespräch ist um 17 Uhr und ab 19:30 gibt es dann die Führung und der Eintritt ist frei. Ich will in Leipzig auch noch auf einen weiteren Film zu sprechen kommen, und zwar einen Film, der so ein bisschen Psychiatrie trifft Film. Gemeinsam ist dann das Werk Nostalgia entstanden, 1983 von Andrei Tarkovsky. Ja, und Andrei Tarkowski hat in seinem Essay Die versiegelte Zeit festgehalten, dass Kino auch Weltaneignung sei und dass unsere Lebenserfahrung nicht nur bereichern, sondern verlängern könne. In dem Film Nostalgia wird angeregt zum Austausch darüber, wie die Trennung von Psychiatrie und Gesellschaft in der Geschichte aufgebrochen wurde und bis heute eben anhält. Das Ganze findet statt in den Passagekinos in der Heinstraße 19a in Leipzig, heute Abend von 20.15 Uhr bis 22.15 Uhr und der Film wird vorgeführt von der Forschungsgruppe Psychiatrie und Gesellschaft der Medizinischen Fakultät der Universität Leipzig und des Universitätsklinikums und ja, es ist der reguläre Kinoeintritt zwecks den Kosten. Und in Dresden gibt es das Montagscafé TT Wedang, heute von 15 bis 22 Uhr im kleinen Haus in der Glassisstraße 28 in Dresden mit Teeverkostung und Geschichten von der globalen Ware Tee in Kooperation mit wedang.eu. Also wenn ihr Tee-FreundInnen seid, kommt doch gerne im kleinen Haus im Staatsschauspielhaus in Dresden in der Glassistraße 28 vorbei. Und es gibt auch in Dresden eine offene Versammlung gegen Repression. Auch heute Abend von 18 bis 20 Uhr. Es wird getroffen, um sich auszutauschen gegen Repression im Zentralwerk. Das Ganze findet statt im Seminarraum des Coloradios ab 18 Uhr und bei schönem Wetter auch draußen an einem Tisch im Hof. Und das ist eine wiederkehrende Veranstaltung, der zweite des Monats im Zeitraum eben von heute bis zum 14. Dezember. Also wird das, glaube ich, zweimal dann stattfinden. Heute Abend also die erste Veranstaltung gegen Repression. Genau, das ist ein Ort, wird das sein, in dem sich alle austauschen können und Interessierte ins Gespräch kommen können. Und heute Abend gibt es auch noch einen Barabend in Strehlen von 19 bis 23 Uhr. Das ist ein Barabend, der Montag jede Woche stattfindet in der Oskarstraße 1 in Dresden-Strehlen. Wird vielleicht auch Küfer geben. Keine Küfer, sorry. Aber zumindest die Gelegenheit, den Wochenanfang ruhig ausklingen zu lassen und in netter Gesellschaft ein Getränk zum kleinen Preis zu genießen. Also Start ist da heute Abend um 19 Uhr in Strehlen in der Oskarstraße 1 in Dresden. Und das war's auch jetzt mit den Veranstaltungshinweisen für heute. Falls euch das alles jetzt ein bisschen zu schnell ging oder ihr andere Veranstaltungen sucht, dann kann ich verschiedenste Veranstaltungskalender empfehlen. Zum einen den Korax-Veranstaltungskalender für Halle und den Transit-Veranstaltungskalender. Für Leipzig gibt es immer den Planlos-Terminkalender. Wenn ihr in Berlin seid und nicht wisst, was ihr tun wollt, dann könnt ihr beim Stressfaktor nachschauen. In Dresden gibt es das Terminal und für Potsdam das Rote Potsdam. Und wir hören jetzt erstmal nochmal Musik und dann versuche ich Cornelia nochmal zu erreichen und zu schauen, ob das mit dem Live-Gespräch heute noch klappt. Ansonsten hören wir einfach noch ein bisschen mehr Musik. Mal schauen. Erstmal die Zweiraumwohnung mit Sascha Sex Secret.

0: Ihr hört das Morgenmagazin der Freien Radios hier auf Radio Korax. Ja, Raven, wir haben unser eigentlicher Gast, der telefonisch zu uns zugeschaltet werden sollte, ist wohl gerade nicht erreichbar. Das ist gar kein Problem. Genau, ich habe gerade nur Radio Korax gesagt. Wollen wir noch mal kurz über die Radios schauen, wo wir überall zu hören sind?
1: Na klar.
0: Sehr schön, ja. Zum einen natürlich in Halle an der Saale auf der 95.9 hier bei Radio Korax, aber eben auch hört man uns in Berlin bei den Freien Radios Berlin-Brandenburg auf der DAB+, in Leipzig bei Radio Blau und in Dresden bei Coloradio. Und für ganz Sachsen gilt immer, dass man uns auch natürlich online beim Rundfunkkombinat zuhören kann.
1: Und natürlich hört man uns auch auf Radio Swupfort in Frankfurt oder auf der DAP+. Radio Unerhört in Marburg auf der 90.1 und auf DAB+ oder im Livestream. Und mittwochs und donnerstags hört man uns im freien Radio Stuttgart auf der 99.2.
0: Toll. So, wir wollen euch so ein bisschen mitnehmen. Dadurch, dass jetzt eben das Live-Gespräch leider doch nicht stattfinden kann anscheinend, haben wir jetzt so ein bisschen Zeit, uns mit musikalischen Genüssen zu beschäftigen. Ist vielleicht am Morgen ja auch mal gar nicht so schlecht. Das Live-Gespräch wäre eigentlich über die Entscheidung zur Elternschaft von Transmännern gegangen. Und ich habe mich ja mit dem Thema so ein bisschen auseinandergesetzt, natürlich, wenn ich ein Interview vorbereite. Deswegen will ich euch vielleicht mal so einen kleinen Überblick liefern, warum wir uns denn zu dem Thema unterhalten wollten. Es gab nämlich letzten Donnerstag die Entscheidung vom Bundesverfassungshof in Bundesgerichtshof, meine ich natürlich, in Karlsruhe, den Beschluss, dass die Anerkennung der Vaterschaft für ein Kind durch einen Transmann unter Umständen unwirksam sein kann. Ja, das betrifft die Zeit vor dem Selbstbestimmungsgesetz 2024, wenn die Person zum Zeitpunkt der Geburt des Babys noch keinen männlichen Geschlechtseintrag hatte. Das Bundesverfassungsgericht hat sich mit einem Fall aus Mecklenburg-Vorpommern beschäftigt. Da hatte eine Frau im November 2014 ein Kind geboren. Sie führte eine Beziehung mit einem Transmann. Und seit August 2016 galt dieser dann auch rechtlich als Mann, was damals noch ein Gericht feststellen musste. Und dann änderte er auch seinen Vornamen. Und danach erkannte er mit Zustimmung der Mutter die Vaterschaft.

0: Vaterschaft für das Kind an und wurde als Vater im Geburtenregister des Standesamts eingetragen. 2019 gaben beide dann an, die Sorge für das Kind gemeinsam übernehmen zu wollen. Dann trennten sie sich aber, das Kind blieb bei der Mutter und diese zog jetzt eben vor Gericht, um die Vaterschaft ihres ehemaligen Partners für unwirksam erklären zu lassen. Und vor dem Amtsgericht Stralsund und dem Oberlandesgericht Rostock hatte sie damit keinen Erfolg, vor dem Bundesgerichtshof jetzt eben schon. Das Ganze hängt zusammen mit dem Paragraphen 11 des Selbstbestimmungsgesetzes, der quasi sagt, dass so grob, das wäre jetzt eine Frage gewesen, die ich im Interview auch gestellt hätte, der quasi besagt, dass eine Geschlechtsveränderung von den Eltern nicht, also da irgendwie kritische Dinge fürs Kind quasi nicht verändern dürfen und das Kind nicht belasten dürfen und vor allen Dingen auch eben im Amt da keine Verwirrungen auslösen dürfen. Das ist immer noch ein ganz schön, ich würde sagen, rückwärtsgewandter Paragraph, der im Endeffekt dann Transmännern es wahnsinnig schwer machen kann, die Vaterschaft für Kinder tatsächlich irgendwie zu übernehmen, beziehungsweise einfach auch die Vaterschaft kann aberkannt werden im Nachhinein. So, kurzer Überblick von mir. Ich kenne mich natürlich lange nicht so gut aus mit dem Thema wie Cornelia Kost, die von der Deutschen Gesellschaft für Trans- und Intergeschlechtlichkeit ist. Genau, aber das Live-Interview kann jetzt dann leider doch nicht stattfinden. So viel dazu, Raven. Hast du davon von dem Thema schon mal was mitbekommen eigentlich?
1: Nee, habe ich tatsächlich nicht.
0: Ja, ich habe mich vor dem Interview auch noch nicht damit beschäftigt. Umso spannender hätte ich das Thema gefunden, aber es sei, wie es ist. Genau, wir können ja zusammen noch mal kurz über die nächste Stunde schauen. Wie gesagt, die nächsten 20 Minuten haben wir rein thematisch dann Musik im Angebot und schöne Gespräche von uns, wenn ihr so wollt. Danach, mit was geht's denn dann weiter?
1: Danach, 8.30 Uhr, geht's mit der Perspektive der DUH auf der Job 31 weiter.
0: Genau, da geht es in ungefähr 3 Wochen eben auf die internationale Klimakonferenz in Natalia und da die Perspektive von der DUA auf der COP 31. Um 8.50 Uhr hören wir natürlich, zwitschern wir euch wieder ins Mikrofon, beziehungsweise der Vogel der Woche zwitschert euch in die Ohren. Da beschäftigen wir uns mit dem Vogel der Woche und dann um 9 Uhr haben wir hoffentlich dann wirklich ein Live-Gespräch über das Impulse-Festival mit dem Intendanten Hans Rothmann. Und der kommt auch ins Studio, deswegen wird das wahrscheinlich stattfinden. So, weiter wollen wir mal ein bisschen machen. Nicht, dass wir euch komplett die Ohren abkauen mit ein bisschen Musik. Jetzt habe ich mich davor gar nicht beschäftigt. Ach, wir bringen mal ein bisschen Stimmung ins Studio und Tempo im wahrsten Sinne des Wortes mit dem Song Tempo von Tropical LTD.

0: Tempo bei uns im Morgenmagazin von Tropical, LTD, Dizzy und Mord. No, ist, bei mir ist tatsächlich ein bisschen Tempo in der Stimme angekommen, habe ich das Gefühl. Das könnte eventuell an den 2 Tassen Kaffee liegen, die ich mir reingekippt habe. Wollen wir direkt weitermachen mit dem nächsten Lied? Oder
1: ja.
0: Was hast du uns denn mitgebracht jetzt?
1: Wir hatten doch in dem Veranstaltungstermin, hatten wir doch den Barabend gehabt.
0: Ja, genau.
1: Und das passt auch so richtig. Ich habe nämlich mir jetzt ein Lied rausgesucht. Das ist von Vincent Groß. Das nennt sich Rum.
0: Rum. Na, dann lass mal so ein bisschen alkoholische Stimmung werden. Hier am Montagmorgen, es gibt doch nichts Besseres, als in die Woche zu starten mit ein bisschen Rum.

0: Straits mit Twistin' by the Pool hier im Morgenmagazin der Freien Radios. Ja, und so, wenn das mit der Klimaerwärmung tatsächlich so weitergeht, wie es gerade eben ist, ja, dann können wir bald irgendwie auch in Deutschland im Winter bei the Pool twisten'. Deswegen gibt es ja auch die internationale Klimakonferenz, die in ungefähr 3 Wochen in Antalya in der Türkei beginnt. Da werden auch einige NGOs aus Deutschland dabei sein, um eben auf die internationale Verhandlung auf internationale Verhandlungen zum Schutz des Klimas einzuwirken. Eine davon ist auch die Deutsche Umwelthilfe. Mit dabei wird dieses Jahr zum ersten Mal auch Milena Präsentin von der Deutschen Umwelthilfe sein, mit dem Fokus auf das Thema Energie. Dabei sind die Klimakonferenzen, die sogenannten COPs, sehr große und auch unübersichtliche Treffen. Einerseits gibt es irgendwie so High-Level-Talks zwischen Staaten bzw. ihren Regierungen und eben auch gesetzgeberischen Strukturen.
1: Aber es sind eben auch ganz viele NGOs und
0: Delegationen.
1: Delegationen, okay, ich kenne es mit K eigentlich.
0: Also ja. Delegationen, also VertreterInnen, sage ich mal.
1: Ah, okay. Mhm. Von hier und da mit dabei. Wodurch das Ganze ein großes, diffuses Ding wird. Mit vielen Pavillons und Side-Events. Und dann gibt es auch noch einen Gegenprotest und Gegengipfel. Denn People's Summit.
0: Den People's Summit.
1: Summit.
0: Ja, ja, Englisch, immer politische Dinge, alle auf Englisch.
1: Ja.
0: Das findet gleichzeitig statt zur Klimakonferenz, der People's Summit. Und genau darüber haben wir uns mit Milena Präsentin unterhalten. Wir haben uns unterhalten, wie, wo und warum die Deutsche Umwelthilfe sich an dem Klimagipfel beteiligen wird.
2: Ich glaube auch, dass wir eigentlich seit Jahrzehnten wissen, auf was wir zusteuern und dass wir einen sehr, sehr großen Schatz an wissenschaftlicher Erkenntnis rund um die Erderwärmung haben. Und auch genau, wenn wir jetzt gerade über fossile Energien sprechen. Aber das ist das eine. Und das andere ist ja dann immer, was die Politik sozusagen daraus macht und auch wie wir Wissenschaftskommunikation in die breitere Gesellschaft realisieren können und wie wir dann eben auch so einen Wissensschatz so kommunizieren können, dass das dann eben auch in der breiteren Gesellschaft Konsens ist. Und ich glaube, da sind wir eigentlich auch, um ehrlich zu sein, also wenn wir jetzt über die breitere Gesellschaft sprechen, auch relativ weit, auch wenn man sich so Umfragen anschaut oder so, die abfragen, ob Menschen also Klimaschutzmaßnahmen als wichtig ansehen, dann sind die ja immer ziemlich hoch und der Rückhalt ist da eigentlich ziemlich groß. Also gehe ich davon aus, dass viele Leute schon wissen, dass das sehr wichtig ist und dass das eben unsere aller Existenz auch schützen kann, wenn wir da auf die Wissenschaft hören. Aber trotzdem glaube ich auch, dass man jetzt nicht sagen kann, okay, es ist ja eigentlich alles klar, wir können jetzt alle aufhören, irgendwie daran zu arbeiten. Also auch an Klimaschutzmaßnahmen, Klimapolitik und Erkenntnissen aus der Wissenschaft. Das entwickelt sich ja immer weiter und da ist gerade dieses Thema Methanemissionen, finde ich, ein gutes Beispiel für, weil das eben sehr, sehr lange und auch nach wie vor ein blinder Fleck war. Jetzt nicht in der breiten Klimawissenschaft, das will ich gar nicht sagen. Da gibt es auf jeden Fall Leute, die das schon früher erkannt haben. Aber ja, in der breiten Öffentlichkeit wird ja immer nur über CO2 gesprochen und über die CO2-Reduktion, die man anstellen muss. Und ich glaube schon, dass dann auch Organisationen wie wir dazu beitragen können, das ein bisschen niedrigschwelliger und besser zu erklären und ja, dass die Politik eigentlich auch da eine Verantwortung hat, dass sie sich auch diesem Thema annehmen muss und auch genau solche neuen Themen bespielen muss.
3: Mir ist gerade eingefallen oder aufgefallen, dass das tatsächlich sich auch so in meiner Biografie ein bisschen widerspiegelt, weil ich erinnere mich noch dran, vor vielen Jahren im englischsprachigen Kontext, jetzt ging es immer um die Greenhouse Gases im Reden über Klimawandel. Und das hat aber irgendwann so einen Shift gehabt, dass es immer dann nur noch um CO2 ging, was ja natürlich dann so dieses also auch eine Folge wahrscheinlich ist von Lobbybemühungen, sich zu fokussieren auf ein Gas und die anderen zu ignorieren, damit man da nicht was tun muss. Also ja, spiegelt ja. sich eigentlich da schon auch so ein bisschen wieder.
2: Und auch schon in dem Begriff Klimawandel, ne? Also wenn man sich überlegt, wie kam das eigentlich, Climate Change, das ist ja irgendwie auch so eine Erzählung aus einem sehr konservativen Feld in den USA, die sich ausgedacht haben, Climate Change hört sich irgendwie ein bisschen positiver an als Global Warming. Und Global Warming auf Englisch wäre viel, viel besorgniserregender für eine Bevölkerung, deswegen nennen wir es anders. Also genau, also es gibt sehr viele Kampagnen, die, glaube ich, versuchen, da eben diese wissenschaftlichen Erkenntnisse rund um Erderwärmung, um Klimaschaden zu kaschieren. Und deswegen braucht es da einfach stärkeren politischen Druck, um einfach klarzumachen, dass das ein sehr wichtiges Thema ist und auf jeden Fall Priorität verdient.
3: Habt ihr eigentlich so eine grundlegende Strategie hinter, wie ihr über diese Themen kommuniziert, um auch nach außen hin so weniger andockbar zu machen für Desinformationskampagnen oder um da so im Vorfeld schon irgendwie die Angriffsflächen wegzunehmen?
2: Das haben wir in dem Rahmen, wie du dir das jetzt vielleicht vorstellst, gar nicht, sondern wir schauen tatsächlich eigentlich immer aus den jeweiligen spezifischen inhaltlichen Feldern auf ein Thema drauf und versuchen das dann einfach sachlich und detailliert zu kommunizieren. Aber wir haben jetzt keine breit gefächerte Strategie, wie man sich da nicht angreifbar macht für Desinformationskampagnen.
3: Aber offensichtlich ja so ein paar Überlegungen zu, okay, welche Begriffe verwenden wir, welche eher nicht.
2: Ja, klar, das auf jeden
3: genau.
2: Fall.
3: Genau, und so dieser Ansatz von wegen, wir reagieren sachlich fundiert, ist ja eigentlich auch eine Strategie.
2: Genau, das ist wirklich eigentlich immer die Basis. Wir agieren immer sachlich fundiert. Das ist so die Grundlage von allen Themenfeldern, in denen wir als DUH aktiv sind. Wir arbeiten da immer auf Grundlage von der aktuellen Wissenschaft, also ob es jetzt sozusagen der Naturschutzbereich bei uns ist oder ob es jetzt unser Bereich ist, der zu Energiepolitik arbeitet oder genau Kollegen, die zur Luftverschmutzung arbeiten. Das ist dann immer das Credo. Wir schauen immer auf die wissenschaftlichen Erkenntnissen und
3: ich hatte jetzt auch mitbekommen, dass es unterschiedliche Ansätze gibt, beziehungsweise ich habe mit einem Wissenschaftler gesprochen, Rob Howarth, der auch die Studie vor 2,5 oder 3 Jahren rausgebracht hat zu den, wie viel Methanausstoß bei LNG-Lieferungen eigentlich tatsächlich existiert, die da so noch mal relativ klare Zahlen genannt hat, die auch ziemlich erschreckend sind. Und er hatte mir erzählt, dass er am Anfang versucht hat, auf so Desinformationsnarrative zu reagieren, wenn die rund um seine Studien passiert sind. Und es inzwischen aber gar nicht mehr macht, weil er das Gefühl hat, damit eigentlich nur diese Diskurse zu füttern, statt da aktiv was entgegenstellen zu können. Und in dem Kontext, auch wenn ihr wahrscheinlich jetzt dann zur COP31 auch ganz viel Öffentlichkeitsarbeit machen werdet, habe ich mich gefragt, habt ihr da so eine Umgangsstrategie von wegen, dass ihr irgendwie drauf reagiert, auf was Leute dann auch schreiben, auch in anderen Diskussionsräumen? Oder habt ihr eher so eine Perspektive von die eigenen Inhalte präsentieren und jetzt nicht was anderes aufgreifen, um es dann auseinanderzunehmen oder genauer anzuschauen?
2: In der Regel setzen wir immer unsere eigenen Themen. Also das ist eigentlich Priorität. Natürlich würden wir immer, wenn das dann unsere eigenen Themen betrifft und da Dinge in den Raum gestellt werden, von denen wir mit Beweis sozusagen zeigen können, dass es nicht stimmt, dann auch darauf reagieren. Aber wir setzen unsere eigenen Themen, weil wir glauben, dass das eben wichtig ist, da dieses Agenda-Setting zu betreiben und dann auch diese Themen mehr ins Licht zu rücken.
3: Agenda-Setting ist jetzt natürlich etwas, was eine NGO gerne machen darf, Journalismus nicht. Aber ihr kriegt ja trotzdem sehr gut mit, auch wie dann Journalistinnen über die Sachen berichten, zu denen ihr arbeitet. Auch wenn dann Interviews mit euch geführt werden, was dann nachher dabei rauskommt. Und daher würde mich interessieren, ob ihr entweder aus deiner persönlichen Erfahrung oder von Sachen, die bei euch in der Organisation besprochen wurden, ob es da irgendwelche generelle Problemfelder gibt, wo Fehler passieren oder worauf mehr geachtet werden müsste in einer wissenschaftsbasierten Berichterstattung rund um Klimathemen?
2: Ja, also persönlich gesehen kann ich darauf gerne antworten. Ich habe das jetzt auch schon, arbeite ja auch schon sehr lange an diesen Themen und dann auch gerne und viel mit JournalistInnen zusammen. Es gibt ja auch wirklich sehr viele JournalistInnen, die an diesen Klimaschutzthemen dran sind. Und meiner Erfahrung nach ist es wirklich super wichtig, gerade auch für einen wissenschaftsfundierten Journalismus, dass sich die jeweiligen JournalistInnen auch in Hintergrundgesprächen gut informieren. Ich meine, ich erlebe oft, dass gerade diese Themen rund um Methanemissionen, LNG-Terminals, fossiles Erdgas wirklich auch sehr nerdige Themen sind und sehr komplex und dass dann teilweise sehr, sehr schnell Narrative übernommen werden, die aber so nicht wirklich Hand und Fuß haben und wo manchmal einfach ein Hintergrundgespräch mit mehreren Akteuren, glaube ich, sehr hilfreich ist. Wir bieten das auch an, ich glaube, das bieten viele Leute auch so in Universitäten an oder so, und ich habe nur einfach manchmal das Gefühl, gerade wenn es so um Versorgungssicherheit geht, da ratscht ja Energiepolitik immer dran, gerade so in den letzten Jahren mit der Sabotage von den Nord Stream Pipelines und dann irgendwie ein sehr überhasteter Aufbau von LNG-Infrastruktur. Dann wird da ja auch ganz viel mit Angst gearbeitet. Okay, haben wir denn jetzt genügend Gas und was ist denn mit der Versorgungssicherheit? Und ich glaube, dass da eben auch Medien eine große Rolle spielen, so eine Angst zu verstärken oder wirklich diesen nüchternen Blick zu wahren und zu sagen, okay, ja, es kann sein, dass wir hier gerade vielleicht eine Knappheit haben, aber XYZ sagen noch das. Und also das ist, glaube ich, gerade bei diesen Energie- und Klimathemen, weil es da oft eben auch um Angst geht, immer so ein bisschen das Spannungsfeld. Ist man eher so auf Clickbaits aus und verstärkt das oder schaut man sich wirklich nochmal die wissenschaftlichen Grundlagen dazu an und spricht mit unterschiedlichen Akteuren, die sich dann auch eben die jeweiligen Zahlen angeschaut haben.
3: Ja, also ich finde es tatsächlich deswegen auch so wichtig, die Perspektive, weil wir ja auch eine sich verändernde Medienwelt haben, wo jetzt jemand, der freiberuflich als Journalist arbeitet, auch einen krassen Zeitdruck hat, einfach um am Ende vom Monat ja auch irgendwie seinen eigenen Lebensunterhalt bezahlen zu können. Und das führt natürlich dazu, dass so einstündige Recherchegespräche eher mal rausgeschnitten werden aus dem Tagesplan, um halt mehr Artikel produzieren zu können. Und wir sehen es ja auch gerade, der Deutschlandfunk plant ja gerade eine riesige Programmreform, wo sie die Wissenschaftsredaktionen abschaffen, also die Fachredaktionen, die eben genau dieses Hintergrundwissen haben, um dann nochmal zu sagen, halt, stopp, wir bringen jetzt nicht einfach nur diese drei Zitate zu den Gasreserven von Deutschland, von irgendwelchen Politikern, sondern wir machen da eine Einordnung. Also deswegen finde ich diese Perspektive auch schon wichtig.
2: Also man merkt das dann schon auch, gerade wenn man jetzt so an diesen Themen arbeitet, merkt man auch, welche Personen sich da dann jetzt auch wirklich seit Jahren immer wieder mit diesen Themen beschäftigen und da einfach jetzt auch schon unterschiedliche Kanäle und Grundlagen sich geschaffen haben oder wo das eben nicht der Fall ist.
3: Okay, dann ist mir nur noch eine Formulierung aufgefallen bei diesen Themen, dass es auch so ganz viel um so Wiederholungen geht. Also, dass man eigentlich immer wieder auch dieselben Sachen sagt, um sie nochmal anzubringen, nochmal bei anderen Zielgruppen anzubringen und aber auch dann auf langfristig vielleicht auch tatsächlich eine Veränderung zu erreichen. Und da fände ich noch eine Einschätzung interessant, ob das auch am Ende eine Strategie ist, um diesen gezielten Desinformationen oder auch den Missinformationen, die dann darum herum entstehen und diesen ganzen Narrativen auch was entgegenzusetzen.
2: Auf jeden Fall. Also aus meiner Sicht ist das eine Strategie, die kann für den einen oder anderen, der das dann tun muss, vielleicht nervig sein, weil wenn man es dann mal verstanden hat, dann denkt man sich so, warum handeln wir nicht? Aber ich glaube, wir alle haben irgendwie genug zu tun. Nicht jeder beschäftigt sich 24/7 mit Energie. Und ich glaube, es ist einfach sehr wichtig, dass man in den unterschiedlichen Themenfeldern einfach immer wieder die Prioritäten klar macht und immer wieder aufzeigt, worum geht es, was sind die Maßnahmen, was ist das Ziel und warum ist das wichtig. Und da sind dann eben Akteure wie wir als Deutsche Umwelthilfe, aber sicherlich auch andere, einfach gefragt, das immer wieder zu tun. Das ist unsere Aufgabe und ich glaube auch, dass das eine gute Strategie ist. Also wenn wir jetzt allein nur auf die LNG-Infrastruktur, die wir in den letzten Jahren hier in Deutschland aufgebaut haben, schauen, dann kann ich persönlich schon erkennen, dass hier ein Shift im Narrativ stattgefunden hat. Also ganz am Anfang hat man wirklich ganz, ganz stark über kurzfristige Maßnahmen und über Versorgungssicherheit gesprochen und darüber, dass wir das jetzt für die nächsten Winter noch brauchen, für die nächsten 2 bis 3 Winter brauchen, damit platt gesagt die die Oma im Winter nicht friert. Und wenn wir jetzt drauf schauen, dann hat sich das schon verändert. Also wir haben in dem Sinne jetzt gerade keine akute Gasmangellage. Viele Menschen, die sich mit dem Thema beschäftigen, verknüpfen LNG-Importe direkt auch mit dem Import von Fracking-Gas von Trump. Und dann auch eben dieser starken fossilen Abhängigkeit von Staaten, von denen man jetzt vielleicht nicht direkt so stark abhängig sein möchte. Und ich glaube, das ist dann auch zum Teil unser Verdienst. Also, dass wir da immer wieder schon auch aufzeigen, okay, ist das wirklich eine Diversifizierung von Energie oder ist es nur eine Diversifizierung im Supply? Und dann am Ende auch eine Diversifizierung eher der Risiken, weil wollen wir wirklich so stark von Trump langfristig abhängig sein? Das ist, glaube ich, auch in der breiten Öffentlichkeit eigentlich schon ein großer Konsens, dass das nicht unbedingt gerade Sicherheit ausstrahlt. Also ich glaube, wenn man sich solche Sachen anschaut und dann guckt, okay, wir haben immer wieder sozusagen diese Sachen wiederholt und auch gezeigt, wie dreckig eigentlich der Import von LNG ist, wie viel Klimaschaden das mit sich bringt, wie unsicher das auch ist und dass wir das auch am Ende wirklich nicht brauchen, dass wir da Überkapazitäten für fossiles Gas schaffen, dann ja, kann ich da erkennen, dass da Teile auch so wirklich übernommen wurden, auch in unterschiedlichen Berichterstattungen. Deswegen, genau, ist das in jedem Fall auch eine Strategie.
3: Die Wiederholung bringt also etwas.
2: Ja, genau. Es ist mühselig, aber es bringt was.
1: Das sagt Melina Presseton zu den Zielen bei der diesjährigen Job 31 in Antalya. Die internationale Klimakonferenz der Vereinigten Nationen, welche im November in Antalya stattfinden soll. Die Deutsche Umwelthilfe wird dort vor allem versuchen, die Aufmerksamkeit auf die zentrale Rolle von Methan als Treibhausgas zu lenken.
0: Ja, und Radio Korax wird übrigens live von der COP31 berichten, also aus Antalya. Das Ganze dann ab dem 9. November immer von 7.30 Uhr bis 8 Uhr. 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Und deswegen ist das folgende Lied dann auch komplett klar.

0: Fat Freddy's Drop hier im Morgenmagazin mit dem Lied Ernie. Ja, und wir haben es jetzt fast 8.50 Uhr, beziehungsweise haben es 8.50 Uhr. Und das heißt natürlich, wie jeden Montag, eine meiner persönlichen Lieblingsrubriken hier bei Radio Korax. Der Vogel der Woche.
1: Ja, der Vogel der Woche.
0: Viel Spaß.
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3: Während die Faschos in Magdeburg feiern, dass sie in der Mitte des Plenarsaals angekommen sind, wollen wir hier in Halle.
4: Ja, Moment mal, man könnte ja als Stadt wohl auch aussteigen aus Sachsen-Anhalt. Dann hätte Halle damit gar nichts zu tun.
3: Das ist ja wohl nicht dein Ernst. Und was ist mit Solidarität?
4: Antifaschistische Arbeit könnte genauso in dem Stadtstaat Halle Leipzig stattfinden.
3: So, jetzt mal gut. Der Vogel der Woche kommt aus Halle und ist auch hier gerade zu Gast und ist tatsächlich der kleinste Vogel Europas. Zwischen 4 und 7 Gramm schwer, mit 9 Zentimetern, fast so groß wie das Sommergoldhähnchen. Das Wintergoldhähnchen oder Goldcrest, wie es im Englischen heißt, ist so ein cutes kleines Dingens. Ich weiß gar nicht, wo ich anfangen soll mit der Schwärmerei. Dieser Mini-Vogel sieht auch noch so aus wie so ein kleiner Federball, weil die Nackenhaare so ein bisschen länger sind, sodass das kein Halsansatz zu sehen ist. Und da ist das so ein kleines rundes Pummelchen, was ganz geschickt so an Nadelästen sich festhalten kann, weil es so eine schöne lange Kralle hat. Aber vor allen Dingen das Gesicht sieht einfach crazy aus. So ein dickes, schwarzes Kugeläuglein. Vom Schnabel geht so ein dunkler Strich noch darunter, sodass es so ein bisschen Bart hat. Und dann eben diesen schönen goldenen Streifen auf dem Kopf, der so ein bisschen eingerahmt ist von einem dunklen Rand. Anders als das Sommergoldhähnchen hat es keinen weißen Überaugenstreif. Dadurch sieht das Gesicht so ein bisschen klarer aus und das Auge eben noch größer als beim Sommergoldhähnchen. Und dann hat es auch noch eine helle Zeichnung auf dem Flügel. Oberseits olivgrün bis gelbgrün, unterseits grauweiß. Und dieses Wintergoldhähnchen gibt es in Europa und in Asien überall da, wo es Fichten gibt. Bei uns also durchaus auch im Flachland, weil es ja so ein, ne, wird ja angebaut hier die Fichte und da denkt sich das Wintergoldhähnchen, ach mir doch egal, brauche ich keine Berge. Und da baut es das Männchen ein fantastisches hängendes Nest aus so Spinnweben und so ein bisschen Flechten mit reingewoben. Und dann wird das so eine ganz gemütliche, schöne Nesthöhle, wo das Goldhähnchen zur Brutzeit dann auch gerne mal auch raus kann. Und die Eier werden nicht kalt, weil das ist ja so kuschelig da drinne. So dass das mit der Ernährung dann auch bei der Brutzeit nicht so ein Problem ist. Deswegen wahrscheinlich auch der Riesenaufwand. Aber eigentlich sind wir da ja zwei Schritte schon zu weit. Denn was passiert, bevor dieses Nest gebaut wird beim Wintergoldhähnchen, das ist regelrecht grandios. Denn da muss natürlich

0: Das macht das Männchen und das singt nicht einfach so, wie man sich das so vorstellt, so eine Strophe, an der man sie eben erkennen kann, sondern dieser Triller am Ende ist bei jedem einzelnen Vogel unterschiedlich. Das heißt mit anderen Worten, es singt sowas wie, also das ist so mein normales Lied und ich bin Rudi. Ist großartig, ne? Und dann können die sich auch erkennen daran, an diesem, so wie die singen, ne? Also die erkennen sozusagen ihren Reviernachbarn, die brauchen so 50 mal 50 Meter. Wer da zu nah kommt, das ist dann zu fett, ne? Also so nah wollen die nicht beieinander wohnen, aber die kennen natürlich dann ihre Nachbarinnen und Nachbarn und erkennen sie eben vor allen Dingen an diesem Triller da am Ende, was so eine Art Name ist. Finde ich absolut großartig. Wenn da jemand Unbekanntes da so daneben dann singt, dann geht's richtig ab. Dann kommen die ganz nah und fighten auch richtig. Also kugeln da durch die Luft, fallen dann auch gerne mal zu Boden und dann wird gehackt und so, bis der eine verschwindet, der da nicht hingehört, nach Meinung des anderen. Aber eigentlich geht es natürlich darum, die Females anzulocken. Und wenn die sich so ein bisschen dafür interessieren, für den Kollegen, dann fängt er an, so geeignete Niststandorte anzuzeigen und turnt da so um so eine Fichte rum und macht da echt Figurchen, damit die Females denken, oh ja, ist okay. Und kaum ist diese Zustimmung also erfolgt zur Wohnungswahl, fängt das Männchen, in dem Falle passt Männchen wirklich mal, weil sie sind ja so klein, an dieses verrückt tolle Nest zu bauen. Ja, jetzt ist natürlich keine Brutzeit, jetzt werden wir auch den Gesang nicht hören, aber das Wintergoldhähnchen ist nicht nur ein Test für ihre guten Augen, weil es so klein ist und so huschlich, sondern vor allen Dingen ein kostenloser Ohrentest. Denn viele ältere Leute oder auch so Clubgängerinnen können diese ganz hohen Frequenzen gar nicht mehr hören, die diese Wintergoldhähnchen so erzeugen. So, also testen wir das jetzt mal, wa? Und war da etwas Stille? Oh, oh, oh, böse, böse, böse. Ja, das kann also gut sein, dass die Wintergoldhähnchen von einigen Menschen jetzt gar nicht bemerkt werden. Und das, obwohl sie im Winter tatsächlich hier so in Parks und auch so an ungewöhnlichen Orten auftauchen können, in Gärten zum Beispiel. Die brauchen jetzt also im Winter nicht notwendigerweise ihre Nadelbäume, in denen sie so gerne brüten. Und ziehen so ein bisschen umher. Die sind also jetzt nicht so richtige dolle Zugvögel. Klar, die aus dem ganz hohen Norden, wenn da alles zugeschneit ist. Aber selbst da, ne, hat man schon gesehen, dass die in so eine Schneewehe einer Fichte reinkrabbeln und dann entlang der Äste unterm Schnee das suchen, wovon sie sich ernähren. Nämlich so mini kleine Gliederfüßer und so Spinnchen und sowas. Ne? Da sind sie übrigens ganz schön wählerisch. Also einiges, was so eigentlich in die Größenordnung passt, was ihnen so die, so gibt so ein paar Spinnenarten, wenn die aus Versehen aufpicken, dann würgen die wieder raus. Also da scheint irgendwie geschmacklich dann, bläh, die nicht. Also die nehmen nicht alles. Ne? Und dazu kommt, dass sie sich ihrer Schönheit natürlich sehr bewusst sind. Das heißt, da wird den ganzen Tag lang das Federkleid gepflegt und hier nochmal geordnet und da nochmal gezupft. Also da verschwenden die ganz schön viel Zeit mit. Mit dem Gesinge wiederum nicht. Das können sie auch machen, während sie Futter suchen. Ne? Die singen also, suchen irgendwie an den Ästen so nach diesen kleinen Insekten und dabei singen sie. Und wenn sie dann ein Insekt finden, dann halten sie kurz inne, fressen und singen weiter und klettern weiter. Großartig. Also diese Wintergoldhähnchen sind eine wahre Pracht. Ich könnte endlos über die schwärmen. Aber schöner ist, dass sie jetzt in Schwärmen tatsächlich im Winter so zu mehreren zusammen unterwegs sind. Und dann kann es durchaus sein, dass mal so ein 20-köpfiges kleines Goldhähnchen-Trüppchen durch den Stadtpark hüpft. So sieht das nämlich wirklich aus. Also die machen nicht so eine ganz langen Flüge, mögen die nicht. Eher so, das ist wie so ein Luftkrabbeln. Ne, hier noch und dann. Und des Nachts suchen sich so ganz dicht zusammenhängende Äste und manchmal so richtig Körper an Körper, um dann im Winter, wenn es kalt ist, nicht so viel Energie zu verlieren. Und überhaupt, weil es einfach schön ist, höchstwahrscheinlich. Und sie dann auch gut aussehen. Ach mein Gott. Also, will ja nicht wieder aufhören. Halten Sie mal Ausschau, wenn es so viel Bewegung in einem Busch oder Baum ist, dann könnte es sein, dass diese kleinen Wintergoldhähnchen da jetzt gerade zugange sind. Und vielleicht mit etwas Glück oder sorgfältigen Umgang mit ihrem Gehör bislang hören Sie auch das hier. Mein Vogel der Woche, das Wintergoldhähnchen.
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2: Mal wieder ein besonders schöner Vogel der Woche.
3: Ja, auch knuffelig.
2: Ja, wir haben es ja gerade nachgeschaut. Die haben echt so einen richtig süßen gelben Strich ja. Auf dem Kopf und so. Also ich finde das mit dem kleinen Bällchen hat das sehr, sehr gut getroffen, die Beschreibung. Hast du das Wintergoldhähnchen gehört? den Ruf?
3: Ja, ich habe das tatsächlich gehört.
2: Sehr schön, deine Ohren sind noch gut genug. Also mir sind auch die Ohren halb abgefallen tatsächlich. Wir hatten gerade schon Kopfhörer auf und puh. Uiuiui. Na gut, wir wollen musikalisch vielleicht mit ein bisschen entspannteren Tönen weitermachen. Passend zum Vogel der Woche kommt auch jetzt ein Lied, was über Vögel geht. Birds von José Solano.

0: Birds an diesem etwas grauen Montagmorgen hier in Halle. Ja, irgendwie haben wir es heute so ein bisschen mit unseren InterviewpartnerInnen, oder Raven?
1: Ja, irgendwie ist das ein bisschen komisch.
0: Ja, weil eigentlich hätten wir jetzt Hans Rothmann zu Besuch bei uns im Studio. Der ist auch noch nicht aufgekreuzt, aber das ist gar kein Problem. Ich habe jetzt zwar vorhin das schon angekündigt, aber vielleicht kommt er ja noch, hoffentlich kommt er noch. Das heißt, wir ziehen vielleicht einfach ein anderes Thema vor, und zwar richten wir unseren Blick nach Leipzig und sprechen über den LE-Talk. Da geht es ganz um das Thema ins Gespräch kommen. Ja, die Räume, wo wir aktiv mit unterschiedlichen Meinungen konfrontiert werden, sind geringer geworden. Ja, besonders irgendwie in Social Media beschäftigt sich ja jeder nur noch mit seiner eigenen Echo-Chamber irgendwie. Und das hat zur Folge, dass die kulturellen Themen, über die wir uns gesamtgesellschaftlich uneins sind, einfach die Meinungen immer mehr auseinandergehen. Genau diese Kontroversen einfach immer mehr geworden sind, zumindest gefühlt. Ja, wenn es dann mal zu Meinungsaustausch kommt, ist das oft nicht konstruktiv. Das ist dann vielleicht zu Weihnachten im Kreise der erweiterten Familie oder so. Oder auch beim Zusammentreffen von Demo und Gegendemo. Viel kommt da selten bei raus. Und deswegen hat sich Angie Sonnelmann das ganze Thema zu Herzen genommen. Einerseits moderiert sie in Leipzig regelmäßig ein offenes Gesprächsformat im Ilses Erika. Andererseits studiert sie Sprechwissenschaft und hat das Thema in ihrer Bachelorarbeit behandelt. Kooperative Gesprächsführung, ein Workshop-Konzept gegen Polarisierung im aktuellen gesellschaftlichen Gesprächsdiskurs ist der Titel. Für ihre Abschlussarbeit hat sie auch den Förderpreis des MDVS bekommen. Lucienne von der tagesaktuellen Redaktion war mit ihr im Gespräch. Offene Gesprächsformate, eine Frage, die sich vielleicht stellt, mit wem kann man denn da reden?
1: Für mich ist das so, dass ich erstmal grundsätzlich mit jedem reden würde. Das ist natürlich auch so ein sehr positiver Ansatz, und ich verstehe total, wenn es Menschen gibt, die das nicht wollen und nicht können. Für mich ist es aber so, dass es sich immer lohnt, ins Gespräch zu gehen. Also, was für mich wichtig ist, ist die Haltung dahinter. Was möchte ich überhaupt mit diesem Gespräch? Und ich möchte eigentlich einfach in Verbindung sein, erstmal. Und in Verbindung bin ich, wenn ich meine Meinung sagen kann. Aber wenn ich auch merke, die andere Person

0: ist einfach ein Mensch, vielleicht mit verschiedenen Bereichen und Ebenen. Und da gibt es Meinungen, die ich nicht teile, aber es gibt vielleicht auch Sachen daran, die ich teile. Und deswegen ist es für mich immer sinnvoll, ins Gespräch zu gehen. Natürlich muss ich das immer so machen, wie ich das kann und möchte. Also wenn ich gerade zu Weihnachten mit der Familie da sitze und es geht darum, das Familienleben zu genießen, ist es vielleicht nicht angebracht, mit dem Onkel jetzt anzufangen, total zu streiten. Aber ja, es kommt auf den Gedanken an, den ich da im Hintergrund habe. Also was möchte ich mit dem Gespräch und möchte ich mir das antun, sage ich mal. Für manche ist es sehr unangenehm, für manche weniger. Und ich würde sagen, es ist eine sehr subjektive Sache.
1: Aber würdest du dann auch sagen, dass diese Haltung, von der du sprichst, auch eine Haltung ist, die dann alle GesprächspartnerInnen haben müssen? Oder ist das auch irgendwie möglich, wenn jemand da reinkommt, dass dann die andere Person da irgendwie mitzieht? Was sind da so generell diese Vorbedingungen, damit man eigentlich ein konstruktives Gespräch führen kann über so kontroverse Themen?
0: Ich würde schon sagen, dass ich auch in ein Gespräch gehen kann, ohne dass die andere Person da super offen jetzt dafür ist. Ich glaube, das kann anstecken. Ich glaube, dass Interesse an einer anderen Person anstecken kann, wenn es wahres Interesse ist. Also wenn ich wirklich was über die Person erfahren will und Fragen stelle, das ist erstmal total wichtig, Fragen zu stellen und diese Haltung, das habe ich ja schon gesagt, im Hintergrund zu haben. Ich möchte was über dich lernen und ich möchte was erfahren. Und deswegen kann das auch anstecken, wenn die Person nämlich merkt, ah, es geht jetzt gar nicht darum, dass mich jemand überzeugen möchte von der Meinung, sondern es geht wirklich darum, dass die mich kennenlernen möchte. Und das kann auch ein Gespräch über Politik sein, was dann in eine ganz andere Richtung abdriftet. Und deswegen denke ich, es kann auch eine unterschiedliche Haltung sein, mit der ich ins Gespräch gehe. Und natürlich muss aber trotzdem die Bereitschaft, überhaupt ins Gespräch zu kommen, da sein. Also wenn die Person überhaupt nicht ansprechbar in dem Sinne ist, dass sie gerade gar keinen Kopf hat oder dass sie eigentlich mit den Gedanken total woanders ist, dann würde ich sagen, bringt es auch nichts. Aber ich denke, man kann da schon mit gutem Willen auch hingehen und das probieren, gegenseitiges Interesse zu entwickeln.
1: Jetzt geht es ja in deiner Abschlussarbeit ganz spezifisch um Workshop-Konzepte und du machst ja eben auch dieses offene Gesprächsformat in Leipzig. Das heißt, der Gedanke ist ja auch ein bisschen, dass man quasi ein Setting erstellt, das eben so eine Perspektivenoffenheit möglichst fördern kann. Wie kann das Setting denn dabei helfen?
0: Das Setting, das ich auch in Leipzig mit Else, mit der ich das zusammen mache, versuche herzustellen, ist, dass wir verschiedene Perspektiven haben und die Möglichkeit besteht, zu sagen, was man sagen möchte, aber das auch nebeneinander stehen lassen zu können. Das heißt, es geht nicht darum, einen Konsens unbedingt zu finden oder die richtige Antwort auf eine Frage, sondern es geht genau darum, verschiedene Meinungen zu hören und auch wieder Meinungen aushalten zu können. Das heißt, wenn ich ein Setting kreieren kann, was das möglichst unterstützt, Meinungen einfach zu akzeptieren, zu sehen und vielleicht zu verstehen. Das muss ich jetzt nicht total unterstützen, die Meinung, aber ich muss ein bisschen in die Richtung kommen, dass ich das verstehe. Warum denkt eine Person, wie sie denkt? Und das dann aufzugreifen, finde ich, dann kann das helfen, in so einem demokratischen Miteinander, so ein demokratisches Miteinander zu beflügeln.
1: Und dann in der Moderationsrolle, hast du jetzt ein bisschen Erfahrung drin, was benutzt du dann so für Werkzeuge, nenne ich es jetzt mal, um halt so diese Perspektiven irgendwie nebeneinander stehen lassen zu können?
0: Also wir versuchen auf jeden Fall das Publikum auch mit einzubringen, weil das Publikum natürlich auch mit verschiedenen Meinungen kommt und wir bieten auch den Raum, um sagen zu können, hey, das finde ich gerade nicht in Ordnung, was auf der Bühne gesagt wird. Wir haben da so eine Klingel, die kann man läuten. Und wenn man damit nicht d'accord ist, was gerade gesagt wurde. Und da versuchen wir aber auch, das wird sehr selten gemacht, aber wenn das mal gemacht wird, das zu hören, zu benennen und auch zu sagen, okay, das ist deine Meinung, also auch wieder zu zeigen, okay, es gibt verschiedene Meinungen, die vielleicht abzukoppeln von, es gibt Fakten und Meinungen, das ist, glaube ich, auch sehr wichtig und das dann eben trotzdem auch einzubinden in andere Meinungen. Also es sollte nicht immer nur eine Sache gesagt werden, sondern zu einem Thema einfach verschiedene Perspektiven. Denn mir ist es ganz wichtig zu zeigen, dass Menschen einfach viel perspektivisch sind. Und du hast vorhin ja schon gesagt, es ist eigentlich eine gefühlte Spaltung. Das war auch ganz spannend in meiner Bachelorarbeit, dass es eben eigentlich, dass wir gar nicht so sehr gespalten sind, wie es sich oft anfühlt. Dass wir ganz viele Gemeinsamkeiten haben, die uns auch verbinden. Und das finde ich wichtig. Und deswegen versuche ich dann auf der Bühne auch, das, was wir gemeinsam haben, zu verbinden. Also zu sagen, okay, das findest du vielleicht nicht in Ordnung, aber da haben wir doch irgendwie eine Übereinkunft. Und da können wir uns drauf verständigen.
1: Das war so einer meiner Gedanken, die ich hatte, dass es grundsätzlich ein sehr förderliches Format ist. Aber ich habe mir trotzdem die Frage gestellt, wie sehr Leute tatsächlich ihre Überzeugungen ändern oder Perspektiven tatsächlich auch aufgreifen innerhalb von so einem Format. Also ich kann mir eben zum Beispiel vorstellen, dass sowas wie ein Ausnahmeargument dann oft kommt. Also zum Beispiel kenne ich die Situation, dass dann jemand zum Beispiel mit einer migrantischen Perspektive konfrontiert wird und dann sagt, ah, okay, dann bist du jetzt eine von den Guten, aber die meisten MigrantInnen sind trotzdem so und so. Das heißt, unsere Weltbilder, die wir haben, die haben ja auch ganz viel zum Beispiel mit Medienkonsum zu tun, die haben auch viel mit einer Algorithmisierung zu tun. Und da ist eben meine große Frage, wie viel da so ein kleines Format machen kann. Also natürlich macht es was, aber ist das alles, was es braucht oder was genau braucht es da?
0: Ich glaube, es braucht schon eine gute Moderation, die das dann auch einfangen kann oder die, wenn dann so eine Meinung kommt, wie ja, okay, das ist ja jetzt aber nur die eine Person, das eben einfach einbetten kann. Und natürlich ist es jetzt auch nicht dafür gedacht, total die Meinungen und Perspektiven zu ändern, aber einfach einen Einblick zu bekommen. Wir legen zum Beispiel auch Wert darauf, dass es verschiedene Generationen sind. Und das, was wir als Erfahrung haben, warum wir das auch machen, ist, wir sind alle nur noch in unseren Bubbles unterwegs, in unseren Blasen und haben gar keine Ahnung, was jetzt der alte Opi, der mir eigentlich gegenüber wohnt, denkt. Und vielleicht denkt er ja gar nicht, alles ist nur, also früher war alles besser und es muss alles sich verändern und die Jugend ist an allem schuld, sondern vielleicht ist der ja total offen. Und ich glaube, das ist eigentlich eher das Ziel, wieder zu zeigen, dass andere Bubbles uns vielleicht ganz ähnlich sind, in manchen Sachen, in manchen vielleicht auch nicht. Und meine Rückfrage wäre jetzt, okay, wenn man gibt einer Person mit so einer Meinung einen Raum und kommt vielleicht dieses Argument, aber das deswegen dann nicht zu machen, verändert ja gar nichts. Also es ist vielleicht nur so ein kleiner Schritt, natürlich. Und ich glaube, so ganz festgefahrene Meinungen wie, ja, die anderen sind dann aber trotzdem alle so, werde ich damit vielleicht auch nicht aufbringen können. Aber die Person hat mal eine andere Person gesehen, die es vielleicht nicht so macht. Und das ist ein ganz kleiner Schritt vielleicht auch in dieses, wir schieben nicht alle sofort in der Schublade, sondern sehen einen Mensch einfach viel perspektivischer oder vielschichtiger.
1: Ist das denn die Erfahrung, die ihr dann auch macht bei euch bei LA Talks, dass da auch wirklich Leute kommen, die andere Perspektiven mitbekommen wollen? Weil das war nämlich die andere Frage, die ich mir gestellt habe, ist, wer kommt denn eigentlich zu einem gesprächsoffenen Format, der nicht selber schon so mindestens eine Neugier gegenüber anderen Perspektiven hat? Da steckt ja irgendwie auch ein kleines Paradox drin, von man will ja eigentlich die Leute erreichen, die am wenigsten interessiert sind am Format. Und genau da ist meine Frage, was ihr da so für Erfahrungen gemacht habt.
0: Total. Also ich sehe, dass das auch dieses Workshop-Konzept, was ich gemacht habe, ja, das war eine Kritik auch daran. Natürlich kommen zu Kommunikationsworkshops vor allem Leute, die daran Interesse haben und die vielleicht auch schon mal was damit gemacht haben. Und da ist es natürlich genauso ein gewisses Grundinteresse muss natürlich da sein. Was bei uns ganz gut ist, ist, dass wir auch als Kooperationspartner das Transformatorenwerk Leipzig mit haben und die bringen einfach noch mal eine ganz andere Bubble mit rein. Also das sind auch mal ältere Leute, die vielleicht so aus dem philosophischen Kontext kommen, mit denen wir sonst nicht so in Verbindung stehen. Und das ist eigentlich ganz cool, weil da wirklich verschiedene Welten aufeinandertreffen. Aber man muss natürlich sagen, es ist ein Format, was in Connewitz stattfindet. Also es ist super schwer, auch für uns Leute zu finden, die jetzt komplett die andere Meinung haben. Wir müssen ja einfach auch gucken, welche Leute kennen wir, wie finden wir Personen, die dann auch Lust haben, sich auf die Bühne zu stellen und jetzt nicht so als der Quotenmensch gesehen zu werden. Deswegen ist es uns eigentlich wichtig, dass eine Person nicht nur so diese eine Anti-Meinung zum Beispiel hat, sondern einfach vielleicht in ihrem Beruf und in ihrem Privatleben was mit dem Thema zu tun hat und da auch wieder verschiedene Seiten reinbringen kann. Aber natürlich, also wäre, glaube ich, utopisch zu denken, dass da jetzt alle total breit gefächert da sitzen und alle ihre Meinung einbringen können. Aber ja, vielleicht wäre das auch mal was, wo man dann mal weiter forschen könnte, wie kann man wirklich verschiedene Leute reinbringen, die auch vielleicht keinen Zugang zu Instagram haben. Also wir haben Plakate und Flyer und hängen die auch mal von einem Altersheim auf. Aber natürlich haben wir da auch nur eine begrenzte Möglichkeit, Leute zu ziehen.
1: Ich finde die Themen, die ihr auswählt, auch immer sehr interessant. Ich habe immer das Gefühl, das ist ja immer so eine Frage erstmal. Und ich habe das Gefühl, die Frage ist immer so, das Thema ist eigentlich so ein bisschen anpolitisiert. Die Frage selber ist immer sehr, sehr konkret, sehr direkt und sehr alltagsnah gehalten. Wie wählt ihr da eure Fragen aus, also eure Themen?
0: Wir wollten uns extra kein Konzept vorher überlegen und keine Reihe zu einem Thema planen. Das war auch so ein Gedanke, aber es soll wirklich niedrigschwellig sein. Und deswegen gucken wir auch, was kommen an Ideen vom Publikum. Also wir haben dann auch so ein Heft, wo alle reinschreiben können, was so ihre Ideen sind. Und wir gucken einfach, was ist bei uns gerade Thema und sind natürlich im Gespräch mit Freundinnen und Leuten und gucken, was finden wir einfach interessant. Und meistens stößt es dann auch auf Interesse bei den anderen. Ja, weil ich habe das Gefühl, das, worüber man einfach gerade spricht im Freundeskreis, ist auch das, was viele Leute angeht. Und wir versuchen natürlich auch jetzt nicht nur über KI zu sprechen, also irgendwie Themen zu finden, die auch vielleicht jetzt nicht das eine Thema, was gerade vorherrscht, ist, sondern vielleicht ein bisschen von der Seite reinkommt und dann auch politisch werden darf.
1: Was ist denn das Thema bei eurem nächsten Talk?
0: Zärtlichkeiten oder Zärtlichkeit. Also sollten wir mehr Zärtlichkeit in unser Leben einbringen? Da geht es vor allem darum, dass wir ja festgestellt haben, dass es ganz wenig Situationen gibt, in denen man überhaupt noch kuschelt oder sich irgendwie körperlich nah ist. Manche machen das im Freundinnenkreis, aber gerade für so vielleicht eher Menschen, die nicht damit aufgewachsen sind, auch körperliche Nähe zuzulassen, die vielleicht auch älter sind, wo die Elterngeneration überhaupt nicht oder kaum berührt hat, die vielleicht da wieder mit reinzuholen und das vor allem auch von diesem sexuellen Kontext abzukoppeln. Ob das genau geht oder nicht, werden wir dann sehen. Aber da einfach wieder Mut zu machen, zärtlich zu sein und vielleicht auch zu gucken, wie kann ich zu mir zärtlicher sein? Und ist Zärtlichkeit nur was über körperliche Berührung geht oder vielleicht auch anders?
1: Vielleicht als Abschlussfrage, habt ihr in mittelfristiger Zukunft vor, das dann vielleicht irgendwann mal in Sachsen-Anhalt auf dem Land zu machen?
0: Das wäre natürlich super spannend. Es gibt jetzt noch keine großen Pläne dazu. Wir wollen es natürlich erstmal weitermachen, dass die Förderung, die wir von der Stadt Leipzig bekommen haben, geht jetzt nur noch dieses Jahr. Und dann schauen wir mal. Wir wollen es nämlich gerne auch so machen, dass der Eintritt weiterhin frei ist. Also ich glaube, da brauchen wir schon irgendeine Art von Unterstützung. Aber es wäre natürlich cool, gerade auch im Hinblick auf das, was wir gesagt haben, dass es eben schwer ist, wirklich viele verschiedene Meinungen zu bekommen und Leute sich auch trauen zu lassen, auf der Bühne ihre Meinung zu sagen, wäre das natürlich super interessant. Also wer da Anregungen hat, kann uns auch gern schreiben oder einen Raum oder Personen.
2: Angie Sonnemann war das im Gespräch. Sie moderiert in Leipzig den LE-Talk. Der nächste LE-Talk ist übrigens dann am 20. Oktober im Ilses Erika in Konnewitz um 19 Uhr und natürlich wie immer kostenfrei. Das Thema des Abends habt ihr ja schon gehört, und zwar sollten wir mehr Zärtlichkeit zulassen. Ja, und Zärtlichkeit zulassen will ich jetzt auch ein bisschen im musikalischen Sinne mit einer Band, die ich einfach, ich würde sagen, es ist eine meiner absoluten Lieblingsbands, Black Cedar Who. Oft sehr zärtliche Lieder und so auch dieses My Guitar is Too Loud. Lasst auch mal ein bisschen Zärtlichkeit zu im Morgenmagazin.

Black Cedar Who mit My Guitar is Too Loud hier im Morgenmagazin. So, ich will euch mal so ein bisschen mitnehmen ins Studio. Hier geht's nämlich gerade so ein bisschen drüber und drunter. Wir hätten eigentlich schon um 9.05 Uhr ein anderes Live-Interview gehabt. Diese Person ist auch noch nicht aufgetaucht. Hervorragend. Und ich habe gerade wie wild rumtelefoniert, aber erreiche ihn leider jetzt gerade auch nicht. Deswegen dürft ihr euch wieder mal mit schönen musikalischen Klängen begnügen. Ich schaue mal, ob es noch funktioniert, aber ansonsten machen wir das vielleicht wann anders mal und ihr dürft einfach weiter ein bisschen Musik hören. Deswegen machen wir, was es auf jeden Fall noch gibt, diese Sendung, das kann ich euch schon mal versprechen, sind noch weitere Veranstaltungen und Termine, besonders aus Berlin und Potsdam. Die kann ich euch nachher noch geben. Ansonsten gibt es noch schöne weitere Musik so ist es manchmal, ne? Live-Radio, besonders freies Radio, ist halt manchmal ein bisschen drüber und drunter passiert. Weiter will ich eigentlich, ich bin gerade so in so einer schönen, kuscheligen Stimmung. Ist ja auch irgendwie jetzt Herbst am Anfang und für mich immer so ein bisschen eine Zeit, sich eine Kerze anzumachen und sich in die Decke einzukuscheln und Tee zu trinken. Und das kann man, finde ich, perfekt zu diesem Lied von der Band Balthasar. Ihr könnt euren eigenen kleinen Deckenbunker bauen, wenn man so möchte, mit dem Lied Bunker.

0: Bei uns ist es gemütlich im Studio und dieser Song ist auf jeden Fall auch, trägt sehr dazu bei, zu dieser gemütlichen Stimmung. Balthasar mit dem Song Bunker. Ja, Raven, du hast jetzt irgendwie die letzten 10 Minuten Wache geschoben an der Tür. Hast du unseren Interviewpartner erblickt?
1: Nee, habe ich leider nicht erblickt.
0: Nee. Na gut, dann müssen wir damit wohl abschließen, das zweite Live-Gespräch hier im Morgenmagazin. Findet wohl leider auch nicht statt. Aber gut, so ist es manchmal. Dazu sind wir ja live, nicht? Ja, dann würde ich einfach sagen, wir hören ein bisschen weiter Musik. Du hast noch einen Song in der Pipeline, ich kenne The Score gar nicht, die Band.
1: Ich muss sagen, tatsächlich, ich auch nicht ganz. Ich höre halt wirklich, ist komisch, aber ich höre halt gerne ihre Lieder. Ja. Vor allem das Lied, was jetzt auch kommt, passt eigentlich gut, weil wir sind unaufhaltsam.
0: Unaufhaltsam, auch ohne Live-GesprächspartnerInnen.
1: Ja,
0: wir können uns gleich selber gegenseitig live interviewen, das interessiert doch super. wir hören hier im Morgenmagazin The Score mit Unstoppable.

0: 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So, Raven, wir haben jetzt eine spontane Umplanung gemacht. Wir haben jetzt denn nämlich doch noch ein kleines Thema oder ein größeres Thema, was wir ja auch schon im Morgenmagazin angeschnitten haben, und das soll es so ein bisschen verbinden. Wir haben schon über die COP31 gesprochen, über die Weltklimakonferenz in Antalya und auch schon uns mit dem Thema KI auseinandergesetzt. Und jetzt wollen wir das Ganze so ein bisschen verbinden. Ja, ne? Wir haben schon drüber gesprochen, in genau einem Monat beginnt die nächste Weltklimakonferenz. Klar ist jetzt schon, dass es viel um fossile Energieträger gehen wird, sowie um Müllreduzierung und auch den finanziellen Ausgleich für stark vom Klimawandel betroffene Länder, welche aber im Vergleich zum industriellen Westen kaum zu den klimaschädlichen Emissionen beitragen. Doch im letzten Jahr ist ja auch ein Thema immer stärker geworden, welches überraschend gravierende Auswirkungen hat auf den Versuch, die Erderwärmung möglichst stark zu reduzieren. Was denn für ein Thema?
1: Und zwar die künstliche Intelligenz. Für künstliche Intelligenz braucht es
0: Unmengen an Rechenleistung.
1: Unmengen an Rechenleistung, um die dafür notwendigen Sprachmodelle zu trainieren. Dafür wird aktuell ein Rechenzentren-Infrastruktur auf der ganzen Welt aufgebaut. Rechenzentren, welchen erst nur ein Raum sind, in dem irgendwelche Computer stehen, aber diese brauchen viel Strom und die Computer müssen auch gekühlt werden, weil sie Hitze produzieren, was tatsächlich offensichtlich ist.
0: Absolut. Ja. Ja, das sind ja einfach auch offensichtlich Ressourcenprobleme eben bei diesen Rechenzentren. Und darüber hat sich Radio Korax mit Professor Dr. Wolfgang Ertel von der Hochschule Ravensburg-Weingarten unterhalten. Der war bis vor kurzem der Leiter des Instituts für Künstliche Intelligenz und hat eben mit Radio Korax über KI gesprochen.
2: Also erst einmal, ich bin natürlich voll bei Ihnen. Man braucht richtig große Rechenzentren, die gewaltig viel Strom verbrauchen. Und das kriegt man ja in vielen Publikationen mit, was da gerade in den USA abläuft. Da werden wirklich gigantische Riesenrechenzentren gebaut und man stellt gleich das nächste Atomkraftwerk daneben, um den Strom dafür zu generieren, so ungefähr. Ja. Und natürlich dürfen wir Deutschen da nicht den Anschluss verlieren. Wir müssen da natürlich ein Stück weit auch mithalten können, um von den Amerikanern unabhängig zu sein. Das heißt, in Deutschland geht es zwar eine Größenordnung kleiner, aber trotzdem brauchen wir auch gewaltig große Rechenzentren, die wir teilweise schon haben und die auch gebaut werden. Dieses Thema ist gut bekannt und auch viel publiziert und es ist ein Problem. Und da muss man sich natürlich fragen, brauchen wir diese Sprachmodelle wirklich in diesem exzessiven Stil, wie sie heute benutzt werden? Und ich gehe gleich noch auf andere Themen ein, aber dazu, zu dem Thema Rechenzentren, da gäbe es für mich eine einfache Lösung und das ist im Prinzip die gleiche Lösung wie bei allen Umweltproblemen, die wir haben. Nämlich, wir müssen das Verursacherprinzip durchsetzen oder ein bisschen formaler gesagt, die externen Kosten internalisieren. Das heißt, der die KI benutzt, muss auch dafür bezahlen. Und zwar muss er vor allem für die Umweltschäden bezahlen. Und heute ist es ja so, weil die großen Big Tech Firmen in dieser Wahnsinnskonkurrenz stehen und den Markt gewinnen wollen, stellen die KI-Systeme jedem kostenlos zur Verfügung. Und da wird ja gewaltig viel Unsinn getrieben damit. Alle, was weiß ich, pubertierenden jungen Leute spielen halt exzessiv damit rum, wie verrückt, und machen bloß Unsinn. Ich merke es bei mir auch. Ich meine, es ist ja klar, es ist extrem verlockend, die KI zu fragen, bevor man selber recherchiert. Ja? Und wenn es nichts kostet, dann frage ich natürlich viel öfter. Also das darf einfach nicht sein. Und da müssten natürlich die Regierungen entsprechend vorgehen und zum Beispiel eine entsprechend hohe CO2-Steuer ansetzen, sodass dann der gewaltige Stromverbrauch, der ist halt nicht mehr so billig, sondern er wird deutlich teurer, weil wir die Umwelt schädigen. Das wäre die Lösung, also ein Ansatz für dieses Problem mit den Umweltschäden durch die Rechenzentren. Aber eben, Sie hatten ja gefragt, ob ich da auch noch andere Dinge sehe. Und tatsächlich sehe ich noch viel größere Probleme für Klima und Umwelt durch die aktuellen KI-Systeme. Und ich habe dazu auch eine Publikation, die kann ich Ihnen im Anschluss auch noch zuschicken. Da gibt es eine kurze deutsche Version und die ausführliche englische Version. Aber jetzt kurz einmal zusammengefasst. Und zwar nehmen wir es jetzt am Beispiel Service-Roboter. Ja, weil daran habe ich ja auch geforscht. Wir haben Service-Roboter entwickelt. So ein Service-Roboter ist im Prinzip, das ist ein Roboter, der Menschen unterstützt. Das ist einfach ein Helfer. Also wenn wir den im Haushalt haben, den Service-Roboter, dann den packe ich aus und dann sagt er mir, okay, gib mir doch bitte eine Nacht Zeit und ich möchte deine Wohnung kennenlernen. Und dann läuft er durch meine ganze Wohnung, macht alle Schränke auf und schaut sich alles an, was ich habe. Wichtig, bevor der das macht, muss die Wohnung perfekt aufgeräumt sein. Und dann weiß der nämlich hinterher ganz genau, wo jedes Teil hingehört. Und wenn er das gemacht hat, dann kann ich die große Party feiern und der räumt mir hinterher alles perfekt auf und der Frühstückstisch ist gedeckt und so weiter. Und die ganzen anderen Kleinigkeiten im Haushalt, bügeln und aufräumen und putzen und so weiter, das macht er dann auch alles. Ja. Noch ist nicht klar, das kann ich Ihnen auch nicht sagen, wann wir diese Service-Roboter kaufen können, weil diesen Markt gibt es noch nicht wirklich. Und da muss ein ganz großer kommen, Google zum Beispiel, und vielleicht 10 Milliarden in die Hand nehmen, um ein fertiges Produkt zu bauen, viel Werbung zu machen und diesen Markt zu eröffnen. Und dann läuft es wie bei den Smartphones. Das ist eine coole Technologie, die mir das Leben stark vereinfacht und billig. Übrigens, die Chinesen verkaufen heute humanoide Roboter für 5.000 Euro, die fast auf dem Level sind, wie man sie brauchen würde. So, und jetzt stellen wir uns vor, wir hätten so einen Service-Roboter, der mir in der Wohnung all diese Hilfstätigkeiten macht. Und dann haben wir das erste Problem, dass der natürlich Strom verbraucht. Und zwar verbraucht der mehr Strom als ein paar ChatGPT-Anfragen pro Tag. Der verbraucht etwa 100 Watt und der läuft rund um die Uhr. Ja, der Roboter, wenn der jetzt für eine Familie im Haushalt ist, der hilft natürlich allen und der ist 24 Stunden tätig. Der hat einen Stromverbrauch von 100 Watt, so, und zwar eben rund um die Uhr diese 100 Watt. Und wenn wir jetzt mal annehmen, dass wir von 9 Milliarden Menschen vielleicht oder für 9 Milliarden Menschen etwa eine Milliarde Service-Roboter haben werden, das halte ich für absolut realistisch, dann haben wir eine Milliarde mal 100 Watt sind 100 Gigawatt. Okay, das ist jetzt eine gigantische Zahl. Um die einzuordnen, müssen wir wissen, dass ein ganz großes Kraftwerk, zum Beispiel so ein Kernkraftwerk, 1 Gigawatt Leistung hat. Das heißt, wir würden nur für die Service-Roboter 100 zusätzliche Kernkraftwerke brauchen. Und wenn Sie jetzt sagen, nö, lieber erneuerbar, dann würden wir 30.000 von diesen Eiffelturm-großen Windrädern zum Beispiel brauchen. Also das ist kein Pappenstiel. Und diese Roboter, die kommen ja on top einfach dazu. Die ersetzen keine bestehende Technologie. Das ist einfach zusätzlicher Stromverbrauch. Und zwar in gewaltiger Größenordnung. Wir haben heute 400 Kernkraftwerke auf diesem Planeten, würden allein für die Service-Roboter 100 weitere brauchen. Das ist eine üble Geschichte, gewaltiger Stromverbrauch. Aber das Schlimme kommt nämlich als nächstes, weil das Schlimme ist gleichzeitig das Gute. Warum haben wir denn die Service-Roboter? Naja, weil der mir die Arbeit abnimmt, weil der Service-Roboter, und das ist ja toll, der schenkt mir Freizeit. Übrigens, ich denke mir das jeden Tag, wenn ich irgendwelche Hausarbeiten machen muss, was aufräumen oder Geschirr spülen, abtrocknen und so weiter, denke ich mir immer, oh, wäre das toll, wenn ich jetzt einen Service-Roboter hätte, der mir die Arbeit abnimmt, der mir Freizeit schenkt. Das heißt, ich könnte die Zeit für mich nutzen und müsste nicht die Hausarbeit machen. So, und eben das habe ich in dem Paper beschrieben Und zwar, was da passiert jetzt, ist das sogenannte Freizeit-Rebound-Effekt. Die Freizeit, die mir der Service-Roboter schenkt, also wenn der mir zum Beispiel pro Tag eine Stunde Arbeit abnimmt, dann habe ich eine Stunde Zeit gewonnen. Und jetzt ist ganz wichtig, was tue ich denn in der Zeit? Also das Beste für Klima und Umwelt wäre, zum Beispiel schlafen oder meditieren oder aufs Sofa sitzen. Das werde ich aber typischerweise nicht tun, sondern ich nenne es mal Business as usual machen. Das heißt, das, was ich sonst immer auch in der Freizeit tue, also ich gehe zum Beispiel zum Shoppen oder ich fahre irgendwo hin, ich mache eine Reise nach London am Wochenende oder sonst was. Ja. Das habe ich jetzt, ich habe das analysiert. Aus dem CO2-Fußabdruck eines typischen Deutschen habe ich das alles rausgenommen. Und habe das gerechnet und am Ende ist der CO2-Ausstoß durch die gewonnene Freizeit etwa dreimal so groß wie der Stromverbrauch von dem Roboter. Das heißt, der Roboter ist gar nicht das große Problem, dessen Energieverbrauch. Ich bin das Problem, weil ich zusätzliche Freizeit gewonnen habe.
3: Das ist natürlich eine sehr traurige Nachricht für die Vorstellung, nicht mehr die ganze Hausarbeit machen zu müssen. Aber das heißt, so wenn ich mir jetzt überlege, so das, was wir ja momentan tatsächlich haben, ist, dass ich zum Beispiel als radiomachende Person würde ein Interview eine Transkriptionssoftware vorwerfen und dann fängt die an rechnen und transkribiert das Ganze für mich. Und das heißt, wenn ich dann in der Zeit stattdessen irgendwas anderes tue, gibt es halt auch mehr CO2-Ausstoß. So im Übertragen auf das, was wir jetzt schon haben, einfach.
2: Genau, ja, völlig richtig. Das trifft natürlich nicht nur auf die Service-Roboter zu, sondern, und das muss man schon dazu sagen, übrigens der Begriff Freizeit-Rebound-Effekt, den habe ich kreiert. Ja? Aber den gibt es natürlich schon seit der Erfindung der Dampfmaschine. Also das war ja der Start von der industriellen Revolution. Und was ist denn passiert? Wir haben Dampfmaschine benutzt, Dieselmotoren, Benzinmotoren, Elektromotoren und so weiter und so weiter. Ganz viel Technik entwickelt und im Prinzip hat all diese Technik uns das Leben immer leichter gemacht. Ja? Das heißt, wir haben durch jede neue Technik zusätzliche Freizeit gewonnen. Sprich, diesen Freizeit-Rebound-Effekt, den haben wir schon seit es Technik gibt. Ja? Und der war lange Zeit auch kein Problem, solange nämlich unser ökologischer Fußabdruck die planetaren Grenzen nicht überschritten hat, war das kein Problem. Aber heute sind wir weit jenseits der planetaren Grenzen. Ich meine, allein wir Deutsche, wenn die ganze Erde von Deutschen bevölkert wäre, würden wir drei Erden brauchen, sodass unsere Kinder und Enkel noch eine lebenswerte Welt haben. Wir leben einen Faktor 3 also jenseits von nachhaltig. Und deswegen ist es natürlich heute ein Thema und wir dürfen jetzt nicht mehr exzessiv Techniken entwickeln, die diesen Fußabdruck immer noch größer machen.
3: Das bringt mich vielleicht so ein bisschen zu der Frage, also klar, man kann ja ganz viel versuchen, dass dieser Strom aus erneuerbaren Energien kommt, den es braucht für diese ganzen Rechenzentren und Infrastruktur dahinter. Man kann auch schauen, dass der Wasserverbrauch einigermaßen, also dass dieses Wasser auch wieder zurückkommt und nicht verunreinigt wird, wobei das sehr schwierig ist, das weiß ich. Aber so auf welcher Ebene von vielleicht auch so Ansätzen zur Regulierung, sehen Sie da Möglichkeiten, das tatsächlich so einzuschränken, dass es in einem, dass wir diese Technologie nutzen können, die ja durchaus auch diverse Vorteile haben kann, aber halt nicht die Umwelt tatsächlich kaputt machen? Also ist es möglich, nachhaltig jetzt eine KI-Anwendung in unserer Gesellschaft zu etablieren?
2: Ja, ich meine, Sie sagen es schon, es geht letztlich um den Umfang. Es geht darum, wie viel benutzen wir KI, wie viel benutzen wir die Service-Roboter und das gilt für jede Technik. Ja. Und was ich auch noch dazu sagen muss, ist, es ist halt jetzt schon 10 nach 12. Ja. Wir haben extrem lang geschlafen, was Klima- und Umweltschutz betrifft. Und ich meine, Sie müssen bloß anschauen, was in Berlin gerade passiert mit erneuerbaren Energien und Klimaschutz. Das ist unglaublich. Wir müssen, wenn wir den Planeten retten wollen, ganz schnell handeln. Uns bleiben noch ein paar wenige Jahre, höchstens 10 Jahre. Was in den nächsten 10 Jahren nicht passiert, das ist gelaufen. Weil die Probleme, die wir haben, wenn es dann heiß wird auf dem Planeten, das wird hunderte bis tausende Jahre dauern, bis das wieder weggeht. Ja? Und wir haben in den nächsten 10 Jahren haben wir es in der Hand. Ja? Das heißt, wir dürfen es jetzt nicht übertreiben. Und Sie haben schon recht. Ich meine, wir können natürlich die Rechenzentren erneuerbar betreiben und den Strom für die Service-Roboter erneuerbar und mit Elektroautos fahren und so weiter und so weiter. Aber der CO2-Ausstoß weltweit steigt immer noch an. Ja? Der steigt immer noch von Jahr zu Jahr. Und das ist natürlich, das ist furchtbar. Wir müssen runter, wir müssen den CO2-Ausstoß extrem schnell reduzieren. Und deswegen ist es keine Option zu sagen, oh ja, jetzt machen wir das halt mit den Service-Robotern. Einfach noch eine zusätzliche neue Technologie im großen Stil ausrollen. Das dürfen wir nicht machen. Ja? So, aber Sie hatten mich gefragt nach quasi konkreten Maßnahmen. Was würde ich vorschlagen? Was muss man tun, um die Probleme in den Griff zu bekommen? Und da gibt es aus meiner Sicht eine ganz einfache Formel, eine ganz einfache Lösung. Und das ist das, was alle Regierungen auf diesem Planeten tun müssten. Und zwar, also bleiben wir mal beim Klimaschutz. Ja, wir haben natürlich viele andere Probleme auch noch, beim Umweltschutz, Artensterben, Bödenzerstörung und Wasser und so weiter. Ja, die ganzen planetaren Grenzen, die könnte ich jetzt alle aufzählen, das sind, ich glaube, 9 Stück. Aber bleiben wir mal beim Klima. Ja. Beim Klimaschutz, da wissen wir, das Problem heißt CO2-Ausstoß. Ja. Was wir brauchen würden, wäre eine angemessen hohe CO2-Steuer. Und Sie können nachschauen, beim Umweltbundesamt gibt es eine Publikation, wo die das untersucht haben, wie hoch müsste die CO2-Steuer sein, also um für zukünftige Generationen, dass die quasi gleich gute Lebensqualität hätten, also um den Planeten nachhaltig weiter zu betreiben. Und da kommen die auf 900 Euro pro Tonne CO2. Wir haben ja schon eine CO2-Steuer in Deutschland, die liegt im Moment bei 55 Euro pro Tonne. Ja. So, also Sie merken, das ist fast ein Faktor 20 unter dem, was das Umweltbundesamt sagt, was notwendig wäre. So, wenn wir die CO2-Steuer muss jetzt nicht bei 900 Euro sein, wir könnten da auch mit 300 Euro anfangen. Wenn wir eine ordentlich hohe CO2-Steuer hätten, würden sich alle Umweltprobleme von allein lösen. Die Erneuerbaren, hätten wir eine 300 Euro CO2-Steuer, dann hätten wir heute keine Kohlekraftwerke mehr, wir würden kein Gas mehr verbrauchen, die Autos wären alle elektrisch, weil die fossilen Energien durch diese CO2-Steuer so wahnsinnig teuer wären, dass sich gar niemand das mehr leisten könnte. Es würde sich alles von allein regeln, wir würden kein einziges Förderprogramm mehr brauchen. Die CO2-Steuer würde alles von alleine regeln. So, und jetzt kommt natürlich der Einwand, ja, aber das wäre unsozial. Die Reichen haben kein Problem, sich die CO2-Steuer zu leisten und die Armen, die könnten nicht mal mehr zur Arbeit fahren. Völlig richtig. Natürlich muss dann auch noch ein sozialer Ausgleich her. An der Stelle passiert natürlich auch viel zu wenig bei uns. Die Superreichen, die zahlen keine Erbschaftssteuer, keine Vermögenssteuer, keine Kapitalertragssteuer, nur um jetzt ein paar Beispiele zu nennen. Also diesen sozialen Ausgleich brauchen wir natürlich auch noch. Aber dann wären die Umweltprobleme alle gelöst. Der Markt würde es dann von alleine regeln. Aber die Politik, die muss halt diese Randbedingungen setzen.
0: So Professor Dr. Wolfgang Ertl von der Hochschule Ravensburg-Weingarten. Er hat dort bis vor kurzem das Institut für Künstliche Intelligenz geleitet. Im Gespräch ging es um Möglichkeiten, mit dem hohen Ressourcenverbrauch von KI umzugehen und darum, welche Verantwortung Politik und Gesellschaft im Umgang mit dieser Technologie tragen, da der wachsende Ressourcenverbrauch von Strom und Wasser für die Rechenzentren weltweitreichende Umweltschäden mit sich bringen, welche durch darauffolgende Veränderungen im Verhalten der Menschen durch die Verwendung von KI noch einmal verschärft werden.
4: Repräsentative Umfragen haben ergeben, 95,9% der Hallenser Krähenpopulation empfehlen Radio Korax.
0: Ja, für alle, die das Morgenmagazin jetzt so ein bisschen in der letzten halben Stunde auch gehört haben, die haben mitbekommen, wir haben das Live-Gespräch mit dem Intendanten vom Impuls-Festival, Hans Rothmann, leider nicht führen können. Trotzdem will ich euch diese Veranstaltung natürlich nicht vorenthalten. Das ist nämlich die 20. Jubiläumsausgabe vom Impuls-Festival. Die ist am 8. Oktober mit dem Höhepunktkonzert angefangen, aber sie geht eben noch bis heute. Und im darauffolgenden Tagen, am 13., 14. und 15. richtet sich im WUK-Theaterquartier Halle das Familienprogramm Augen auf, um Klänge zu sehen, mit Klangobjekten von Erwin Stache und dem Ensemble A-Tonor, ein junges Publikum. Also am 13.10. Von 10 bis 11.30 Uhr, am 14. und 15. dann jeweils um 20.30 Uhr im WUK-Theater. Da kann das Impuls-Festival nochmal so ein bisschen ausgeklungen werden lassen, im wahrsten Sinne des Wortes, mit Augen auf zum Klänge sehen. Raven, es war so ein bisschen ein Morgenmagazin, was drüber und drunter ging. Ich hoffe, dir hat es trotzdem Spaß gemacht, mitzumoderieren.
1: Ja, hat es auf jeden Fall und ich mache es gerne wieder.
0: Sehr schön. Das freut uns doch. Falls ihr auch mal da draußen Bock habt, Radio zu machen oder selbst zu moderieren, dann kommt doch gerne mal in den Räumlichkeiten von Radio Korax vorbei. Wir sind ja ein freies Radio und da darf jeder, der auch den Einstiegsworkshop macht, sich selber mal ins Mikrofon setzen. So, ich wünsche euch noch einen sehr schönen Tag.
1: Tschüss.
0: Tschüssi, macht euch eine schöne Woche und einen schönen Tag. Das war's vom Morgenmagazin. Ciao.
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8: Ja, und damit herzlich willkommen zu einer neuen Wuterus-Sendung. Heute im Studio sind Toni,
9: Anna
10: und Nele.
8: Und es soll heute um ein relativ ernstes Thema gehen. Es geht um Queersein im Nationalsozialismus, was ja uns darüber nachdenken einfach sehr als Thema so angesprungen hat fast, weil es gerade auch mit dem Rechtsruck der gesamten Welt irgendwie wieder nach vorne rutscht, dass der Hass gegen Liebe einfach enorm wieder wächst. Und genau, ich würde sagen, wir fangen jetzt erstmal gleich mit dem Song an, und zwar Schrei nach Liebe von den Ärzten.

0: Ja, und so wie Toni gerade gesagt hat, beschäftigen wir uns mit Queersein und queeren Menschen im Nationalsozialismus. Und dafür haben wir mit einer britisch-tschechischen Historikerin gesprochen, nämlich Anna Hajková. Sie arbeitet an der University of Warwick in Großbritannien und dort lebt sie auch. Und sie forscht unter anderem zur Geschichte des Holocaust, halt gerade auch mit dem Schwerpunkt auf queere Menschen und Menschen, die nicht sichtbar gemacht werden in der Forschung. Und ihr letztes Buch, was sie veröffentlicht hat, also sie veröffentlicht auch Bücher, ist People Without History Are Dust, Queer Desire in the Holocaust. Also genau, es geht um queere Menschen unter anderem, die einfach deren Geschichte nie erzählt wurde und dadurch irgendwie ihre eigene Geschichte zu Staub verwandeln lässt und sie in Staub verwandeln lässt und sie vergessen lässt. Genau, und da erzählt sie auch über berühmte Persönlichkeiten wie zum Beispiel Anne Frank. Und genau, das ist 2025 erschienen. Ja, und wir hören jetzt das Interview mit ihr und wünschen euch ganz viel Spaß dabei und hoffen, ihr findet es genauso interessant wie wir. Wir haben bei unserer Recherche zu dem Thema Queersein und Nationalsozialismus gemerkt, dass es irgendwie in der Forschung noch ziemlich wenig über die Geschichten von queeren oder auch queeren jüdischen Menschen im Holocaust gibt. Vielleicht so zum Einstieg, warum ist das so und wie kamst du auch dazu, über dieses Thema zu forschen und zu schreiben und zu berichten?
1: Deutsche Geschichtswissenschaft ist fantastisch, aber sie neigt dazu, eher konservativ zu sein. Und queere Themen wurden lange Zeit als unehrenhaft angesehen. Bis heute haben wir in Deutschland keinen Lehrstuhl für queere Geschichte. Und es gibt niemanden, der dazu Fulltime publiziert, der oder die eine feste Stelle als Professorin oder eigentlich eine feste Stelle bekommen hätten in diesem Bereich. Das ist in England oder Nordamerika nun mal oder in Frankreich nun mal ganz anders. Und es ist immer noch für viele Leute unverständlich, warum wir unterschiedliche inklusive Perspektiven haben, um über den Nationalsozialismus, die Shoah und den Holocaust zu forschen. Ich glaube, es wird da oft ein falsches Wettbewerb angeschaut, indem wir über schwarze Menschen, behinderte Menschen, Sinti und Roma, politische Widerstandskämpfer oder queere Opfer forschen, nehmen wir nichts von der Geschichte der Shoah weg. Wir verstehen eher besser die Intersektionalität der Verfolgung. Wir haben durchaus seit 40, 45 Jahren fantastische Studien über die Verfolgung der queeren Männer, der lesbischen Frauen, seit kurzem auch über die Transleute in NS-Deutschland. Es ist allerdings auch bezeichnend, dass es eigentlich keine neueren Studien auf Deutsch gibt. Claudia Schoppmanns klassisches Buch über lesbische Frauen in der NS-Diktatur ist vor fast 40 Jahren erschienen und es ist ein US-amerikanischer Autor, der jetzt vor ein paar Monaten ein neues Buch dazu geschrieben hat. Ich hoffe, Sam Hünekes Buch I Will Not Abandon

0: wird auch auf Deutsch rauskommen, aber es bestätigt nochmals, was ich davor gesagt habe. Wir haben auch keine Monographie über die Transleute in der Nazi-Diktatur. Es erscheinen oder es werden jetzt Studien von Xavier Nann und anderen Kolleginnen erscheinen, aber wieder englischsprachig, nicht deutschsprachig. Trotzdem, Deutschland ein reiches Land ist und es eigentlich verhältnismäßig gute Förderung für Geschichtswissenschaften gibt, aber eben nicht für die Stimmen der Marginalisierten. Das ist das eine Teil meiner Antwort. Das zweite Teil der Antwort ist, ich bin Holocaust-Historikerin der jüdischen Geschichte und ich untersuche, was mit jüdischen Menschen in den Konzentrationslagern, Ghettos, in Untertauchen passiert ist. Das heißt, ich untersuche nicht, weswegen die Nazis sie verfolgt haben, sondern was war ihre Handlungsmacht, was waren ihre Erfahrungen, was waren ihre Subjektivitäten und in dem Blickpunkt sehe ich auch Queerness. Das ist für vieles unter deutschen Kolleginnen erstmal unverständlich, denn sie verstehen nicht immer, weswegen Perspektiven, die nach Erfahrungswelten der Opfer fragen, bedeutsam sind. Ich kam zu dem Thema vielleicht von 10 oder 11 Jahren aus dem Interesse von meiner Arbeit über Geschichte der Sexualität. Ich schrieb viel über Gender und Theresienstadt, mein erstes Buch ging über Theresienstadt, über Prostitution und sexuellen Tauschhandel. Und damals fiel mir auf, dass kaum so ein Thema so marginalisiert wird wie gleichgeschlechtliches Verlangen. Und ich dachte mir, okay, ich schreibe vielleicht einen Vortrag und ich schaue mal, wohin es geht. Und das war wie bei Alice in Wunderland, mein Kaninchenloch. Und ich fiel in dieses Kaninchenloch und habe dann sehr lange geforscht und dazu auch einige Bücher publiziert. Und ich schätze mal, deswegen bin ich auch von euch eingeladen worden.
1: Wir sind bei unserer Recherche auch auf Symboliken im Hinblick von Queerness im Nationalsozialismus gekommen. Dabei zum Beispiel das pinke Dreieck. Weißt du vielleicht, was das pinke Dreieck bedeutet und was hinter der Farbe und Form des Symbols steht? Und ob es auch für andere queere Gruppen Symbole und Erkennungszeichen gab damals?
0: Die Nazis kennzeichneten die Häftlinge in Konzentrationslagern nach den Gründen, weswegen sie eingeliefert worden sind. Also der rote Dreieck für die Politischen, der gelbe für Juden, der grüne für die sogenannten Berufsverbrecher, der schwarze für die sogenannten Asozialen und der rosa für die schwulen Männer. Sebastian Tremblay hat in seiner fantastischen Studie analysiert, wie dann in den 70ern in der Gay Liberation Movement der rosa Dreieck sozusagen angenommen worden ist als Symbol des Stolzes. Und er wurde auch dann umgekehrt einer der Symbole von ACT UP in den 80ern. Er hat allerdings auch darauf hingewiesen, dass wir nicht so recht wissen, wie in den Konzentrationslagern, wo die Häftlinge im Regen, im Wind, beim Schlamm herumlaufen mussten, wie rosa blieb tatsächlich das Rosa. Das wissen wir nicht so genau und es sind wirklich sehr wenige von diesen rosa Dreiecken überlebt. Außerdem wissen wir, dass nicht alle schwulen Männer, die in die KZs eingeliefert worden sind, kamen dorthin tatsächlich mit dem rosa Dreieck. Wenn sie mehr als dreimal vorbestraft worden sind, konnten sie als sogenannte Berufsverbrecher eingeliefert worden sein. Einige kamen auch als Widerstandskämpfer. Und hinzu kommt, lesbische Frauen hatten keinen Paragraph. Das heißt, sie wurden nicht mit rosa Dreieck eingeliefert, sondern als sogenannte politische, asoziale und so weiter und so fort.
1: Wenn wir bei diesen Symbolen und Begrifflichkeiten bleiben, haben wir uns auch gefragt, was gab es vielleicht für Wörter, Bezeichnungen oder auch Propagandabegriffe, die von Nazis für queere Menschen in dieser Zeit benutzt wurden?
0: Ich könnte jetzt einige der Begriffe benutzen, die wir viele auch in den 20ern finden und dann auch in den 50ern. Und ich fürchte auch heute von der Partei, die jetzt die stärkste Partei in Sachsen-Anhalt geworden ist und vermutlich auch euren Premierminister stellen wird. Aber ich glaube nicht, dass es die Zuhörer hören müssen. Ich glaube, die Leute haben schon genug zu kämpfen und müssen sich diese Ausdrücke, die sie doch so gut kennen, nicht nochmals anhören.
1: Ja, voll. Dann gehen wir einfach weiter. Und zwar, wenn wir zu der queeren Community im Holocaust schauen oder, naja,
2: weiß nicht, ob man das queere Community nennen kann in dem Maße, aber schon haben wir uns gefragt, gab es unter diesen Menschen irgendwie Schutzstrukturen oder Überlebensstrategien, die sie sich aufgebaut oder gesucht haben? Und wenn ja, vielleicht welche?
0: Das ist eine wichtige Frage. Und wir wissen aus Forschungen von Sam Hünecke und Theresa Walch und auch vielen der Doyens der Forschung über queere Menschen in NS-Deutschland, die schon seit 80er und 90er forschen, dass nun mit dem Kommen der Nazis das queere Leben nicht aufgehört hat. Ja, schon seit 1932, also noch in der Weimarer Zeit, wurden viele der Zeitschriften verboten. Und dann ab 1933 müssen viele der, oder eigentlich müssen die bekannten Queeren und Transbars zumachen. Magnus Hirschfelds Institut wird dicht gemacht und geplündert, sehr öffentlich. Aber das queere Leben geht weiter und es gibt sozusagen Untergrundaktivitäten, wo Leute in Hamburg oder Berlin oder in anderen Städten wissen, dass man in bestimmten Kneipen oder Bars oder Cafés an gleichgesinnte Leute trifft. Warum wissen wir es? Oft aus den Täterquellen oder aus den Verhaftungsakten, wo Menschen aufgegriffen werden und es wird ihnen dann vorgeworfen, dass sie sich an bestimmten Orten versammelt haben, wo sozusagen sich die Szene traf. Und das geht relativ spät, das haben wir Belege bis in die späten 30er. Wir haben auch immer nicht-binäre Personen und Transpersonen, für die es wichtiger ist, als sozusagen die Gefahr, auf die sie sich einlassen, in ihrer Geschlechtsidentität zu leben. Einige von ihnen arbeiten in Sexarbeit. Das ist die Geschichte von Lady Bakroff, die zwar letzten Endes verhaftet und verurteilt und ermordet wird, aber bis sie so weit kommt, hat sie ihre Klienten, die sie nicht verpfeifen. Das heißt, wir müssen uns hochrechnen für all die Leute, die verhaftet und untersucht worden sind, haben wir eine unbekannte Anzahl der Leute, die das Risiko eingegangen sind und nicht verhaftet worden sind. Es ist auch ein Zeitalter, und das haben sehr viele queere Historiker darauf hingewiesen, wo queere Leute mit dem Risiko leben, sich oft, ich will nicht sagen schämen, aber sich an die Marginalisierung gewöhnt haben und wo es ihnen wirklich ein Anliegen ist, dass niemand über sie weiß. Also der queere Stolz, wie wir es heute haben, ist wirklich eine Ausbedungenschaft seit 1969, Stonewall und so weiter und so fort. Das heißt, das alles, was wir nicht wissen, ist auch eine Folge von all den Leuten, die sich sehr darum bemüht haben, dass sie nicht gesehen werden. Kollegen haben die sonst doch sehr erfolgreiche Ausstellung in NS-Dokumentationszentrum München kritisiert, die hieß To Be Seen. Und ein Kollege von mir, den ich sehr schätze, sagte, das Wichtigste für die Leute, die hier aufgestellt werden, dass sie eben nie gesehen wurden. Und daher ist es wichtig, nicht ahistorisch mit unserem Begriff von queerer Identität und queerem Stolz an die Geschichte heranzutreten.
1: Gab es da noch irgendwelche besonderen Geschichten, in denen ja, queere Menschen Solidarität erfahren haben während der NS-Zeit von Mitmenschen, in denen sich gegenseitig geholfen worden ist?
0: Wir haben sowohl Solidarität als auch Denunziation. Die Leute, die letzten Endes an die Polizei, an die Gestapo, an die Konzentrationslager gelangen, wurden denunziert. Aber es ist eine kleine Minderheit der queeren Leute, die in Deutschland gelebt haben müssen. Und deswegen rede ich immer sozusagen von der dunklen Unterzahl von den Leuten, die gewusst haben, dass sie Risiko laufen, und die Frauen, die Claudia Schopmann in den 80ern noch interviewen konnte, haben darüber gesprochen, dass sie sich vielleicht lange Haare haben wachsen lassen, Kleider getragen haben, sich auf Scheinbeziehungen oder echte Beziehungen mit Männern eingelassen haben, dass es eine Gemeinschaft war, die auf starke Kooperation mit dem Naziregime ausgebaut war. Und generell könnte man sagen, je ärmer man war und desto bedrängter wohnte man, desto höher das Risiko. Erstens waren da einfach viel mehr Leute, wenn man arm war, die Überblick hatten darüber, wie man lebt, weil die Wohnungen einfach viel dichter bewohnt waren. Aber arme Leute wurden von der Polizei und der Gestapo auch viel stärker biologisiert und als Kriminalität anfällig angesehen. Wir wissen aus den Studien in Wien, dass die absolute Mehrheit der verurteilten queeren Männer arm oder sehr arm waren und die allerwenigsten darunter waren Mittelklasse oder gehobene Klasse oder Aristokratie. Das heißt nicht, dass es keine Aristokraten oder Bürger gab, die miteinander schwulen Sex hatten, aber sie wurden einfach nicht aufgegriffen, beziehungsweise man ließ sie davon kommen. Leute wollen oft Geschichten von Solidarität hören, aber es ist erstmal wichtig zu betonen, dass es wenig Solidarität gab. Gleichzeitig gibt es Geschichten von lesbischen Frauen, von Transleuten, von schwulen Männern, die unglaublich viel Unterstützung von ihren Freunden und von ihrer Familie erfahren. Es gibt einen, ich glaube, Rostocker Schauspieler, der nach Auschwitz deportiert worden ist und der immer von seinen Eltern unterstützt wurde, auch wenn sie wussten, weswegen er deportiert worden ist. Aber die Solidarität ist nicht so dicht besät, wie man es immer gerne sehen wollen würde. Und das Letzte, was ich dazu sagen werde, ist die Homophobie in den Konzentrationslagern, die wirklich sehr beträchtlich war, worüber Uta Rautenberg gerade ein Buch geschrieben hat.
2: Ja, das ist schon mal der erste Teil von dem Interview mit Anna Haikova zum Queersein im Nationalsozialismus und irgendwie auch, ich glaube, es ging auch allgemein um so marginalisierte Gruppen trotzdem in der
0: Ja.
2: NS-Zeit und im Holocaust auch. Und ich fand jetzt diesen Take mit der Solidarität nochmal sehr spannend und auch sehr treffend. Also ich habe das Interview ja geführt und auch in dem Moment war ich auch so, ja, ich glaube, genau das ist das Bild, was wir haben, dieses. Wir wollen Geschichten von Solidarität aus dieser Zeit hören. Wir wollen, dass es irgendwie, ich sag mal, irgendwelche guten Geschichten auch gibt und irgendwie Sachen, aber sie verschönigt das einfach nicht, sondern sagt so, okay, es war einfach nicht so eine Solidarität da, wie wir uns das vielleicht vorstellen und auch nicht so wie heute und irgendwie diese Community. Deswegen habe ich auch so in der Frage so mäßig gesagt, so, ja, wenn das überhaupt eine Community war, wenn man das überhaupt Community nennen kann, so. Weil ich schon auch das so ein bisschen im Hinterkopf hatte, dass ich mir so dachte, so, keine Ahnung, ob es wirklich so ein großes
0: Ja.
2: solidarisches Ding, Band, was weiß ich,
0: Bündnis
2: Bündnis
0: sozusagen,
2: gab,
0: ja.
2: genau, ja.
0: Ja, also ich denke einfach, wir haben ein anderes Bild von Solidarität heutzutage. Es war halt auch einfach natürlich nicht so leicht, weil wenn du solidarisch warst, warst du halt asozial. Also das ist, spielt ja auch noch mit rein und dann war Queerness ja sowieso dann noch viel mehr als jetzt extrem marginalisiert. Also das Queersein einfach ist extrem marginalisiert. Und ich finde das aber auch, wie du gesagt hast, ich finde, das ist es sehr wichtig zu benennen, dass es eben Solidarität in dem Sinne, wie wir es verstehen, nicht wirklich gab. Bei uns, ich glaube, bei mir ist es immer so, ich habe dann immer so das Gefühl, ich will, dass es diese Geschichten gab, um auch mir selbst Hoffnung zu geben, weil gerade auch die Welt wirklich einem nicht Mut macht in ihrer politischen Lage. Aber ich glaube, man kann es nicht ganz vergleichen mit eben, also die verschiedenen Solidaritätskonzepte mit heute zu früher sozusagen. Es geht einfach nicht und
2: Ja, dann kommen wir jetzt auch schon zum zweiten Teil von dem Interview und vorher haben wir aber noch einen Song und zwar von der Band Fruchtiger Beigeschmack, Löschzug.

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1: Okay, und wir haben auch bei der Recherche gemerkt, dass du ja auch gerade zu jüdisch-queeren Menschen in dieser Zeit, in der NS-Zeit forscht, also unter anderem auch. Und dabei haben wir uns auch irgendwie gefragt, wie erging es gerade jüdisch-queeren Menschen in der Zeit, auch irgendwie mit dem Blick, dass sie so eine doppelte Marginalisierung hatten, und war das damals überhaupt von Relevanz, dass sie sozusagen zweifach diskriminierte Menschen waren?
2: Ich glaube, die Frage zeigt wieder die Perspektive von der Verfolgungsfrage her. Und das ist eben das, was ich versuche, anders die Frage zu stellen. Nämlich nicht, weswegen wird man verfolgt, sondern nach den Erfahrungswelten jenseits nur von Verfolgung. Die Leute, Juden und Jüdinnen bis 1941, waren mehrheitlich deswegen verfolgt, weil sie politisch sind oder weil sie queer sind, und nach 1941, weil sie Juden sind. Wir haben Menschen, die als Juden nach 1941 deportiert worden sind, die schon davor wegen ihrer Queerness von der Polizei oder von der Gestapo verfolgt worden sind. Manchmal sind sie schon 33, 34 verfolgt worden, sind dann auf freien Fuß gekommen, und das gab ihnen den Schubs zu emigrieren und sich zu retten. Aber das Wichtige dabei ist, dass für viele queere Juden und Jüdinnen in Ghettos und KZs für sie das Bestimmendste ihre jüdische Identität ist, denn sie sind für Vernichtung bestimmt. Aber die Art, wie sie überleben, wie sie Freundschaften schließen, wie sie sich verlieben, wie sie auch zu sexuellem Tauschhandel gedrängt werden können oder sexuelle Gewalt erfahren, ist eben auch von ihrer Queerness geprägt. Und nach dem Krieg, wenn sie das Glück haben zu überleben, erfahren sie, dass sie von ihrer Queerness nicht berichten können. Das ist enorm bedeutsam.
1: Und ich habe auch bei der Recherche gehört, dass du geradezu zum Beispiel, also in dem Buch, im Queeres Verlangen im Holocaust, auch sozusagen über die Sexualität und die queere Sexualität während des Holocausts forscht und berichtet. Und dann haben wir uns auch noch gefragt, gab es zum Beispiel sexuelle Übergriffe in diesen Lagern? Gibt es dazu auch Geschichten, oder gab es auch Beziehungen zwischen Gefangenen und Aufsehern, oder genau? Kannst du dazu uns noch was sagen?
2: Also ich forsche seit vielen Jahren über Sexualität und Holocaust. Und man muss verstehen, dass Sexualität und Liebe im Holocaust von den gleichen Abhängigkeiten und gewaltsamen Strukturen durchgeprägt ist wie die ganze Welt der Lager. Also zu erwarten, dass Leute in den Lagern im Großen und Ganzen die Möglichkeit haben, mit freiem Einverständnis, mit Konsens zu sagen, nein, das wäre irrig in den allermeisten Fällen. Das heißt, die sexuelle und sexualisierte Gewalt in den Lagern und Ghettos ist endemisch, auch unter den Opfern. Viele Leute, vor allem Frauen, verkaufen sexuelle Diensthandlungen für Ressourcen, für Essen, für Transportschutz. In den monosexuellen Konzentrationslagern schaffen sich manche der Funktionshäftlinge jüngere Zwangsgeliebte an, die sogenannten People. Darüber schreibt Bill Ross gerade sein Buch zu Ende. Und ja, wir haben auch queere Zwangsbeziehungen zwischen Aufseherinnen und Gefangenen.
3: Super interessant, weil unsere nächste Frage wäre tatsächlich gewesen, was mit queeren Nazis passiert ist. Also wenn es Beziehungen gab, also Zwangsbeziehungen von Aufsehern und Häftlingen dort, also was ist mit queeren Nazis passiert? Wurde da überhaupt irgendwie was gemacht?
2: Wir haben einige Kolleginnen, die sich sozusagen mit den Aufsehern, mit den SS-Männern und Aufseherinnen beschäftigt haben, die selbst verhaftet werden und in KZs landen. Das sind nicht sehr viele, aber es gibt solche Menschen. Es gibt eine Aufseherin aus Weivara, die, ich glaube, 44 verhaftet wird und selbst nach Ravensbrück eingeliefert wurde, die auch eine jüdische Frau versucht hat, in eine Beziehung zu zwingen. Ich kann mich allerdings, es gibt nicht so viele Quellen zu ihr, und es ist nicht absolut klar, weswegen sie letzten Endes nach Ravensbrück eingeliefert worden ist. Und ich verbrachte viel Zeit damit zu versuchen, ihre Entnazifizierungsakte zu finden, aber das ist mir bisher nicht gelungen. Gleichzeitig, die Welt der Lager ist so gewaltsam und die Häftlinge sind so ausgeliefert, dass wir oft wissen, dass SS-Männer jüdische Frauen und überhaupt Häftlingsfrauen sexuell ausbeuten konnten und in den allerwenigsten Fällen, also wirklich in den allerwenigsten Fällen, hatte es irgendwelche disziplinäre Konsequenzen für die NS-Täter.
1: Wie viele queere Menschen wurden beim Holocaust ermordet? Kann man dazu überhaupt was sagen? Und gibt es überhaupt spezifische Denkmäler für die Ermordung von queeren Menschen? Und wenn ja, vielleicht wo und wann wurden sie erbaut?
2: Also wir haben einige Schätzungen über die Situation der queeren Männer, wo es etwa 15.000 sind, schätzungsweise, die in Konzentrationslager eingeliefert werden. Sie haben eine Mortalität etwas über 50%, das heißt, irgendwelche 7.000 oder 8.000 von ihnen werden ermordet. Die Bedingungen für Männer mit rosa Dreieck in Konzentrationslager sind auch besonders übel, eben nicht nur wegen der Verfolgung durch die Bewacher, sondern auch durch die Homophobie der Mithäftlinge. Wir wissen das über Buchenwald und über Dora und über Auschwitz und so weiter und so fort. Wir haben keine harten Zahlen für Transmenschen und für lesbische Frauen. Eine der ersten Denkmäler für Verfolgung der queeren Leute kam in die Gedenkstätte Mauthausen und ich glaube schon in den 80er Jahren. Es gibt Denkmäler auch in der Gedenkstätte Sachsenhausen. 2022 kam die sogenannte Gedenkkugel in die Gedenkstätte Ravensbrück. Das war ziemlicher Aufwand, bis das platziert werden konnte. Ich glaube, es war 2014, dass das Denkmal in Berlin im Tiergarten enthüllt worden ist. Wir haben auch kleinere Denkmäler wie in Düsseldorf und in Nürnberg. Ich weiß nicht, wie es in Sachsen-Anhalt ist.
3: Ja, ich habe jetzt auch, glaube ich, aus Sachsen-Anhalt noch kein Denkmal so in Gedächtnis. Genau, die nächste Frage ist seine Frage für nach der NS-Zeit, wenn der Satz Sinn macht, wie sich queere Menschen ihre Identität nach der Zeit des Nationalsozialismus wieder angeeignet haben. Also was für Lokale oder Netzwerke oder Organisationen haben sich direkt nach der NS-Zeit langsam oder weniger langsam wieder aufgebaut. Was hast du da für Einblicke?
2: Naja, da hat sich Westdeutschland nun mal nicht mit Ruhm bekleckert, denn der Paragraph 175 blieb in der verhärteten Fassung von 1935 gelten und es war erst 1969, dass Sex unter Männern, die älter waren als 21, nicht mehr unter Strafe stand. DDR hat in Praxis schon seit Ende der 50er nicht mehr schwule Männer verfolgt. Wie das bei lesbischen Frauen ausgesehen hat, darüber hat Kirsten Plötz geforscht und sie hat darauf hingewiesen, dass lesbische Frauen, die sich wegen einer neuen Beziehung von ihrem Mann haben scheiden lassen, haben so gut wie immer das sorgende Recht auf ihre Kinder verloren. Und diese Praxis galt bis in die 80er. Wir haben Nachweise über queere Treffs in Hamburg, an der Reeperbahn und in Westberlin und so weiter und so fort. Da gab es auch Razzien. Einer der ersten schwulen Bars in Hannover und später in der Reeperbahn war ein schwuler jüdischer Schlächter aus Bielefeld, der dann von einem Neonazi umgebracht worden ist. Und es ist dann so nach und nach in den 70ern, dass die Literatur zu dem Thema erscheint, dass es die schwule Emanzipationsbewegung gibt. In den 50ern fliegen Leute, die das Geld haben, in die Schweiz, wo Homosexualität nicht unter Strafe steht, wo in Zürich es einschlägige Bars gibt und auch die berühmte Zeitschrift Der Kreis.
1: Abschließend, jetzt wo wir schon ein bisschen, sage ich mal, in der Geschichte fortgeschritten sind, wollen wir auch noch aufs Heute gucken. Du hast am Anfang schon ein bisschen was dazu gesagt, aber mit was für einem Blick schaust du denn auf die jetzige Zeit, auch in der halt faschistische Kräfte nicht nur hier in Sachsen-Anhalt, sondern auch auf der ganzen Welt wieder erstarken und marginalisierte Gruppen wie queere Menschen, jüdische Menschen und andere wieder bedrohter sind?
2: Ich schaue mit großer Besorgnis auf die heutige Zeit. Ich erwartete nicht viel von der Regierung Merz, aber sogar sie haben es geschafft, mich zu enttäuschen. Egal ob Karin Prien, die so wie ich tschechische Jüdin ist, hat verheerende Politik umgesetzt. Wir wissen über die Regenbogenflagge am Bundestag und über die Kürzungen und so weiter und so fort. Ich glaube, für viele Leute aus dem Mainstream sind queere Rechte eine Fußnote oder ein Luxus und sie verstehen nicht, queere Menschen sind ein Kanarienvogel in der Kohlmine. Wir kommen als Erste ran. Und sie verstehen auch nicht, weswegen die Geschichte von marginalisierten Menschen, die eben eine inklusive Geschichte ist, für alle gut ist. Wir wollen ja Platz in der Geschichte für alle Leute haben, gerade im Zeitalter von heute, von zurückgekehrten Faschismus, wo wir Brücken bauen müssen und nicht Gräben. Das ist auch mit meiner Kritik an Teilen der deutschen Linken. Ich finde die Auseinandersetzung über Israel und Gaza ist unglaublich wichtig, aber letzten Endes, um den Faschismus zu besiegen, brauchen wir Allianzen und nicht kleinteilige und oft sehr aggressive Auseinandersetzungen.
1: Ja, damit das Ende des Interviews mit Anna Heikova. Sie ist Professorin an der University of Warwick für die Geschichte des Holocaust unter anderem und sie forscht aber da auch spezifisch unter anderem zu queerer Geschichte im Holocaust und ja, ich fand es sehr spannend auf jeden Fall, jetzt auch nochmal das zu hören, wenn man nicht in der Interviewsituation sitzt, man kriegt einfach viel mehr mit
0: und ja.
1: Ich finde ihre Antworten immer so krass präzise und irgendwie, sie ist super gut auf jede Frage eingegangen und hat aber auch ganz ehrlich gesagt, wenn sie Fragen nicht beantworten konnte und genau das finde ich super, weil es gibt einfach dann auch manchmal Leute, die sich dann irgendwas ausdenken und das macht dann halt, das ist dann irgendwie um den heißen Brei drum reden, anstelle einfach klar zu sagen, entweder nein, das möchte ich nicht benennen oder das kann ich auch nicht benennen und das finde ich ist irgendwie gut gelungen.
0: Ich fand jetzt den letzten Satz, den sie gesagt hat, sehr, sehr gut und auch sehr wichtig, weil ich einfach da auch immer wieder dran denken muss, gerade, dass wir uns als Gemeinschaft irgendwie weiter stärken müssen und ich will gar nicht mehr dazu sagen, ich würde es einfach für sie selbst stehen lassen. Ich wollte es nur nochmal betonen, weil ich das, ja, sehr, sehr gut fand. Und ich fand auch, als sie auf die Frage im Interview, das war, glaube ich, im ersten Teil schon, aber als sie auf die Frage, was es da für Begrifflichkeiten gab, gesagt hat, das möchte ich jetzt gar nicht nochmal so sozusagen ausgraben, war ich so, ja, stimmt. Also es ist halt wirklich, wir sind schon genug damit konfrontiert, auch im Alltag gerade und deswegen fand ich das auch sehr strong, dass sie das dann einfach so gesagt hat und nicht gesagt hat, ja gut, dann hole ich die jetzt raus und sag sie so. Und sie hat auch gesagt, nee, da eigentlich ist da meine Grenze, das möchte ich auch nicht, ja.
4: Leute, nehmt mir hier die ganze Zeit alle Wörter weg. Also ihr redet mir aus der Seele, deswegen kann ich da auch nicht so viel mehr hinzufügen. Ich finde, das ist auf jeden Fall sehr, sehr interessant. Ich war ja beim Interview nicht dabei, deswegen nochmal so ein bisschen mehr Infos zu bekommen. Und es ist auf jeden Fall sehr, sehr spannend gewesen und werde ich mir, glaube ich, später auch nochmal genauer anhören, einfach weil ich jetzt gar nicht so alles so gut aufnehmen konnte und auch die Hälfte nicht mehr im Kopf habe. Deswegen,
0: ja. Ja, es ist ja auch wirklich ein sehr schweres Thema. Also das ist, man kann darüber immer wieder sich Informationen holen und man weiß immer noch nicht alles. Also ja.
1: Ich bin auf jeden Fall hooked, ihre Bücher zu lesen.
0: Ja, das also, habe ich auch gerade gedacht. Ja,
1: das ist so, weil gerade wenn es dann um weitere Informationen gibt und so wie sie spricht, das, also ich kann mir vorstellen, dass da auch das Geschriebene sehr gut sein kann und irgendwie da bin ich invested, sage ich mal.
0: Ja, und jetzt kommen wir zu einem Part, den Pauline vorbereitet hat. Die kann heute leider nicht da sein, deswegen stelle ich das jetzt kurz vor. Und zwar geht es einfach um die Geschichte von zwei Frauen außen, die eben sozusagen in Lagern waren. Dazu erzählt sie auch gleich euch noch mehr. Und zwar um Nelly und Nadine.
5: Nelly und Nadine lernten sich zur NS-Zeit im KZ Ravensbrück kennen, wo sie sich ineinander verliebten. Nadine Huang war Tochter des chinesischen Botschafters in Spanien und verbrachte auch ihre Kindheit in Madrid. Sie gehörte zur chinesischen Oberschicht, weigerte sich aber, die Rolle zu spielen, die von ihr erwartet wurde. Sie war sportbegeistert und fuhr Auto, sie beherrschte mehrere Sprachen und reiste sehr viel. Und außerdem war sie Ehrenoberst der chinesischen Armee und arbeitete sogar eine Weile für den Premierminister. Sie führte ein sehr privilegiertes Leben in China, aber es fehlte ihr dort an etwas, um ganz sie selbst zu sein. Also zog sie 1933 nach Paris um. Dort wurde sie Teil des literarischen Salons der berühmten lesbischen Schriftstellerin Natalie Clifford Barney. Nadine arbeitete für sie und zählte zu ihren Geliebten. Als dann der Krieg ausbrach, lebte sie während der Besatzung in Biarritz in Südfrankreich und engagierte sich im Widerstand. Sie half Menschen, über die Pyrenäen nach Spanien zu fliehen. Der Grund für ihre Verhaftung war nicht klar, doch es wird vermutet, dass es eben wegen dieser Fluchthilfe war. Nelly Moussevou war geboren in Brüssel und hatte auch zwei Töchter, aber sie trennte sich Ende der 1930er Jahre von ihrem Mann. In den 30ern war sie dann als Tourneesängerin in Europa unterwegs und engagierte sich nach der Besetzung durch die Nazis als Agentin im Widerstandsnetzwerk Lüg und war dort auch als Kurier unterwegs. Sie wurde im April 1943 in Paris von der Gestapo wegen Spionage verhaftet und verbrachte mehr als ein Jahr in verschiedenen Gefängnissen. Am 1. Dezember 1944 wurde sie dann ins KZ Ravensbrück deportiert, wo sie sich in Nadine Huang verliebte. 1945 wurde sie ins KZ Mauthausen verlegt und blieb dort dann 2 Monate bis zu ihrer Befreiung. In Ravensbrück trafen dann Nelly und Nadine aufeinander. Nadine hatte im KZ Ravensbrück ihr eigenes Bett und deswegen konnten die beiden da auch Zeit miteinander verbringen. Die Geschichte ihrer, wie sie sich kennengelernt haben, war folgende, denn am Heiligabend 1944 wurde Nelly gebeten, für die Häftlinge in der Baracke Weihnachtslieder zu singen. Und aus der Dunkelheit bat Nadine dann um ein Lied aus der Oper Madame Butterfly. Die beiden bauten eine romantische Beziehung zueinander auf. Das geht besonders aus Tagebüchern und Briefen hervor, in denen immer wieder die Gefühle zueinander ausgedrückt werden. Besonders in dem Zeitraum, in dem beide getrennt voneinander sind, weil Nelly ja dann später nach Mauthausen deportiert wurde. Dann am 28. April 1945 kamen fast 2000 Überlebende aus den Konzentrationslagern im Hafen von Malmö in Schweden an. Eine von ihnen, Nadine. Nadine kam mit The White Buses nach Schweden. Das war eine große Rettungsmission des schwedischen Roten Kreuzes. Sowohl Nadine als auch Nelly überlebten und trafen sich Ende der 40er Jahre in Paris wieder. 1950 zogen sie gemeinsam nach Venezuela und lebten dort bis zu Nadines Tod zusammen.
0: Der sehr spannende Geschichte auf jeden Fall. Danke dir, Pauline, fürs Raussuchen davon. Ja, wir haben zwar darüber geredet, dass es vielleicht gar nicht so viele Hoffnungsschimmer, sage ich mal, gab oder auch Beziehungen, aber ich finde, das klang auf jeden Fall auch mal irgendwie gut. Also ja. Zumindest hat es einfach mal so einen Gegenpol geschaffen zu dem, was wir jetzt gerade gehört haben. Also
6: Na, es ist was zumindest einigermaßen Positives aus was Negativem entstanden. Ja.
0: Aber was ich tatsächlich auch immer wieder gelesen habe, auch von solchen Stories, ist, dass es also dass die Menschen nicht in Deutschland geblieben sind und irgendwie oder allgemein in Mitteleuropa einfach da, sage ich mal, ihr Queersein ausgelebt habt, sondern auch viel zum Beispiel nach Australien ausgewandert wurde oder Neuseeland oder USA. Also das kennt man ja sowieso von so jüdisch verfolgten Menschen. Also da ist ja auch eine extreme Abwanderung dann passiert, verständlicherweise auch. Ja. Das habe ich auch da mitbekommen. Ja, finde ich nochmal krass, auch irgendwie das so zu benennen. Also irgendwie ist es einem bewusst, aber irgendwie glaube ich auch nicht so ganz. Also es ist dann auch danach hier einfach, wie sie auch im Interview gesagt hatte, so eine ganz lange Verfolgung noch gab und das im Strafgesetzbuch noch stand.
6: Bis in die 80er, ja, für queere Frauen. Ich fand jetzt auch gerade noch interessant, was mir auch nicht so bewusst war, ist, dass es Einzelbetten gab anscheinend. Also das wusste ich nicht und ich denke mal, die hat eins bekommen, weil sie eine Sängerin war, aber finde ich sehr interesting. Also das, ich habe halt unter Lager, dachte ich einfach, da ist es egal, wer du bist. Also wirklich einfach, solange du, keine Ahnung, jüdisch oder queer bist oder was auch immer, eben eine marginalisierte Gruppe, bist du einfach da. Also das fand ich auch nochmal sehr interesting.
0: Ja, aber da habe ich zum Beispiel auch echt viel gelesen und da gibt es auch so Sachen, dass zum Beispiel da bekannte Fälle sind, dass gefangene Frauen eine Beziehung hatten mit einer Wärterin und dadurch sich so Privilegien wie zum Beispiel ein eigenes Bett, sage ich mal, dann erkämpft haben oder bekommen haben durch halt irgendwie sexuelle Handlungen, die sie, sage ich mal, ja Sexwork,
6: dagegen eingetauscht haben.
4: Und als nächstes hören wir noch den Song Draußen ist Krieg von Provinz, weil der ist auch thematisch, finde ich, sehr gut passend und auch noch mit Blick auf heutzutage eben auch sehr gut.

0: Wir neigen uns langsam aber sicher dem Ende zu. Aber bevor das passiert, habe ich auch noch was Kleines mitgebracht. Und zwar möchte ich euch ein Buch vorstellen, falls ihr jetzt noch Interesse habt an dem Thema und noch irgendwie weiterlesen wollt. Natürlich einmal von unserer Interviewperson vorhin, kann man da einmal nachgucken. Aber ich habe euch auch noch was anderes mitgebracht. Und zwar habe ich euch das Buch Queer, eine deutsche Geschichte vom Kaiserreich bis heute von Benno Gammal mitgebracht. Das ist von der Zentrale für politische Bildung. Also auch vielleicht nochmal ein kleiner Tipp, die haben immer echt gute Bücher und so, finde ich. Und bei dem Buch, im Gegensatz zu manchen anderen von denen, finde ich, das ist sehr, sehr gut geschrieben und sehr verständlich. Deswegen ist das auf jeden Fall eine große Empfehlung von mir. Das Buch befasst sich allgemein mit der queeren Geschichte in Deutschland, wie es ja auch im Titel steht, also vom Kaiserreich bis heute sozusagen. Und ein Teil davon ist eben aber auch sehr stark der Nationalsozialismus und ja, wird viel an Einzelbeispielen beschrieben, was das Ganze halt sehr verständlich macht und auch nahbarer, aber ist eben auch logischerweise eben allgemeiner fassend. Und dann hatte ich jetzt einmal noch so ein bisschen ein paar interessante Fakten quasi aus dem Buch rausgesucht, die ich noch kurz vorstellen wollte. Und zwar einmal, was ich sehr spannend fand, dass am Anfang Menschen dachten, also queere Menschen dachten, dass es vielleicht sogar Verbesserungen für sie gibt, weil zum Beispiel der SA-Führer Ernst Röhm homosexuell war und deswegen haben sich die Leute eben erhofft, so wenn sie sehen, so eine queere Person ist in so einem hohen Rang, dann gibt es ja vielleicht so Verbesserungen für die, aber das war auf jeden Fall nicht der Fall, wie wir wissen. Und Ernst Röhm wurde auch 1934 ermordet, so wie viele andere Homosexuelle, die Teil von eben der SA, der SS und so weiter waren. Was ich auch sehr spannend fand und vorher gar nicht wirklich wusste, war, dass Homosexuelle für Experimente in den Lagern ausgenutzt wurden. Es gab zum Beispiel implantierte Sexualdrüsen, also quasi Langzeithormonkapseln, um die Homosexualität zu kurieren, also quasi um die zu heilen, war der Gedanke, was ich sehr krass fand, weil davon habe ich noch nie vorher gehört und deswegen fand ich das auf jeden Fall sehr krass.
1: Was war, also weißt du, was drin war in diesen Kapseln oder was das für Kapseln, haben die die dann genommen und dann sollte das irgendwas unterdrücken oder?
0: So genau wurde das leider nicht gesagt, aber ich glaube, dass die halt eher das sogar verstärkt haben, also dass zum Beispiel Männer halt Testosteron bekommen haben, weil es wurde auch gedacht, dass quasi, wenn ein Mann homosexuell ist, dass ihm dann quasi Männlichkeit fehlt.
1: Checke.
0: Und dass er halt quasi weiblicher ist, weil er ja auf Männer steht und deswegen wurden denen dann halt Hormone gegeben, damit sie männlicher werden und halt also die Homosexualität hinter sich lassen.
1: Das ist so
2: Gaga, oh mein
1: ja.
2: Gott,
1: okay.
0: Ich habe auch einen kleinen Textausschnitt mitgebracht, den ich ganz interessant fand und vorlesen wollte. In extrem misogener und gewalttätiger Weise ging man davon aus, dass Frauen unabhängig von ihrem eigenen Begehren zum Sex gezwungen werden könnten. Männer dagegen, so die Annahme, könne man nicht gegen ihren eigenen Wunsch nötigen, sich fortzupflanzen. Deswegen bekämpfte man in erster Linie die männliche Homosexualität. Nur nochmal als kleine Side-Info vielleicht. Also ich fand das irgendwie sehr crazy. Ich meine, man wusste ja, also wir haben jetzt auch so durch das Interview und so erfahren, dass halt Männer verfolgt wurden direkt und Frauen eben nicht so direkt. Und wenn dann halt auch nur als, also nicht als homosexuell oder so, sondern halt als politische Gegner, weil es dafür halt rechtlich auch keine Vorschriften gab und das fand ich einfach sehr krass, dass Frauen quasi einfach das Begehren nach Sex abgesprochen wurde.
1: Das gibt ja auch nochmal so einen ideologischen Hintergrund, also so einfach wie ihre Ideologie dahinter war, hinter vielleicht auch diesem Gesetz zum Beispiel oder hinter einfach der Einordnung von zum Beispiel lesbischen Frauen und halt schwulen Männern und dieser Umerziehung, sag ich mal, die dann sozusagen bei den schwulen Männern vorgenommen wurde oder die direkte Verfolgung von denen und aber crazy, also so, dass das so gedacht wurde.
2: Ich find's auch insane. Es ist halt irgendwie, habe ich das Gefühl, dass das noch so ein Gedankengut ist, das noch bis heute gefühlt stehen geblieben ist. Also, dass man denkt sozusagen, ja, du musst, also einmal, dass schwule Männer sozusagen weiblicher sind und deswegen schwul sind und männlicher sein müssen und dann ist es halt jetzt, du nimmst Testosteron, um im Gym mehr Muskeln zu haben, um nicht schwul zu wirken. Also ist natürlich kein Vergleich, aber es ist trotzdem irgendwie ja fast ironisch, dass sich das so weiterentwickelt hat und auch, dass es immer noch Sprüche gibt gegenüber lesbischen Frauen, dass die nun mal richtig durchgenommen werden müssen von einem Mann und dann sind sie nicht mehr lesbisch. Das finde ich, zeigt auch immer das voll auf. So.
1: Also ja, auf jeden Fall, dass sich das auch durchsetzt allgemein. Das merken wir sehr stark in der ganzen Sendung, was für Parallelen wir vielleicht auch zum Heute ziehen können. Wir wollen auf jeden Fall nicht ideologisch komplett einen Vergleich ziehen, auch mit der NS-Zeit zu heute, aber in Sachsen-Anhalt waren jetzt Wahlen und ich glaube, ihr wisst alle ganz gut Bescheid über die Ergebnisse. Wir wollen das hier auch gar nicht nochmal so ausweiten, aber diese Partei ist einfach ja offen queerfeindlich und ich finde, da merkt man schon.
2: Und offen menschenfeindlich
1: ja,
2: einfach.
1: Ja, auf jeden Fall, aber da merkt man auf jeden Fall schon auch irgendwie Gedankengut, was zu der Zeit vor ja fast 100 Jahren jetzt auch sehr gut oder sehr stark vorhanden war und das auch wiederkommt. Also allein wenn es schon darum geht, irgendwie ja, trans sein als Krankheit anzusehen oder so, also so als Beispiel mal.
2: Vor allem als mentale Krankheit.
1: Genau, ja. Genau. Das ist ja was, was sich dann auch einfach fortgesetzt hat, ja. So. Oder
2: Gedanken
1: wieder aufgegriffen wurde.
2: Ja, Gedankengut, das einfach nicht mehr so benannt wird, wie es mal benannt wurde, aber eigentlich genau das Gleiche widerspiegelt, so gefühlt.
1: Period. Okay, sorry Anna, wir sind ein bisschen ausgeschwiffen.
0: Alles gut.
1: Erzähl uns mehr.
0: Ich hätte nur noch einen kleinen Part zur Nachkriegszeit, weil das, glaube ich, auch nochmal interessant ist. Also es sind jetzt nicht so viele Informationen noch und ich weiß nicht mehr, was genau vorhin gesagt wurde, deswegen vielleicht müssen wir da nochmal gucken. Aber was ich auf jeden Fall auch sehr, sehr krass fand, war, dass ehemaligen KZ-Häftlingen der Status von Opfern des Faschismus aberkannt oder auch verwehrt wurde. Das finde ich extrem crazy, wenn man bedenkt, was diese Menschen durchlebt haben. Und ich meine, diese Leute waren zum großen Teil halt auch in KZs und dass ihnen dann einfach abgesprochen wurde, dass sie Opfer waren, obwohl sie sowas durchleben mussten, ist, finde ich, extrem, extrem schwierig und furchtbar.
1: Meinst du von allgemein allen?
2: Von queeren Menschen.
0: Genau, weil das halt, weil ja Homosexualität auch teilweise immer noch als Straftat galt, also vor allem jetzt in der BRD damals noch. Und deswegen, das ist, finde ich, richtig, richtig krass. Und ich glaube, das ist noch gar nicht so lange her, dass den queeren Leuten dieser Opferstatus quasi wieder anerkannt wurde. Also ich will jetzt kein Ja, Nein oder so, aber ich bin der Meinung, es ist echt noch gar nicht so lange her.
2: Ja.
0: Ja, und was auch, glaube ich, vorhin schon so kurz angeschnitten wurde, ich bin mir gerade auch nicht mehr ganz sicher, eben einfach das queere Leben nach der NS-Zeit noch sehr, sehr unsichtbar geblieben sind und dass das sowohl in der BRD als auch in der DDR so war, dass deren Leben, weil es eben nicht so dieser Norm entsprochen hat, einfach nicht so Präsenz im Öffentlichen vor allem hatte. Und das war zum Beispiel, was ich sehr interessant fand, habe ich auch aus dem Buch, vorher in der Zeit der Weimarer Republik anders. Da gab es zum Beispiel ganz viele Zeitschriften und so, von queeren Leuten, für queere Leute, aber auch für die breite Masse. Also da konnte jeder quasi sich dazu informieren und auch mal aus der Sicht von einer queeren Person lesen. Ach, das ist ja gar nicht so komisch, wie ich eigentlich dachte. Und das ist aber nach der Zeit des NS-Regimes nicht mehr so verbreitet gewesen. Und da wurden sogar viele Zeitschriften und so, die versucht haben, das wieder aufzubauen, wurden dann auch einfach zurückgesetzt und durften das nicht machen.
1: Ja, ich finde das auch irgendwie crazy, weil ich finde, es gibt auch zu der Weimarer Republik mittlerweile echt viele Filme und auch Bücher, die genau das thematisieren, also so Queerness in der Weimarer Republik und man sieht da irgendwie, finde ich, immer mehr Repräsentation in dieser Zeit und ich frage mich dann so ein bisschen so, was hat dann dazu geführt, dass es danach nicht mehr so war, aber irgendwie, was mir dann auch gleichzeitig als Gedanke dazu kam, ist vielleicht genau diese Angst der queeren Menschen, die erlebt wurde, aktiv, wie krass gegen sie vorgegangen wurde, wie sie vernichtet wurden, wie sie ausgelöscht wurden, wie sie komplett diskriminiert wurden und einfach, dass es sozusagen eine Angst davor war, dass genau das ja auch jederzeit theoretisch wiederkehren könnte und passieren könnte und dass sich das da einfach mehr Vorsicht an walten lassen hat, was jetzt nicht heißt, dass in der Weimarer Republik alle offen queer leben konnten, um Gottes Willen, auf gar keinen Fall so, aber ich glaube, das war auf jeden Fall gerade so in den großen Städten, also wenn man jetzt auch so von Berlin spricht, auf jeden Fall mehr Gang und Gäbe, da irgendwie, da wusste man das so, dass irgendwie das im Untergrund, dass es da ist, genau, und ich glaube, danach, also so von Erfahrung wurde es halt einfach noch geheimer und vorsichtiger gehalten.
2: Ja. Also ich glaube, ich kann mir halt einfach vorstellen, dass die Angst danach, das ist ja kein abrupter Stopp gewesen, wo man sagen könnte, ab hier waren wir berechtigt, alles zu tun und lassen, was wir wollten. Das ist ja ein sehr, sehr langsamer Übergang gewesen. Und gerade für queere Menschen, die sind ja dann nicht nach der Zeit auf einmal alle akzeptiert worden, sondern es wurde am besten gar nicht drüber geredet wieder. Und wenn man dann versucht hat, dann auch was sozusagen zu reclaimen, ich glaube, das wurde wirklich nicht gern gesehen. Also kann ich mir einfach vorstellen, dass auch viele aus Angst auch gesagt haben, wir wissen nicht, was jetzt wieder passiert. Es kann auch sein, dass es wieder was, wir können es aus einer historischen Sicht, können wir natürlich sagen, es ist nicht wieder jetzt erstmal sowas passiert. Aber Ja. Das konnten die aus der Sicht halt nicht wissen und es war ja auch immer noch verhasst, also insofern. Ja. Ja.
0: Ich glaube auch, was ein großes Problem für queere Menschen nach der NS-Zeit war, war einfach, dass die Öffentlichkeit sie immer noch so sehr gehasst hat und einfach auch nicht akzeptiert hat. Und es war ja auch eben durch diese Erfahrung, die sie zur NS-Zeit gemacht haben, also es war ja zum Beispiel auch so, dass homosexuelle Häftlinge in KZs von anderen Häftlingen noch mehr runtergemacht wurden, weil es halt diese Opferhierarchien gab. Also sie waren quasi so mit ganz weit unten und deswegen, ich glaube, dadurch, dass sie einfach diese Erfahrungen auch nicht nur von eben Nazis direkt hatten, sondern auch von anderen Häftlingen, wo man vielleicht eher denken würde, so die fühlen sich mehr auf einer Ebene, wenn das Sinn ergibt.
2: Ja, man ist da drin sozusagen zusammen. Ja.
1: Genau,
2: ja,
1: aber dass da halt auch Homophobie das, ja, extrem und auch Antisemitismus, genau, und dass da auch untereinander einfach krasse Diskriminierung stattgefunden hat. Das hat ja auch Anna Heikova nochmal in dem Interview erwähnt. Ja. Ja, danke dir, Anna, dass du uns das vorgestellt hast. Wie heißt das Buch nochmal?
0: Das Buch heißt Queer, eine deutsche Geschichte vom Kaiserreich bis heute von Benno Gammal.
1: Cool.
2: Sehr cool, ja.
1: Und damit kommen wir jetzt auch zum Ende unserer Sendung.
2: Yes.
1: Ich wollte mich nochmal ganz herzlich bei Anna Heikova auch bedanken. Ja. Oder wir alle.
2: Wir alle, ja.
1: Vielen Dank für das Interview. Und es war sehr angenehm und wir haben uns sehr gefreut darüber, dass das auch so super und einfach funktioniert hat. Und wir hören uns wieder in 2 Monaten, nur dass ihr das gehört habt. Wir ändern unseren Rhythmus. Wir haben es, glaube ich, im September schon ein bisschen angekündigt, aber genau, wir werden jetzt alle 2 Monate.

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0: Hallo und herzlich willkommen. Hier ist Radio DARC, das spannende Technikmagazin rund um die Funktechnik, zu dem wir Sie wie jede Woche wieder recht herzlich begrüßen. Heute hören Sie die Ausgabe Nummer 609. Das Datum der Erstveröffentlichung ist Freitag, der 9. Oktober 2026. Ich bin Cody Farrin und werde Sie durch die kommende Sendestunde führen. Hier bei uns hören Sie allerlei Interessantes aus Wissenschaft und Technik. Heute geht es unter anderem um einige Physiker, die Bahnbrechendes geleistet haben und die man unbedingt kennen sollte. Und um die Ursprünge der internationalen Raumstation ISS. Starten wir aber erstmal mit einem Musikwunsch in diese Sendung. Bernie, Delta Lima 6 X-Ray Bravo aus Hamburg, wünscht sich die niederländische Band Long Tall Ernie and the Shakers mit Witches. Gute Wahl, Bernie, denn dieser Titel aus dem Jahr 1979 ist ein richtiger Show-Opener. Und wir sind uns sicher, der lief schon Jahrzehnte nicht mehr im Radio.
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1: Heute mit diesen Themen. Bundesrat beschließt Änderung der Frequenznutzungsverordnung. Warnung vor Einfuhr von russischen Geräten. Sanktionen beachten. Historischer Maschinensender SAQ geht wieder auf Sendung. Und DARC beging Weltraumwoche. Am Mikrofon Conny Farin. In seiner turnusmäßigen Sitzung am 25. September hat der Bundesrat die 5. Verordnung zur Änderung der Frequenzverordnung beschlossen. Damit ist nun ein weiterer Schritt getan, eine rechtliche Basis für den erneuten Sendebetrieb deutscher Funkamateure im 4-Meter-Band zu schaffen. Dieser Beschluss des Bundesrats bedeutet jedoch nicht automatisch, dass etwa ab dem 1. Januar 2027 wieder im 4-Meter-Band gefunkt werden darf. Auf der Zeitschiene stehen erst einmal die formale Ausfertigung der Verordnung durchs zuständige Ministerium und die Verkündung im Bundesgesetzblatt. Daran anschließend folgen die notwendige Aktualisierung des Frequenzplans durch die Bundesnetzagentur und die Anpassung der Nutzungsbestimmungen. Danach kann eine Zuteilung durch die B-Netz-A erfolgen. Erst nach Veröffentlichung einer entsprechenden Verfügung, also an dem dort genannten Stichtag, dürfen Funkamateure diese Frequenzen legal nutzen. Wenn all diese Prozesse zügig ablaufen, könnte es bis zum Beginn der Sporadic E-Saison 2027 klappen. Vor dem Hintergrund der aktuellen geopolitischen Ereignisse ist generell Vorsicht bei der Einfuhr von Geräten aus Russland geboten. Dem DARC ist ein Fall bekannt geworden, bei dem ein Funkamateur im Jahr 2023 eine russische UKW-Endstufe für das 23-Zentimeter-Band gekauft und bezahlt hat. Nun hat sich das Zollfahndungsamt an den Käufer gewandt. Dass der Hardware-Kauf für die hobbymäßige Ausbildung des Amateurfunkdienstes diente, wird als nebensächlich behandelt. Die Pressestelle des Zolls äußerte sich auf unsere Anfrage nicht zum konkreten Fall. Stattdessen informiert sie darüber, dass die EU-Sanktionen gegenüber Russland nicht ausschließlich sogenannte Dual-Use-Güter betreffen. Damit sind solche Güter gemeint, die zivil und militärisch verwendet werden können. Die Pressestelle weiter: Auch andere zahlreiche Waren und verschiedene Produktgruppen sind erfasst, unter anderem Elektronik. Maßgeblich sind die jeweiligen Anhänge der EU-Sanktionsverordnung Nummer 833/2014 sowie hinsichtlich der Dual-Use-Güter die Verordnung 2021/841.

20. Darüber hinaus ist zu beachten, dass die einschlägigen Verbote und Beschränkungen grundsätzlich bei der Einfuhr, Ausfuhr und Durchfuhr von Waren gelten. Für die sanktionsrechtliche Einstufung von Waren bzw. die Prüfung, ob eine Ware unter die Verordnung fällt, ist in Deutschland das Bundesamt für Wirtschaft und Ausfuhrkontrolle zuständig. Der Zoll überwacht die Einhaltung der EU-Sanktionen beim grenzüberschreitenden Warenverkehr und stimmt sich hierbei bei Fragen zur Erfassung bestimmter Güter eng mit anderen Behörden ab. Darüber hinaus ist der Zollfahndungsdienst bei Verdacht auf Sanktionsverstöße für strafrechtliche Ermittlungen unter Sachleitung der jeweiligen Staatsanwaltschaft zuständig. Verstöße gegen die Russland-Sanktionen werden als Straftat oder Ordnungswidrigkeit nach dem Außenwirtschaftsgesetz verfolgt. Die Pressestelle des Zolls rät Funkamateuren daher dringend, vor einem Kauf russischer Produkte zu prüfen, ob sie auf den Sanktionslisten der EU stehen und damit Einfuhrverboten unterliegen. Das ist für elektronische Produkte in der Regel der Fall, so auch für Amateurfunk. Hierfür stehen unter anderem auf der Webseite der EU, des Bundesamts für Wirtschaft und Ausfuhrkontrolle und des Zolls umfangreiche Informationen zur Verfügung. Darüber hinaus ist zu beachten, dass generell jede Warensendung aus einem oder in ein Drittland elektronisch beim Zoll angemeldet werden muss. Im Rahmen der Zollabfertigung wird risikoorientiert nach geltendem Unionsrecht und nationalen Rechtsvorschriften geprüft, ob die Ein- oder Ausfuhr zulässig ist. Der Längstwellensender SAQ im schwedischen Grimeton geht zum Tag der Vereinten Nationen am 24. Oktober wieder auf Sendung. Die Signale auf 17,2 kHz werden dabei durch einen historischen Maschinensender elektromagnetisch erzeugt. Um 12.30 Uhr UTC erfolgt die Inbetriebnahme und die Abstimmung des Senders. Die eigentliche Nachricht wird um 12.45 Uhr UTC gesendet. Um 13 Uhr UTC erfolgt eine Friedensnachricht von SAQ. Neben der Aussendung auf HF kann das Geschehen vor Ort über einen YouTube-Livestream verfolgt werden. Weiterhin lohnt es sich, bereits am 23. Oktober den Empfänger einzuschalten. Hier erfolgen in der Zeit von 11 bis 14 Uhr UTC Testsendungen. Für Empfangsbestätigungen gibt es ein Online-Formular. Am Aktionstag ist weiterhin die auf dem Gelände befindliche Clubstation SK6 SAQ aktiv. Sie sendet auf 80, 40 und 20 Metern. QSL-Karten gehen via Büro. Die Anlage aus dem Jahr 1924 ist der letzte noch voll funktionsfähige Maschinensender der Welt. Er steht unter dem Schutz der UNESCO als technisches Weltkulturerbe. Der sogenannte Alexanderson-Alternator erzeugt seine Hochfrequenz auf mechanische Art und Weise und sendet auf Längstwelle 17,2 kHz mit einer Sendeleistung von 200 kW. Zu besonderen Anlässen wird er nach wie vor von einer Gruppe schwedischer Funkamateure angeworfen und für Grußbotschaften in alle Welt verwendet, so zum Beispiel: Vom 4. bis 10. Oktober war wieder Weltraumwoche, eine von den Vereinten Nationen ausgerufene weltweite Aktionswoche zur Feier der Raumfahrt und ihrer Bedeutung für die Menschheit. Die Datumswahl basiert auf zwei Meilensteinen der Raumfahrtgeschichte. Dem 4. Oktober 1957, da wurde mit Sputnik 1 der erste künstliche Erdsatellit gestartet, und dem 10. Oktober 1967. An diesem Tag trat der Weltraumvertrag in Kraft. Viele der ersten Satellitenexperimente wurden von Funkamateuren aufmerksam verfolgt. Heute betreiben Funkamateure weltweit eigene Amateurfunksatelliten, die sogenannten OSCAR-Satelliten. AMSAT OSCAR 7 ist dafür ein gutes Beispiel. Dieser Amateurfunksatellit ist trotz seines hohen Alters noch immer aktiv, nach mehr als 50 Jahren. Er wurde am 15. November 1974 von der Vandenberg Air Force Base aus gestartet. So bietet auch die Weltraumwoche Gelegenheit zu zeigen, dass Funkamateure nicht nur auf Kurzwelle arbeiten, sondern auch über Satelliten kommunizieren können. Genannt seien etwa QO-100 oder die LEO-Satelliten. Das zeigt, Amateurfunk ist Teil von Weltraumforschung, Bildung und Kommunikation geworden. Ein Höhepunkt sind häufig Amateurfunkaktivitäten von Bord der Internationalen Raumstation. Es werden immer wieder Fernsehbildaussendungen oder Funkkontakte mit Schulen und Universitäten organisiert. Zudem liefern Satelliten und Raumsonden Daten zum Weltraumwetter. Sonnenflecken, Flares und geomagnetische Störungen beeinflussen die Ausbreitung auf Kurzwelle direkt.
Diese Daten dienen auch als Grundlage für die Erstellung unserer wöchentlichen Funkwettervorhersage, die Sie wie immer am Ende jeder Sendung von Radio DARC hören. Das waren unsere heutigen Meldungen aus der Funkwelt für Sie. Unser Hörer Bert, Delta Mike 1 Bravo Mike aus der Nähe von Hamburg, schreibt uns, dass er begeisterter Hörer von Radio DARC sei. Er würde sich gerne einen Titel von Santiano wünschen, und zwar Könnt ihr mich hören? Na klar, die Band Santiano aus dem hohen Norden sollte man kennen, noch besser mal auf einem Konzert erlebt haben. Und das Motto Könnt ihr mich hören passt doch so zu 100% auf den Amateurfunk, oder?

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1: Die internationale Raumstation schwebt nun schon seit mehr als 25 Jahren über unseren Köpfen. Der permanente Außenposten der Menschheit im Weltall wird seit November 2000 ununterbrochen von Menschen bewohnt. In Summe 276 Astronauten aus 24 Ländern konnten bisher von dort aus auf die Erde hinabsehen und ihre wissenschaftlichen Experimente durchführen. Was kaum jemand weiß, fast alle Astronauten sind auch Funkamateure. Sie bieten über das sogenannte ARIS-Programm regelmäßig geplante Amateurfunkverbindungen mit Schulen und Universitäten an. Ein Grund, uns die ISS und ihre Anfänge von einem Vierteljahrhundert mal etwas genauer anzuschauen. Ein Beitrag von Uwe Gradwohl.
2: Die ISS wurde ja aus Einzelstücken, den Modulen, zusammengebaut. Diese Module wurden von russischen Proton-Raketen und amerikanischen Space-Shuttles ins All gebracht. Das allererste Modul wurde von einer russischen Proton-Rakete transportiert, das zweite dann 14 Tage später von einem amerikanischen Space-Shuttle. In dem Shuttle saßen damals auch 6 Menschen, die diese ersten beiden Module zusammenbauen sollten, zu einer ersten Mini-ISS sozusagen. Der Kommandant des Shuttles, das war Bob Cabana, und er hatte nach mehreren Tagen anstrengender Arbeit im All eigentlich das Recht, als erster Mensch durch die Luke in die ISS hineinzuschweben. Aber er hat uns Folgendes erzählt.
3: As we opened the hatch and got it open, I said, Sergey, come here. And I pulled him up alongside me. Sergey and I enter through the hatch side by side. I felt it really important.
2: Cabana hat damals also seinen russischen Kollegen Sergei Krikalev an seine Seite geholt und sie sind gemeinsam Seite an Seite in die neu entstandene ISS hineingeschwebt und haben sie für die Raumfahrt in Besitz genommen. Und Krikalev ergänzt in einem Interview mit der SWR-Wissenschaftsredaktion, dass er und Cabana einfach eines nicht haben wollten, nämlich
4: Wir mit Bobom Cabana приняли решение входить вместе, чтобы не было потом вопросов, кто первый, кто второй, почему.
2: Sie wollten nicht, dass es später heißt, dass eine der beiden Nationen ja doch die erste in der ISS drin gewesen sei. Cabana und Krikalev haben uns beide diese Geschichte erzählt und wirkten dabei noch sehr zufrieden mit dieser Entscheidung von vor 25 Jahren. Über die Jahre ist die ISS dann enorm gewachsen, von 2 Modulen auf 19 Wohn- und Arbeitsbereiche. Einer davon ist der absolute Lieblingsplatz aller Menschen geworden, die sich je da oben aufgehalten haben, die Cupola. Das ist so eine Art Aussichtskuppel, große Scheiben, nicht wie an den anderen Modulen kleine Bullaugen. Und das ist der Traum aller Astros, da oben in der Cupola zu sitzen und auf die Erde herunterzuschauen. Oder wie es NASA-Astronautin Dorothy Metcalf-Lindenberger formulierte. Es sei schwer, jemanden wieder herauszuzerren aus der Cupola, weil man sich von dem Anblick der Erde kaum lösen könne, so die frühere NASA-Astronautin. Aber die Besatzungsmitglieder haben ja einen eng gesteckten Zeitplan für ihre Forschungsarbeiten. Da bleibt für den Blick auf die Erde leider wenig Zeit. Nachdem in Russland der Chef der Raumfahrtbehörde ausgetauscht wurde, wird von dort auch jetzt nicht mehr mit dem Abkoppeln der russischen Module gedroht. Stattdessen will Russland nun doch das ISS-Projekt bis 2028 mitfinanzieren. Die USA würden die Station sogar bis 2030 nutzen, möchten den Betrieb aber schon zuvor in die Verantwortung kommerzieller Raumfahrtunternehmen übergeben. Nach mehr als 30 Jahren Nutzungszeit dürften sich aber die technischen Probleme schnell häufen und ein weiterer Betrieb unrentabel werden. So wird das ISS-Projekt vermutlich zu Beginn der 2030er Jahre in einem Feuerball über dem Südpazifik enden, mit einem gezielten Absturz in die Erdatmosphäre, bei dem ein großer Teil der Station verglühen wird und die restlichen Trümmer dann auf den Grund des Pazifiks sinken.

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1: Aelita. Funkspruch vom Mars. Vom Mars? Nee, Ellen ist noch nicht oben. Leider. Aber die Frage, wie es wäre, wenn der Mars bewohnt wäre, die stellt sich die Menschheit schon seit mehr als 100 Jahren. Marconi glaubte einst bereits, Funksignale vom Mars zu empfangen. Und dann gibt es ja den Roman Krieg der Welten von H.G. Wells von 1898. Da kommen die Marsianer in höchst unfriedlichen Absichten auf die Erde und wollen die Menschheit unterjochen. Orson Welles brachte die Erzählung dann 1938 als Hörspiel ins Radio und löste damit eine Massenpanik aus. Und 1953 wurde das Drama eines militärischen Angriffs auf die Erde dann erstmals als Kampf der Welten verfilmt und 2005 als Krieg der Welten, unter anderem mit Tom Cruise, der ist ja mit Militärstücken vertraut, erneut. Kaum mehr bekannt ist jedoch, dass der Regisseur Jakov Protasanov, zum Thema ist der Mars bewohnt, mit Aelita schon 1924 einen Meilenstein des Science-Fiction-Films schuf. Dieser Stummfilm erzählt von dem Moskauer Ingenieur Loss, der geheimnisvolle Signale aus dem All empfängt und von einer Reise zum Mars träumt. In seinen Visionen begegnet er der Marskönigin Aelita und gerät in einen Konflikt zwischen Liebe, Macht und Revolution. Ja, es ist ja ein sowjetischer Film gewesen. Und in diesem verschmelzen Realität, Fantasie und der gesellschaftliche Umbruch der damaligen Zeit zu einem ungewöhnlichen und faszinierenden Filmerlebnis. Ja, ich habe schon mal reingeschaut in eine Pressekopie und die Bilder des Films sind wirklich beeindruckend. Sie erinnern an das Kabinett des Dr. Caligari von Robert Wiene. Der ist tatsächlich vorher entstanden und könnte als Vorbild gedient haben. Doch auch an die erst 1927 und 1928 entstandenen berühmten Filme Metropolis und Die Frau im Mond von Fritz Lang. Und man erkennt auch viele englischsprachige Klassiker wieder, ob jetzt Flash Gordon oder die Rocky Horror Picture Show. Also das ganze Design der Figuren in dem Film ist für diese späteren Filme Pate gestanden. Die futuristischen Kostüme und Bühnenräume, die die Avantgarde-Künstlerin Alexandra Exter entworfen hatte, haben die Weltraumästhetik auf den Plan gebracht, die das Science-Fiction-Kino ab da prägte. Und inzwischen gehört auch noch der Ton dazu. Wie gesagt, es ist ja ein Stummfilm. Die haben dann meistens ein Klaviergeklimper zur Begleitung. Aber die finnische Band Cleaning Woman, also Putzfrau, toller Name für eine Band, die macht da sauber. Die hat den Film neu vertont mit selbstgebauten Instrumenten aus Alltagsgegenständen. Die Band ist international für ihre Neuvertonungen von Stummfilmklassikern bekannt und veröffentlichte bereits 2004 ihre Musik zu Aelita als eigenes Album. Die Musik liegt zwischen Industrial Rock, elektronischen Grooves und Avantgarde, ist also sehr modern, so wie auch der Film, der über ein Jahrhundert nach seiner Entstehung immer noch modern wirkt, als utopisches Weltraummärchen, politisches Gleichnis und eben Triumph filmischer Fantasie. Da hat man ja meistens das Problem, dass ein Buch die Fantasie spielen lässt und ein Film, da muss alles real sein und da wird es viel schwieriger. Hier ist das nicht so. Das Ganze ist also höchst empfehlenswert. Arte TV strahlt das am 12. Oktober um 23.45 Uhr nachts aus. Und wem das zu spät ist, das Ganze ist dann auch bis April in der Mediathek von Arte. Ein Beitrag von Wolf Dieter, Delta Lima 2, Mike Charlie Delta.

Dokumentationen über historische Wissenschaftler und Forscher, von Galilei bis Newton, gibt es viele. Über Physiker des letzten Jahrhunderts findet sich schon weit weniger. Das hat natürlich damit zu tun, dass einige davon uns nicht unbedingt so gute Sachen gebracht haben. Die ganze Atomtechnik sieht man ja heute nicht mehr so positiv und speziell diesen Teil nicht, der uns die Atombombe gebracht hat. Das sehen auch die betreffenden Physiker nicht mehr so positiv. Die haben sich dann oft davon distanziert. Als Genies unumstritten sind jedoch Albert Einstein und Stephen Hawking. Über die beiden gibt es jetzt zwei Dokus auf Arte. Und der eine kümmerte sich mit seinen Relativitätstheorien um die großen Dinge, der andere mit der Quantenphysik auch um die ganz kleinen. Zum Verständnis der heutigen Technik mit Lasern und LEDs sind beide Theorien notwendig. Ohne Relativitätstheorien und Quantenphysik wären diese nicht möglich geworden. Der 14. März ist der Tag, an dem Albert Einstein 1879 geboren wurde und an dem Stephen Hawking 2018 verstarb. Die beiden Physikgenies sind sich nie begegnet, prägten aber unsere Sicht auf das Universum mit der Relativitätstheorie für das unendlich Große und der Quantenmechanik für das unendlich Kleine. Wobei natürlich die Quantenmechanik und die Quantenphysik von anderen entdeckt wurde, aber Stephen Hawking hat versucht, beides, Relativitätstheorien und Quantentheorien, unter einen Hut zu bringen. Ganz gelungen ist das bis heute nicht, die beiden Welten ergänzen sich, lassen sich aber nicht ganz in Einklang bringen. Einsteins IQ lag bei 180 und Hawkings bei 160, also man darf sie tatsächlich Genies nennen. Albert Einstein fand heraus, dass sich das Universum als Raum-Zeit-Kontinuum verstehen lässt und Anziehungskraft durch eine von Sternen und Planeten hervorgerufene Verzerrung der Raumzeit entsteht. In der Doku kommen Astrophysiker zu Wort, die heute versuchen, ein neues Verständnis von Einsteins Voraussagen zu gewinnen. Im Fokus steht dabei das Laser-Interferometer-Gravitationswellen-Observatorium, kurz LIGO genannt. In diesem arbeiten 900 Forschende aus aller Welt und ihr Auftrag ist es, kosmische Gravitationswellen zu untersuchen. Erstmals vorausgesagt wurden diese Wellen 1916 durch die allgemeine Relativitätstheorie Einsteins. Die Technik zu ihrer Erfassung gab es damals noch nicht. Die allgemeine Relativitätstheorie war ja die zweite. Ihr zuvorgegangen war die spezielle Relativitätstheorie, die noch nicht ganz so große Auswirkungen hatte. Stephen Hawking verbrachte dann den größten Teil seiner Forscherkarriere damit, herauszufinden, wo Einstein sich vielleicht doch geirrt haben könnte. In den 60er Jahren des letzten Jahrhunderts empfingen Radioteleskope auf der ganzen Welt seltsame Signale aus dem All, die von winzigen Objekten mit enormer Dichte auszugehen schienen, von Neutronensternen. Diese mysteriösen Sterne hatte Einstein in seiner Relativitätstheorie vorausgesagt. Das bedeutete, dass auch andere Phänomene, die er beschrieb, sich bewahrheiten könnten. Schwarze Löcher beschrieb er etwa als Körper im Weltall, deren Dichte so hoch ist, dass ihr Gravitationsfeld das Entweichen jeglicher Materie oder Strahlung verhindert. Sie besser zu verstehen, war der Forschungsauftrag einer jungen Gruppe von Physikern, zu denen auch Stephen Hawking zählte. Mitte der 70er Jahre stellte Hawking an der Universität von Cambridge die Hypothese auf, dass schwarze Löcher nicht vollständig schwarz sind. Sind sie jetzt grau oder braun? Na, so wörtlich ist das nicht gemeint, aber sie lösen sich langsam auf und verschwinden irgendwann, wobei sie eine Strahlung abgeben, die zu einer Verringerung ihrer Masse führt. Also die Theorie, dass einem schwarzen Loch nichts mehr irgendwann entkommt, stimmt dann nicht ganz. Es dauert nur eine Weile. Und da kamen dann eben die Quantenmechanik und die Relativitätstheorie in Berührung. 2016 simulierte der Experimentalphysiker Jeff Steinhauer vom Israel Institute of Technology in Haifa ein schwarzes Loch, bei dem dann tatsächlich die nach Hawking benannte Hawking-Strahlung gemessen werden konnte. Die Dokumentation heißt Einstein und Hawking, das Geheimnis von Zeit und Raum und ist auf Arte TV zu finden. Und sie befasst sich außerdem noch mit der Frage, inwiefern Einstein während des Zweiten Weltkriegs an der Entwicklung der Atombombe in den USA mitwirkte. Nein, das tat er nicht wirklich, aber er hatte an Präsident Roosevelt einen Brief geschrieben, in dem er vor der Gefahr warnte, dass die Nazis eine Atombombe bauen könnten und deshalb anregte, dass die USA ihnen zuvorkommen sollte. Das hat er natürlich später bereut, als sich herausstellte, dass die Nazis keine Atombombe zustande gebracht hatten. Da ließ sich die Sache aber nicht mehr ändern. Zu den Wissenschaftlern, die die Atombombe gebaut haben,
gibt es natürlich auch Dokus. Dazu gleich mehr.

Ja, welche Physiker haben tatsächlich an der Atombombe gebastelt? Na klar, an einen denken wir alle, Robert Oppenheimer. Das war der Leiter des Manhattan-Projekts, an dem Hunderte von Wissenschaftlern daran gearbeitet haben, die erste Atombombe zu bauen. Er war federführend und das natürlich sehr bereut und deswegen auch viel Ärger bekommen. Also nicht, weil er die Atombombe gebaut hat, sondern weil er das bereut hat. Damit war er dann gleich verdächtig, ein Kommunist zu sein. Es hatten andere die Geheimnisse an die Russen verraten, nicht Oppenheimer, aber das FBI hat ihm das jahrelang unterstellt. Das beschattete ihn bereits seit seiner Zeit als Professor in Berkeley und setzte dies auch in Los Alamos im Manhattan-Projekt und in den Jahren danach fort, als er sich für eine internationale Kontrolle der Atomwaffen einsetzte. In der Anhörung durch die Atomenergiekommission, die damit endete, dass Oppenheimer der Zugang zu atomaren Geheimnissen entzogen wurde, versorgte das FBI die Anklage mit über 7000 Seiten Abhörprotokollen und verwanzte obendrein während des gesamten Verfahrens das Telefon seiner Anwälte. Die Gegenseite hat ihn natürlich auch abgehört, die tatsächlich die Sachen an die Russen gegeben haben. Der deutsche Physiker Klaus Fuchs, ein enger Mitarbeiter Oppenheimers, spionierte für die Sowjetunion in Los Alamos und außer ihm waren noch drei weitere Spione am Manhattan-Projekt beteiligt. Theodor Alwin Hall, Deckname Emlat, übergab schon 1944, also vor dem ersten Atombombentest, wichtiges Material über die verwendete Implosionsmethode und andere Aspekte der Konstruktion an die Sowjetunion. Er wurde bereits 1950 verdächtigt, bestritt aber zu jener Zeit alle Anschuldigungen und wurde nie verurteilt. Und der letzte der russischen Spione, Oskar Sebura, wurde erst vor wenigen Jahren enttarnt. Als Spielfilm war Oppenheimer im letzten Jahr gemeinsam mit Barbie ein Kinosommerhit. Ob dieser historisch korrekt ist, das wird in der Arte-Doku Couchwissen Best of zu Oppenheimer, wie realistisch ist der Film, behandelt. Über das ganze Theater um die Spionage und dass Oppenheimer Zeit seines Lebens verdächtigt wurde, Geheimnisse an die Russen gegeben zu haben, gibt es die Miniserie Oppenheimer und die Bombe auf ZDF Info und die Dokumentation Spionagefall Robert Oppenheimer ebenfalls beim ZDF sowie bei Arte. Nicht ganz so bekannt geworden ist der polnische Physiker Josef Rotblat, der auch am Manhattan-Projekt beteiligt war, aber ausstieg, als klar wurde, dass die Nazis keine funktionsfähige Atombombe hatten. Das war ja der Grund für das Manhattan-Projekt gewesen. Er wurde dann zu einer zentralen Figur der Pugwash-Konferenzen in Kanada, die sich zum Ziel setzten, die Gefahr, die von Atomwaffen ausgeht, einzudämmen. Dafür wurde er 1995 mit dem Friedensnobelpreis ausgezeichnet. Die Doku »Ein Physiker und die tödliche Macht«, ebenfalls auf Arte, porträtiert ihn und seine Arbeit. Sind also eine ganze Menge Filme, die eigentlich sehenswert sind, und die man in der Arte-Mediathek findet, beziehungsweise bei ZDF Info. Ich wiederhol's noch einmal. Das Geheimnis von Zeit und Raum, Albert Einstein und Stephen Hawking, das sind zwei Teile, jeweils 45 Minuten, zu finden auf Arte. Dann eine dreiteilige Miniserie Oppenheimer und die Bombe auf ZDF Info und die Dokumentation Spionagefall Robert Oppenheimer wieder bei Arte, sowie die Doku Ein Physiker und die tödliche Macht, über Josef Rotblat, ebenfalls bei Arte. Naja, viel Vergnügen kann man da jetzt nicht unbedingt wünschen, zumindest bei den letzteren Filmen, aber ist auf jeden Fall hochinteressant. Ein Beitrag von Wolf Dieter, Delta Lima 2, Mike Charlie Delta.

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1: Der Herbst ist jetzt in vollem Gange, damit auch die Primetime des Jahres auf der Kurzwelle. Auch das Wetter draußen wird regnerischer, kälter und windiger. Alles Gründe, um mal wieder in die Funkbude zu gehen, die Funkgeräte abzustauben, die Endstufen anzuheizen und sich auf die Jagd nach rarem DX zu machen. Und von dem gibt es momentan so einiges. Diverse Großexpeditionen elektrisieren gerade die DX-Jäger und bieten reichlich Abwechslung im Geschäft. Und für die aktuelle Ausbreitungsprognose sorgt dafür nun wieder unser Funkwetterspezialist Christian Reiber, Delta Lima 8 Mike, Delta Whisky vom HF-Referat des DARC mit einem genauen Blick auf die Verhältnisse in der Ionosphäre.
2: Oh ja, im Moment findet man die DX-Expeditionen vor allem im Norden und Süden. Auf dem afrikanischen Kontinent arbeiten Charlie 5 Romeo aus Gambia und 9 Tango 0 Mike Delta aus der Demokratischen Republik Kongo. Dann aktivieren 3 südafrikanische OMs unter 7 Papa 8 Rufzeichen den höchstgelegenen Staat der Erde. Das ist weder Nepal oder Bhutan, sondern das Königreich Lesotho, weit im Süden des Kontinents. Und die OM planen daher auch SOTA- und POTA-Aktivierungen. In der zweiten Monatshälfte ist dann ein deutsches Team unter 7 Papa 8 Golf Echo angekündigt und vom Inselstaat São Tomé e Príncipe im Golf von Guinea soll sich Sierra 9 Romeo melden. Im hohen Norden aktiviert ein norwegisches Team aktuell Spitzbergen unter Juliet Whisky 5 X-Ray und aus dem Nordosten kommen die Signale von Hotel 49 Alpha. Nur haben die mit 15.000 Kilometer die fünffache Strecke hinter sich, denn das sind die nordöstlich von Australien gelegenen Solomonen. Es ist also jede Menge los und dazu kommen noch diverse OM und YL, die im Holiday-Style ihren Urlaub mit dem Funkhobby verbinden. Da trifft es sich, dass die Sonne Mitte letzter Woche wieder aufgewacht ist mit den ersten M-Flares seit nunmehr einem Monat, am Donnerstagabend sogar mit einem M7. Der solare Flux liegt wieder über 100 Einheiten und erreichte am Donnerstag 119. Der Verursacher trägt die Nummer 4549 und ist die komplexeste von insgesamt 4 aktiven Regionen. Sie baut weiter auf und wandert nun in die Westhemisphäre der Sonne. 2 weitere aktive Regionen kommen von der Sonnenrückseite dazu und werden den solaren Flux auf 110 bis 140 Einheiten halten. Das Erdmagnetfeld war letzten Sonntag und Montag schon sehr turbulent. Da war es ein koronales Loch. Danach wurde es ruhiger. Nun wird aber erneut ein recht stürmisches Wochenende vorhergesagt. Mehrere M-Flares der Region 4549 haben 3 Plasmawolken in Richtung Erde geschickt. Welche davon uns tatsächlich treffen und wie heftig, ist aber unsicher. In mittleren Breiten sieht es mindestens nach einem G1-Magnetsturm aus und die Aurora-Wahrscheinlichkeit ist hoch. Nach dem Wochenende stehen wir dann unter dem schwachen Einfluss eines koronalen Lochs. Ein weiteres wird sich nach der Wochenmitte etwas lauter zu Wort melden. Vor allem wird es aber das M7-Flair vom Donnerstag nochmal krachen lassen und es können noch weitere starke Flares auftreten. Gerade die rasche Abfolge der Plasmawolken kann die Dinge auch aufschaukeln und zu einem wirklich starken Magnetsturm führen. Dann auch mit Aurora bis weit nach Süden. Es sieht also nach einer magnetisch ungemütlichen Woche aus. Allerdings haben solche Vorhersagen leider auch eine hohe Unsicherheit. Anfang letzter Woche wagte sich die Muff über Mitteleuropa bereits kurzzeitig über 30 MHz, bevor die unruhige Magnetik dem ein Ende setzte. Mit den erwarteten Magnetstürmen dürfte nun spätestens bei 15 Meter Schluss sein. Sollte es dagegen ruhiger sein, dann sind längere Öffnungen des 12 Meter Bandes zu erwarten und mit etwas Glück wird auch einiges auf 10 Meter los sein. Wäre schön, denn nächstes Wochenende steht der Worked All Germany Contest an, bei dem immer viele DX-Stationen den Kontakt mit deutschen Rufzeichen suchen. Good DX!

Das war's nun für heute. 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Wenn ja, sagen Sie es doch einfach weiter. Wenn Sie wollen, hören wir uns nächste Woche wieder. Gleiche Zeit, gleiche Frequenz. 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Moin, tschüss, servus und 73, gut DX. Bis zum nächsten Mal.

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0: 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Wunderschönen guten Abend, herzlich willkommen bei Funk dich frei, dem Radiotalk mit Alltagsheldinnen und Alltagshelden. Mein Name ist Sue Imhof, ich bin heute nur mit einer Person im Studio, weil die Susi, meine Mitmoderatorin und Mitsendungsmacherin, gerade in Frankreich auf Urlaub verweilt. Aber ich freue mich voll, dass wir einen sehr hohen Gast bei uns, eine Gästin in der Sendung haben, nämlich die Eva Schmidhuber. Zuhörerinnen der Radiofabrik werden Sie gut kennen. Hallo Eva, danke, dass du Zeit hast.
2: Hallo und du, danke.
0: Vielleicht kannst du in deine Worte, auch wenn du das nicht so gern magst, die mal vorstellen, bitte.
2: Das ist immer die Frage, wo man anfangen soll bei so einer Vorstellung. Aber du hast jetzt eh schon die Radiofabrik sozusagen erwähnt. Und ich war ja über 20 Jahre in Summe bei der Radiofabrik bis vor 3 Jahren knapp, also im Oktober wären es 3 Jahre, die ich so ein bisschen weg bin, zumindest aus dem Angestelltenverhältnis. Und angefangen habe ich 2019 als Sendungsmacherin und zuletzt war ich dann Programmgeschäftsführerin.
0: 2019? Nein.
2: Neun.
0: Neun, oder?
2: Neun.
0: Ja.
2: Nein, 99. Na, wann ist die Radiofabrik gegründet worden? 98, oder? Das ist die Hitze.
0: Ja.
2: 98 wurde die Radiofabrik gegründet, genau. Und 99 habe ich angefangen mit Radioliteraturhaus, so war es, genau. Wow, da sind jetzt aber einige Jahre dazwischen gewesen, gell?
0: Mhm.
2: Genau.
0: Sehr viele Jahre.
2: Genau. Und ursprünglich bin ich Germanistin und das war so auch der Weg, eben dann übers Literaturhaus während dem Studium in die neu gegründete Radiofabrik sozusagen einzusteigen. Und ja, dann habe ich nach meinem Germanistikstudium diverse Jobs zuerst gemacht und bin dann eben auch als Projektmanagerin zuerst eingestiegen bei der Radiofabrik. Und genau, vor 3 Jahren habe ich dann irgendwie das Gefühl gehabt, jetzt, mir taugt das zwar sehr da in der Radiofabrik und es ist total meins, aber irgendwie möchte ich mir auch nochmal was anderes anschauen. Und 20 Jahre waren dann doch lang. Und dann habe ich, und daran bist du nicht unschuldig, tatsächlich angefangen, soziale Arbeit zu studieren. Mit damals 52, 51, irgend sowas. Und jetzt habe ich es gerade abgeschlossen, meinen Bachelor Soziale Arbeit.
0: Herzliche Gratulation nochmal.
2: Genau. Und ja, jetzt schauen wir, was das Sozialarbeiterische noch so bringt bei mir.
0: Genau. Und das Sozialarbeiterische oder zumindest die Richtung ist auch der Grund, warum ich dich heute in unsere Sendung eingeladen habe. Du hast nämlich als erste Person in Österreich eine eigene Ausbildung gemacht, die sie nennt würdezentrierte Therapie. Das ist jetzt gerade am Abschließen und am offiziell Zertifizieren. Was, Eva, ist eine würdezentrierte Therapie?
2: Ja, das ist jetzt nochmal fast ein bisschen was anderes. Also das hat sich eigentlich unabhängig vom Sozialarbeitsstudium bei mir entwickelt, beziehungsweise habe ich das entdeckt, weil ich habe, noch bevor ich mit der sozialen Arbeit angefangen habe, habe ich eine Hospizausbildung gemacht, also eine Ausbildung zur ehrenamtlichen Lebenssterbe- und Trauerbegleiterin, so heißt das offiziell. Und ich bin ja seit 2 Jahren jetzt im Raphael-Hospiz in Salzburg als ehrenamtliche Hospizbegleiterin tätig und habe in dem Rahmen ganz viel gelesen, diverse Bücher und Texte und alles Mögliche über das Sterben, über den Tod, über die Begleitung und alles, was da eine Rolle spielt, weil mich das Thema einfach sehr fasziniert und ich glaube, dass das gut wäre, wenn wir da alle ein bisschen mehr drüber reden würden. Und in einem dieser Bücher, die ich da gelesen habe, ist diese würdezentrierte Therapie aufgetaucht. Das ist das im Rahmen eines größeren

0: mehr wahrgenommen fühlen, oft auch ganz stark hadern mit dem Schicksal, dass sie eben jetzt demnächst sterben müssen, was die meisten dann ja doch wissen. Und Harvey Chochinov hat da mehrere Instrumente sozusagen entwickelt, wie man diesen Menschen dieses Würdeempfinden wieder ein bisschen zurückgeben kann. Es gibt da verschiedene Ansätze, eine sogenannte Würdefrage, die geht ungefähr so, wo ich die jetzt noch hinbringe. Was muss ich über Sie als Person wissen, damit ich Sie bestmöglich betreuen kann? Weil man einfach einmal von dieser Krankheitszentriertheit in den Arztgesprächen oder dergleichen wegkommen möchte und ein bisschen mehr die Person und das Leben der Person auch und das Erleben der Person mehr in den Mittelpunkt stellen. Dieses Ganze ist eigentlich gedacht für Fachkräfte in der Palliativ- oder sonstigen Gesundheitsstruktur. Und es gibt da eben dann sozusagen als Krönung, in meiner Wahrnehmung zumindest, diese Dignity Therapy. Und das ist jetzt er nennt es selber eine Kurzintervention am Lebensende. Also der Untertitel des englischen Originalbuches ist Final Words for Final Days.
1: Das was ich sehr schön finde. Trifft es schöner, gell?
0: Genau. Mhm. Also im Praktischen ist es so, dass ich als Therapeutin, wobei mit dem Begriff muss man in Österreich vorsichtig sein, weil es ja keine Therapie im Definitionssinn ist, aber ich mache ein Interview, so wie im Radio so ungefähr. Also ich zeichne das auch auf. Ich mache natürlich zuerst ein Vorgespräch und stelle den Leuten das vor und frage sie, ob sie das machen möchten. Und mache dann ein Interview mit ihnen, wo es, ich glaube, es gibt so 12 oder so vorgegebene Fragen von Harvey Chochinov, aber ich variiere da auch immer sehr. Es geht jedenfalls in dem Gespräch darum, dass die Menschen darüber sprechen können, was ihnen wichtig ist, was ihnen wichtig war im Leben, woran sie sich erinnern können, wo sie sich besonders lebendig gefühlt haben, worauf sie besonders stolz sind, was sie vielleicht noch loswerden möchten, jemandem noch einmal sagen möchten. Also es kann da ganz, ganz vieles irgendwie hineinkommen, ja, und man versucht einfach schon beim Gespräch dieses Leben zu würdigen, so wie es eben jetzt da dargestellt und erzählt wird von der Person. Und während des Interviews höre ich nur zu und lasse das Aufnahmegerät mitlaufen. Die dauern in der Regel so um eine Stunde. Also ich habe jetzt 4 Therapien schon gemacht. Und die eine Stunde, ein bisschen mehr, ein bisschen weniger, kommt ganz gut hin.
1: Und du fragst dann nicht nach?
0: Doch. Ich frage das sehr wohl nach.
1: Oder?
0: Oh ja.
1: Okay, ja.
0: Ja. Mhm. Also ich glaube, das ist jetzt auch nicht sehr strikt geregelt. Es gibt diese Grundstruktur an Fragen, die vorgegeben sind, aber es ergibt sich natürlich, so wie bei jedem Radiointerview auch, ergeben sich dann Stränge, die man manchmal nachverfolgt und manchmal muss man die Leute halt auch wieder zurückholen. Aber es ist ja auch nicht so, dass das dann als Audio verwendet wird, sondern ich schreibe dann im Nachgang aus diesem Interview zu Hause einen Text. Auch das wird unterschiedlich von den Leuten gehandhabt. Manche schreiben es sozusagen als Interview nieder, aber mir ist es ganz wichtig, da irgendwie einen zusammenhängenden eigenen Text zu machen, aus dem man idealerweise die Essenz der Person erspüren kann. Das ist so mein Ziel bei diesen Dingen, bei dem Verfassen des Textes.
1: Darf ich da kurz noch fragen?
0: Sicher.
1: Das heißt, es bleibt... Es ist ja offen, die Methode lässt es offen, dass man es entweder das Interview 1:1 oder kann man sich das ein bisschen so vorstellen, wo du sagst, du schreibst deinen eigenen Text, dass das ein bisschen so in die Richtung autofiktionales Erzählen ist?
0: Nein,
1: oder an?
0: Nein, überhaupt nicht, weil ich ganz, ganz nah an der Sprache und am Erzählen des Menschen dranbleibe. Also ich nehme meine Fragen raus und ich bringe ein bisschen Struktur hinein. Aber,
1: okay.
0: Aber großteils ist es noch ein wörtliches Transkript, weil es mir ganz wichtig ist, dass man den Menschen auch sprechen hört. Also das größte Kompliment, das ich bekommen habe, ist, dass eine Angehörige dann nach dem Lesen des Textes gesagt hat, ich höre ihn richtig reden, wenn ich das lese.
1: Mhm.
0: Und das ist genau das, was ich erreichen möchte. Und dazu muss ich ganz nah an der Sprechweise und an den Leuten dranbleiben, genau.
1: Das heißt, du schreibst es auch in der Ich-Perspektive,
0: ja,
1: oder?

0: Genau, aus der Perspektive der Erzählenden, genau. Mhm. Mhm. Immer. Und nachdem ich diesen Text verfasst habe, in einer Erstversion sozusagen, gehe ich mit diesem Text wieder zu dem Menschen zurück, mit dem ich das Interview gemacht habe, und lese ihm diesen Text vor, oder ihr. Und das ist ein unglaublicher Moment. Jedes Mal ist es eine so berührende und intensive Situation, weil die Leute dann irgendwie da sitzen, liegen, je nachdem, und irgendwie und selber ganz ergriffen sind und das als ihr Leben da und ihre Geschichte hören von jemandem, den sie eigentlich gar nicht so kennen. Und also das ist wirklich jedes Mal ganz berührend und oft, also da wird gelacht und geweint und alles durcheinander oft, weil das so großartige Momente sind, die ich unglaublich schätze. Und dieses Vorlesen bietet dann auch nochmal die Gelegenheit für mich nachzufragen. Also ich habe noch nicht erwähnt, dass dieser Text, der dann im Endeffekt entsteht, wird jemandem gewidmet von den Erzählenden. Und sie können den dann sozusagen vermachen oder verschenken, je nachdem. Die meisten machen es eigentlich gleich, aber man könnte es sonst auch sozusagen ins Erbe, ins Vermächtnis mit hineingeben. Das sind oft die Kinder, die PartnerInnen, Angehörige, Zugehörige, Freunde, Freundinnen, ganz unterschiedlich. Und ich muss da oft auch sehr aufpassen, weil manchmal da auch Verletzungen passieren können in diesem Text, die vielleicht gar nicht beabsichtigt sind. Und ein paar Mal war es jetzt schon so, dass ich dann beim Vorlesen noch einmal nachgefragt habe. Wenn zum Beispiel jetzt eine von zwei Töchtern gar nicht oder kaum erwähnt wird und die andere aber viel mehr oder so, dass ich dann da versuche, noch einmal einen Ausgleich zu schaffen oder noch einmal nachzufragen oder auch vielleicht manchmal noch zu fragen, ob sie das wirklich so stehen haben möchten. Um da auch ein bisschen dann die zu schützen, die das dann lesen, weil die Idee wäre ja, dass das auch denen sehr, sehr gut tun kann, und das tut es auch in den bis jetzt allen Fällen, die ich hatte, wo ich darüber Bescheid weiß, dass das einfach noch einmal ein ganz großes Geschenk auch für die An- und Zugehörigen ist, wenn sie dann dieses kleine Büchlein oder Heft, auch mit Foto, meistens ein bisschen schön geschaltet, ich binde das auch händisch mit Nähfaden. Und ja, genau, das ist dann sozusagen der Abschluss. Aber ich habe jetzt eigentlich vorgegriffen, ich war ja noch beim Vorlesen, genau. Und dann werden da noch Korrekturen hineingemacht unter Umständen. Oder ich frage nochmal nach Jahreszahlen nach, da kommt oft Durcheinander raus. Oder genau, da werden noch Dinge abgeklärt, auch nochmal gefragt, ob etwas fehlt, oder auch nochmal geklärt, welches Foto oder welche Fotos vielleicht hineinkommen sollen oder manchmal auch nicht. Und dann gehe ich eben wieder nach Hause und mache die Endkorrektur von dem Text und mache den fertig und binde den und übergebe ihn dann. Manchmal, also meistens sind es so 3 Exemplare, manchmal 4, einmal waren es auch schon 5. Das ist ganz unterschiedlich. Einen möchten sie meistens für sich selber noch behalten. Manchmal sind auch welche fürs Team im Hospiz dabei, dass die das auch lesen können. Genau.
1: Und du hast ja erzählt, du tust es selbst binden. Machst du das dann handschriftlich oder?
0: Nein, ich drucke es aus.
1: Ja.
0: Aber ich habe nach meiner ersten Würdetherapie bin ich dann irgendwie zu Hause gewesen und habe irgendwie verzweifelt nach einer Methode gesucht. Ich meine, die Texte sind jetzt nicht wahnsinnig lang. Das werden meistens so in DIN A4-Seite Normaldruck, wären das, weiß ich nicht, vielleicht 5 Seiten, und das kannst du irgendwie nicht sinnvoll binden. Das habe dann lange herumprobiert und habe dann nichts gefunden und habe dann so eine Zwischenlösung gefunden und war dann überhaupt nicht glücklich mit dieser Bindung und habe dann mich auf die Suche gemacht. Ja. Und zufälligerweise ist mir dann irgendwo ein Buch untergekommen, wo es um Buchbinden geht. Ja. Also wo so eine Anleitung zum selber Bücher binden. Und das habe ich mir dann angeschaut. Und ein Buch habe ich natürlich nicht da, aber um ein Buch zu binden, bindet man ja lauter kleine Einzelhefte zuerst mal zusammen und näht die im Buch eben mit einem Faden und einer Nadel zusammen. Und genau so mache ich das jetzt. Ja. Das ist relativ unaufwendig. Also ich drucke es eben im DIN A5 Broschürendruck, das geht ganz problemlos in Word oder auch anderen Programmen, und binde das dann zusammen und dann wird das so ein DIN A5 Heft. Und das macht mich sehr froh, weil das sieht man auch, dass das handgemacht ist und das passt gut, finde ich, zu der Geschichte.
1: Das hört sich sehr, sehr schön an. Bevor wir jetzt nur ein bisschen weiter in die Tiefe gehen, würde ich kurz einmal eine Musikpause machen. Fällt da zufällig irgendeine Nummer ein, was ja, da kurz dazu passen hätte?
0: Also, mir fällt eigentlich grundsätzlich ganz selten was ein, aber ich war gerade auf dem großartigsten Konzert meines Lebens bei Nick Cave in Burglam.
1: Oh, cool.
0: Und er hat tatsächlich als letzte Zugabe Into My Arms gespielt. Und ich denke, das wird da vielleicht gar nicht so schlecht passen. Es ist zwar ein Liebeslied, aber es ist durchaus auch nicht ganz religionsfrei. Und für viele ist das Sterben ja auch ein Into the Arms of God. Insofern passt das gut.

0: Nick Cave mit Into My Arms. Hier bei Funk dich frei, dem Radiotalk mit Alltagsheldinnen, heute mit Eva Schmidhuber, die über die würdezentrierte Therapie spricht. Was mich natürlich sehr interessiert, wie kommst du zu deinen PatientInnen oder KlientInnen?
1: Ja, das ist, also bis jetzt war das so, im Rahmen meiner Zertifizierung musste ich ja schon, also im Endeffekt sogar 4 Therapien unter Supervision machen. Also die erste war für den Aufbaulehrgang, wo dann ein Fallbeispiel quasi eingebracht wurde. Und dann habe ich 3 solche Therapien unter Supervision gemacht. Und das habe ich im Raphael Hospiz gemacht, im Rahmen meines Ehrenamtes dort. Und jetzt habe ich meine Zertifizierung fertig und das war sozusagen die Vereinbarung, dass ich das bis zur Zertifizierung dort mache, ehrenamtlich. Und jetzt muss ich ein bisschen überlegen, wie ich weiter tue. Also bis jetzt ist es sozusagen von selber gegangen. Das war dann, also ich habe im Rahmen meines Ehrenamts ja die Patientinnen, Patienten kennengelernt. Und wo ich mir gedacht habe, da könnte es passen, die habe ich halt dann darauf angesprochen und habe das dann abgeklärt mit den anderen und also mit der ärztlichen und pflegerischen Leitung, ob das passt und auch mit der Psychologin. Aber da waren wir uns dann eigentlich meistens eh immer einig. Ich meine, grundsätzlich ist es für jeden Menschen, glaube ich, eine großartige Sache. Aber nachdem es schon sehr fokussiert auf dieses Lebensende, auf dieses Vermächtnis auch, auf diese Bilanz, auf diesen Rückblick und auch auf dieses, ja, hat auch was mit Sinnfindung ganz oft noch zu tun und eben auch diese Würdezentrierung, die sie ja schon im Namen hat, ist so vom Erfinder Harvey Chochinov die Idee, dass die Lebenserwartung jetzt nicht mehr viel länger als ein halbes Jahr sein sollte, tendenziell. Aber es kommt natürlich auch aus einer Palliativstation sozusagen und da ist die Lebenserwartung natürlich immer sehr begrenzt. Ich habe den Eindruck jetzt im Rahmen meines Ehrenamts gewonnen, dass in den Hospizen, also vor allem im stationären Hospiz, aber ich glaube auch auf den Palliativstationen, das Angebot für die PatientInnen sehr umfangreich ist. Also die haben da alle möglichen Formen von Therapie, Musiktherapie, Physiotherapie, Psychotherapie, ja, natürlich die ganze pflegerische und medizinische Betreuung, sozialarbeiterische Betreuung auch. Und also die sind sehr umfangreich umsorgt. Und ich habe mir jetzt überlegt, dass das eigentlich ein bisschen unfair ist, weil ich den Eindruck habe, dass in den Seniorenwohnhäusern, wo die Menschen ja in ganz ähnlichen Situationen sind, oft, also natürlich sind da noch nicht alle sterbend, aber viele eben doch irgendwann, und die haben dieses Angebot wesentlich eingeschränkter, wenn überhaupt. Und man muss auch erstmal einen Platz in einem Seniorenwohnhaus bekommen. Also ich habe jetzt so ein bisschen die Ambition, das ein bisschen auszuweiten aus dem Hospiz- und Palliativbereich hinaus. Wobei ich da jetzt momentan aber auch das Gefühl habe, ich muss mir da selber wieder ein bisschen bremsen, weil diese würdezentrierte Therapie ist ja in Österreich noch nicht mal im Palliativbereich angekommen. Also ich habe diese Ausbildung bei der Deutschen Gesellschaft für Patientenwürde gemacht und die bieten jetzt seit 3 Jahren oder 4 Jahren jetzt, glaube ich, schon einmal pro Jahr einen Grundkurs in Wien an, am Institut für Ethik und Recht in der Medizin. Und da habe ich meinen Grundkurs auch gemacht. Der ist jedes Mal schon ein Jahr vorher sozusagen ausgebucht. Und der Aufbaukurs war dann in Mainz, also dort, wo die Gesellschaft sitzt. Und es gibt jetzt, glaube ich, in Deutschland schon gute 2-stellige Zahlen von zertifizierten Therapeutinnen in würdezentrierte Therapie. Aber in Österreich bin ich meines Wissens die Erste. Also es gibt schon ein paar Leute, die das machen. Also es ist ja nicht die Voraussetzung,
0: ja,
1: muss man auch sagen. Das ist jetzt kein geschütztes, also man kann auch würdezentrierte Therapie anbieten, ohne dass man diese Zertifizierung gemacht hat. Die Leute kommen ja in der Regel, also eigentlich ausnahmslos, aus diesem Bereich, die das machen wollen, sind oft Pflegekräfte, auch viele aus der Psychologie natürlich, auch Medizinerinnen, also es sind ja Leute aus dem Fachbereich, auch auch viele Ehrenamtliche. Aber eben in Österreich ist das noch kaum bekannt. Also ich muss jedes Mal wieder von Neuem erklären, was das eigentlich ist. Man wird sehen, wie sich die Dinge jetzt entwickeln. Also jetzt warte ich mal auf mein Zertifikat und dann werde ich mir überlegen, wie ich das weitermachen kann. Ich meine, es ist wahrscheinlich auf die Dauer, es kommt immer auf die Zahl drauf an, aber es ist schon sehr zeitaufwendig. Also
0: es ist einfach für ehrenamtliche Arbeit dann schon sehr, sehr viel Aufwand. Also
1: genau.
0: Du würdest dich, also du kannst dir auch vorstellen, dass du da teilselbstständig machst mit dem.
1: Theoretisch ja, allerdings ist das auch wieder, ja, muss ich mir gut anschauen auch, ja, weil eigentlich ist das nicht die Idee und ich möchte auf keinen Fall, dass es irgendwie darauf hinausläuft, dass es sowas wird wie diese zahllosen kommerziellen Angebote, die es mittlerweile gibt für so Biografie und Audio und Lebensgeschichten, was weiß ich was, das ist nicht die Idee. Ich glaube, es braucht schon den Kontext einer Organisation. Also in allen anderen Kontexten werden diese würdezentrierten Therapien von den Stationen oder Hospizen, in denen sie angeboten werden, auch finanziert.
0: Mhm.
1: Also in den meisten Fällen ist es nicht ehrenamtlich dann, sondern halt im Rahmen einer Tätigkeit, die man ohnehin dort ausübt, macht man halt die würdezentrierte Therapie auch mit. Manche machen es auch extern auf Honorar.
0: Mhm.
1: Genau, und das muss man dann mal schauen, wie das wird. Aber jetzt tatsächlich von den Patientinnen und Patienten sozusagen selbst das Honorar zu... Da habe ich irgendwie eine Sperre. Man müsste sich's anschauen. Man kann es vielleicht in irgendeinem... Ich meine, es gibt sicher Menschen, die locker sich das leisten können und wo ich dann auch keine Bedenken hätte. Aber bei ganz vielen Menschen ist das auch nicht der Fall.
0: Ja, ja, und das exkludiert dann wieder
1: genau.
0: Sehr.
1: Mhm.
0: Ja. Du hast ja gesagt, du hast 4 Therapien jetzt schon durchgeführt. Und natürlich ist klar, dass du keine Sachen erzählen kannst, die irgendwie ins Detail gehen. Aber was war für dich so, ich meine, du hast das ja ein Stück weit, hast du ja schon so einzelne Highlights schon erwähnt. Aber was ist für dich so das Besondere, wenn man dann mitten in der Arbeit drinnen ist? Wie geht es dir da dabei?
1: Ja, das ist eine Achterbahn. Also schon beim Vorlesen sowieso, aber manchmal auch schon beim Interview kommt man hin und her zwischen Weinen und Tränen in den Augen und herzhaftem Gelächter, weil einfach manchmal auch ganz lustige Geschichten da mit dabei sind und manchmal halt auch wirklich extrem tragische. Ja. Also und es sind, ich meine, die Lebenswelten der Menschen sind ja so unterschiedlich und da so einen tiefen Einblick zu bekommen, also das ist wirklich ein unglaubliches Geschenk, das mir die Leute da machen. Ja. Es sind wirklich, ja, ich habe jetzt zuletzt... war jemand dabei, der ist 1957 in ein Erziehungsheim vom Jugendamt quasi verbracht worden und war da dann 7 Jahre dort in einem dieser ganz schrecklichen, ja, und für schwer erziehbare Buben sozusagen und ist dort über diese ganzen 7 Jahre hinweg brutalst geschlagen und misshandelt worden und hat das eigentlich in seinem ganzen Leben niemandem erzählt. Anscheinend nicht mal seinen Söhnen, seinen erwachsenen Söhnen, ja, mit denen er ein unglaublich gutes Verhältnis hat, die ihn auch regelmäßig besuchen. Ja. Also der hat sich aus dieser unglaublichen Erfahrung, die der da gemacht hat, ja, so, ja, hat das einfach auch beiseite geschoben. Ja. Aber es hat irgendwie keine traumatischen Folgen gehabt, soweit das für mich jetzt erkennbar war. Ich meine, der hätte seit seiner Pensionierung Anspruch auf diese Heimopferrente gehabt, die es ja in Österreich seit, weiß ich nicht, 10, 15 Jahren gibt, ja, weil irgendwann hat der Staat Österreich doch anerkannt, dass da einiges schiefgelaufen ist, ja, in seinen eigenen oder Landesheimen, in dem Fall war es ein Landesheim in Vorarlberg. Und dann habe ich überlegt, was mache ich jetzt? also das ihm jetzt zu sagen, also da habe ich lange überlegt, dann habe ich da herumrecherchiert, ob er die im Nachhinein bezahlt bekommen würde. Aber das geht natürlich nicht, die kriegt er erst nach der Antragstellung. Mhm. Und habe mir dann noch lange im Überlegen entschieden, ihm gar nichts davon zu erzählen, weil das, glaube ich, ja, sehr, ihm das Gefühl gegeben hätte, er hätte da was nicht gewusst, nicht erfahren, verpasst, verschenkt, nicht bekommen. Ja. Und für das, dass er dann die paar Wochen, Monate, die er noch zu leben hat, da vielleicht noch ein paar hundert Euro kriegt, das hätte es, glaube ich, überhaupt nicht gebracht. Ja. Hätte er die rückwirkend gekriegt, hätte ich sofort gemacht mit ihm. Ja. Mhm. Weil es wäre gar nicht so wenig Geld gewesen, über ja, mindestens 10, 15 Jahre zurück. Ja. Aber einfach diese Einblicke, die man da bekommt wie diese Leben sich entwickeln aufgrund ja, teilweise unglaublicher Schicksalsschläge oder unglaublicher Geschenke des Schicksals auch. Ja. Und die sind ja teilweise, manchmal sind sie schon sehr alt, manchmal sind sie auch noch sehr jung, die Patienten und Patientinnen. Ja. Also die Jüngste, die ich da hatte, die war... Ja, ich glaube noch in ihren End-40ern, ja.
0: Wow, okay, also jünger wie du.
1: Ja, Krebserkrankung, ja. Das kann einen auch früher treffen.
0: Ja, klar.
1: Und das sind schon auch wilde Schicksale, ja.
0: Mhm.
1: Und auch ganz alltägliche, ja. Also ja. Im Grunde ist das Alltägliche ja mitunter auch tragisch und das Tragische alltäglich wird.
0: Mhm. Ja. Wenn du dann fertig bist mit dieser Therapie, wie gehst du dann von den Menschen weg? Ich stelle mir das, also so wie du das schilderst, wirkt es so, wie wenn du innerhalb von kürzester Zeit da eine intensivste Beziehung mit den Menschen aufbaust, auch durch das, dass sie dir Sachen erzählen, wie du gerade geschildert hast, die sie vielleicht noch nie jemandem geschildert haben. Wie verabschiedet man sie dann?
1: Ja, das ist eine gute Frage, weil da das eh in der Sozialarbeit und in allen irgendwie pflegerischen oder Berufen mit Menschen dieses Nähe-Distanz-Thema natürlich immer da ist und es ist ganz unterschiedlich. Ja. Also meistens, nachdem ich sozusagen das Aufnahmegerät jetzt ausschalte, nach dem Interview, gehe ja nicht sofort, ja, dann haben wir immer noch, also ja, in einem Fall war es so, dass der Patient dann schon so müde war, also da haben wir schon um die letzten 10 Minuten gekämpft, ich habe schon überlegt, ob ich es abbrechen und zweiteilen soll, aber wir haben es dann noch durchgezogen, aber da war dann, der ist dann einfach direkt weggeschlafen sozusagen. Sonst habe ich oft dann, also in einem Fall haben wir dann noch eine geraucht gemeinsam und ein bisschen darüber gesprochen. In einem anderen Fall ist dann einmal schon der nächste Besuch sozusagen da gewesen. Manchmal ist es ja auch fast stressig im Hospiz. aber meistens ist nur so ein bisschen ein Nachgespräch da. Ja. Aber ich habe einmal eine Vorlesesituation gehabt, wo dann eher zufällig die Stieftochter da war. Also als ich kam, um das vorzulesen, war die Stieftochter da. Die Tochter war in Amerika und eben weit weg und nicht beim Sterben der Mutter sozusagen in dem Fall da. Aber die hat sozusagen ihre beste Freundin war bei ihrer Mutter und die war da gerade da. Und sie hat mich dann gefragt, also die Patientin hat mich gefragt, ob sie dabei bleiben darf. Sage ich, das ist ganz ihre Entscheidung. Ja. Also ich lese ihnen das jetzt vor und sie hat dann gesagt, na, sie hätte gern, dass sie dabei bleibt, weil es ist ja auch ihr gewidmet. Also sie kriegt es ja dann auch. Ja. Und jetzt ist die bei dem Vorlesen schon dabei gesessen. Es war nochmal eine ganz spezielle Situation. Zuerst war ich ein bisschen irritiert, weil ich mir dachte, ja, eigentlich wäre das ja jetzt noch. Aber dann war es irgendwie noch einmal deutlich intensiver, weil die Patientin selber eher gar nicht emotional war, die Stieftochter aber sehr. Und jetzt die sind sich da vor mir in den Armen gelegen und auch einmal in Tränen und einmal in Lachen. Und da habe ich dann wirklich teilweise schon Schwierigkeiten gehabt, noch meine Lesestimme zu finden. weil ich selber so ergriffen war. Und da haben wir dann irgendwie aus einem Impuls heraus uns irgendwie alle drei am Ende her umarmt. Aber das ist eher, also das war nur einmal. Ja. Also sonst ist da schon eine gewisse Distanz ist da trotz allem schon da, dass ich das normalerweise nicht tun würde. Ja. Aber das war irgendwie ganz eine spezielle Situation und dann mag ich das auch zulassen können. Ja. Also ich glaube, da gibt es jetzt keine Richtlinien irgendwelcher Art oder so. Ja. Also das kommt dann einfach aus dem Moment heraus. Ja.
0: Und du siehst die Leute dann auch nicht mehr, oder?
1: Das also ist unterschiedlich.
0: Ja.
1: Also manchmal treffe ich sie noch dann im normalen Ehrenamtsdienst im Hospiz. Also auf jeden Fall sehe ich sie nochmal bei der Übergabe, wenn ich ihnen das fertige Dokument bringe. Also diese drei, also eigentlich vier Termine mit Vorgespräch, Interview, Vorlesen und Übergabe gibt es eigentlich immer. Und manchmal habe ich sie vorher schon eine Weile gekannt, weil sie schon länger vielleicht im Hospiz sind, und manchmal treffe ich sie auch nachher noch ein, zwei Mal. In einem Fall ist die Patientin vor der Übergabe verstorben.
0: Hm.
1: Aber für,
0: gehst du damit um dann?
1: Ja, für so einen Fall sorgt quasi die Ausbildung vor, weil ich ja, bevor ich das Interview mache, also beim Informationstermin normalerweise, lege ich einen Zettel vor, den die dann unterschreiben, wo sie erstens einmal der Audioaufnahme zustimmen und dass ich das mit ihnen machen darf, dass ich das auch schriftlich habe, weil es könnte ja dann im Nachhinein irgendwie Angehörige sagen, na, das wollten wir nicht oder so. Also das habe ich, und da ist auch eine Frage drinnen, also da thematisiere ich das schon bei diesem ersten Gespräch, was ist, wenn sie nicht mehr in der Lage sind, quasi dieses Dokument selber jetzt mit mir nochmal zu korrigieren und zu überarbeiten. Darf ich es da dann schon jemandem geben oder möchten Sie, dass es dann vernichtet wird? Und da sagen eigentlich alle zu, dass sie möchten, dass dann die Person, die das sowieso kriegen soll, das auch schon vorher haben darf. Genau. Und so war das dann auch in dem Fall.
0: Du hast jetzt schon angesprochen, man muss sich dann natürlich sehr absichern, dass da alles mit rechten Dingen unter Anführungszeichen zugeht. Gibt es auch irgendwelche kritische Aspekte, weil ich kann mir schon vorstellen, dass Menschen vielleicht dann auch nur einmal retraumatisiert werden oder so. Hast du da bei der Ausbildung auch irgendwas Kritisches erfahren, zu was da kommen kann?
1: Das kann natürlich sein. Ja. Ich meine, das ist vielleicht mit auch ein Grund, warum es in Institutionen gut aufgehoben ist, weil ich bin ja jetzt weder ausgebildete Psychiaterin noch Psychologin noch Psychotherapeutin, habe aber relativ viel Gesprächserfahrung und auch Ausbildung in der sozialen Arbeit, und eben auch diese Ausbildung in der Würdetherapie geht da auch ganz stark nochmal drauf ein. Ja. Aber das ist schon ein Thema, das kann sein. Ja. Also es hätte in dem Fall von dem Herrn, der da jetzt im Kinderheim war und da sein Leben lang nie darüber gesprochen hat, das hätte auch anders sein können, ja, wenn das ein anderer Mensch ist. Ich meine, da war es bis jetzt immer so, dass ich ja im Hospiz bin und da auch mit der Psychologin dort sehr, sehr intensiv mich ausgetauscht habe und die da sehr offen war zu meinem Glück und meiner Freude. Und da haben wir immer schon im Vorfeld auch, und ich habe auch in dem einen Fall, wo es dann irgendwie ein bisschen kompliziert gewesen ist, sehr intensiv mich mit ihr dann ausgetauscht, ja, wie ich da vorgehen soll oder so. Also das ist schon hilfreich. Aber ich glaube, dass ich aufgrund meiner Erfahrungen im Gesprächsbereich traue ich mir zu, das in der Situation aufzufangen, ja. Aber wenn ich das Gefühl habe, da bleibt jetzt noch was, also da müsste man vielleicht nochmal hinschauen. Ich würde es auch, wenn ich das Gefühl habe, das gleitet jetzt irgendwo hin, wo es zu weit geht für diese Situation, würde es auch einfangen, wenn es geht noch, ja. Und würde dann in einem nächsten Schritt jemanden beiziehen oder dem Menschen einfach da nochmal jemandem anderen zu Rate zu ziehen empfehlen. Aber man darf nicht vergessen, das sind Menschen am Lebensende. Ja? Also es glaube ich, macht auch keinen Sinn, da jetzt irgendwie gezielt nochmal irgendwas aufzumachen, aus meiner ganz persönlichen Sicht. Ja. Also das ist zumindest nicht meine Rolle. Ja. Mhm. Also wenn da noch jetzt wirklich irgendwas ist, was da noch jetzt an Trauma-Problematiken da ist, also das müsste ich jedenfalls umleiten in irgendeine psychologisch-psychotherapeutische Bearbeitung. Was ich aber ansatzweise kann, das sind Familienproblematiken, die da manchmal auch auftauchen. Und die denke ich, dass ich gerade mit meiner Sozialarbeiterin, mit meinem sozialarbeiterischen Background durchaus auch selber thematisieren kann und auch erkennen kann dann, was da jetzt in einem Text vielleicht ein Problem sein könnte, wenn das dann jemand oder wenn dann irgendwie ich draufkomme, ja, aber da war doch noch ein Bruder.
0: Was ist mit dem?
1: Ja, oder so, dass man da auch nochmal irgendwie nachfragt und schaut und ist da vielleicht nur was offen oder möchte man da vielleicht dann. Ich meine, man muss auch da vorsichtig sein. Ich bin ein bisschen, wie soll ich das jetzt formulieren? Es ist im Hospiz- und Palliativbereich oft so ein bisschen das Gefühl vorherrschend, es müsse am Ende alles gut sein. Und wir müssen jetzt quasi die Leute dazu motivieren und irgendwie darin unterstützen, dass am Ende alles gut ist. Und Friede, Freude, Eierkuchen und alle haben sich lieb und alles ist irgendwie gut. Das geht einfach nicht immer. Ja? Also manchmal müssen Dinge offen bleiben und manchmal wollen die Leute auch gar nicht da irgendwas gut machen, sondern ja, ich denke, dann muss es manchmal auch vielleicht so stehen bleiben, wie es vielleicht jemanden dann auch treffen kann, ja. Aber man versucht halt zumindest soweit es geht, da so ein bisschen.
0: Ja, das zeigt ja auch, dass man da schon, also dass da schon wichtig ist, dass man einen anderen Background hat, auch, oder? Also, dass das nicht, dass wahrscheinlich auch nicht jeder das Talent dafür hat, so einen Prozess zu begleiten. Weil eigentlich ist es ja Prozessbegleitung, oder? Man begleitet die Leute beim Sterben und gibt ihnen nochmal die Möglichkeit, dass die Dinge, die ihnen wichtig sind oder waren im Leben, einfach nur mal rekapitulieren und an ihre Nächsten weitergeben. Und ich glaube, du hast das jetzt schon sehr gut ausgearbeitet, dass man sieht, dass man da halt schon, also dass das schon was sehr Fachliches ist und dass man aber auch gewisse Sachen mitbringen muss, dass man das überhaupt machen kann.
1: Ja, also es ist ja die Voraussetzung für diese Zertifizierung, die ich da jetzt gemacht habe, dass man entweder also einen Beruf in dem psychosozialen Bereich oder im pflegerischen oder irgend sowas hat, ja, also und auch Erfahrung in der Arbeit mit vulnerablen oder sterbenden, wie auch immer, Menschen hat, auch in der Gesprächsführung und Betreuung, also entweder beruflich oder da gelten auch ehrenamtliche Hospizbegleitungen oder so. Aber es braucht eben auch diese Ausbildung in Gesprächsführung, genau, die ich hier im Rahmen meines Sozialarbeitsstudiums drumherum habe. Also Harvey Giorgi noch selber hat in seinem Buch zur würdezentrierten Therapie, das auch gleichzeitig eine Anleitung dazu ist, gesagt, also er selber ist ja Psychiater und Psychotherapeut, glaube ich, und er hat gemeint, man müsse überhaupt keine psychologische Ausbildung haben und er hätte schon viele Pflegekräfte und SozialarbeiterInnen zu hervorragenden Therapeuten der würdezentrierten Therapie ausgebildet. Aber er legt schon auch Wert auf irgendeine Form von Fachlichkeit in Profession, im psychosozialen, pflegerischen, medizinischen Bereich. Ja. Und was dann natürlich noch dazu kommt und was da nicht so unbedingt per se und automatisch verbreitet ist, das ist, dass man schon auch eine sprachliche und ja, ein sprachliches Talent, glaube ich, braucht. Ja. Weil man muss das dann auch in eine sprachliche Form bringen, die zumindest gut lesbar ist, Minimum. Ja. Meine Ansprüche sind wesentlich höher, weil ich hier eben die Persönlichkeit in diesen Text hineinbringen möchte. Ja, also eigentlich in Summe finde ich, dass die würdezentrierte Therapie eigentlich für mich erfunden worden ist, weil sie für mich alles vereint, sozusagen, was ich jetzt irgendwie in meinem Leben so ein bisschen angefangen habe und getan habe. Also angefangen beim Germanistikstudium, das ich ja immer aus einem Interesse an Sprache, an Text, an Literatur irgendwie natürlich gewählt habe. Dann meine lange Erfahrung in der Radiofabrik, wo ich unzählige Interviews gemacht habe. und auch diese Form von Gespräch irgendwie ein bisschen erlernt habe. Dann das Sozialarbeiterische dazu, das ich jetzt noch gelernt habe, mit allem, was dazugehört.
0: Und weißt du, und
1: die Hospiz- und also die Hospizbegleitungsausbildung, ja, die mich auch sehr weitergebracht hat persönlich, muss ich sagen. Ja. Also da ist ganz viel passiert. Und all das, all diese Talente und Freuden und Interessen, die ich so habe, die kann ich da in dieser Therapie jetzt vollständig umsetzen und das alles zum Besten derer, für die ich sie mache, hoffe ich.
0: Was man, glaube ich, nur ergänzen muss, also das finde ich schon sehr wichtig an dem Job, den du in der Radiofabrik gehabt hast, ist nicht nur die Interviewführung, sondern einfach auch der Umgang mit Menschen. Ja. Mit Menschen aus den verschiedensten Milieus, mit den verschiedensten Ansichten, Perspektiven etc.
1: Ja.
0: Das ist, glaube ich, schon, und das war ja praktisch, du hast ja das Sozialarbeitsstudium danach gemacht und hast aber im Endeffekt schon sehr viel von sozialarbeiterischer Arbeit durchgeführt in der Radiofabrik.
1: Also, ja, das war da durchaus auch schon mit dabei, genau.
0: Ja.
1: Absolut.
0: Ja, bevor wir zum Schluss kommen, würde ich sagen, wir spielen nochmal Musik. Was für ein Musikstück hast du uns denn noch mitgebracht, Eva?
1: Ich habe nur eins mit, das mir einfach immer schon sehr, sehr gut gefällt und irgendwie auch auf das so stille Into My Arms vom Nick Cave ein bisschen einen Kontrapunkt setzt. Den Titel sollte man in diesem Zusammenhang halt nicht missverstehen. Es heißt Zombie von den Cranberries.

0: Das waren die Cranberries mit Zombie in unserer Sendung Funk dich frei, dem Radiotalk mit Alltagsheldinnen und Alltagshelden. Heute mit Eva Schmidhuber, die über die würdezentrierte Therapie spricht. Eva, eine Frage, die sie natürlich unwillkürlich stellt, wenn man dir zuhört, mit was für einem Enthusiasmus du über das Thema sprichst. Was begründet dein Interesse am Thema Sterben?
1: Ja, ich glaube, wie bei ganz vielen ist es in eigenen Verlusten begründet. Also es sind ein paar mir sehr liebe, sehr nahe Menschen mittlerweile verstorben und zwei davon sehr knapp hintereinander. Und so in meiner eigenen Verarbeitung dieser ganzen Erfahrungen habe ich mich dann eben das erste Mal wirklich mit dem Thema beschäftigt. Ja, und da bin ich dann irgendwie auch auf diese Hospiz, obwohl alle meine Verluste, die ich hatte, jetzt nie was mit Hospiz und Palliativ zu tun hatten, bin ich über diese Beschäftigung dann auch bei diesem Thema gelandet und habe mir dann gedacht, ja, das würde ich mir jetzt eigentlich gerne noch ein bisschen genauer anschauen. Und ich habe ja tatsächlich den Eindruck gewonnen, dass dieses Sterben irgendwie bei uns so weit weggekommen ist. Man hat oft sein ganzes Leben lang, sehr lang, überhaupt keine Berührungspunkte mit Tod und Sterben. Also irgendwann stirbt vielleicht die Oma und der Opa, aber die sind bei mir schon vor meiner Geburt gestorben. Aber im Alltag kommt das nicht mehr vor. Ja. Und es ist schon so ein bisschen ein Angst- und Tabuthema, wobei da hat sich in den letzten 10, 15 Jahren auch wirklich was geändert. Davor war das sicher noch Ärger, jetzt wird es auch mehr und mehr Thema. Das, glaube ich, begründet auch den Andrang bei den Hospiz- und Palliativ-Ehrenamtslehrgängen. Ja, also da ist, glaube ich, mittlerweile über ein Jahr Wartezeit, überhaupt für dieses Vorbereitungsseminar, das es da zuerst einmal gibt über ein Wochenende, wo man sich das mal gemeinsam anschaut, ob das passt. Und dann noch einmal für diesen Grundkurs, der dann, glaube ich, über 4 oder 5 Donnerstag-Samstags-Module geht. Und da bin ich dann noch einmal stärker irgendwie wirklich eingetaucht in dieses Thema und da sind auch eigene Verlusterfahrungen ein großes Thema und die Reflexion darüber und wie geht man damit um und wie hat man das selber erfahren. Und also das ist wirklich sehr empfehlenswert, diese Ausbildung. Und ich habe die ja dann zwar vor meinem Sozialarbeitsstudium angefangen, aber das Sozialarbeitsstudium hat es dann noch einmal perfekt ergänzt. Ja? Also die soziale Arbeit ist ja im Hospiz- und Palliativbereich Gott sei Dank mittlerweile auch ganz gut verankert. Und ich habe dann auch eine Seminararbeit geschrieben an der Fachhochschule über die Rolle der sozialen Arbeit im Hospiz- und Palliativbereich. Und ja, irgendwann hat sich dann auch ein Bachelorarbeitsthema daraus ergeben. Und da habe ich mich dann sozusagen aus Aktualitätsgründen mit dem Sterbeverfügungsgesetz beschäftigt, weil in Österreich ja seit 4,5 Jahren mittlerweile, seit Jänner 2022, es möglich ist, assistierten Suizid zu machen. Und zwar im Rahmen des Sterbeverfügungsgesetzes ist das ganz strikt geregelt und das ist ein relativ kompliziertes Verfahren, das man da eben durchlaufen muss. Und es geht auch nur für Menschen, die lebensbeendend erkrankt sind oder so schwer erkrankt, dass ihr Leidenszustand nicht anders abwendbar ist, sozusagen. Das sind die Voraussetzungen. Und das ist in Österreich ein ausschließlich medizinisches und notariell rechtsanwaltliches Thema. Und ich habe in meiner Bachelorarbeit festgestellt, dass das ja eine ganz schwierige Situation ist für Menschen, die das machen wollen und dass die da ganz schlecht begleitet sind, weil der Hospiz- und Palliativbereich den assistierten Suizid ablehnt. Also die möchten das in ihren Häusern eigentlich nicht haben und helfen auch nicht dabei, unterstützen auch nicht. Und jetzt sind die Leute da halt völlig alleingelassen. Und die These meiner Bachelorarbeit ist, dass es da die soziale Arbeit ganz dringend braucht.
0: Wir haben da leider nicht mehr die Zeit, dass wir da näher drauf eingehen, aber du hast deine Bachelorarbeit auch publiziert in Form eines Artikels, den man kostenlos im Internet findet, im sozialen Kapital. unter der Kategorie junge ForscherInnen, oder?
1: Also es ist irgendwie, findet man es in der letzten Ausgabe jetzt, die ist eigentlich zum Thema Methoden, glaube ich, Methoden in der sozialen Arbeit, genau. Ja. Also es ist soziales Kapital und da müsste man mit der Suchfunktion dann schon drauf kommen.
0: Ja, Eva Schmidhuber.
1: Die Ausgabe von Juni 2026, genau.
0: Genau. Da hast du das nochmal zusammengefasst. Und du bist ja auch selbst ehrenamtlich.
1: Aus der Bachelorarbeit hat sich folgerichtig ergeben, dass ich jetzt auch ein drittes Ehrenamt habe, weil es gibt in Österreich die Österreichische Gesellschaft für ein humanes Lebensende. Das ist ein Verein, wo sich mittlerweile auch Ehrenamtliche engagieren und Menschen bei der Erstellung einer Sterbeverfügung bis dann als Privatperson auch hin zu einer Begleitung unterstützen. Und das mache ich jetzt auch seit ein paar Monaten und habe das Gefühl, dass die Leute diese Unterstützung sehr dringend brauchen und die auch ganz oft vielleicht noch gar nie was davon gehört haben, dass es Hospiz- und Palliativbetreuung auch gibt und man sich da auch zuerst nochmal anschauen kann, was wäre denn sonst noch möglich. Ja, das ist auch noch ein Anwendungsbereich, glaube ich, für die würdezentrierte Therapie, weil auch die Menschen, die sich dann doch entscheiden, ihr Leben noch ein bisschen schneller zu beenden, als das ihre Krankheit ohnehin schon täte, auch für die ist es, glaube ich, nochmal ein sehr, sehr schöner Weg der Beschäftigung mit dem eigenen Leben. Und gerade da ist es ja oft für die An- und Zugehörigen ganz, ganz schwierig, diesen Schritt zu verstehen. Und da, glaube ich, kann das auch nochmal helfen. Vielleicht kann es in manchen Fällen sogar dazu führen, das war ursprünglich die Idee vom Herrn Trotschinow, dem Erfinder, weil die würdezentrierte Therapie ist ein bisschen entstanden daraus, dass die Menschen einen Sterbewunsch sehr oft äußern, wenn sie schwer krank sind und sagen, nein, ich will nicht mehr, geben Sie mir eine Spritze, es reicht. Und man eben mit dieser würdezentrierten Therapie dann auch versucht, den Menschen auch wieder ein bisschen Lebenswillen, Lebenssinn zurückzugeben. Aber auch wenn das nicht gelingen kann, und das wird nie bei allen gelingen können, kann das, glaube ich, eine sehr, sehr schöne Intervention am Lebensende sein.
0: Das sind schöne Schlussworte, Eva. Wir könnten jetzt noch stundenlang sprechen. Ich bin mir sicher, dass wir uns hier im Studio bald wieder zusammenfinden, um auch über deine anderen Themen zu sprechen. Herzlichen Dank, dass du Zeit genommen hast.
1: Danke für die Einladung, liebe Sue.
0: Und mach weiter so und du bist großartig, wirklich. Schönen Abend.

Mein Name ist Sören Bollmann. Ich wohne seit 21 Jahren in Frankfurt-Oder. Hauptberuflich arbeite ich bei der Stadtverwaltung in der deutsch-polnischen Zusammenarbeit. Und nebenberuflich bin ich seit über 10 Jahren Schriftsteller, habe 3 Kriminalromane veröffentlicht, die in Frankfurt und Zubize spielen, eine Gespenstergeschichte für Kinder, auch ein Kurzgeschichten.

eines beruflichen Termins, der mich ja auch manchmal in verschiedene Länder führt. Und da so am freien Abend sind auch ein paar Ideen und Sachen entstanden für diesen Roman. Aber an dieser Arbeit, während dieser Arbeit an diesem Roman sind eben auch Ideen für Geschichten entstanden, die oft mit diesen Orten verbunden sind, an denen ich war. Aber von denen klar war, die passen nicht so richtig in den Roman rein. Die passen vielleicht so zu einer europäischen Geschichte, aber nicht in diesen Roman. Und diese Ideen habe ich dann manchmal als Kurzgeschichten aufgeschrieben. So sind ja, fast 2 Dutzend Geschichten in den letzten Jahren entstanden. Und 12 davon passen zu den 12 Monaten des Jahres. Und die würde ich gerne den Hörerinnen und Hörern von Radio Swapford vorlesen.

Die Geschichte für den Monat Oktober trägt den Titel Romeo und Julia auf Malta. Er ist wieder da, sagte Antonia, die Kellnerin, eines Nachmittags zu Julia, die in der Zelle saß, wie die Angestellten den Pausenraum für das Personal nannten, weil er so winzig war, dass man nur zu zweit an dem ausklappbaren Wandtischchen sitzen konnte und weil das Fenster, das auf den Hof ging, mit Gitterstäben versehen war. Niemand wusste, welche Funktion das Zimmerchen in früheren Zeiten gehabt und ob es in dem 300 Jahre alten Haus von Anfang an existiert hat.

hatte. Doch jeder besaß eine Vermutung. Antonia war felsenfest überzeugt, dass die Herrschaft es einst vom benachbarten Lagerraum abgetrennt hatte, um über einen Ort für ungestörte Schäferstündchen zu verfügen. Wer sie fragte, welchen Zweck dann das Gitter hätte haben sollen, bekam als Gegenfrage zu hören: »Ja, glaubst du denn, alle Mätressen der Welt wären den Männern stets freiwillig zu Diensten gewesen?« Julia zufolge war die Zelle ursprünglich ein Gäste-WC gewesen. Dafür sprach auch, dass im Lagerraum die Wasserleitung in derselben Wand verlief und in einem WC gäbe es eben manchmal ein Gitter vorm Fenster. Julia streckte, so gut es ging, ihre kurzen Beine aus und nippte an einem Espresso. »Wer ist wieder da?« fragte sie zurück. »Der elegant gekleidete Alte, der in deine Kuchen verliebt ist.« Der grauhaarige Herr, dessen Alter Antonia auf 70 bis 75 schätzte, hatte sich 3 Tage hintereinander nicht blicken lassen, und sie bedauerte schon, nie wieder ein solch großzügiges Trinkgeld zu bekommen. »Er wollte wieder etwas über dich wissen«, schob Antonia hinterher. »So? Wollte er das?« »Er fragte, ob du jemals versucht hättest, deine Kuchen außerhalb Maltas zu verkaufen, quasi im großen Stil.« »Im großen Stil?« wiederholte Julia. »Hat er das so gesagt?« »Ja, nein, das heißt, ich bin mir nicht sicher. Kann sein, doch es kann auch sein, dass er es anders gesagt hat.« Julia stand auf und schickte sich an, noch einen Espresso zuzubereiten. Antonia trat zur Seite, um Julia durchzulassen. »Heute musst du ihn unbedingt ansprechen.« »Warum sollte ich das tun?« erwiderte Julia. »Weil er einen sympathischen Eindruck macht und wohlhabend zu sein scheint und du mir bei jeder Gelegenheit die Ohren voll heulst, dass du es satt hast, allein zu sein. Du könntest dich mit ihm verabreden und ihm die Insel zeigen.« »Wo kommt er gleich her, sagst du?« »Ich bin mir nicht sicher. Ich finde, er spricht ein sehr gutes Englisch. Er könnte Engländer sein.« »Engländer sind fürchterlich eingebildet«, meinte Julia. »Oder Amerikaner. Mein Gott, Amerikaner! Das hätte mir gerade noch gefehlt. Ich muss dich enttäuschen, meine Liebe. Da bleibe ich lieber bis zum Ende meiner Tage auf mich gestellt. Und auf sein Geschäft im großen Stil pfeife ich. Meine Kuchen will ich auch weiterhin nur für euch backen, so lange wie ich noch Zucker von Salz unterscheiden kann. Oder willst du etwa, dass ich weggehe?« »Natürlich nicht.« »Dann sei so gut und verschone mich mit deinen Bemühungen, mich glücklich zu machen. Ich bin es bereits.« Antonia verzog das Gesicht. »Ich weiß, dass du es gut meinst, mein Herz.« »Es ist doch nur, weil er deinen Kuchen so liebt, viel mehr als die allermeisten, die hierher kommen, und weil er dich, glaube ich, gern kennenlernen würde.« »Ich ihn aber nicht«, gab sie zurück, was schroffer klang, als sie beabsichtigt hatte. Julia kehrte in die Küche zurück. Sie ging mit Knut, der aus Liebe zu einer Malteserin gekommen und aus Liebe zur felsigen Insel geblieben war, die Kuchenbestellung für die nächste Woche durch. 4 Käsekuchen, 5-mal Sachertorte, 2-mal Pfirsichmohn und 6 Zitrone-Orange. Sie steckte die Liste ein, kraulte gelb-weiß die streunende Katze, die ihren Lieblingsplatz auf der verwitterten Steinmauer im Hof nur verließ, wenn sie Hunger hatte, und lächelte Antonia zu, die immer noch enttäuscht war, dass sie von dem gut situierten Gentleman nichts wissen wollte. Julia musste den Gastraum durchqueren, und der kürzeste Weg führte an dem Tisch vorbei, an dem der mutmaßliche Engländer oder Amerikaner saß, was kein Risiko darstellte, da er ja nicht wissen konnte, dass sie diejenige war, die ihr vorgab, kennenlernen zu wollen. Er las in einer Zeitung und sah in der Tat freundlich und gebildet aus. Gepflegt war er allemal, groß und schlank, dabei nicht übertrieben elegant gekleidet. Über der Stuhllehne hing sein Gehstock. Er war also nicht mehr gut zu Fuß. Sie war auf der Höhe seines Tisches angelangt, als sie wie aus heiterem Himmel heftig niesen musste. »Gesundheit«, sagte er. »Thank you«, erwiderte sie. »Es hat nichts mit Ihnen zu tun, dass ich niesen muss.«
Oh, I didn't suppose that it could have something to do with me. Or should I? Er nestelte ein Taschentuch hervor und reichte es ihr. Thank you very much. Ich bin gar nicht erkältet, es kam ganz plötzlich. Sie sprechen ein hervorragendes Englisch, entgegnete er. Wo haben Sie es gelernt? Ach, ich habe eine Zeit lang in England gelebt. Wirklich? Ich auch. Wo war das? In Cambridge. Haben Sie dort an einem College gelehrt? Gütiger Himmel, nein, wie kommen Sie darauf? Ich habe nicht einmal studiert. Doch warten Sie, wenn Sie so wollen, habe ich sogar gelehrt, jedoch nicht an der Universität. Ich habe der Jugend ein paar praktische Dinge beigebracht. Das klingt sehr interessant, sagte er. Verzeihen Sie, wenn ich so direkt bin. Hätten Sie vielleicht noch etwas Zeit, mir Gesellschaft zu leisten und von Ihrem Leben in Cambridge zu erzählen? Er war also kein Engländer, dachte Julia, und amerikanisch klang seine Aussprache auch nicht. Sie hatte in Cambridge genügend Amerikaner getroffen, um das beurteilen zu können. Nicht, dass sie neugierig auf ihn geworden wäre, doch sie wollte wenigstens wissen, woher er kam. Sie werden bestimmt wissen, dass es in diesem Café einen ganz ausgezeichneten Kuchen gibt, meines Erachtens den besten Kuchen der Welt. Vielleicht darf ich Sie zu einem Stück davon einladen. Sie musste lachen. Warum lachen Sie? Einfach so und weil Sie so freundliche Dinge über meinen Kuchen sagen. Ihren Kuchen? Ich habe ihn gebacken. Sie sind das also, rief er. Welch ein Zufall! Bitte setzen Sie sich zu mir und erzählen Sie mir alles über Ihren Kuchen und über das, was Sie in Cambridge gelehrt haben. Sie wollen, dass ich Ihnen meine Rezepte verrate? Um Himmels Willen, nein! Ich würde bloß gern erfahren, aus welchem Land die Rezepte stammen. Ich habe da so meine Vermutungen. Doch wenn Sie wollen, dürfen Sie auch das für sich behalten, denn eigentlich ist Ihr Kuchen mit nichts zu vergleichen, was ich irgendwo auf der Welt einmal gegessen habe. Er ist einfach köstlich.

Julia erhielt vor vielen Jahren einen Anruf ihrer Tochter, die in Cambridge als Zimmermädchen und Tellerwäscherin und schließlich als Kellnerin jobbte. Es war das erste Lebenszeichen seit Monaten. »Mama, du musst mir helfen. Eigentlich nicht mir, das heißt mir auch. Stell dir vor, Mama, ich habe endlich eine gute Arbeit gefunden, in einem kleinen, familiengeführten Restaurant. Letzte Woche ist der Inhaber gestorben, der Koch. Er ist am Herd umgefallen, Herzinfarkt. Mary Ann, seine Frau, kann es sich nicht leisten, einen professionellen Koch einzustellen. Sie muss den Laden schließen, wenn sie nicht ganz schnell Ersatz findet. Das wäre so schade um dieses schöne, kleine Restaurant. Du wirst es lieben, glaub mir. Und ich würde meinen Job verlieren, Mama. Du kannst so wunderbar kochen und du würdest hier auf jeden Fall mehr verdienen als zu Hause. Es muss ja nicht für lange sein. Du bringst den Leuten einfach bei, wie man gut und einfach kocht und fährst wieder zurück. Aus der eiligen Rettungsaktion wurden fast 2 Jahre. Julia reiste nach England, weil sie hoffte, zu ihrer Tochter, mit der sie sich bis zu ihrem Auszug von zu Hause täglich gestritten hatte, wieder eine Beziehung aufzubauen, und sie blieb, weil es Spaß machte. Mary Ann war ihr unendlich dankbar und ihre beiden erwachsenen Kinder lernten bei Julia mehr als bei ihrem Vater in ihrem ganzen Leben. Julia verließ Cambridge am Tag nach der Hochzeit ihrer Tochter mit Mary Anns Sohn William. Seither reiste sie einmal im Jahr zu ihr, um ihre Enkelkinder zu besuchen. Und sie? Englisch ist nicht ihre Muttersprache, nicht wahr? Fragte Julia den alten Mann, der mit Vornamen Roman hieß. Ich habe Englisch durch meinen Beruf kennengelernt. Ich habe Englisch durch meinen Beruf gelernt. Entschuldigung. Lassen Sie mich raten, Sie waren Diplomat. Ich brauchte mitunter diplomatisches Geschick, entgegnete Roman. Unternehmer? Roman schüttelte den Kopf. Er war als Sohn einer polnischen Jüdin und eines französischen Katholiken gegen Ende des Zweiten Weltkriegs in der Schweiz zur Welt gekommen, weil seine Eltern rechtzeitig vor den Nazis geflohen waren. »Sind Sie jetzt Pole oder Franzose?«, fragte Julia. »Weder noch«, antwortete er. »Ich habe die deutsche Staatsangehörigkeit angenommen.« »Warum?«, fragte Julia entgeistert. »Weil dieses Land trotz oder wegen seiner Geschichte immer noch das Vernünftigste in ganz Europa ist.« »Sie sind verrückt«, meinte Julia. »Am längsten habe ich in Belgien und Großbritannien gelebt«, fuhr er fort. »Ich war Auslandskorrespondent für eine deutsche Zeitung.« »Sind Sie verheiratet?« »Das war ich. Sehr sogar.« Sie lachte. »Fast 50 Jahre lang. Mein Gott, ich habe es mit keinem Mann lange ausgehalten.« »Was Sie nicht sagen. Nein, nein, das war ein Scherz. Ich war bloß 2-mal verheiratet. Mein erster Mann war umwerfend gut aussehend, wie John Travolta, bloß noch besser. Doch er war ein Idiot. Mit meinem 2. Mann war alles in Ordnung, bis zu seinem Tod. Verkehrsunfall, aus und vorbei.« »Mein aufrichtiges Beileid«, sagte Roman. »Ach was, das ist schon fast 3 Jahre her«, wehrte sie ab. »Genauso lang wie der Tod meiner Frau«, entgegnete er. »Am 3. Januar werden es 3 Jahre sein«, sagte Julia. »2. Februar«, sagte Roman. Sie schwiegen eine Weile, während sich das Kaffee mit Menschen füllte. »Wir haben ganz vergessen, Kaffee und Kuchen zu bestellen«, stellte er fest. »Ach, lassen Sie es gut sein. Wie mein Kuchen schmeckt, weiß ich ja.« Er lachte. »Am Hafen ist ein Kaffee, in dem es noch besseren Kaffee gibt als hier, auf arabische Art. Ich wäre sehr erfreut, wenn Sie mich dorthin begleiten würden«, sagte er. Sie stand auf. Er stützte sich auf den Stock. Julia bot ihm ihren Arm an. »Das ist sehr liebenswürdig von Ihnen«, antwortete Roman und hakte sich unter. Am nächsten Morgen holte sie ihn mit ihrem kleinen Auto vom Hotel ab. Sie schob den Beifahrersitz, soweit es ging, nach hinten, damit er bequem einsteigen konnte. »Es ist lange her, dass ich in einem Auto gesessen habe, das kein Taxi war.« Er stützte sich auf einen Stock, der zwischen den Beinen ruhte. »Halten Sie sich gut fest«, sagte sie. »Fahren Sie so waghalsig?«, wunderte er sich. »Mein Vater war Rennfahrer.« »Was Sie nicht sagen. Formel 1 oder Rallye?« »Rallye Monte Carlo und Paris-Dakar.«
Maltas Straßen haben, abseits der mehrspurigen Hauptstraßen rund um die Hauptstadt Valletta, viel Abwechslung zu bieten. Große Höhenunterschiede, enge Kurven, aus heiterem Himmel auftauchende Hinweisschilder und unerwartete Unebenheiten im Straßenbelag. Giulia bereitete es Vergnügen, die Straßenführung mit zentimetergenauer Präzision und einer möglichst hohen Geschwindigkeit auszunutzen. Dabei redete sie so schnell, wie sie Auto fuhr. Von den Küchen, in denen sie auf Malta und in Italien gearbeitet hatte, und vom wirtschaftlichen Misserfolg ihres einzigen eigenen Restaurants in Sliema. Ich habe meinen Mitarbeitern zu viel bezahlt und den Gästen zu wenig abgenommen. Hättest du es umgekehrt gemacht, wärest du eine reiche Frau geworden. Seit Roman sich in ihr Auto gesetzt und ihren Fahrkünsten anvertraut hatte, hörte sich das englische »you« nicht mehr wie ein »sie« an. Wenn sie beschleunigte, machte er ein Gesicht wie ein kleiner Junge, der Autos liebte. »Sei's drum«, sagte Giulia, »man hat viel weniger Ärger, wenn man nicht den ganzen Laden auf dem Buckel hat.« Wenn Giulia an einer Sehenswürdigkeit anhielt und sie ein Stück zu Fuß gehen mussten, nahm er ihren Arm. Mit der anderen Hand stützte sich Roman auf den Stock. Giulia redete langsamer, als wollte sie ihr Sprechtempo seinen Schritten anpassen. »Mein Zitrone-Orange-Kuchen basiert auf einem uralten Rezept des Malteserordens. Man erzählt sich, es stamme von einer französischen Mätresse, daher der Blätterteig.« »Dein Käsekuchen erinnert mich an den Cernik meiner Mutter«, sagte Roman. »Kein Wunder«, sagte Giulia, »es ist ein schlesisches Rezept.« »Ich wusste es«, triumphierte er. »Doch ist deiner noch besser. Er zergeht auf der Zunge und seine Süße ist perfekt.« Der puderfein gemahlene und orientalisch gewürzte Kaffee am Hafen von Valletta schmeckte wie auf einem orientalischen Bazar. Roman schloss die Augen und dachte sich den Geschmack von Giulias Käsekuchen hinzu. »Du bist viel herumgekommen auf der Welt, nicht wahr?«, sagte Giulia. »Ich bin mein Leben lang gern gereist. Jetzt hast du noch mehr Zeit als früher. Das ist wahr. Manchmal treffe ich mich mit einem der Kinder und ihrer Familie, meist nur für 2-3 Tage, dann ist es genug. Am liebsten bin ich in Ländern unterwegs, die ich mit Sarah, meiner Frau, nicht besucht habe, wegen der Erinnerung, die einen sonst auf Schritt und Tritt begleiten.« »Warst du mit ihr einmal hier?«, wollte Giulia wissen. »Niemals«, antwortete er. Sie liefen auf einem gepflasterten Weg über eine heideartige Ebene. Der Weg mündete in eine flache, endlos lange Treppe. Roman blieb stehen, um eine Gruppe junger Leute vorbeizulassen. Zu Füßen der Treppe erstreckte sich eine Tempelanlage aus hellem Sandstein, von der Giulia sagte, sie sei über 5000 Jahre alt. Auf einer Tafel stand, dass das auf einer leichten Metallkonstruktion angebrachte Sonnensegel, das die alten Steine vor Witterungseinflüssen schützen sollte, aus Mitteln der Europäischen Union gefördert worden war. »Wie lange hast du in Brüssel gearbeitet?«, fragte Giulia. 15 Jahre. In dieser Zeit wurden mehrere Billionen Euro innerhalb Europas umverteilt, von wirtschaftlich stärker in schwächer entwickelte Regionen. Das ist für mich die größte zivilisatorische Leistung der Europäischen Union. Für welche die reichen Länder Dankbarkeit und Wohlverhalten erwarten«, sagte Giulia. »Dazu besteht kein Grund«, erwiderte er. »Die südlichen und östlichen Länder sind nicht deswegen schwächer entwickelt, weil ihre Menschen fauler oder dümmer wären als die im Westen und Norden. Sie wurden bloß schlechter regiert.« Hinter der Tempelanlage lag das Meer. »Wie schön es hier ist«, befand Roman. Sie stiegen gemächlich die Stufen hinab. Er hielt sich an ihrem Arm fest. Weniger, weil er fürchtete zu stürzen, sondern weil er ihre Nähe liebte. Sie roch so gut wie ihr eigener Zitrone-Orangenkuchen und ihr Körper fühlte sich jung und kräftig an, verglichen mit seinen morschen Knochen, mit denen er behutsam umgehen musste, damit sie ihm nicht ihren Dienst versagten. Die Tempelanlage war in einem grandiosen Zustand, die symmetrische Gestalt der Kultstätten gut zu erkennen. Die berühmteste Skulptur stellte die Göttin der Fruchtbarkeit dar.
Man konnte sie im Souvenirshop in Miniaturgröße kaufen. Ob unter den Steinen noch die sterblichen Überreste ihrer Toten liegen? Fragte er. Bestimmt, sagte sie. Wie alt sind deine Eltern geworden, Julia? Nicht einmal 70. Haben sie auf Malta ihre letzte Ruhe gefunden? Julia zeigte ihm auf dem Smartphone ein Bild der Grabstätte ihrer Eltern, die im Schatten eines Olivenbaumes lag. Was ist das? Fragte Roman, dessen Augen besser funktionierten als seine Beine, und zeigte auf eine Stelle am Grabstein des Vaters, auf der ein Rutenbündel eingraviert war, in dessen Flanke ein Beil steckte. Das Symbol der italienischen Faschisten, seufzte Julia. Mein Vater war ein glühender Anhänger und zu allem Überfluss ein fanatischer Antisemit, und das zu einer Zeit, als ich selbst Mussolini noch davon distanzierte. Warum? Mein Vater hatte beim Militär einen Kameraden, dessen Vater Jude war. Dieser Mann hasste seinen Vater und übertrug seinen Hass auf alle Juden der Welt. Ich bin ihm einmal begegnet. Er konnte von nichts anderem reden als von seinem Vater, davon, wie grausam er zu ihm gewesen war und wie sehr er ihn und alles, was er an sich selbst für jüdisch hielt, verabscheute. Dieser Umberto hat meinem Vater im Krieg das Leben gerettet, weil er einen Hinterhalt von Partisanen im letzten Moment erkannte. Dafür hat mein Vater seinen Hass übernommen und daraus eine Religion gemacht. Er war tatsächlich der Überzeugung, dass alles Übel dieser Erde von einer weltweiten Verschwörung der Juden herrührte. Roman hörte ihr verwundert zu. Er trug das Rutenbündel überall mit sich, als Tattoo auf seinem Körper und als Aufkleber in seinen Autos. Wenn er in Italien etwas gewann, reckte er bei der Siegerehrung seinen Arm in die Höhe, sodass jeder das Tattoo sehen konnte. »Hat er niemals Ärger bekommen?«, fragte Roman. Er wusste genau, dass er sich das nur in Italien erlauben konnte, wo das Rutenbündel nicht verboten ist. »Dein Vater würde sich im Grabe herumdrehen, wenn er wüsste, dass du mit einem Halbjuden spazieren gehst«, sagte Roman. »Er würde aus dem Sarg klettern und dir nach dem Leben trachten«, bekräftigte Julia. »Mit dir erlebe ich eine Überraschung nach der anderen«, sagte er. »Warte ab, bis du den Blick von den Dingley Cliffs aufs Meer gesehen hast.« »Aber ich sehe das Meer doch schon«, erwiderte Roman. »Das ist noch gar nichts. Wir müssen ein paar Kilometer weiterfahren.« Auf der Fahrt zu den berühmten Klippen fielen ihm die Augen zu. Der lange Weg über die Stufen und wieder zurück hatte ihn ermüdet. Er träumte, dass er mit Julias Vater in einem Auto saß, einem Rennwagen, und doch fuhren sie durch eine Stadt. Im Traum war Roman ein junger Mann und hielt bei ihrem Vater um Julias Hand an. Ihr Vater musterte ihn, während er mit einer Hand lenkte. »Haben Sie gedient?«, fragte er. Er verneinte. »Wie kommt das?« »Meine Eltern sind oft umgezogen.« »Hatten Sie kein Zuhause?«, fragte Julias Vater argwöhnisch zurück. »Meine Eltern sind vor den Nazis geflüchtet. Meine Mutter fühlte sich nirgendwo zu Hause.« »Was hatte deine Mutter verbrochen?« »Nichts. Sie war jüdischer Abstammung.« In den Augen von Julias Vater loderte ein Feuer auf. Es war, als würde der Leibhaftige am Steuer sitzen. Julias Vater jagte mit einem halsbrecherischen Tempo durch eine Landschaft, die Malta ähnelte. Es schien nur eine Frage der Zeit, bis sie von einer Klippe ins Meer stürzen würden. Roman fühlte in seinem Schädel etwas Gestalt annehmen, so als würde sich ein epileptischer Anfall seinen Weg aus dem Kopf in seinen Körper bahnen. Während des Studiums lebte er mit einem Kommilitonen zusammen, der von Zeit zu Zeit wie aus heiterem Himmel, den von Zeit zu Zeit wie aus heiterem Himmel Anfälle ereilten. Er hatte immer verstehen wollen, was sein Freund durchmachte, wenn er dabei war, die Kontrolle zu verlieren. Jetzt, ausgerechnet in den letzten Minuten seines Lebens, wusste er es. Er empfand tiefe Zuneigung zu seinem Freund. Er wachte davon auf, dass er eine Hand auf seiner Schulter spürte. Keine Hand, die ihm an den Kragen wollte, sondern die ihn liebevoll wachrüttelte. Er befand sich in Julias kleinem Auto. Sie saß neben ihm und er sah das Meer. »Wie lange stehen wir hier schon?«, fragte er. 15, höchstens 20 Minuten«, antwortete sie. »Gehen wir ein paar Schritte?«, fragte er.
Sie stieg aus dem Wagen, ging vor der Frontscheibe um das Auto und hielt ihm die Tür auf. Er stützte sich auf seinen Stock. Er wollte allein gehen. Der Weg war steinig und uneben, so dass er Acht geben musste, wo er seine Füße und den Stock hinsetzte. Sie standen auf Felsen, zig Meter oberhalb des Meeres. Von dem Schiff aus betrachtet, das durch den Widerschein der Sonne fuhr, mussten sie zwei winzige Pünktchen auf einer gewaltigen weißen Klippe sein. Es wehte ein warmer Wind, wie an einem Sommernachmittag. Dabei war es Mitte Oktober. Mit einer einzigen Böe flog Julias Hut von ihrem Kopf, gewann an Höhe, wirbelte einmal durch die Luft und landete in Romans ausgestreckter Hand. »Voilà, ma belle«, sagte Roman und reichte ihr den Hut. Sie nahm ihn lächelnd entgegen. Ihre Hände berührten sich und ein sanfter Schauer durchflutete seinen alten Körper. Er musste sie in den Arm nehmen, um nicht das Gleichgewicht zu verlieren. Sofort ging es ihm besser. Ihr Kopf ruhte auf seiner Brust. »Es fühlt sich an, als würdest du nichts an dir tragen unter dem Hemd«, flüsterte er. »So mag ich es am liebsten«, sagte sie. »Sie fühlen sich gut an, deine Brüste. Sie sind so fest, als wären sie die einer 30-Jährigen, ma chère.« Sie lachte. »Das kommt gewiss daher, dass sie im Leben etwas Liebe abbekommen haben.«

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Windy. Die US-amerikanische Sunshine-Pop-Band The Association war das. Im Juli 1967 stand die Gesangsgruppe damit auf Platz 1 sowohl in den Billboard- als auch in den Cashbox-Notierungen. Einen Monat zuvor, im Juni 67, gab es das legendäre Monterey Pop Festival. Da war The Association dabei und brachte sich in Erinnerung. Immerhin hatte man ja 1966 schon mit dem Popsong Cherish einen Nummer 1 Hit. Liebe Hörer, willkommen zu einer neuen Ausgabe von Little Boxes, Musik aus der Schublade. Am Mikrofon ist Wolle vom Live in Reitwein e.V. Windy war seinerzeit auch ein Lieblingsstück von mir, sogar schon im Juli 67. Erstaunlich, dass man im Osten immer up-to-date war, was das popmusikalische Geschehen anlangte. Ohne Internet und ohne Präsentation der Chartplatzierungen im Plattenladen, natürlich auch ohne irgendeine Musikzeitschrift. Meine Informationsquelle, das war damals immer die wöchentliche Sendung Hits aus aller Welt bei Radio Luxemburg.

Radio Luxemburg, Hits aus aller Welt, damals immer moderiert vom Jörg, dem Hit-Professor. Und wenn man dann mit der Kofferheule unterm Arm einigermaßen richtig im Wind stand, dann konnte man sich auch einen super Sound einbilden. Damit ist klar, liebe Hörer, heute gibt es wieder mal eine historische Top 20 aus Wolles Original-Chart-Aufzeichnungen. Diesmal springen wir exakt 55 Jahre zurück bis in den August 1967. Es folgt das Monumentalwerk des Summer of Love. Im Netz kann man nachlesen, was Ringo Starr im Nachhinein darüber sagt. Das war eine fabelhafte Zeit. Ich bin sogar jetzt noch aufgeregt, wenn ich realisiere, dass es das ist, wofür es war. Frieden und Liebe. Menschen, die Blumen in Waffen stecken. Ringo Starr. Im August 67 aber schon auf Platz 19 abgerutscht. The Beatles. Aber sorry, leider nicht die Original-Mono-Version von der Single.

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Lütlboxes Musik aus der Schublade, Wolles persönliche Top 20 vom August 1967, original aus damaliger Sicht. Night of the Long Grass, bei mir Platz 18, in England die 17. Viel höher haben's The Troggs mit dieser Psychedelic-Single nicht geschafft. Die Reißer von 66, Wild Thing und With a Girl Like You zeigten noch Wirkung. Beim nächsten Stück musste ich dreimal gucken in meinen alten Aufzeichnungen. Da stand was von Polnareff und Kalin. Klar war ja, dass es nur der französische Popsänger Michel Polnareff sein konnte. Der mit dem Stück La Poupée qui Fanon. Das Intro-Gitarrenriff gehörte zum Übungsprogramm jedes Jugendlichen, der damals anfing, Gitarre zu spielen. Aber was war Kalin? Nach Internetrecherchen gab es tatsächlich ein Chanson von Michel Polnareff mit dem Titel Amé Kalin. Möglicherweise gab es das Stück mal bei einer bunten Schlagersendung im Westfernsehen und das muss mir wohl gefallen haben. Na gut, Michel Polnareff, Amé Kalin, Platz 17, August 67.

Jawohl, Hammersong auf Platz 16, die deutschen Rattles natürlich, Cauliflower. Aber damals schon ohne Achim Reichel und mit dem Sänger Frank Dostal. Platz 15, den muss ich nicht ansagen. Hier ist die Kurzversion. Man nahm für diese Kurzversion einfach die Aufnahmen des Debütalbums The Doors und schnitt den langen Instrumentalteil raus. Und während das Album eine Nummer 2 wurde, ging die Single an die Spitze. Hier von der Single die Monoversion, natürlich The Doors.

Wolles Originalcharts vom August 1967, mitten aus dem Summer of Love. Platz 14 waren die Monkees. Nach den 66er Erfolgen A Little Bit Me, A Little Bit You, I'm a Believer und Last Train to Clarksville und vor Daydream Believer und Valerie gab's den Nummer 2 Hit in England, der hieß Alternate Title, The Monkees. Es folgen nun die Plätze 13 und 12. Und die fallen doch alle ein bisschen aus dem Rahmen zwischen all den Songs, die ich damals so für gut befunden hatte. Offensichtlich hatte der Wolle schon damals keinen Schmalspur-Geschmack, aber man hatte da sowieso noch nicht so doll in popmusikalischen Kategorien gedacht. Also Platz 13. Das war Stevie Wonder mit I Was Made to Love Her. Der war übrigens nur Nummer 2 in den US-Billboard-Charts, weil er wochenlang nicht an den Doors vorbeikam. Und auf Platz 12, da landete ein gewisser Jimmy Cliff, der später ein großer Reggae-Star wurde. Der war damals mit dem Stück Give and Take im Beat Club. Offensichtlich fand ich den Auftritt so toll, dass ich das Stück, das später auf der deutschen Single Give a Little, Take a Little hieß, mit in meine Hitliste genommen habe. Also 13 Stevie Wonder und 12 Jimmy Cliff.

Jimmy Cliff und zuvor Stevie Wonder, beide mit Hits aus Wolles Originallisten vom August 1967. Es ist 55 Jahre her. Little Boxes, Musik aus der Schublade, nun aus dieser Liste die Nummer 11. Ja, auch der war selbstverständlich dabei und komisch, dieses so spezielle Gefühl bei dem Song. Es kommt immer und immer und immer wieder.

Der wohl kommerziellste Hit des Summer of Love. Tja, Platz 11. Mit Platz Nummer 10 hat's was ganz Kurioses an sich. Das Stück Amapola soll ja nun schon über 100 Jahre alt sein. Natürlich kenne ich die unzähligen Aufnahmen nicht. Ich wundere mich immer nur neu, wenn ich diese eingängige Melodie von einem anderen Interpreten höre. Ja, selbst als die schwedische Surfband The Spotniks 1963 mit Amapola einen Hit landete, ging das an mir vorbei. Offensichtlich hörte ich zu dem Zeitpunkt noch Gus Backus auf dem Soldatensender. Ich habe das Stück Amapola tatsächlich zum ersten Mal auf dem Tanzsaal gehört. Beim Schiebchenball, wie man in Sachsen-Anhalt damals sagte, Sonntag von 17 bis 22 Uhr. Denn genau da spielte irgendwann Anfang 1967 mal die Beatband Blau-Rot aus Dessau. Und die hatten das Instrumentalstück so richtig drauf. Ich war besessen von dem Lied, wusste aber weder, von wem es war, noch wie es hieß. So steht es in meinen Aufzeichnungen monatelang und kurzerhand unter dem Titel Gitarrenhit. Und die Band war halt Blau-Rot. Platz 10, Amapola, The Spotniks.

The Spotniks, Amapola. Die Plätze 9 und 8 nun, die widerspiegeln so richtig das, was den Zeitgeist damals monatelang bestimmt hat. August 67. Nummer 9, Traffic, Paper Sun. Nummer 8, Pink Floyd, See Emily Play.

Little Boxes mit Wallace Original Hitliste vom August 1967. Zuletzt Traffic und Pink Floyd. Es folgen die Plätze 7 und 6. Platz 7 steht typisch für ein sogenanntes One-Hit-Wonder. Es war der einzige Hit einer Band aus Ohio, die man The Music Explosion nannte. Das Erfolgsproduzententeam Jerry Kasenetz und Jeff Katz bereitete gewissermaßen vor, was 1968 haufenweise produziert werden sollte. Bubblegum Sound, Yummy Yummy, Chewy Chewy, Mercy Mercy und so weiter. Little Bit of Soul, The Music Explosion, Platz 7. Auf Platz 6 von Wallace Charts vom August 1967 gibt's wieder echt strangen Psychedelic Pop. Klein gewachsen waren sie und mit schmalen Gesichtern, wie so viele ihrer Zeitgenossen, eben Nachkriegskinder. Nach den Beatles, den Stones und den Kings bildeten sie wohl die beliebteste Beatband in England. Steve Marriott, Ronnie Lane, Ian McLagan und Kenny Jones, The Small Faces. Nach großen Erfolgen mit Beatnummern sprangen auch die Small Faces 1967 auf den Psychedelic-Bus. Ein Stück davon war Here Comes the Nice. Nummer 7, The Music Explosion. Nummer 6, The Small Faces.

Wir hören Wolles Originalcharts vom August 1967, also aus seiner Sicht von damals. Paul Revere and the Raiders war eine Beatband aus Boise, Idaho, und die läutet die Top 5 ein. Ein Jahr vorher erstürmte die Band schon die Hitlisten mit den Garage-Rock-Reißern Kicks oder Hungry. Im Juli 67 Platz 5 in Amerika, im August 67 Platz 5 bei Wolle. Paul Revere and the Raiders, Him or Me, What's It Gonna Be?

Das war schon Platz 4. Wieder was ganz anderes. Die Four Seasons, die gab es schon 1960. Und 67 waren sie schon lange Zeit weltberühmt. Auf manchen Singles heißen sie auch Frankie Valli and the Four Seasons. Hits waren zum Beispiel Sherry oder Ragdoll oder Let's Hang On oder Big Girls Don't Cry. Ihr letzter Top-10-Hit in den 60s, das war Along Comes Mary. Schön finde ich ihn ja immer noch, aber warum er damals bei mir bis auf Platz 4 hochstieg, das weiß ich nicht mehr. Und damit sind wir im Spitzentrio, liebe Little Boxes Freunde. ...1965 gegründet als Beat oder aus heutiger Sicht US Garage Rock Band, wurden The Electric Prunes. Ihre beiden größten kommerziellen Erfolge hatten The Electric Prunes mit zwei Stücken, in denen sie ihren harten Beat mit Psychedelic-Effekten anreicherten. Die hießen Get Me to the World on Time und I Had Too Much to Dream Last Night. Beide Stücke erschienen schon auf dem Debütalbum der Band im Dezember 66. Als Single aber kam Get Me to the World on Time erst im Mai 67. In den Billboard-Charts damals nur Platz 27, bei mir Platz 3, The Electric Prunes.

The Electric Prunes, Platz 3 in Wolles Originalcharts vom August, mitten im Summer of Love 1967. Tja, und nun noch so ein ziemlich kurioses Ding, liebe Little Boxes Freunde. Ich habe keine Ahnung mehr, wie die nun folgende Nummer bei mir auf dem zweiten Platz landen konnte. Die britischen Tremolos feierten ja vor allem in England seit 1962 ein Hit nach dem anderen. Anfangs ja noch als Brian Poole and the Tremolos. Ich fand das ja auch alles ganz gut. Aber im Mai 1967, da hatten die Tremolos in England einen Nummer 1-Hit, der mich umhaute. Warum auch immer. Und zwar so sehr, dass er gleich eine reichliche Woche nach seinem Erscheinen am 21. April 67 für anderthalb Monate in meiner Hitliste auf Platz 1 war. Das war Silence is Golden. Im August 67, und darum geht's ja heute, war er schließlich nicht mehr unter den Top 20, weshalb er heute nicht zu hören war. Aber dafür der hier. Der Nachfolgehit. In England bis auf 4, bei mir bis auf 2. Und wahrscheinlich nur deswegen, weil's halt die Tremolos waren. Even the bad times are good.

Little Boxes, Musik aus der Schublade mit dem Etikett Wallace Original Charts vom August 1967. Platz 1 nun.

Es war der Hit des Sommers 67 für mich. Veröffentlicht wurde das Stück am 7. Juli 1967 und kaum vorstellbar heute, aber wirklich Ende Juli 67 schon. Da spielte meine Lieblingskapelle Blau-Rot aus Dessau das Stück schon auf dem Strandfest. Ich war hin und weg, Platz 3 in England und Deutschland, Platz 1 bei mir. Tschüss, liebe Little Boxes Freunde, bis zur nächsten Ausgabe oder halt bis zur Live in Reitwein Radiostunde. Dave Davis von den Kings, Death of a Clown.

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2: Explizit Beratung an und natürlich aber auch auf unserer Website. Dort haben wir alle Informationen nochmal gebündelt und nochmal neu strukturiert. Das heißt, dort finde ich genaue Informationen, wo ist das nächste Service Center, wo ist die nächste Verkaufsagentur, wo ist der nächste Automat, wie funktioniert das im Wallet-Ticket, was kann Fertig, was kann MoveMix.
3: Wir haben Andreas Völker gehört, Abteilungsleiter für Marketing und Vertrieb bei der HAWAG. Mit ihm haben wir gesprochen über die Abschaffung der Fahrkartenautomaten in den Straßenbahnen, über die Neugestaltung der digitalen Ticketangebote und sowie Beratungsangebote, die es dazu auch noch gibt. Das ist jetzt auch schon hier die Punktlandung im Widerhall auf Radio Korax. Es ist 19 Uhr. Gleich geht's weiter mit Menschen machen Medien. Danke, dass ihr zugehört habt und viel Spaß noch mit dem restlichen Programm. Macht's gut.
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7: Ist die KI der rettende Anker in der ständigen Crunch-Time der Redaktionen oder doch eher ein belesener Papagei, der nur kombiniert, was er gelernt hat? In einer Branche, in der Glaubwürdigkeit die härteste Währung ist, stellt sich die Frage, wie viel Verantwortung wir täglich an Maschinen delegieren können. Kann eine Software wirklich verlässliche ethische Abwägungen treffen oder Informanten schützen? Oder führt uns das Navi-KI am Ende direkt an die Wand, weil das Vertrauen des Publikums leichtfertig verspielt wird? Wir sprechen heute darüber, warum menschliche Kontrolle und ein echtes Vetorecht unverzichtbar bleiben, damit Journalismus nicht zum bloßen Sparprogramm verkommt. Wie schaut man bei der DJU in Verdi auf das Thema? Das besprechen wir mit ihr.
8: Hallo, mein Name ist Danica Benzmael. Ich bin Bundesgeschäftsführerin der DJU in Verdi und ja, wir vertreten JournalistInnen, Angestellte, Freelancer bei allem, was ihre Arbeit so ausmacht. Also Pressefreiheit, Tarifverträge, faire Honorare, ganz wichtig, der Presseausweis natürlich und Medienpolitik und sind natürlich auch überall dort mit dabei, wo journalistische Arbeit unter Druck gerät.
7: Danica, künstliche Intelligenz ist in vielen Redaktionen längst Alltag. Wo seht ihr denn bei Verdi aktuell die größten Chancen und wo die größten Risiken für den Qualitätsjournalismus?
8: Ja, ist ein spannendes Thema. KI im Journalismus sitzt eigentlich mitten im Zentrum von so einem Spannungsfeld. Also das größte Gut im Journalismus ist Glaubwürdigkeit. Und die entsteht natürlich erstmal durch journalistische Sorgfalt, also recherchieren, prüfen, einordnen. Aber das geht natürlich nur, wenn man genug Zeit hat. Und Zeit ist wahrscheinlich die kostbarste Ressource, die wir Menschen haben. Und das ist besonders im Journalismus auch so. Da ist gefühlt immer Crunch-Time, ist immer alles knapp. Redaktionsschluss im Nacken, Deadlines, Termine. Also was eine Chance ist tatsächlich mit Blick auf KI, ist, dass sie bei zeitintensiven Vorgängen unterstützen kann und dann den KollegInnen in den Redaktionen helfen kann, sich ja wieder Zeiträume irgendwie zu eröffnen, in denen sie eben recherchieren können, prüfen und einordnen. Und das kann dann letztendlich auch die Qualität journalistischer Arbeit steigern, verbessern, würde ich sagen. Und ja, auf der Gegenseite, was gibt es da für Risiken? Tatsächlich eine ganze Menge. Ich glaube, also KI, das haben wir vielleicht alle auch schon mal mitbekommen, wenn man das privat benutzt, kann Fehler vervielfältigen. Und in Redaktionen besteht halt die Chance oder besteht die Gefahr vielmehr, dass sich der Arbeitsdruck erhöht und am Ende dann auch als ein Vorwand dient für Stellenabbau.
7: Einer der zentralen Punkte lautet ja, die redaktionelle Verantwortung muss immer bei einem Menschen liegen. Wo verläuft für dich denn hier die Grenze zwischen sinnvoller Unterstützung durch KI und einer unzulässigen Delegation journalistischer Verantwortung?
8: Also Verantwortung kann man nicht verlässlich automatisieren. Das ist ja für Verlage oft der große Reiz daran, Prozesse zu automatisieren, aber bei Verantwortung geht das nicht. Und KI ist eben auch immer nur so gut wie ihre Trainingsdaten. Also es ist im Grunde genommen wie ein belesener Papagei, sage ich jetzt mal, der kombiniert, was er gelernt hat und gibt das dann wieder. Und natürlich ist das gut, weil KI kann Entwürfe oder Vorschläge und Recherchehinweise liefern, aber was sie eben nicht kann, ist Quellen oder Informanten zu schützen. Ja? Und sie kann auch keine verlässlichen ethischen Abwägungen treffen oder sie kann auch nicht für Fehler gerade stehen, die passieren. Ja, das ist ja ganz normal. Im Journalismus ist es, by the way, auch menschlich. Auch Menschen passieren da Fehlern. Genau, also menschliche Kontrolle ist super wichtig. Ohne geht es nicht. Aber das heißt eben auch nicht, dass am Ende der Mensch mal 3 Sekunden auf den Text guckt und dann sagt, alles klar, raus damit. Sondern dieser Mensch braucht, das haben wir gerade schon festgestellt, der braucht Zeit. Der braucht auch die Kompetenz, um Inhalte prüfen zu können und einordnen zu können und muss dann auch ausgestattet sein mit einem, ich sag mal, mit einem wirklich stabilen Vetorecht, um im Zweifel sagen zu können, nee, das fliegt so nicht, das geht nicht raus, das veröffentlichen wir nicht. Wenn ich mir jetzt zum Beispiel vorstelle, eine KI schreibt eigenständig über ein Strafverfahren und macht aus einem Verdächtigen einen Täter sprachlich, dann kann die Redaktion am Ende nicht sagen, ups, naja, war halt die Software schuld, sondern die Verantwortung muss die Redaktion tragen, die den Text veröffentlicht. Und das vielleicht noch zur Ergänzung, das muss auch in ihrem eigenen Interesse liegen, weil, wie anfangs erwähnt, also Glaubwürdigkeit ist einfach die härteste Währung im Journalismus und mit genau solchen Eskapaden geht die im Zweifel dann ganz schnell den Bach runter.
7: Ihr fordert ja auch eine verbindliche Kennung von KI-generierten Inhalten. Bei Presse und TV ist das wahrscheinlich noch ein bisschen leichter als bei Radio. Wie müsste denn eine solche Kennzeichnung konkret aussehen, damit sie für das Publikum tatsächlich nachvollziehbar ist und nicht eben nur eine formale Pflicht?
8: Ja, was du sagst, dass auf jeden Fall Zustimmung, volle Zustimmung, wo KI drin ist, muss KI draufstehen. Das gilt insbesondere auch für generative KI. Und wir reden hier schon wieder über das Thema Vertrauen. Das trägt nämlich maßgeblich dazu bei. Das wäre ganz, ganz wichtig. Also ein KI-generiertes Bild darf nicht als Augenzeuge auftreten. Das ist ganz klar. Und ich sag mal so, je größer die Täuschungsgefahr, desto deutlicher muss die Kennzeichnung sein. Besonders bei Bildern oder bei Stimmen, bei Zitaten oder bei Personen. Es gibt da ein Beispiel, dass ich so anführen kann, das ist nicht wirklich journalistisch, aber es ist doch irgendwie auch verwandt mit Journalismus aus der Pressearbeit der Gewerkschaft der Polizei Sachsen. Die hat Anfang des Jahres berichtet über schwere Ausschreitungen, ich glaube, das war am Rande eines Fußballspiels im Rahmen einer Pressemitteilung. Und inhaltlich ging es darum, dass Bereitschaftspolizisten Opfer von massiver Gewalt geworden sind. Die sind da mit Steinen beworfen worden, mit Pyrotechnikflaschen und ich glaube sogar Gullideckel. Was man gemacht hat in der Pressestelle, war ein wirklich realistisch anmutendes KI-Bild von zwei Bereitschaftspolizisten zu zeigen. In voller Montur,

0: klein. Und man hat dieses Bild auch gepostet in den sozialen Medien. Und da war der Hinweis eben nicht so explizit und deutlich. Und das hat große mediale Wellen geschlagen und eben auch dadurch gezeigt, wie wichtig es ist, ja, also das wirklich klar auszuweisen, es geht um Vertrauen, es geht um Glaubwürdigkeit, egal ob Journalismus oder Pressearbeit, wer nicht kennzeichnet, läuft Gefahr, das einzubüßen und das einfach leichtfertig zu verspielen. Also ich sage es nochmal, je größer die Täuschungsgefahr, umso deutlicher und größer muss die Kennzeichnung auch stattfinden.
1: Und ist ja auch ein gutes Beispiel dafür, dass ein KI-Bild ein gutes journalistisches, echtes Bild eines echten Fotografen auch nicht ersetzen kann.
0: Unbedingt.
1: Nun, viele Medienhäuser argumentieren ja im Moment, KI ist durchaus notwendig, um wirtschaftlich konkurrenzfähig zu bleiben. Da würde ich gerne mal wissen, geht ihr da mit bei Verdi? Und außerdem, wie kann man denn Innovation ermöglichen, ohne journalistische Standards dabei zu verbessern?
0: Ohne journalistische Standards zu verwässern. Ja, also die Standards sind uns natürlich auch super wichtig. Das Problem ist, dass es bislang noch keine verbindlichen und einheitlichen Standards für den Einsatz im Journalismus gibt. Ja, aber genau deswegen werben wir auch so fleißig dafür, dass die Branche immerhin sich, ich sag mal, so schnell wie möglich gemeinsam an einen Tisch setzt und genau darüber nachdenkt und daran arbeitet. Weil man kennt das ja von der privaten KI-Nutzung. Künstliche Intelligenz klingt oft super selbstbewusst, wenn sie Ergebnisse präsentiert und liegt am Ende manchmal trotzdem falsch. Und das Phänomen des Halluzinierens, das ist natürlich auch schon längst bekannt. Und das kann natürlich erhebliche Risiken mit sich bringen. Also wenn man sich jetzt vorstellt, so eine KI ist ja irgendwie ein bisschen auch wie ein Navi manchmal. Und die sagt einem dann mit einer ganz freundlichen Stimme, jetzt bitte rechts abbiegen, aber statt der Hauptstraße, auf die du eigentlich abbiegen wolltest, ist da ein See. Aber ja, die Stimme klingt total sicher, trotzdem wäre es keine gute Idee, rechts abzubiegen und ihr zu folgen, weil Selbstbewusstsein ersetzt keinen Faktencheck. Und das gehört definitiv auch in den Kanon der Qualitätsstandards, genauso wie Standards zum Thema Datenschutz, ja, also der Umgang mit vertraulichen Informationen, weil wenn eine Redaktion, ich sag mal, ja, unveröffentlichte Interviewprotokolle in ein KI-System eingibt, solange unklar ist, ob diese Daten gespeichert oder zum Training genutzt werden, dann kann das natürlich Quellen- oder Datenschutz beeinträchtigen. Oder, da denkt man vielleicht gar nicht sofort dran, aber auch das Thema Diskriminierungsfreiheit und Zuverlässigkeit der Aussagen, sind zwei andere Themen. Also insbesondere Diskriminierungsfreiheit, wenn man jetzt überlegt, KI plant für eine Bilderstrecke irgendwie und da geht es um Führungskräfte. Und dann zeigt die KI nur weiße Männer, weil in ihren Trainingsdaten das halt überwiegend die Bilder war, die da lagen. Dann erfindet sie natürlich jetzt dieses bestehende gesellschaftliche Ungleichgewicht nicht, aber sie verstärkt es, indem sie es übernimmt. Und darum ist eine menschliche Prüfung vor jeder Veröffentlichung so wichtig. Und diese Standards, da muss man sich zeitnah drauf einigen. Das ist auch eine unserer Forderungen, sowohl an die Politik als auch an Medienhäuser.
1: Und nochmal der erste Teil der Frage, die Argumentation vieler Medienhäuser lautet, KI ist notwendig, um wirtschaftlich konkurrenzfähig zu bleiben. Geht ihr damit?
0: Es geht einem Verlag ja oft dabei um die Steigerung der Effizienz. Also auf der einen Seite, wir hatten ja gerade schon darüber gesprochen, was sind Vor- und Nachteile. Und ich glaube, also wir müssen dann auch über die Auswirkungen auf den Arbeitsalltag und die mögliche Arbeitsverdichtung sprechen. Also KI darf halt kein Sparprogramm sein, aber das erleben wir gerade immer öfter. Ich rede ja sehr viel, habe sehr viel Kontakt mit JournalistInnen natürlich, mit RedakteurInnen, die mir erzählen, was in ihren Redaktionen so vorgeht, was man sich in den Teppichetagen der Führung ausdenkt und überlegt. Und da ist es regelmäßig so, dass die ganze Entwicklung Gefahr zu laufen scheint, dass RedakteurInnen zu so einer Art Aufsehern von Textmaschinen werden, die eigentlich immer

0: mehr Inhalte kontrollieren, aber gleichzeitig für die Fehler haften dürfen. KI darf kein Sparprogramm sein, das ist ganz klar, ja. Und Produktivitätsgewinne müssen auch den Beschäftigten zugutekommen. Und darum sind wir auch so dahinterher und im Austausch mit den Medienhäusern, um immer wieder daran zu erinnern.
1: Wie sieht's denn eigentlich mit dem Schutz und die Vergütung von Urheberinnen und Urhebern aus? Also diese Debatte, die kennen wir ja schon von anderen Debatten, Vergütungen im Netz, also jetzt KI. Welche politischen oder gesellschaftlichen Änderungen hältst du denn hier für dringend erforderlich?
0: Urheberrecht, ja, also super wichtiges Thema, wahrscheinlich das zentrale Thema, immer dann, wenn es um die Kohle geht. Ja, also es ist ja so, generative KI wächst ja nicht einfach so auf der grünen Wiese, sondern steht auf einem immensen Berg menschlicher Arbeit aus Texten, Bildern, Stimmen, allen möglichen Illustrationen. Das ist ja alles kein, ich sag mal, nachwachsender, kostenloser Rohstoff. Wenn diese Werke zum Training für KI-Systeme genutzt werden und wirtschaftlich verwertet werden, dann müssen die Rechte der Urheberin natürlich geachtet werden und sie müssen entsprechend angemessen vergütet werden. Und das gilt redaktions- und verlagsintern, aber auch darüber hinaus. Denn es ist ja auf der einen Seite so, dass insbesondere bei Freien, dass Verlage auch deren Texte nutzen, um interne KIs damit zu trainieren. Aber auch eben darüber hinaus, wenn ich sag jetzt mal ein Beispiel, eine Redaktion über Monate hinweg eine große und teure investigative Recherche bezahlt, einen richtigen Scoop legen die hin und veröffentlichen dann den Beitrag, auch online, das ist hier für das Beispiel ganz wichtig. Dann kommt eine Suchmaschine mit eigener KI zum Beispiel, so wie Google, die übernimmt die Inhalte dieses Beitrags und beantwortet damit die Fragen seiner User direkt. Und das ist ein großes Problem, denn das macht den Besuch auf der Seite des eigentlichen Mediums überflüssig. Und die Redaktion trägt dadurch einen massiven wirtschaftlichen Schaden. Also im Grunde genommen kann man sagen, die Redaktion bezahlt die Recherche und Google verkauft dann die Antwort und das ist schief. Das trägt einfach nicht. Ja? Also wenn die Wertschöpfung bei den Plattformen landet und die Kosten aber in den Redaktionen bleiben, dann macht das Journalismus kaputt, höhlt ihn wirtschaftlich aus. Und unsere Forderung ist deswegen gegenüber diesen großen Tech-Riesen wie Google Transparenz. Also wir wollen ganz klar wissen, macht das transparent? Welche Inhalte nutzt ihr? Weil daraus ergibt sich dann letztendlich auch eine Nachvollziehbarkeit für die UrheberInnen. Und es muss ganz klar sein, das Ganze ist hier kein Selbstbedienung. Also kein Selbstbedienungsladen. Quellen müssen sichtbar sein, die müssen auffindbar sein. Und im Moment ist es echt schwierig, weil UrheberInnen nachweisen müssen, hey, ihr habt meine Inhalte benutzt. Und das müssen wir drehen. KI-Anbieter müssen verbindlich in die Pflicht genommen werden, die rechtmäßige Nutzung nachzuweisen. Und also bleiben wir noch einen kurzen Moment bei Google. Als Verdi, wir sind da wirklich sehr kritisch, weil das Vorgehen von Google in diesem Fall, wie ich es gerade auch geschildert habe, verstößt gegen die Medienvielfalt, ignoriert bis heute ganz grundlegende Prinzipien der Transparenz und vor allen Dingen unterläuft sie auch also einen wirklich verantwortungsvollen Umgang mit urheberrechtlich ja zu schützendem Material. Und das ist ein großes Problem für den Journalismus und eine sehr traurige Ironie irgendwie auch, weil du kannst ja nicht dauerhaft die Früchte des Journalismus ernten wollen, aber gleichzeitig den Baum fällen, sage ich mal, auf dem sie wachsen. Und das ist, was passiert.
1: Nun hat KI ja schon interessante Formen angenommen. Ganze Radiosender in Deutschland werden heute schon von KI moderiert. Auch die Inhalte werden über KI eingesteuert. Meines Wissens nach sind es aktuell zwei bundesweite Programme. Viele Sender experimentieren schon. Moderatoren werden immer mehr durch KI ersetzt. Und die KI wird ja in der Tat auch immer besser. Nur, Danita, ist das noch Radio?
0: Ist das noch Radio? Tja, also ganz am Anfang unseres Gesprächs habe ich es, glaube ich, schon gesagt, der Mensch muss im Zentrum stehen. Und es ist ganz klar, KI darf RedakteurInnen, JournalistInnen unterstützen, aber kann niemals ein Ersatz für Menschen sein. Ja, also journalistische Kernkompetenzen dürfen dadurch nicht ausgehöhlt werden. Das ist wie ein Werkzeug, KI. Im Grunde genommen ist das wie ein Hammer. Ich kann damit ein Haus bauen, ich kann aber auch eine Fensterscheibe damit einschlagen. Und gerade mit Blick auf Moderation, vielleicht bin ich oldschool, ja, aber Moderation ist für mich mehr als ein Gesicht, das einfach nur Wörter vorliest. Und darum ist eine Vollmoderation aus meiner Sicht ist problematisch. Vor allen Dingen, weil dann wieder in Frage steht, dass sie einzig dem Stellenabbau dient und der Kostensenkung. So. Und an der Stelle spätestens sind wir dann schon wieder beim Thema Urheberrecht und Vergütung, weil auch ein Klon von einer Stimme und einem Gesicht einer realen Person oder eines realen Redakteurs, einer realen Redakteurin für einen Avatar erfordert deren explizite Zustimmung und eine ja, entsprechende Vergütung. Und wenn ich mir vorstelle, also wirklich, ich bin wirklich kein Fan davon. So, Wetterbericht, okay, mit Bauchschmerzen, aber wenn ich mir vorstelle, dass es eine Live-Reportage zu einer aktuellen Terrorlage gibt, das kann ich mir nicht vorstellen, weil diese ganzen menschlichen Qualitäten, ad hoc zu reagieren, Dinge einzuordnen und zu überprüfen, glaube ich, so nicht zu bewältigen sind.
1: Wir bleiben noch bei dem Thema. Es gibt noch andere Beispiele auf der Welt. KI-Avatare als Moderatorin in China, schon Praxis. In Europa wird damit experimentiert. Es gibt auch erste Erhebungen in Deutschland und Europa über die Akzeptanz von KI bei den Nutzern. Und die sagt, dass die Toleranz für Nutzer von KI bei den News, bei den Nachrichten aufhört. Unterhaltung, Werbung, das ist irgendwie okay, Nachrichten, nein. Gehst du damit?
0: Da gehe ich total mit. Das führt uns zurück zu unserer Ursprungsthese. Journalismus lebt von Glaubwürdigkeit. Und da ist KI immer noch im Zweifel, das nicht so erfüllen zu können. Nicht zuletzt wegen dieser Episoden, in denen immer noch halluziniert wird und dann Ergebnisse verfälscht werden. Aber einfach, glaube ich, es ist ja zwischenzeitlich, es hat sich ja teilweise auch gedreht, dass Medienhäuser explizit darauf hinweisen, hey, dieser Inhalt hier wurde von Menschen geprüft oder wurde von Menschen erstellt. Also das Gegenteil, dass man das hervorhebt und herausstellt als ein Alleinstellungsmerkmal und als ja einfach ein nennenswertes Kriterium, um Glaubhaftigkeit eben auch zu steigern.
1: Nun ist ja Mitbestimmung eines eurer Kernelemente. Erlebt ihr denn derzeit, dass Redaktionen und Betriebsräte tatsächlich in KI-Entscheidungen auch einbezogen werden? Oder wird vielerorts bereits über die Köpfe hinweg entschieden?
0: Ja, also die DJU in Verdi ist eine absolute Mitmachgesellschaft, Gewerkschaft, und wir sind alle Mitbestimmungsultras und wir versuchen unser Möglichstes, die Betriebsräte und Personalräte da auch entsprechend zu unterstützen. Weil es muss ganz klar sein, also über Arbeitsplätze oder auch Abläufe darf nicht hinter zugezogener Gardine im Hinterzimmer der Geschäftsführung entschieden werden. Und gibt da keine einheitliche Antwort, die ich dir da geben kann, weil das variiert sehr, sehr stark. Wir sind auch immer noch dabei, uns da ein verbindliches Bild zu machen, aber der Eindruck, den wir haben, ist tatsächlich, dass sehr viel über den Köpfen immer noch hinweg entschieden wird. Und darum ist mir an dieser Stelle auch ganz wichtig, den Leuten zu sagen, die jetzt hier zuhören, Mitbestimmung beginnt vor der Einführung von KI, nicht erst nach dem ersten Schaden, wenn er passiert ist. Ja? Also wer KI einführt, der muss nicht nur erklären, was sie alles machen kann, sondern er muss dann auch erklären, was das mit den Menschen macht. Und KI arbeitet bereits in vielen Redaktionen mit. Was sie darf, wenn ich mit den KollegInnen spreche, das ist unklar. Und wer überhaupt entscheidet, was sie darf, das sind meist nicht die JournalistInnen selber in den Redaktionen. Das ist dann oft so, dass die Chefetage auf Start drückt und die RedakteurInnen müssen dann im Blindflug liefern, ohne dass überhaupt klar ist, was gilt. Und KI verändert gerade Arbeit. ganz grundlegend, auch in Redaktionen. Und darum möchte ich jetzt wirklich ganz direkt einmal an die ZuhörerInnen sagen, KI verändert deine Arbeit und du musst mitbestimmen, wie. Und das musst du einfordern. Und wenn du schon Mitglied in der DJU bist, bei Verdi, super, dann geh auf jeden Fall zu deiner Jugend- und Auszubildendenvertretung oder geh zu deinem Betriebsrat, geh zu deinem Personalrat, sprich die an, hol die mit ins Boot und dann marschiert ihr zusammen los und fordert das ein. Ganz wichtig.
1: Nun verändert ja KI nicht nur die Arbeitsabläufe, sondern möglicherweise auch ganze Berufsprofile, auch unseres des Journalisten. Welche journalistischen Kompetenzen werden denn in 5 oder 10 Jahren wichtiger sein, als sie es heute sind?
0: Ich glaube, es sind, also wie sage ich es am besten, Journalismus ist ein Handwerk. Man kann das studieren, aber eigentlich geht es dabei ums Machen. Ja, und vor allen Dingen ums selber machen. Und wir erleben jetzt schon, dass KI in Teilen bestimmte Anteile journalistischer Arbeit übernimmt. Und das ist schon auch für mich mit ein bisschen Bauchschmerzen verbunden. Wenn ich mir überlege, künftig schreiben VolontärInnen keine Meldung mehr und redigieren keine Texte mehr, weil die KI das macht, dann fehlt ein ganz wesentlicher Teil ihrer Ausbildung. Das ist Schwarzbrot. Also Journalismus, wie gesagt, ist ein Handwerk. Das muss man machen und das muss man 100-mal machen. Und irgendwann wird man dann richtig gut über die Zeit. Aber wenn das alles wegfällt, dann ist das ein Problem. Ich hatte zum Beispiel neulich ein Gespräch, das ich jetzt so versuche unter 3 wiederzugeben. In diesem Gespräch hat mir ein Redakteur erzählt, dass man in der Teppichetage seiner Chefredaktion, der Führung, der Verlagsleitung vielmehr, darüber nachdenkt, die Schlussredaktion zu ersetzen durch KI. Ich war sprachlos in dem Moment tatsächlich, weil das ja genau der Punkt ist, den wir gerne verhindern möchten. Ja, also dass der Mensch aus dieser ganzen Kette rausgenommen wird, insbesondere aus dem letzten Schritt. Also welche Qualitäten für Journalisten werden noch wichtiger? Das ist, glaube ich, dieser ganze Recherche-Prüfen-Einordnungsblock. Nicht zuletzt leider auch, weil wir ein Auge auf die KI werfen müssen, um sicherzugehen, dass keine Fehler passieren, denn die Verantwortung dafür tragen die Menschen in den Redaktionen.
1: Machen wir es zum Schluss nochmal konkret. Viele von uns nutzen ja bereits KI auch für Recherche, Transkription, für erste Textentwürfe. Welche Anwendungen hältst du denn für unproblematisch und wo würdest du eine klare Grenze ziehen?
0: Ich glaube, es ist so, dass wenn KI bei zeitintensiven Vorgängen unterstützen kann. Ja, also das glaube ich schon. Wenn wir große Datenmengen haben, die ausgewertet werden können, die auf bestimmte Inhalte durchsucht werden können, dann kann das eine große Hilfe sein im journalistischen Kontext. Nichtsdestotrotz muss der Mensch dann immer noch drauf gucken und die Freigabe erteilen und die Verantwortung dafür übernehmen. Was ein Problem wäre, aus meiner Sicht, ist, wenn, sagen wir mal, ja, die KI nicht nur die Recherche macht und dabei unterstützt, sondern auch den Inhalt dieser Recherche nimmt und daraus eigenständig einen Beitrag schreibt, im Rahmen dieses Beitrags ein eigenes Zitat erfindet und dann automatisiert veröffentlicht. Das wäre ein Problem, weil dieser generative Anteil immer noch fehlerbehaftet ist und einfach diese Kontrollschleife des Menschen bedarf.
1: Danica Bainsmail war das und auf unserer Webseite mmm.verdi.de ist voll mit Berichten zu verschiedenen Aspekten zum Thema KI in den Medien.

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3: Welche Rolle spielt die soziale Herkunft im Journalismus? Keineswegs eine neue Frage, aber eine, die offenbar immer noch gestellt werden muss. Denn Redaktionen sind keineswegs so divers, wie sie sich oft selbst gern geben. Das findet zumindest unser heutiger Gast. Journalismus ist ein Beruf für Kinder aus Gutverdienerfamilien, sagt er.
4: Ich bin Björn Staschen, bin 50 Jahre alt und komme aus Hamburg und bin mein Leben lang so ein Wandler zwischen den Welten gewesen. Ich bin leidenschaftlicher Journalist, war Auslandskorrespondent für die ARD, habe lange aktuellen Journalismus gemacht, bin aktuell Personalratsvorsitzender beim Norddeutschen Rundfunk in Hamburg. Parallel dazu habe ich mich aber auch immer intensiv damit beschäftigt, wie wir unser Mediensystem gestalten, wie wir junge Menschen in den Journalismus bekommen. Und zusammen mit der Schöpf-Lien-Stiftung und Publix habe ich eine Studie gemacht, eine kleine explorative Studie zur Frage, warum es noch immer so schwer ist für Menschen aus einkommensschwachen Familien oder und ohne Universitätsabschluss in den Journalismus.
3: Dafür musst du mit einem Polohemd aufgewachsen sein, so der Titel eines aktuellen Reports »Soziale Herkunft im Journalismus«. Handlungsoptionen für Neuzugänge zum Journalismus. Ein Publix-Report, der aufzeigt, wie stark das familiäre Umfeld und die finanziellen Mittel den Einstieg in den Journalismus prägen. Björn, du bist der Autor dieses Reports. Zunächst mal, wie sieht er denn aus? Der klassische durchschnittliche Journalist, die durchschnittliche Journalistin, die derzeit in Deutschland in den Redaktionen tätig ist.
4: Wir verallgemeinern ja immer, wenn wir darüber reden. Aber in vielen Redaktionen geht es vielen Kolleginnen und Kollegen noch immer so, wenn sie in den Kreis blicken, dass sie viele weiße Gesichter sehen, häufig auch mittelalte Gesichter, häufig Stimmen hören, die Worte und Sätze sprechen, die davon zeugen, dass Menschen an Universitäten ausgebildet wurden. Sie sehen wenig Menschen, die mit Behinderung leben. Und sie sehen auch wenig Menschen, die ihre sexuelle Präferenz, die in anderen Hinsichten mit Blick auf Religion, Diversität zumindest offen nach außen tragen. Also wir sind ein ziemlich weißer Mittelklasseladen.
3: Diversität ist ja das große Thema, das im Hintergrund steht. Da kommen wir auch gleich noch drauf zu sprechen. Aber du konzentrierst dich aus guten Gründen auf die soziale Herkunft. Du schreibst da, deutlich wird, dass die Perspektive der Arbeiterklasse in deutschen Redaktionen deutlich unterrepräsentiert ist. Die Eltern von Journalisten sind häufig Ärzte, Lehrer oder Ingenieure. Das klingt ein bisschen nach einem Befund der 80er Jahre, weil man doch gerade in den Medien eine erhöhte Sensibilität für Soziales erwartet. Was sagen denn die Studien zu den Gründen?
4: Also es gibt ja eine ganze Reihe von Studien, die aber alle verhältnismäßig alt sind. Wir haben also gar nicht wirklich belastbares Zahlenmaterial. Es gibt immer so Ausschnitte und Blitzlichter auf die Branche. Beispielsweise recht jung eine Befragung von Volontärinnen und Volontären zur Frage ihrer Herkunft. Und auch meine Studie ist ja keine, die repräsentativ versucht hat, genaue Zahlen zu ermitteln, weil das eben hochkomplex und aufwendig gewesen wäre. Dafür haben wir weder genug Zeit noch genug Geld gehabt, sondern diese Studie ist eine, die explorativ versucht, den Einstieg von 18 Kolleginnen und Kollegen nachzuzeichnen, die eben aus einkommensschwachen Familien kommen, die nicht studiert haben, von denen einige mit Behinderung leben, von denen auch einige im Ostdeutschland während der Wendejahre in den Journalismus gekommen sind beispielsweise, die also unterschiedliche Diversitätsmerkmale mitbringen. Und wir haben versucht nachzuzeichnen, wie die den Weg in den Journalismus geschafft haben. Und warum es schwer ist, in den Journalismus zu kommen, darauf gibt es viele verschiedene Antworten an ganz vielen unterschiedlichen Stellen des Berufseinstiegs. Das beginnt schon bei der familiären Prägung, beim Umfeld. Das geht weiter über die Berufsberatung, die halt häufig sagt, Journalismus kannst du vergessen, musst du studiert haben. Ne? Bis hin zur Frage, kann ich mir ein Studium überhaupt leisten, wenn ich denn meine, dass ich es brauche? Und am Ende diejenigen, die es dann in Redaktionen schaffen, die haben dort oft das Gefühl, dass sie nicht dahin gehören, dass sie in irgendeiner Weise nicht mithalten können, ne? Imposter-Syndrom, dass sie irgendwann auffliegen, weil sie eben nicht die Fähigkeiten mitbringen, die der Habitus ihnen signalisiert, die sie haben müssten, um dazu zu gehören. Also es ist ein ziemlich breites Spektrum von Gründen, und auf dem Weg in den Beruf sind an vielen, vielen Stellen eben Hürden aufgebaut, die Menschen aus einkommensschwachen Familien und die Menschen ohne Universitätsabschluss es schwer machen, in den Journalismus zu kommen, obwohl, und das muss man einmal sagen, obwohl dieser Beruf ja zugangsfrei ist. Es geht ja mit Blick auf die Meinungsvielfalt, die ja schon im Grundgesetz steht, darum, dass jeder Mensch eigentlich Journalist werden können müsste, damit wir eben auch eine Repräsentanz von Perspektiven und von unterschiedlichen Lebenswirklichkeiten im Journalismus haben.
3: Das Umfeld hast du ja schon angesprochen. Du sprichst über die Bedeutung der familiären Herkunft. Nun, dass die Eltern eine Rolle spielen, das war zu meinen Jugendjahren auch noch ein Punkt, sogar im Lebenslauf, inklusive der Angaben der Religion, auch der Eltern. Das ist mir dann erst später aufgefallen, dass das auch etwas sehr Deutsches war und in vielen anderen Ländern so nie abgefragt wurde. Das ist ja auch weitgehend verschwunden, zumindest aus den Pflichtangaben der Lebensläufe. Daher die Jobs der Eltern, die spielen zumindest auf den ersten Blick keine große Rolle mehr. Dennoch interessiert das aber immer mal wieder, vor allem dann aber auch in den Bewerbungsgesprächen. Und irgendwo ist das ja auch nachvollziehbar, denn der Arbeitgeber will ja so natürlich Rückschlüsse ziehen, zum Beispiel auch auf Erziehung oder Anstandsformen. Also Björn, wo genau verläuft für dich da die Grenze?
4: Also die Eltern spielen insofern zum einen eine Rolle, als dass ich unter diesen 18 Journalistinnen und Journalisten, die diesen schweren Weg aus einer sozialen Herkunft, die eben der Großteil der Branche nicht teilt, in den Journalismus geschafft haben, dass ich von diesen 18 Journalistinnen und Journalisten nicht einen einzigen gefunden habe, der mir gesagt hat, ich habe in meinem Elternhaus keinen Kontakt zu einer Tageszeitung oder zur Tagesschau gehabt. Und ne, das ich kann nicht verallgemeinern, das ist keine repräsentative Studie, aber es ist schon auffällig, dass ich nur Menschen gefunden habe, die diesen Kontakt, oder fast nur Menschen gefunden habe, die diesen Kontakt zu Medien und zu Nachrichten in ihrem Elternhaus vorgelebt bekommen haben. Das ist, glaube ich, eine wichtige Erkenntnis, denn wenn ich über die Bedeutung von Journalismus, von Nachricht, jetzt steht ja auch das Jahr der Nachricht vor der Tür, wenig weiß und mich das nicht interessiert, dann zieht es mich vielleicht noch seltener in diese Richtung. Und der zweite, glaube ich, wichtige Aspekt neben vielen anderen ist, können meine Eltern eigentlich eine Ausbildung bezahlen, die über einen akademischen Weg, die über viele vor 10, 15 Jahren ja gar nicht und heute schlecht bezahlte Praktika in den Journalismus führt. Also ne, kann ich mir das eigentlich leisten? Und das ist, glaube ich, so der zweite Punkt mit Blick auf Elternhaus. Und dann gibt es noch so weitere Aspekte, bei denen das Elternhaus prägt. Die Generation, die jetzt in Rente geht oder die schon in Rente gegangen ist, in dieser Generation finden wir ja mehr Journalisten, insbesondere in Regionalzeitungen, die nicht studiert haben. Und wenn im Umfeld der Familie vielleicht sogar auch der Vater Sportreporter bei einer Regionalzeitung war oder wenn Menschen bekannt sind, dann gibt es so ein Netzwerk, was sagen kann, wie man überhaupt in diesen Beruf kommt. Denn das haben auch viele in meinen Befragungen gesagt. Die haben gesagt, ich wusste gar nicht, wie ich da überhaupt hinkommen kann. Also wie ich Journalismus werden kann. Ne? Das war was für die Polohemdträger. Da gehörte ich nicht dazu. Das war für mich ein Buch mit 7 Siegeln. Wie kann ich Journalist werden? Also das ist so der dritte Aspekt, so ein Netzwerk und so ein Wissen darum, wie ich in den Beruf kommen kann. Und wenn ich noch eins sagen darf, da spielen halt auch die Berufsberatungen keine rosige Rolle, weil die eben häufig signalisieren, das ist nichts für dich. Ne? Deine Herkunft, deine Ausbildung, die reichen nicht für Journalismus. Und auch die Berufsverbände spielen da zumindest teilweise mit. Also der Deutsche Journalistenverband hat in seinem Berufsbild eben auch formuliert, dass ein akademischer Abschluss mit Blick auf den Einstieg in den Journalistenberuf wünschenswert ist. Das ist sicherlich eine Variante, aber es gibt eben auch andere Einstiege, die aber viel, viel schwerer sind.
3: Also wenn ich dich richtig verstehe, es ist eher der Punkt, dass ich Menschen aus sogenannten niedrigen sozialen Niveaus die Bewerbung doch eher dreimal überlegen und ob sie sich dann dort auch wohlfühlen werden, als dass es dann bei der Auswahl der Bewerbungsunterlagen, also seitens der Medien, scheitert. Richtig?
4: Ja, das ist interessant. Sogar noch davor, ganz viele bewerben sich eben nicht und gehen gar nicht diesen üblichen Weg. Wenn ich sage ganz viele, ich kann nicht verallgemeinern, es ist nicht repräsentativ, aber die, die ich befragt habe, die haben eben zur großen Mehrheit einen Weg in den Journalismus beschrieben, der nicht über die klassische Bewerbung ging, der eher über die freie Mitarbeit ging, über das praktische Arbeiten, über das Fotos machen für die Regionalzeitung oder über eine ganz andere Ausbildung und den Seiteneinstieg, Bundeswehr beispielsweise. Es gibt gar nicht viele, die sich bei überregionalen Medien oder Journalistenschulen um Volontariate oder Ausbildung beworben haben. Die meisten sind irgendwie anders da reingekommen. Eine wichtige Rolle spielen auch Regionalzeitungsvolontariate, die Kolleginnen und Kollegen dann bekommen haben, nachdem sie zunächst mal praktisch gearbeitet haben da. Also dieser Weg, dass Bewerbungsunterlagen weggelegt werden, dazu kommt es häufig gar nicht, weil die Kollegen eben auch die Bewerbung gar nicht abgeben. Sollten sie die Bewerbungsanforderungen lesen, dann denken sie spätestens da, das ist nichts für mich, weil da eben häufig ein Studium verlangt wird. Das ist nicht mehr überall so, aber für viele journalistische Ausbildungen wird es eben doch erwünscht. Und dann werden noch Arbeitsproben gewünscht und Berufserfahrung. Und das sind Menschen, Anforderungen, die diese Menschen eben häufig gar nicht erfüllen, sodass sie dann gleich den Kopf schütteln und denken, nee, ist nichts für mich.
3: Viele Medien haben inzwischen gelernt, Diversität lohnt sich, es bereichert eine Redaktion und dennoch gibt es einen großen Mangel in der Praxis. Und durch deine Studie, welche Forderungen lassen sich da an die Medien jetzt ableiten?
4: Die Medien müssen, glaube ich, ganz viele unterschiedliche Dinge ändern. Und das Allerschwerste dabei ist ihre Kultur. Wir müssen die Kultur in den Redaktionen so ändern, dass Diversität eben nicht nur ein viel beschriebenes Ziel ist, sondern dass wir real die Zusammensetzung unserer Redaktionen verändern. Und sind wir mal ehrlich, das sind häufig Lippenbekenntnisse. Es gibt ja auch eine Chefredakteurs- und Chefredakteurinnenbefragung, die unter anderem Alexandra Borchert vor 4-5 Jahren mit Kolleginnen und Kollegen gemacht hat. Da haben viele deutsche Chefredakteurinnen und Redakteure gesagt, ja, wir müssen Diversität erhöhen, wir haben das Thema erkannt, aber es gibt eben sehr wenig konkrete Programme, um Diversität in Redaktionen, also Kultur real zu verändern. Es gibt so gut wie keine Zahlen in Deutschland zu dem Thema. Andere Länder wie Großbritannien oder die USA, die monitoren eben auch Diversität in Redaktionen regelmäßig. Sowas brauchen wir aus meiner Sicht auch dringend. Und dann müssen wir eben reale Programme auflegen, Diversität erhöhen und das auch messen und nachhalten. Es reicht halt nicht, dass man die Person of Color zum Moderator macht, die die Inhalte der ansonsten weißen Mittelklasse-Redaktion nach außen verkauft. Das ist auch was häufig passiert in Redaktionen. Sondern wir müssen die Zusammensetzung dieser Redaktion real ändern. Und das heißt, wir müssen auch den Ton in Redaktionen ändern. Wir müssen den Habitus von Journalistinnen und Journalisten verändern, damit wir wirklich eine Chance haben, dass es eine größere Repräsentanz unterschiedlicher Gruppen unserer Gesellschaft in Redaktionen gibt. Und dann muss man sagen, selbst wenn wir diese Repräsentanz herstellen, da gibt es auch Studien, heißt das ja noch nicht, dass sich auch gleich Berichterstattung ändert. Das ist ja unsere Hoffnung, ne? Wir repräsentieren unterschiedliche Gruppen in der Redaktion, dadurch wird auch Berichterstattung diverser. Aber auch dafür braucht es zunächst mal diesen Kulturwandel. Denn häufig passiert es auch, dass Kolleginnen und Kollegen nach einem sehr, sehr harten Weg in dem Beruf dann angekommen sind und sich dann eher anpassen, ne? Weil sie dann auch höher, also mehr Geld verdienen, weil sie auch in Städten leben, weil sie auch in Kontakt mit dieser Mittelklasse-Journalistenschar kommen. Und um, ich sage jetzt mal zugespitzt, nicht aufzufallen, übernehmen sie eher den Habitus, als dass sie es schaffen, diese andere Perspektive, die sie bringen, auch wirklich zu leben. Eben auch, weil die nicht abgefragt wird, weil die nicht wertgeschätzt wird, weil vielfach das die Erkenntnis, dass da jemand ist, der was ganz anderes mitbringt, eher zum Nachteil gereicht, als dass sie wertgeschätzt wird und zum Vorteil auch in der Berichterstattung genutzt wird.
3: Da sind wir ja bei einem wichtigen Punkt angekommen, denn welche Belege gibt es denn letztlich, dass eine diverse Redaktion auch tatsächlich automatisch divers berichtet? Kommen wir also nochmal auf das Thema Diversität im ganz Allgemeinen, meint also neben Herkunft auch Themen wie Religion oder sexuelle Orientierung. Und darüber hinaus gibt es dann ja auch noch seitens der Medien sowas wie eine Blattlinie etwa. Etwas höher angesetzt könnte man den Begriff des Tendenzbetriebes ins Spiel bringen. Sind das Kriterien, die auch gegen Diversität sprechen?
4: Ja, also die Blattlinie spricht dagegen, wobei wir in Deutschland ja zum einen ein Außenplural organisiertes Mediensystem mit Zeitungen und Zeitschriften und Online-Seiten haben, die auch Tendenzbetriebe sein dürfen. Und die Hoffnung des Gesetzgebers, der den Rahmen für Medien gemacht hat, war ja, dass es möglichst viele Medien gibt, die eine Perspektivenvielfalt dadurch herstellen, dass sie eben nebeneinander über unterschiedliche Haltungen berichten. Wenn man ehrlich ist, hat sich diese Hoffnung insbesondere mit Blick auf die Regionalberichterstattung nicht erfüllt, denn wir haben ja vielfach nur noch, wenn überhaupt, eine einzige Zeitung pro Region. Und dann gibt es aber ja auch ein binnenplural organisiertes System im Rundfunk, wo ja die öffentlich-rechtlichen Sender gehalten sind, eben binnenplural in ihren Programmen möglichst viele Perspektiven aufscheinen zu lassen und auch kommerzielle Sender über die Aufsicht durch die Landesmedienanstalten zumindest gehalten sind, etwas breiter als ein Print-Tendenzbetrieb Inhalte zu generieren. Insofern, es gibt diese beiden Systeme. Ich glaube, dass auch beide Systeme ihre Berechtigung haben. Grundsätzlich ist es aber so, dass Redaktionskultur häufig verhindert, dass, sollte es kleine Lichter von Diversität in Redaktionen geben, dass die es eben nicht schaffen, sich auch in der Berichterstattung zu zeigen. Und sind wir ehrlich, unsere Redaktionen sind eben auch noch nicht divers. Und es gibt Studien, die habe ich eben schon angesprochen, mit Blick auf deine Frage, die sagen, selbst wenn wir die Repräsentanz erhöhen, erhöhen wir noch nicht die Diversität in der Berichterstattung. Dafür braucht es halt eben noch einen zweiten Schritt. Wobei ich sagen würde, alleine schon die Repräsentanz zu erhöhen, also dafür zu sorgen, dass möglichst viele gesellschaftliche Gruppen eine Möglichkeit haben, als Journalistinnen und Journalisten zu arbeiten, ist ein Zweck an sich. Und der zweite Zweck und das zweite Ziel wäre dann eben auch, Redaktionskultur so zu verändern, dass sich Berichterstattung verändert.
3: Nun kenne ich Redaktionsleiter, die würden dir da aber sagen, naja, bring mir einen schwarzen Mann, eine lesbische Frau, die stelle ich bei entsprechender Qualifikation sofort ein. Schlicht, bei uns in der Region finde ich solche Menschen nicht. Beide nicht, wie in diesem Fall, denn sie fühlen sich doch eher in großen Städten besser aufgehoben als hier bei uns auf dem Lande. Ist das dann doch eher also ein gesamtgesellschaftliches Problem als eher eines explizit der Medien?
4: Ist auf jeden Fall ein gesamtgesellschaftliches Thema, würde ich auch sagen. Aber hinter dieser Haltung steht eben auch das traditionelle Herangehen, ich sage jetzt mal zugespitzt, lasse die Journalisten zu mir kommen. Also dass wir in ein aktives Recruiting kommen, wie das, ne, Konzerne wie die Deutsche Bahn beispielsweise heute gelernt haben, die eben aktiv auf Menschen zugehen und sagen, dich brauche ich bitte in meinem Beruf. Das haben wir an vielen Stellen im Journalismus, insbesondere im überregionalen Zeitungsjournalismus, im öffentlich-rechtlichen Rundfunk eben noch nicht erreicht. Ne? Da rufen wir nach wie vor zu Bewerbungen auf. Aber dass wir sehr viel früher anfangen müssen, Menschen anzusprechen, Menschen für den Beruf zu interessieren, Menschen dann zu entwickeln und nicht mehr loszulassen, damit sie dann Journalist werden, dass wir also aktiv fördern müssen, dass Menschen Journalist werden und dann auch diesen Beruf ausüben. Ich glaube, diesen Shift im Kopf, den haben wir noch nicht wirklich hinbekommen. Das beginnt erst sehr, sehr langsam. Es gibt ganz tolle Projekte. Ich finde zum Beispiel, dass Salon 5, das Jugendprojekt von Korrektiv, ein solches Projekt ist, das eben Menschen, junge Menschen in ihrer Lebenswirklichkeit anspricht und sagt, erzähl doch mal von den Themen, die dich interessieren, die du spannend findest. Wir helfen dir, das auf Instagram zu tun, ohne dass das wirklich darum geht, dass das sofort Journalistinnen und Journalisten würden. Aber ne, sie kommen eben in Berührung mit Mitteln, die und mit Instrumenten und Werkzeugen, die eben helfen, Lebenswirklichkeit abzubilden. Und einige von denen, wie heißt das, fangen dann Feuer und sagen, das interessiert mich, ich kann mir gut vorstellen, diesen Weg weiterzugehen. Also wir müssen, glaube ich, aktiv beginnen, Menschen zu suchen und davon zu überzeugen, dass es sich lohnt, in dieser Gesellschaft Journalist zu werden, weil es sich eben auch lohnt, diese Gesellschaft und ihre Demokratie zu stärken.
3: Björn, ich spitze jetzt mal ein bisschen zu. Ist das wirklich so, dass die Wahlfreiheit des Arbeitgebers zurückgeschraubt werden muss und sie selbst gar keine Kriterien neben der Qualifikation dann vielleicht mehr aufstellen dürfen? Also gerade am Beispiel Religion fällt mir das doch sehr auf. Wenn ein Redaktionsleiter oder eine Redaktionsleiterin sagt, sorry, aber Menschen mit Religion, gerade wenn diese sehr stark im Leben der Menschen verankert ist und bei denen Bibel oder Koran über dem Grundgesetz steht, das ist doch nicht glaubhaft, dass dann hier auch neutral berichtet wird. Oder wenn der Chef eines Blattes sagt, ein Scientologen möchten wir hier in der Redaktion nicht haben. Ist das so verwerflich?
4: Ich glaube, es gibt ganz viele unterschiedliche Grenzen, über die man sich schon sehr klar sein muss. Und eine Grenze davon ist eben der Boden unserer freiheitlichen demokratischen Grundordnung. Diversität bedeutet ja nicht, dass ich Menschen einstelle, um Journalist oder Journalistin zu werden, die nicht auf dem Boden dieser Grundordnung agieren. Es geht ja um Menschen, die auf dem Boden der Grundordnung, die in unserem rechtlichen Rahmen, der ja auch aus Werten abgeleitet ist, agieren. Also das ist, glaube ich, gar keine Frage. Aber andersrum, glaube ich, wird ein Schuh draus. Wir müssen es eben erreichen, dass wir ganz andere Menschen auch ansprechen und für diesen Beruf begeistern und eben nicht sagen, ja, also ich habe jetzt 5-mal dazu aufgerufen, hat sich keiner gemeldet.
3: Nun gibt es ja noch ein paar verschiedene Vorworte bei dir im Heft, unter anderem von Lukas Harlan von der Schöpflin-Stiftung. Und er stellt den Medien folgende Frage, ich zitiere mal. Bilden unsere journalistischen Informationsangebote die Mehrheit der Lebenswirklichkeiten und Hintergründe in der Gesellschaft noch ab? Sprechen sie wirklich alle an? Findet sich die Mehrheit darin wieder? Zitat Ende. Da dachte ich mir dann aber auch, naja, also dieser Anspruch klingt auch ein bisschen nach 80er Jahre. Also vielleicht gilt dieser Anspruch, die Mehrheit der Bevölkerung zu erreichen, noch für die Tagesschau und dort zu Recht. Aber die Mehrheit der Medienangebote ist doch inzwischen dermaßen stark spezialisiert auf spitzeste Zielgruppen. Und das hat ja auch nichts mit ethisch-moralischen Beweggründen zu tun, sondern schlicht mit der Kommerzialisierung, um noch die kleinste Zielgruppe mit einem kommerziellen Produkt erreichen zu können. Und in der Praxis sehen wir ja auch, weder die NZZ noch das Anglerjournal haben den Anspruch, die Mehrheit der Gesellschaft zu erreichen.
4: Das Mediensystem insgesamt muss es schaffen, die gesamte Bevölkerung zu erreichen. Und dafür sind eben zunehmend viele kleine, auch Nischenangebote nötig, ne? Weil sich eben Bevölkerung aufsplittet und weil sich das Publikum segmentiert. Aber unser Gesamtangebot muss es doch schaffen, Gesamtgesellschaft zu erreichen. Und das meint, glaube ich, Lukas Harlan. Selbstverständlich müssen wir immer zielgruppengenauer arbeiten. Klammer auf, auch ein riesengroßes Problem mit Blick auf Ressourcen, nicht nur mit Blick auf Diversität. Aber wenn es Bevölkerungsteile gibt, die sich eben von keinem einzigen Medium mehr angesprochen fühlen, die wir nicht erreichen, wie sollen die denn dann informierte Wahlentscheidungen treffen? Also ich finde, ne, du hast recht, selbstverständlich ist die Zeit vorbei, in der ein Medium alle erreicht. Wobei wir auch sehen, in Zeiten von Krise, Krieg und Pandemie, dass es eben doch diese Informationslagerfeuer wieder gibt. Wenn diese Lagerfeuer nicht lodern, dann sind es sicherlich immer, es ist eine zunehmende Zahl von Angeboten, die am Ende aber das Ziel erreichen muss, und das gilt aus meiner Sicht auch für öffentlich-rechtlichen Rundfunk beispielsweise, ne? Wir müssen versuchen und den Anspruch haben, die gesamte Angebote zu gestalten, die die gesamte Bevölkerung erreichen. Und um zurückzukommen auf das Thema der Studie, es ist eben seltsam, wenn 50-jährige Männer wie ich sich Gedanken darüber machen, wie wir jetzt die jungen Leute erreichen. Das haben wir jetzt 30 Jahre lang versucht. Da sind wir viel besser geworden und mittlerweile machen eben auch jüngere Redaktionen Programm für jüngere Menschen. Und genauso brauchen wir in unseren Redaktionen mit Blick auf die vielen unterschiedlichen Menschen da draußen in der Gesellschaft sehr viel mehr Perspektiven, damit wir eben weiter die gesamte Gesellschaft erreichen, weil sonst geht am Ende die Demokratie kaputt.
3: Björn, wir haben jetzt darüber gesprochen, was Medien tun können, Medien tun sollten, um diverser zu werden. Was würdest du zum Schluss gefragt den jungen Menschen empfehlen, die wegen ihrer Herkunft, wegen ihres Namens oder ihrer sexuellen Orientierung Selbstzweifel haben, ob sie in den Medien, vielleicht auch gerade auf dem Lande, gut aufgehoben sind?
4: Ich komme auch aus einem Elternhaus, in dem kein Elternteil studiert hat. Meine Eltern haben mir aber das Gefühl gegeben, dass ich es schaffen kann, wenn ich an mich glaube, und sie haben an mich geglaubt. Insofern ist dieser Punkt, glaube ich, ganz wichtig. Lass dich nicht abschütteln, versuch es immer wieder und suche dir Alliierte. Alliierte zum einen mit Blick auf die Frage, gibt es eigentlich Menschen, die einen ähnlichen Weg gehen wie du? Da ist eine Empfehlung von mir, dass wir solche Netzwerke schaffen. Und zum anderen, suche dir Menschen, die dich fördern, die wissen, was du zum Journalismus beitragen kannst. Sprich Menschen an, geh auf Menschen zu und sag denen, ich will Journalist, Journalistin werden. Denn alle, die diesen Weg geschafft haben, berichten eigentlich auch, dass sie entweder starke Vorbilder haben, ich sag mal Wallraff, oder eben Mentorinnen, Mentoren, die ihnen geholfen haben, obwohl es auch verdammt schwer war, diesen Weg am Ende doch zu gehen. Aber wir müssen auch dafür sorgen, dass dieser Weg nicht mehr so schwer ist. Beispielsweise über eine gesicherte, langfristige Finanzierung für den Einstieg in den Journalismus.
3: Autor und Journalist Björn Staschen war das. Seine neue Publikation Soziale Herkunft im Journalismus ist zu finden unter publix.de. Bei der Gelegenheit will ich noch auf seinen aktuellen Buchtitel verweisen. In der Social-Media-Falle heißt das, wie wir unsere digitale Freiheit retten.

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1: Ich spiele jetzt mal ein drittes Stück aus dem Reigen des Falteri Tiralala auf Irisch. Also gab es ja schon zwei, die haben, also bei denen ist das ein bisschen anders, bei uns ist es immer tralalala und so, aber die sind da ein bisschen einfallsreicher. Und auch das nächste Stück hat einen Refrain, der besteht im Grunde aus Falteri Tiralala auf Irisch und es geht so. A little to the, a little to the, a little to the D, a hitelande D, a hitelande D, and Chilandi. Ich singe das ganz in Ruhe und es kommt ziemlich oft. Also wer das gern mitmachen will, kann das gern machen. Ansonsten kann man so machen. Das ist auch ein Lied, das passt zum Tag. Also so eine Art Liebeslied. Es handelt sich um einen verbürgten One-Night-Stand aus 1721. In dem er zuerst zur Tochter und dann zur Mutter geht. Und am nächsten Tag die Frage aufkommt, ob er denn jetzt nicht die Tochter heiraten würde. Und er sagt, ich bin doch nicht verrückt, was soll meine Frau dazu sagen? Genau. Aber es hört sich gar nicht so an.

0: So gegen 9:30, grad wollte ich gehen, da setzte sich ganz locker ein Schotte neben mich auf den Hocker und bestellte sich, wie soll's anders sein, einen Glengoy und zog ihn sich rein. Er fragte mich dann, wollen Sie auch einen von dem Glengoy, dem Feinen? Ich lehnte nicht ab und dachte mir, der Glengoy ist besser als Bier und blieb an der Bar bis morgens 4. Sie haben auch heute die Möglichkeit. Der Schotte blieb bis 8. Da stellte man fest, er wurde umgebracht. Wer es war, blieb zum Glück offen. Das Opfer war zwar nicht nüchtern, ein wenig sparsam vielleicht und schüchtern, aber auf keinen Fall besoffen. Möchtest du noch mal, sonst habe ich noch was Schönes hier.
1: Was Schönes?
0: Ja, auch noch ein kleines Gedicht.
1: Na, dann
0: bitte.
1: Was Schönes.
0: Nein, bitte. Nein.
1: Nicht immer diese Zoten.
0: Nein, dann keine Zoten mehr, dann.
1: Okay. Also erst gibt es ein Liebeslied und dann ein?
0: Ein Liebesgedicht.
1: Ach.
0: Wir sind doch hier Valentinstag. Wir sind alles Verliebte und die möchten einige Dinge noch erfahren.
1: Genau, weil wir in Schottland gerade waren, gibt es ein schönes Lied aus Schottland. Singe ich gerne mal, singe ich öfter, deshalb gibt es auch immer ungefähr die gleiche Erklärung. Und zwar, weil der Inhalt gibt ja vor, was man erklärt, aber manchmal erzähle ich auch Quatsch. Jedenfalls bei dem nächsten Lied ist es so, er läuft durch die Gegend, es ist schönes Wetter draußen und es ist Sommer, ja, also fast wie heute. Und ist halt draußen so, läuft so lang und denkt sich, ach, wenn jetzt meine Liebste, eine Liebste vorbeikäme, das wäre schön. Und so. Ich würde ihr alles geben und alles machen, was es so gibt. Und der Thymian blüht so schön. Und ich würde ihr, ach, ich würde ein schönes Nest bauen und Blumen würde sie andauernd kriegen und so weiter. Wenn das aber nicht klappt, naja, mein Gott, dann kommt die nächste. Und das klingt dann so.

0: Gesundheit.
1: Ja, Heuschnupfen.

0: Das ist natürlich fantastisch. Da sehe ich die Leute reiten, Sonnenuntergang, wunderschön. 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Viel hab ich nicht. 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Auch geschrieben 1790. Von Burns. Auch damals hatten sie schon große Liebesgefühle. Was möchtest du nochmal oder soll ich?
1: Ja, ich kann ja.
0: Jetzt
1: kommt die lange Geschichte.
0: Danach.
1: Dann würde ich erst reichen.
0: Ja.
1: Ach, das ist so romantisch.
0: Ja, natürlich.
1: Komm,
0: Liebe
1: bleiben.
0: Ist doch auch was Schönes. Das ist das Größte, was es gibt auf Erden. Das Geld zählt nicht.
1: So. Gut, dann. Ein Liebeslied ist richtig traurig. Ein Liebeslied, das richtig traurig ist. Obwohl ich heute keins singe, in dem jemand stirbt. Aber fast. Also sie ist verliebt in ihn, der ein Seemann ist. Und erzählt es ihrem Vater und der findet es richtig gut. Er sagt, Mensch, total klasse, dass du jetzt da diesen Seemann hast. Wenn er nicht morgen gleich verschwindet mit dem nächsten Schiff, dann hänge ich ihn an diesen Baum. Und der Seemann verabschiedet sich von ihr und sagt hier, nimm diesen Ring, der wird dich immer an mich erinnern und ich werde immer an dich denken. Mach's gut. Und das alles ist passiert in Kelswater. Kelswater ist in Nordirland, in einer ganz kleinen Ecke. Die würde man gar nicht finden, wenn man sie nicht suchen würde.

Ja, wir möchten aber nicht so traurig enden. Obwohl Paddy nie sterben darf. George ist unmöglich. Hat mal wieder in unserer Absteige was vergessen. Was ist es dieses Mal? Das Plastikhähnchen. Das heißt, wir müssen den ganzen Tag in Galloway rumlaufen, um ein Plastikhähnchen zu finden. Welcher Laden hat sowas noch im Sortiment? Mit so einem Partner bist du verraten und verkauft. In Mallow hat er einen Lackschuh liegen lassen. Einen Schuh. Warum nicht zwei? Was das wieder alles kostet. Jetzt ist es ein Plastikhähnchen. Wir könnten natürlich auch ein richtiges Hähnchen nehmen, aber das gab immer so eine Sauerei. Außerdem roch es. Ich kann den Geruch von Hähnchen nicht aufstehen. Schließlich bin ich seit Jahren Veganerin. Eines Tages vergisst George noch, unsere Requisiten einzupacken. Dann wird es endgültig Zeit, sich voneinander zu trennen. 28 Jahre, das gleiche Stück. Verdammte 28 Jahre. Seit ich 25 bin, habe ich nichts anderes gespielt. Am Anfang war Fred mein Partner, danach Patrick und seit fast 20 Jahren George. Er hatte gerade nichts zu tun und irgendwie fand ich ihn komisch. Ist aber lange vorbei. Wenn ich dem abends vor der Show nicht einen Witz erzähle, kommt er gar nicht in Fahrt. Wenn ich könnte, würde ich George heute noch austauschen. Aber es gibt keinen anderen, der bereit ist, die Nummer einzusteigen. Hab mich schon umgehört in Kollegenkreisen. Heimlich natürlich. Nichts zu machen. Bei der Gage schon gar nicht. Manchmal haben wir am Abend nicht mehr als 50 Euro. Es gibt Tage, sind es auch schon mal 100 Euro. Aber das kommt in den letzten Jahren immer seltener vor. Nächste Woche haben wir Jubiläum, genau auf den Tag 20 Jahre. Das feiern wir im Simon Ryan Theater in Tipperary Town. Wahrscheinlich hat George den Termin längst vergessen. Er ist sowas von einem Schussel geworden, kommt wahrscheinlich von der vielen Sauferei. Wie kann ein Mensch so viel Glück haben? Meine Kollegen beneiden mich, wirklich. Alle, mit denen ich gesprochen habe, sagten, George, du hast es drauf. Nicht wegen Rose, nein, weil ich einen prima Job habe. Um Rose beneidet mich keiner. Die hat Haare auf den Zähnen, die am Kopf fehlen. Naja, kleiner Scherz. 20 Jahre mit dem gleichen Stück unterwegs und immer ausreichend Termine gebucht. Sogar fürs nächste Jahr haben wir schon 5 Abende im Kasten. Nicht gerade das Abbey Theater in Dublin, aber ganz renommierte Läden, was soll ich mehr sagen? Ich bin ein Glückskind. Als ich Rose kennenlernte und sie mir die Rolle anbot, dachte ich, wie will dieses junge Ding eine alte Schachtel von 90 Jahren spielen? Aber als ich sie dann gesehen habe, Donnerwetter, mit einer Perücke und ein bisschen fettiger Schminke, und schon passte es. Okay, sie hat so viele Sätze, hat sie nicht zu sprechen und immer in der gleichen distanziert ehrwürdigen Haltung. Die Lache habe ich. Ganz selten mal, dass jemand über einen Satz von Rose lacht. Kommt nur alle Jubeljahre einmal vor. Deswegen ist Rose natürlich sauer. Was meinen Sie, warum die Veganerin geworden ist? Damit sie dauernd Aufmerksamkeit abzockt. Besonders vor mir. Nein, das esse ich. Nein, das esse ich nicht. Das auch nicht. Und so weiter und so weiter.
Jedes Mal, wenn wir auf Tour essen gehen, gibt's dieses Gezeter. Was die sich wegen dem Hähnchen angestellt hat. Es musste unbedingt aus Plastik sein. Ich habe versucht, ihr klarzumachen, dass ich das Hähnchen nach der Show immer gerne gegessen habe. Das wurde uns ja meist vom Veranstalter geschenkt. Ein bisschen den Staub abputzen und schon. Aber nein, nein, nein, kein richtiges Hähnchen. Mehr für den guten George. Ob ich nichts von Massentierhaltung gehört hätte, hatte Rose mir entgegengeschleuert. Okay, man kann nicht alles haben. 25 Jahre als freier Schauspieler in Irland überlebt zu haben, das muss mir erst mal einer nachmachen. Dafür muss ich Rose ertragen. Die kann sowas von ätzend sein. Da könnte ich sich Salzsäure noch ein Beispiel dran nehmen. So, und jetzt kommt natürlich die Lösung. Sie werden gleich erfahren, um welches Stück es sich handelt. Heute Abend spielen wir auf dem 90. Geburtstag von Murray Mulligan. Der Termin steht schon seit 3 Monaten. Ein Plastikhähnchen haben wir auch gekriegt. 4,99 € in einem China-Laden. Ich habe George gesagt, dass ich ihm das von der Gage abziehen muss. Er hat großspurig mit der Hand abgewinkt. Wenn er nur nicht dauernd seinen Text vergessen würde. Wie oft habe ich ihm angeboten, kurz vor dem Auftritt noch einen Schnelldurchlauf zu machen. Nicht mit George. Unser Publikum kennt jede Zeile, jede Betonung, jede Geste bis ins Kleinste. Was haben wir in den 20 Jahren nicht alles versucht, um dem ganzen Abend mehr irischen Touch zu geben? Mal haben wir die Namen irischer Schauspieler oder verstorbener Sportler genommen oder Schriftsteller, James Joyce, Samuel Beckett. Dachten, die kennt doch jedes Schulmädchen. Nichts da, immer nur Mr. Pomeroy, Admiral von Sneda und. Einmal in Wicklow ist George so dämlich über den Tigerkopf gestolpert, dass er mit der Schulter an der Anrichter aufschlug. War natürlich mal wieder betrunken. Ich habe gedacht, jetzt muss er endlich kapieren, dass er während der Nummer total nüchtern bleiben muss. Ja, was glauben Sie, was in den vielen Flaschen ist? Sherry? Weißwein? Champagner? Port? Nee. Da ist nur Wasser drin. Oder mal Tee. Aber nie Alkohol. Das kontrolliere ich jedes Mal vor der Show. George würde das natürlich prima finden, wenn da was Hochprozentiges drin wäre. Wenn der mal anfängt zu trinken. Rose möchte in Tipperary feiern. 20 Jahre Dinner for One. Mit Rose Miller und George Benson. Ihr Name muss ja immer vorne stehen. Sie führt auch die Verhandlungen mit den Theatern und Privatleuten. Wenn wir auf einem Geburtstag auftreten oder bei einer Hochzeit, bei einer Betriebsfeier oder einem Jubiläum. Und immer lässt sie sich runterhandeln. Aber ich sage schon lange nichts mehr. Das ist ihrer Sache. Hauptsache, ich bekomme mein Taschengeld. Damit bin ich immer noch ausgekommen. Okay, die abendlichen Lacher bei unserer Nummer entschädigen mich für vieles. Manchmal, wenn ich mal eine Textstelle vermasselt habe, schäkere ich mit dem Publikum. Wenn ich ihnen zuzwinkere, sind sie gleich auf meiner Seite und denken, ich hätte den Fehler absichtlich eingebaut. Rose könnte das gar nicht. Die muss sich stur an ihre Zeilen halten. Genau wie bei Mai Warden, dem Vorbild aus der Glotze. Ich habe ihr dutzendmal gesagt, Miss Sophie, trinkt doch auch mit. Immerhin in kurzer Zeit 4 Gläser. Also musst du wenigstens ein bisschen lallen. Sonst bist du nicht glaubwürdig. Und einen Lacher kriegst du bestimmt auch. Aber nein, keinen Millimeter weicht sie ab. Ihr ist ja nicht mal aufgefallen, dass Miss Sophies Gäste nur was zu trinken,
aber nichts zu essen bekommen. Manchmal könnte ich sie auf den Mond schießen, wenn sie mal wieder so einen Tag der Belehrung durchführt. So nenne ich das. Wenn ihr dieses und jenes an mir nicht passt, wenn ich mal wieder alles falsch gemacht habe, wie die Sache mit dem Plastikhähnchen. Schon gleich im ersten 1-Euro-Laden konnten wir das Vieh kaufen. Aber Rose hackte den ganzen Tag darauf rum, als wenn ich eine Todsünde begangen hätte. Rose, Rose, wie lange soll ich mir das noch bieten lassen? Na gut, das 20-Jährige packen wir noch, dann bringe ich dich um. Der Auftritt bei Mary Mulligan war eine reinste Katastrophe. Schon gleich zu Beginn hat George mich mit Miss Rose angesprochen, anstatt mit Miss Sophie, was die Geburtstagsgäste ziemlich irritiert hat. Das wird George mir büßen. So eine Blamage für mich. George hat mal wieder den ganzen Nachmittag beim Hunderennen verbracht und kam kurz vor dem Auftritt mit einer Fahne, die für den Nationalfeiertag gereicht hätte, strahlend zurück. Er hatte 85,50 Euro Gewinn. Von dem Geld wollte er mir nichts abgeben. So ist er. George geizig bis auf den letzten Cent. Wir kamen an die Stelle, wo Butler James über den Tigerkopf stolpert und das Hähnchen in die Kulisse fliegt. Dorthin flog es aber nicht, sondern haarscharf am Kopf der 90-jährigen Jubilarin vorbei und in den Kinderwagen ihres Urenkels, der sofort losbrüllte. Nur die alte Dame schien das nicht zu stören. Es dauerte eine Weile, bis wir weiterspielen konnten. Und dann rülpste er vernehmlich. Die Männer haben gegrölt vor Lachen und auch ich musste kichern. Als wir in unsere Gage abholten, sagte die älteste Tochter der Jubilarin, immerhin auch schon 70, es sei wohl doch keine so gute Idee gewesen, uns als Show-Act einzuladen, weil das Geburtstagskind vergessen habe, ihre Hörgeräte einzustellen. Die anderen hatten sich aber prima amüsiert. Nichts da. George, habe ich gesagt, als wir wieder allein waren, so eine Nummer ziehst du nicht noch einmal ab. Nicht mit mir. So war ich Rose Miller heiße. Ich habe einen Plan, mich an ihm zu rächen. Ich werde in alle Flaschen Whisky füllen. Dann wollen wir doch mal sehen, ob der Bühnenprofi George Benson den Auftritt übersteht. Und einen kleinen theatralischen Höhepunkt habe ich mir auch noch ausgedacht zu unserem Jubiläum in Tebbury. Der Mann klopft aufs Mikro und kündigt den Höhepunkt des Abends an. Rose Miller und George Benson feiern heute Abend im Simon Ryan Theater ihr 80-jähriges Jubiläum und sie dürfen dabei sein. Musik erklingt, Butler James stellt die abwesend anwesenden Gäste vor. Miss Sophie schreitet die Treppe hinunter, setzt sich auf ihren erhöhten Stuhl. Rose beobachtet ihren Partner, verfolgt genau jede Bewegung. Er reserviert die Suppe, er serviert die Suppe und den Sherry. Vergisst auch nicht, wie schon so manches Mal, dass Mr. Pomeroy immer gerne nachgeschenkt haben will. Dann prostet er Miss Sophie zu. Viermal, ohne auch nur eine Miene zu verziehen. Einmal leckt er sich über die Lippen. James, sagte Miss Sophie und lässt den Fisch auftragen. Jede Zeile, jede Betonung, jede Geste stimmt. Stolpern, Fisch auftragen, Weißwein einschenken. George setzt das erste Glas an und sagt, das ist kein Weißwein, Miss Rose, das ist Paddy Whisky. Das schmecke ich sofort.
Er starrt seine Partnerin an, offensichtlich begeistert über dieses Geschenk zum Jubiläum. Dann wendet er den Kopf zum Publikum, das entgegen allen Erwartungen in Beifall ausbricht und eine Lachsalve folgen lässt. Wenn George als Admiral von Schneider die Hacken zusammenschlägt, tut er immer so, als habe er sich wehgetan. Genau wie Freddy Frinton. Diesmal nicht. Dieses Mal macht er es formvollendet wie ein verknöcherter alter Offizier. Der Whisky beginnt zu wirken. Das Hähnchen wird aufgetragen, dazu Champagner. Heute schmeckt alles nach Paddy. Cheers, ruft George ins Publikum. Der Saal ist zwar nur halb gefüllt, was der Manager am Beginn des Abends außerordentlich bedauert. Hat aber der aufbrausende Beifall lässt die beiden Schauspieler das längst vergessen. Nun merkt auch das Publikum, dass George erheblich einen in der Krone hat. Sein Stolpern wird gefährlicher. Die Portweinflasche mit dem hochprozentigen Inhalt gerät außer Kontrolle. Miss Sophies Kleid bekommt einige Spritzer ab. In die Gläser der abwesenden Gäste gelangen kaum noch ein Tropfen. Plötzlich zieht Rose Miller eine Pistole hervor und zielt auf George. Ein Aufschrei geht durch den Theatersaal. Dann kracht ein Schuss. Der Vorhang fällt. Das Publikum tobte. Noch nie hat es einen solchen langen Applaus gegeben. Ich musste immer wieder raus und mich verbeugen. Der Manager kam, nahm meine beiden Arme und riss sie in die Höhe, als hätte ich gerade eine Goldmedaille im Boxkampf errungen. Irgendwann kam George raus, auf allen Vieren. Die Zuschauer spendierten Standing Ovation. George schaffte es auf die Knie. Er hielt sich die rechte Schulter. Dort hatte mein Plastikgeschoss ihn erwischt. Hätte ins Auge gehen können. Das gebe ich zu. Ist aber noch mal gut gegangen. Der Manager vom Simon Ryan Theater fragte, ob wir nicht am nächsten Wochenende zweimal auftreten könnten. Die Karten würden bestimmt schnell ausverkauft sein. Wir hatten keine Termine in unserem Kalender stehen und sagten zu. George hat bis heute nicht begriffen, wieso in den Flaschen Paddy Whisky war. Ihm hat es Spaß gemacht und er fragte nur, was dieser Quatsch mit der Pistole sollte. Immerhin hat es ihn um die Schlusspointe gebracht. Der letzte Lacher gehörte mir und das ist auch gut so. Was wäre aus George Benson geworden, wenn er mich nicht getroffen hätte? Am nächsten Wochenende saßen Vertreter von Kirk Distillers im Publikum. Sie hatten sofort von unserem Auftritt erfahren. Nicht nur die Zeitungen waren voll davon, wir waren auf jedem Kanal zu sehen. Wir mussten erzählen, wie wir auf den Einfall gekommen sind. Rose tat so, als habe sie das alles eingefädelt. Aber gespielt habe doch ich, oder? Okay. Sie will immer die Nase vorn haben, meinetwegen. Hauptsache, sie quatscht mir nicht in meine Rolle rein und gibt mir genügend Handgeld fürs Hunderennen. Die Prozenten von Paddy Whisky kamen nach der Show in die Garderobe und sagten, wenn wir weiterhin ihr Getränk in der Nummer anpreisen würden, dann würden sie den Abend sponsern. Pro Auftritt 1.500 Euro. Ja, als erstes würden sie uns auf eine Tournee durch ganz Irland schicken. 20 Städte, nur die größten Häuser? Ja, da konnten wir natürlich nicht Nein sagen. Per Handschlag wurde das gleich abgemacht. Dieses Mal habe ich die Verhandlung geführt. Rose blieb die Spucke weg, wie ich noch ein paar Zusatzvergünstigungen rausgeschlagen habe. Zum Beispiel 2 Techniker, die für uns die Kulissen auf- und abbauen. Rose
hat nie erfahren, dass ich gleich beim ersten Ansetzen des Glases von Mr. Pomeroy geschmeckt habe, dass Paddy drin war. Ab da habe ich mir nur noch die Lippen benetzt mit dem wunderbaren Gesöff. Kam ja nur eine in die Frage, die das Wasser in den Whisky verwandelt hatte. Rose. Und der Grund war auch leicht zu erraten. Sie wollte mich demütigen, aber den Spaß habe ich ihr verdorben. Als dann das Publikum so irrsinnig auf die Nummer einstieg, habe ich dem Affen Zucker gegeben und bin getorkelt bis zum letzten Applaus. Wer das als Schauspieler nicht kann, hat auf der Bühne nichts zu suchen. Als sie plötzlich die Pistole rausholte und auf mich zielte, ist mir schon ein bisschen schummrig geworden. Immerhin hatte Rose auch ein paar Whiskys getrunken, anstelle des üblichen Wassers. Aber ich dachte, wenn sie mich umnietet, dann war's das eben. Bis dahin hatte ich nur Glück in meinem Leben. Auf offener Bühne niedergeschossen zu werden, ist was für den Nachruhm. Nun touren wir für Paddy Whisky und haben jeden Abend die Bude voll. Das Stück heißt jetzt auch anders. Dinner for Paddy. Und Tandem für die neue Fassung krieg ich obendrauf. Allerdings ist Rose inzwischen Frutarierin. Sie ernährt sich nur noch von Obst, das bereits vom Baum gefallen ist. Für die Früchte, die der Butler in dem Stück zum Dessert anbietet, müssen wir Nachbildungen aus synthetischem Wachs nehmen. Irgendwann bring ich sie doch noch um.

0: Machst du noch eine Musik, Thomas?
1: Ich kann ja noch was spielen.
0: Ja.
1: Da kann man schwer was draufsetzen.
0: Ja, dann lassen wir es.
1: Aber es ist möglich.
0: Aber.
1: Wir müssen ja noch ein Lied singen. Das mache ich immer gern ganz zum Schluss. Das ist ganz wichtig. Ich habe eigentlich ganz viel so vorbereitet, aber es ist alles Quatsch. Es gibt jetzt ein Lied, zu dem es auch eine Geschichte gibt, die habe ich auch letztes Mal erzählt. Also ungefähr 40 Leute kennen die schon. Und schon bald wird es sich eventuell wiederholen, denn dann werden wir, das heißt also, ich weiß gar nicht, wer diesmal mitkommt jetzt gerade, weiß ich nicht. Ich glaube, Achim Bartel wird mitkommen. Jedenfalls spiele ich seit 11 Jahren ununterbrochen zum St. Patrick's Day am 17. März, das ist der irische Nationalfeiertag, im Irish Pub in Black Raven in Hoyerswerda bei Ecky. Und Ecky ist, also Thomas Eckhart, ist einer von den letzten großen Veranstaltern dieser Welt. Der weiß noch, wie das geht. Obwohl er eine Kneipe hat, bezahlt er also die Band übermäßig gut. Wir werden verpflegt, wir können in einem Hotel schlafen und die Fahrkosten werden auch noch bezahlt. Und das alles von einem Barkeeper. Ja? Also wirklich unglaublich. Mhm. Und dann ist er auch noch total nett und macht uns dick und rund dann an dem Abend. Da gibt es immer tolles Essen und so. Und als wir das zweite oder dritte Mal da waren, ich weiß nicht mehr genau, da war es so, da haben wir da gespielt und da hat er plötzlich so einen Flitz gehabt und gesagt, naja, immer wenn ihr einen Whisky singt, kriegt ihr einen. Und dann haben wir doch, also das folgende Stück, das jetzt kommt, das haben wir dann herausgesucht und schnell gespielt einfach. Und es war tödlich, es war ganz furchtbar. Also Lied singen ging noch, aber der nächste Tag war ganz schlimm. Also ich war grün. Und ein Jahr später sind wir halt wiedergekommen und haben gesagt, du und Ecki, das können wir nicht nochmal machen, das geht so nicht. Das ist wirklich, also das war zu viel. Also das war total lieb, aber nicht nochmal. Er hat gesagt, das ist überhaupt gar kein Problem für mich, macht, was er wollt. Und er hat uns dann Tequila gegeben anstatt. Genau. Und es war wirklich ganz auch schlimm, aber wir waren ein bisschen vorsichtiger. So, genau, und das, in dem Lied passiert nicht sonderlich viel. Eher ist verliebt in Nancy. Nancy ist eine Dame von der Straße. Es ist nicht so ganz klar, was da so los ist. Also wahrscheinlich.
0: Könnte auch ein Strichenlicht sein, ja?
1: Ja, kann.
0: Strichmädchen oder so.
1: Kann sein, es ist nicht so ganz klar. Genau. Eine zwielichtige Gestalt jedenfalls und ihr Nachname ist Whisky. Und letztes Mal habe ich vorher gesagt, na Mensch, kann ja mal jemand zählen, wie oft es drin vorkommt. Das Wort Whisky an sich, weil es geht eigentlich nur darum, es sind ganz kurze Strophen und ganz viel Whisky, Whisky, Whisky, Whisky, Whisky, Whisky, Whisky. Und ich weiß ja jetzt die Anzahl. Und wer es errät hinterher, kriegt ein Getränk umsonst. Egal welches. Es gibt auch Metaxa draus. Und zwar 7-Jährigen, sehr gut. Und es gibt noch einen Rest von Weinbrand aus Litauen, der heißt Folk Dance. Sehr schön. 50% hat der.

0: Nancy.
1: All die Verliebten, wie oft war nun der Whisky vorhanden? Wie? 45 Mal?
2: 52.
3: 86.
1: 50. 160. 116. 75. Jetzt müssen wir nur sagen, runter oder höher?
2: Alle, die 50 gesagt haben, sind dicht dran.
1: Fast, ja.
3: 54!
2: Nein. 56. Nein.
4: 51.
2: Weniger.
4: 43.
3: 46.
2: Nein, dicht.
3: 48.
2: Ja, Mensch. Ja. Unglaublich, wie du das gemacht hast.
1: Ja. Gut, also. Der Wunsch sei uns Befehl. Ich habe natürlich durch Zufall, glaube ich, noch so ein kleines, kurzes Liebesgedicht. Wirklich von dem Burns. Und das nennt sich die schöne N. Oh, bleibet fern, ihr jungen Herren, fern von der schönen N. Denn mancher schon, der nicht geflohen, war ein verlorener Mann. Wie fein die Haut, wie mild und traut das lächelnde Gesicht. Des Wuchs umspann die kleinste Hand, ihr Aug ist ein Sternenlicht. Kein Widerstehen, wer sie gesehen, dem lag die Seele im Bann. Er seufzte schwer und hoffnungsleer, wenn er nicht gleich entrann. Mein Rat ist gut. Vor Liebesglut schützt euch kein Talisman. O, bleibet fern, ihr jungen Herren, fern von der schönen Anne. Also da sehen wir wieder, wie gefährlich die schönen Frauen sind, ja? Ob sie Anne heißen oder Nancy oder Nelly oder man kann sie nennen, wie sie wollen. Ja. Und jetzt noch ein Liedchen.
2: Okay, Thomas. Gibt es noch ein Lied, das ist so eine Art Teilrückzug, da, also da spiele ich mal keine Gitarre zu. Und zwar ist das, er läuft so die Straße entlang, also die, er läuft immer die Straße entlang, ist klar, oder über eine Wiese, aber er läuft jedenfalls irgendwo lang. Und trifft sie und sagt, Mensch, du bist meine Traumfrau. Und sie sagt, ich weiß das. Ich bin die Schönste in der Gegend. Und du nicht. Nicht mit mir. Geh nach Hause. So, und so, das klingt dann ungefähr so.

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2: Sehr geehrte Hörerinnen und Hörer, wir begrüßen Sie ganz herzlich zur Sendung Langsamfahrt, das Magazin rund um die Eisenbahn. Durch die Sendung führt sie Gregor Atzbach.
3: So, oder vielleicht auch nur so ähnlich, wird man in den Zügen der Deutschen Bahn begrüßt. Doch wer steckt eigentlich hinter dieser Ansagestimme? Heute ist er bei uns im Interview, Ingo Ruff, die Ansagestimme der Bahn. Außerdem in der heutigen Sendung schauen wir, was es auf den Schienen Interessantes und Aktuelles zu berichten gibt. Dann reden wir über eine neue Schnellfahrstrecke, die in Deutschland gebaut werden soll. Wo diese langführt und wie sinnvoll die ist, das klären wir in der Sendung. Dann haben wir die Passauer Eisenbahnfreunde am Telefon. Die erzählen uns, warum man ihnen Schienenbusse quasi schon aufgedrängt hat. Und gegen Ende der Sendung haben wir wieder ein Geräusch rund um die Eisenbahn. Das ist aber heute fast schon ein Fahrzeugporträt. Wir stellen euch einen dieselelektrischen Triebwagen vor, den sehr viele Menschen nicht kennen. Die Rede ist vom VT2E. Später dazu mehr. Durch die Sendung führt sie Gregor Atzbach. Guten Tag.

0: Fast jeder ist schon mal mit einem Zug der Deutschen Bahn gefahren. Dort kommen Ansagen für die Stationen, die klingen dann beispielsweise so.
1: Nächster Halt, Gießen. Umstieg zum Regional- und Fernverkehr. Ausstieg in Fahrtrichtung links.
0: Diese Stimme haben doch fast alle schon mal gehört. Doch wer steckt eigentlich hinter dieser Stimme? Zeit, um da mal nachzuhaken.
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0: Ich begrüße jetzt Ingo Ruff, die Ansagestimme der Deutschen Bahn am Telefon. Hallo Herr Ruff.
4: Ja, einen wunderschönen guten Tag, Herr Arzbach.
0: Wie kamen Sie denn dazu, die Ansagestimme der Deutschen Bahn zu werden?
4: Das ist mehr oder weniger Zufall gewesen. Ich habe mal bei der Deutschen Bahn direkt gearbeitet, im sogenannten Ton- und Informationsstudio. Und als es dann Ende der 90er Jahre losging mit der Sprachdigitalisierung, meinte mein damaliger Chef zu mir, Ingo, du bist es einfach, du sprichst es bitte jetzt für uns ab sofort. Und damit war ich das, die Stimme der Bahn. Es gab also kein größeres Casting, wie es heutzutage üblich wäre.
0: Und was waren so Ihre ersten Ansagen, beziehungsweise auf welchen Zügen oder wo liefen die?
4: Das kann ich gar nicht mal mehr sagen, aus dem einfachen Grunde. Ich habe mittlerweile, mehr als 6.000 Ansagen gesprochen. Welche die allerersten waren, das kann ich wirklich nicht mehr sagen. Ich vermute aber, das war irgendwie im Berliner oder Brandenburger Raum dann.
0: Okay, ja, wie viele Ansagen Sie gesprochen haben, haben Sie ja gerade schon gesagt, 6.000 Stück. Was waren das denn so für Ansagen?
4: Also Sie müssen sich vorstellen, dass ich die ganzen Stationsansagen für die Bundesrepublik eingesprochen habe. Und zwar gibt es ja 5.400 Bahnhöfe und mit Sonderansagen als Beispiel, achten Sie bitte auf die Lücke zwischen Bahnsteig und Zug, wären es dann so um die 6.000 herum. Und die habe ich natürlich lange nicht mehr im Kopf, ne? Und ich habe auch jetzt nicht Ansagen sozusagen komplett für jede Region parat, die ich sofort runterbeten könnte. Weil das einfach auch schon eine gewisse Zeit her ist. Sie müssen sich vorstellen, sowas spricht man ja nicht innerhalb von 3 Tagen ein, sondern es ist immer ein etwas längerer Zeitraum, wo dann diese Ansagen eingesprochen werden.
0: Haben Sie denn dann mal alle Bahnhöfe in ganz Deutschland auf einmal eingesprochen? Oder in Blöcken, meinetwegen jetzt mal alle von Berlin, alle von Brandenburg, alle von Sachsen? Oder machen Sie das, wie sie gerade gebraucht werden?
4: Kann man so sagen, also das ging ja Ende der 90er Jahre los, da haben wir angefangen, die ersten Regionen, so nennen wir das immer dann bei der DB Regio, für die ersten Regionen die Ansagen einzusprechen. Das heißt also, die Regionen haben uns den sogenannten Bedarf dann mitgeteilt und diese Ansagen haben wir dann kontrolliert, haben die Regionen im Anschluss angerufen, haben die Ansagen dann uns vorsprechen lassen und aufgezeichnet, damit wir dann bei der Artikulation keine Fehler mache. Dennoch passiert das ab und zu mal, ne? Aber so muss man sich das vorstellen. Und dann gibt es immer zum Fahrplanwechsel. Wir haben ja bei der Bahn den sogenannten kleinen und großen Fahrplanwechsel. Kommt es dann immer wieder mal vor, dass wir im Mai und so im September, Oktober dann neue Ansagen bekommen, die dann pünktlich zu den Fahrplanwechseln auf die Züge kommen sollen.
0: Wie viel kommen denn pro Jahr neu dazu?
4: Auch das ist sehr, sehr unterschiedlich. Da das Gros ja gesprochen ist, können es mal 10 sein, es können auch mal 100 oder 150 sein. Also das ist sehr unterschiedlich. Je nachdem, welche Region jetzt gerade welche neuen Ansagen sich einfallen lassen hat. Also aktuell ist es so, dass ich gerade für einen kleinen Fahrplanwechsel doch eine ganze Menge an Ansagen hatte. Und zwar betreffend die S-Bahn in Hamburg. Die wollten also viele Zusatzansagen haben bezüglich, wenn Events in der Stadt stattfinden, dass man dann beim Ein- und Ausstieg eben darauf achten soll, Rücksicht nehmen soll und so weiter und so fort. Ne?
0: Was machen Sie denn, wenn Sie mal ein bisschen heiser sind? Ich meine, jetzt sprechen Sie eine ganze Strecke ein, jetzt kommt da eine Station neu dazu. Das soll ja dann auch so klingen wie die anderen Ansagen. Was haben Sie da Tricks?
4: Naja, Tricks insofern nicht. Es gibt schon eine Kennlinie. Wir haben ja eine professionelle Aufzeichnung der Ansagen. Das heißt, wir haben ja auch entsprechende Daten hinterlegt. Das heißt, der Tontechniker, der Toningenieur weiß ja genau Bescheid, wie meine Stimme einzuregeln ist und wie die zu klingen hat. Und Sie kennen das ja sicherlich selbst, dass die Stimme nicht unbedingt jeden Tag genauso klingt. Und insofern ist es dann wirklich so, dass man versuchen muss, die Stimme gut anzugleichen, gut abzumischen. Beziehungsweise, wenn eine Erkältung eine Ansage verhindert, dann müssen wir wirklich den Aufnahmevorgang verschieben. Das ist ganz normal.
0: Okay, also durchaus mal ganz kleine Veränderungen können da sein, aber das fällt wahrscheinlich über die Lautsprecher im Zug gar nicht so auf.
4: Fällt doch auf, und zwar gerade, wenn man einen größeren zeitlichen Abstand betrachtet. Nehmen wir mal einen Abstand von 5 oder 10 Jahren, wenn wir dann Ansagen zusätzlich einsprechen für eine Strecke, die es schon gibt, dann werden ja diese neuen mit den alten Ansagen kombiniert und dann kann es schon vorkommen, dass man das doch deutlicher auch hört. Und dann empfehlen wir immer, bei einer entsprechenden Strecke, lass die bitte neu einsprechen, weil der zeitliche Abstand zu groß ist von damals zu heute. Ne?
0: Also dann lieber mal die ganze Strecke neu, dass es nicht so auffällt.
4: Mhm, genau, das ist dann immer, ich denke, die beste Lösung. Die Stimme verändert sich ja auch im Laufe der Jahre etwas.
0: Ja, das stimmt. Mit der Zeit wird die Stimme etwas anders. Haben Sie denn ein eigenes Studio oder wo sprechen Sie die Ansagen ein?
4: Ich habe tatsächlich eine eigene Sprechstelle für sogenannte Feuerwehrarbeiten, so nennen wir das Ganze mal. Aber ansonsten haben wir natürlich in Brandenburg ein richtiges professionelles Tonstudio, wo dann eben die Aufträge eingesprochen werden und wo dann abgemischt wird und die Ansagen dann DDB im Endeffekt dann übergeben werden. Das geht natürlich alles heute auf dem elektronischen Wege. Sie müssen sich das so vorstellen, wir selbst archivieren die Ansagen nicht, sondern die werden an die DB, an die Systel überspielt. Dort gibt es eine große Datenbank und von der aus wird dann weiter agiert.
0: Wie entsteht denn so eine Ansage? Sie gehen ins Studio und haben jetzt den Bahnhof, meinetwegen Runkel an der Lahn, und sollen dafür eine Ansage einsprechen.
4: Mhm. Dann klären wir im Vorfeld, wie ich das schon sagte, mit den Regionen das ab, ob dieser Bahnhof Runkel an der Lahn auch genauso ausgesprochen wird oder ob die Betonung auf eine andere Silbe noch liegen könnte. Dann sprechen wir diese Station ein. Und zwar nicht nur die Station, sondern es gibt immer dann den nächsten Halt davor und vielleicht noch dann Ausstieg rechts oder links im Nachhinein, damit wir immer die Ansage auch im Kontext, also im Zusammenhang sprechen. Das hat den Vorteil, dass man aus dem Sprachfluss heraus schneiden kann und das klingt dann im Endergebnis umso natürlicher. Na, so ist es geplant.
0: Also Sie sagen und in dem Fall nächster Halt Runkel an der Lahn, Ausstieg in Fahrtrichtung links und man verwendet dann doch nur vielleicht den Mittelteil Runkel an der Lahn und der Rest wird ja eh durch fertige Ansagen ergänzt.
4: Genau, so machen wir das und dann meistens aber 3-4 Mal hintereinander, ja, weil es immer mal vorkommen kann, dass wir oder dass ich dann entsprechend unsauber artikuliere oder dass einfach mal Lippgeräusche oder

0: am Telefon, da klingt es dann auch auf bestimmten Lauten etwas anders, wie es eigentlich in Wirklichkeit ausgesprochen war.
1: Mhm. So ähnlich muss man sich das vorstellen, ja.
0: Also muss da quasi ein Sounddesign auf die wichtigen Frequenzen der Sprache gemacht werden.
1: Mhm. Das ist wirklich eine Arbeit, die da gemacht werden muss. Die geht nicht von heute auf morgen, klar, bei einer Ansage schon. Aber wenn wir jetzt 50, 60 haben, dann hat im Nachhinein vor allem der Toningenieur die ehrenvolle Aufgabe, mich den ganzen Tag zu ertragen. Und mancher sagt doch schon dann zu mir, du Ingo, ich kann dich nicht mehr hören, es tut mir leid.
0: Das natürlich nur berufsbedingt.
1: Ja klar, ich weiß ja, wie er es meint.
0: Jetzt gibt es ja durchaus noch einige Züge, wo auch andere Ansagen in der Frauenstimme laufen. Ich erinnere mich gerade an die S-Bahn Rhein-Main. Da wurden gerade die eine Baureihe, die Baureihe 423, wurden komplett auf Ansagen von Ihnen umgeändert.
1: Mhm.
0: Kommen so nach und nach alle Ansagen irgendwann von Ihnen und keine anderen mehr?
1: Ich kann das nicht genau beurteilen, weil ich natürlich die Unternehmenspolitik der DB in diesem Punkt nicht kenne. Ich weiß nur, es ist wohl so geplant, dass meine Stimme die offizielle Stimme der Deutschen Bahn AG ist für den Bereich des Nahverkehrs, also für alle Nahverkehrszüge. Und wir produzieren ja auch die englische Stimme, wir produzieren ja auch die niederländische Stimme, die dänische Stimme oder auch die französische oder auch die polnische. Ne? Also diese ganzen Stimmen, die laufen bei uns auf und wir versorgen die Bahn dann mit den entsprechenden Ansagen bei Bedarf. Natürlich gibt es die meisten Ansagen in Deutsch und auch in Englisch.
0: Aber die Ansagen in anderen Sprachen sind dann nicht von Ihnen?
1: Die sind nicht von mir, nee, da nehmen wir wirklich immer Muttersprachler.
0: Okay, ja, mir ist es aufgefallen in Frankfurt, dann läuft dann Ihre Ansage in Deutsch und bei den wichtigen Stationen dann nochmal in Englisch in der Frauenstimme.
1: Genau, das ist meine Kollegin, die Yvette Kürze-Hannemann, die kommt ursprünglich aus Südafrika, arbeitet auch in Berlin bei der Deutschen Welle und ist eine sehr, sehr gute Sprecherin und die spricht dann für das Bundesgebiet sozusagen die englischen Stationsansagen ein für Nahverkehr.
0: Wurden Sie denn schon mal an der Stimme erkannt?
1: Das kommt vor, gelegentlich, nicht so häufig, aber es ist mir schon einige Male passiert, gerade auch auf Veranstaltungen, wenn ich dann zum Beispiel am Bahnstand auch moderiere und die Angebote der DB präsentiere, dann gibt es schon mal die eine oder andere Frage, Moment mal, ich habe Ihre Stimme schon mal gehört oder sind Sie nicht der, mit der in der Bahn immer zu hören ist? Also das kommt schon vorher. Und da gibt es auch einige, die dann gerne sagen, okay, wenn wir schon hier alle gemeinsam zusammen sind, würden Sie uns gerne so ein kleines Videoautogramm aufs Smartphone geben? Sage ich, klar, warum nicht, ne?
0: Also sind Sie so gesehen schon so ein kleiner Bahnpromi?
1: Naja, Promi würde ich nicht bezeichnen, aber auf alle Fälle gibt es einige, die mich zumindest an der Stimme erkennen, sagen wir es so.
0: Wenn Sie selber mal mit der Bahn fahren und da kommt eine Ansage von Ihnen, was denken Sie dann?
1: In der Anfangszeit war es sehr spannend, muss ich sagen, denn ich spreche ja mittlerweile schon seit über 15 Jahren die Ansagen für die DB ein. Und mittlerweile ist es aber, ja, ich sag mal, ein Prozess, an dem man sich gewöhnt hat. Und es ist nett, man freut sich natürlich, ne? Aber man geht auch immer wieder sehr kritisch damit um, mit sich selbst natürlich. Und es gibt auch immer wieder mal einige Anfragen zu Stationen, die angeblich dann nicht ganz korrekt ausgesprochen worden sind. Und in der Tat ist es so, dass manche Stationen ja nicht ganz einfach auszusprechen sind. Und da gibt es manchmal in den Regionen sogar selbst die Verantwortlichen, die sagen, wir wissen selber nicht ganz genau, wie wird eigentlich unser Ort ausgesprochen, so oder so. Ne? Und dann besteht immer noch die Möglichkeit, dass wir im Studio sagen, gut, dann sprechen wir eben zwei oder drei Varianten ein.
0: Was war denn so das Krasseste, was man neu machen musste, weil es einfach so falsch klang für die Einheimischen?
1: Das war jetzt nicht in Ihrem Bereich, das war mehr eine Ansage. Ja, Freital Potschappel fällt mir da gerade ein, ist eine Station und ich habe Potschappel oder Potschappel damals gesagt und das ging auch so falsch dann rauf und da gab es dann doch einige Hinweise, sprich das doch bitte nochmal neu und dann haben wir zwei verschiedene Versionen gesprochen. Was im Endeffekt heute dort läuft, weiß ich selbst nicht.
0: Okay, wir hoffen einfach mal, dass die Region dann das Richtige gefunden hat.
1: Ja, also ich denke schon, die sind ja immer sehr agil und hören die Sachen auch ganz explizit ab. Die möchten natürlich auch, dass die Aussprache dann hundertprozentig stimmt. Ne? Und das möchten wir natürlich genauso.
0: Jetzt sind Sie ja selbstständig und haben eine Eventagentur. Was bieten Sie denn da noch für Dienstleistungen an?
1: Also natürlich haben wir eine kleine Medienproduktion und darüber hinaus haben wir eine Eventagentur. Das heißt, wir veranstalten Events für entsprechende Firmen, die uns buchen. Als Beispiel, wir sind natürlich Bahnpartner, Rahmenvertragspartner der Deutschen Bahn direkt und das bedeutet,

0: Wir sind dann dort vor Ort, wenn es offizielle Veranstaltungen gibt, wie zum Beispiel Messeveranstaltungen, die machen wir seit vielen Jahren. Und daher kennen mich natürlich auch einige Bahnfans, die dann auch bewusst auf diese Veranstaltung kommen, wenn wir dann die Produkte und Angebote der DB zum Beispiel präsentieren. Das letzte Event, was wir gemacht hatten, das war jetzt der Mannheimer Maimarkt zum Beispiel. Wir sind ja bundesweit unterwegs. Das ist ja die größte Verbrauchermesse Deutschlands, wo die DB auch einen Konzernstand hatte. Oder auch die ITB, wo wir waren, die größte Touristikmesse weltweit. Oder wir arbeiten darüber hinaus genauso auch für Verkehrsverbünde. Also ich würde sagen, gerade was den Bereich ÖPNV und Tourismus angeht, da sind wir so beheimatet mit unserem Produkt, mit unserer Eventagentur auch.
1: Jetzt sprechen Sie Ansagen in Zügen. Wo gibt es denn Ihre Ansagen noch oder haben Sie auch schon andere Dinge denn eingesprochen?
0: In der Tat, es gibt auch Ansagen, die ich für Computerspiele eingesprochen habe. Für eine Firma, Versus zum Sounddesign heißt die Firma, da gibt es in der Tat einige Computerspiele. Und da hatte ich im Vorfeld mir aber auch die Genehmigung der DB einholen müssen, dass ich für diese Firma dann die entsprechenden Ansagen sprechen darf.
1: Okay, dann danke ich Ihnen, Ingo Ruff, die Ansagestimme der Deutschen Bahn.
0: Ich bedanke mich auch und ich wünsche natürlich allzeit immer eine gute Fahrt und eine gute Sendung.

0: In der Sendung Langsamfahrt nehmen wir uns immer ein bisschen Zeit, um zu schauen, was gibt es Neues und Aktuelles zu Fahrzeugen oder Strecken. Dazu hatten wir immer die Rubrik Streckenmeldungen und Fahrzeugmeldungen. Die fassen wir allerdings ab sofort zusammen.
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0: Ich begrüße jetzt Michael Frömming von der Fachzeitschrift Der Schienenbus. Hallo Michael.
3: Hallo, hallo zusammen.
0: Fangen wir doch an mit Fahrzeugmeldungen. Was gibt's denn so Neues von Fahrzeugen?
3: Also wir haben als Schwerpunktthema den Triebwagen VT2e, der noch im Bereich Taunus unterwegs ist. Und den Autoren, den kennen wir beide sehr gut, das ist der Gregor Arzbach, das bist du.
0: Na sowas.
3: Ein sehr schöner Artikel vom Fachmann, der dieses Fahrzeug noch wirklich von der Pike auf kennt, mit dem oft unterwegs ist. Und da haben wir einen sehr schönen Artikel, da bin ich sehr dankbar, mit einigen guten Fotos auch dazu. Und vor allen Dingen, was unsere Leserinnen und Leser interessiert, natürlich die Geschichte. Was ist das für ein spannendes Fahrzeug? Wieso fährt er eigentlich auch noch? Und wie ist er angetrieben zum Beispiel?
0: An dieser Stelle gleich noch der Hinweis, ich bin dieses Fahrzeug etwa 2,5 Jahre gefahren und fahre es jetzt nicht mehr, habe dazu diesen Artikel geschrieben und nachher haben wir in der Sendung noch einiges über den VT2e inklusive diverser Geräusche, an die man ja sonst nicht so ohne weiteres rankommt.
3: Es ist ja auch wirklich ein Hingucker, muss man sagen. Ich bin oft in Frankfurt am Hauptbahnhof und da fährt ja wirklich dieser kleine Triebwagen rein.
0: Da sieht man ihn regelmäßig, ja.
3: Ja, und das ist ja wirklich hier im Großstadtgewirr mit ICEs, TGV und all das, was unterwegs ist, wirklich ein markantes Fahrzeug. Und ich habe ihn zuletzt, bin ich hier in Deutschland, in Österreich gesehen, der gleiche Typ fuhr ja auch bei der Graz-Köflacher Eisenbahn und auch zum Schluss im Norden bei der Altona-Kirchner Eisenbahngesellschaft.
0: Genau, und in dem Heft wird sich's um den VT2e drehen, habe ich geschrieben, kann man gerade dazu sagen, aber gleich dann auch nochmal in der Sendung etwas über den VT2e und wir hören, wie er klingt. Was habt ihr sonst noch im Heft? Was gibt's Neues von Eisenbahnstrecken?
3: Also bei den Strecken ist ein Dauerbrenner die Marschbahn. Das ist die Eisenbahnstrecke von Hamburg-Altona über Heide bis hin nach Westerland. Die Sylt-Verkehre machen nach wie vor große Probleme. Dort ist die Streckeninfrastruktur marode. Die Bahn steht da massiv unter öffentlichem Druck, denn die Pendler kommen nicht mehr zur Arbeit und die Urlauber haben Schwierigkeiten. Das ist ein Thema, zum anderen aber auch beleuchten wir, wer ist eigentlich alles unterwegs auf dieser durchaus sehr, sehr hübschen Bahnstrecke. Da gibt es ja neben der Deutschen Bahn AG zum Beispiel auch das Unternehmen RDC, die mit Autozügen unterwegs sind. Und da stellen wir auch eine neue Lokomotive vor. Ein Vectron ist gerade präsentiert worden und da berichten wir ausführlich drüber.
0: Das war jetzt der Norden und die Mitte von Deutschland. Wäre doch jetzt passend, wenn wir noch was im Süden hätten.
3: Im Süden sind wir auch unterwegs und da schauen wir uns ein sehr interessantes Modell in Oberbayern an, die Bahnstrecke von Traunstein nach Traunreuth. Das ist seit Jahren ein Politikum, weil eigentlich ein Teilabschnitt, der noch weitergeht, nach Mühldorf schon stillgelegt werden sollte. Das war sogar mal vertraglich vereinbart. Ist aber noch im Betrieb. Man hat ein neues Betriebskonzept für die Route von Traunstein über Hörpolding nach Traunreuth organisiert. Das läuft nicht so richtig an. Es gibt noch parallelen Busverkehr und man ist eigentlich nicht so richtig im Bewusstsein, was passiert mit dieser Strecke. Und wir beleuchten einfach mal die Problemlage und stellen vor, was in der Vergangenheit gelaufen ist und welche Perspektiven es haben kann.
0: Zu der Strecke kann ich persönlich noch ein bisschen was erzählen. Da war ich nämlich Anfang des Jahres mal ein paar Tage. Ich kann mir vorstellen, warum das nicht so läuft. Da fahren dann mal 2, 3 Züge hintereinander und dann ist auch mal 3 Stunden nichts. Ist jetzt ja, vielleicht noch nicht so ganz kundenorientiert.
3: Man hat ja auch einen neuen Haltepunkt bei Traunstein eingerichtet. Also das ist nicht so klar. Will man diese Strecke jetzt mal richtig aufwerten? Soll sie doch stillgelegt werden? Der letzte Trend ist, also eine Stilllegung steht nicht mehr im Raum. Das ist auch gut so. Aber dieser Haltepunkt Traunreuth liegt auch außerhalb des Ortskerns. Der Bus ist eine durchaus attraktive Alternative, weil der fährt auch in Traunstein natürlich in den Ort direkt rein. Da ist doch sicherlich einiges abzustimmen. Von der Strecke her ist das eine sehr, sehr interessante und auch sehr für die Bahnfotografen reizvolle Achse.
0: Das stimmt natürlich. Und Baureihe 628 rundet das Ganze dann noch ab.
3: Perfekt, genau.
0: Ja, dann danke ich dir, Michael, dass du uns einiges erzählen konntest, was auf deutschen Schienen so neu ist oder was gerade mal interessant ist. Dann sind wir gespannt, was sonst noch so in eurer Zeitung steht. Vielen Dank.
3: Ja, Gregor, herzlichen Dank. Tschüss.

0: Das deutsche Streckennetz ist großteils aus dem 19. Jahrhundert. Allerdings baute man die Strecken damals nicht so, wie man sie vielleicht heute brauchen könnte. Wenige Kurven, viel Gerade, so, dass man auch schnell fahren kann. Seit einigen Jahrzehnten gibt es auch sogenannte Schnellfahrstrecken, die extra für den Hochgeschwindigkeitsverkehr entwickelt wurden. Allerdings ist dieses Netz noch sehr lückenhaft. Und jetzt soll wieder ein neuer Abschnitt einer Schnellfahrstrecke gebaut werden.
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3: Ich begrüße jetzt am Telefon Thomas Schwemmer von ProBahn. Guten Tag.
4: Guten Tag, Herr Atzbach.
3: Was für eine Neubaustrecke ist denn da jetzt überhaupt geplant? Wo soll die lang gehen?
4: Also man möchte gerne zwischen Frankfurt-Hanau und dann nach Fulda hinauf die dort liegenden 3 bzw. 2 Gleise um 2 zusätzliche Gleise ergänzen, um diese Fernverkehrsstrecke für den aktuellen und für den zukünftigen Bedarf fit zu machen.
3: Also fast alle ICE und Schnellfahrzüge, die von Frankfurt Richtung Norden fahren, die fahren erstmal Richtung Gelnhausen bis dahin, wurde zum Teil schon mal ausgebaut und dann über die Altbaustrecke weiter bis nach Fulda.
4: Das ist richtig, die Züge insbesondere Richtung Hannover, Hamburg, der größte Teil der Züge, die Richtung Berlin fahren, die Fernzüge fahren alle auf dieser Strecke. Und hinter Gelnhausen sind wirklich nur noch 2 Gleise da, die sich die Fernzüge zusammen mit dem Regionalverkehr und dem Güterverkehr teilen müssen, was dann dazu folgt, dass Verspätungen gerade im Regionalverkehr an der Tagesordnung sind und die Strecke insgesamt schon seit Jahren stark überlastet ist.
3: Und die Strecke, die da jetzt liegt, ist hier auch nicht ausgebaut wie eine Schnellfahrstrecke, sondern eine ganz normale Eisenbahnstrecke mit 2 Gleisen und durchaus auch mal langsamen Geschwindigkeiten dazwischen.
4: Das ist richtig. Das ist eine typische Eisenbahnstrecke aus der Zeit aus dem 19. Jahrhundert, als man eben mit den Leistungswerten der Lokomotiven nicht über Berg und Tal fahren konnte, wie wir das heute tun, sondern immer schön flach entlang der Flüsse sich schlängelt, mit engen Bogenradien, heute mitten durch die Ortschaften durch, was natürlich das Ganze dann auch bremst.
3: Also dementsprechend ist da eine Schnellfahrstrecke bzw. eine Neubaustrecke auch dringend nötig?
4: Die Neubaustrecke ist ganz dringend nötig, einmal aus Kapazitätsgründen und zum anderen, weil wir ja die Entwicklung zum Deutschlandtakt hin haben, wo wir zwischen den Knotenpunkten im Fernverkehr vorgegebene feste Fahrzeiten haben. Die lassen sich auf der bestehenden Strecke nicht einhalten, mit der Neubaustrecke dann schon.
3: Jetzt ist das ja durchaus ein ganzes Stück von Gelnhausen bis nach Fulda, was man neu bauen will. Was für Varianten gab es denn da? Da wird ja immer ein bisschen rumgeplant erstmal.
4: Ja, da hatten wir im Laufe der letzten 4 Jahre im Dialogforum, das dafür eingerichtet wurde, als frühzeitige Bürgerbeteiligung, ich glaube angefangen mit ungefähr 30 verschiedenen Linienführungen, zum Teil entlang der Kinzig, zum Teil weiter im Westen, dann schon fast durch das Bergbaugebiet, durch das Kalligebiet durch, also in den Vogelsberg rein, zum Teil direkt abknickend ab Gelnhausen in den Osten, die sogenannte Mottgasspange, die dann in einem Bogen auf die Schnellfahrstrecke, die es heute schon gibt, zwischen Würzburg und Fulda führen sollte. Und im Laufe des Verfahrens wurden dann diese Varianten immer weniger, also aussortiert, wenn irgendwas mit dem Umweltschutz oder mit dem Schutzgut Mensch, also mit Lärm und so weiter, nicht funktioniert hat oder das einfach auch nicht vernünftig zu bauen war. Dann blieben 7 ernstzunehmende Varianten übrig und von denen am Schluss noch 2. Und durchgesetzt hat sich die Variante 4, die eher im Tal verläuft, nahe an der Kinzig entlang und auch an mehreren Stellen Überleitungen zur bestehenden Altbaustrecke ermöglichen würde.
3: Die Vorschläge kamen jetzt von der Deutschen Bahn und die hat sich dann auch für diese Variante 4 entschieden oder wer hat das entschieden?
4: Die Vorschläge kamen von der Deutschen Bahn ursprünglich, wurden aber dann in den Dialogforum in einzelnen Arbeitsgruppen eingehend diskutiert. Es wurden auch Vorschläge aus dem Forum aufgenommen und eingebracht. Es gab eine Variante, die zum Beispiel komplett von externer Seite eingebracht wurde, von einem Ingenieur. Und dann wurde versucht, das möglichst vernünftig zu kombinieren. Auch einzelne Vorschläge, um einen Fahrweg zu finden, der die wenigsten Widerstände erzeugt. Also sowohl in der Bevölkerung, bei den Anwohnern, aber auch eben wenig sogenannte Raumwiderstände, also möglichst wenig Belastung für die Umwelt hervorbringt.
3: Und die bestehende Strecke jetzt noch um 2 weitere Gleise auszubauen, war jetzt keine Option?
4: Das ist keine Option, weil sie zum Teil bei den Ortsdurchfahrten nur zu wenig Platz hätten. Und das andere ist, dadurch wird das Ganze ja nicht schneller. Sie hätten dann zwar vielleicht mehr Kapazität, aber keine höhere Geschwindigkeit.
3: Also
4: das war ja das zweite Ziel des ganzen Verfahrens, einfach auch noch die Fahrzeiten zu reduzieren.
3: Also dementsprechend muss zwanghaft auch eine Neubaustrecke her. Die genau. Variante 4, die jetzt gewonnen hat, ist das aus Ihrer Sicht auch die richtige?
4: Es ist von den DB-Varianten mit Sicherheit die vernünftigste. Da waren sich die meisten Teilnehmer am Forum einig. Sie hat allerdings schon noch einiges an Optimierungsmöglichkeiten. Uns würde zum Beispiel vorschweben, im Bereich von Wächtersbach noch einige Sachen anzupassen, aber vor allen Dingen im Nordteil der Streckenführung auf Fulda zu. Da wird die Variante 4 relativ frühzeitig auch auf die alte Schnellfahrstrecke zwischen Würzburg und Fulda stoßen und die dann mitbenutzen, was dann dort unter Umständen zu Engpässen in der Südeinfahrt von Fulda führen kann. Aber das wird man dann sehen, ob man das im weiteren Verfahrensverlauf dann noch anpassen kann.
3: Jetzt wurde ja bisher auch nur eine Variante ausgewählt. Das heißt ja noch nicht, dass da gleich die Baumaschinen rollen. Wie geht das Ganze denn jetzt weiter? Da muss doch bestimmt noch viel Planung und Genehmigungen her.
4: Ja, da fehlen jetzt noch einige Jahre an Planung und Genehmigung. Das Erste, was jetzt passiert, ist, dass man mit der Vorzugsvariante, die ja nur eine ganz grobe Trassenplanung ist, mit mehreren hundert Metern links und rechts, wie sich die Gleise noch unterschiedlich verlegen lassen würden, dass man damit ins Raumordnungsverfahren geht. Wenn das Raumordnungsverfahren, ich nehme mal an, das wird anderthalb Jahre oder vielleicht auch zwei Jahre dauern, wenn das dann durchlaufen wurde, dann kann man erst in die echte Ausführungsplanung gehen. Und bis dann die ersten Züge fahren gehen, na, da wird es bestimmt noch 10 Jahre dauern.
3: Aber 10 Jahre ist ein durchaus absehbarer Zeitraum. Bei solchen Vergessprojekten gibt es immer wieder mal Protest aus der Bevölkerung. Wie sieht es denn jetzt aus? Da gab es bestimmt so die einen oder anderen, die gehofft haben, meine Variante, die bei mir vorbeigeht, die kommt hoffentlich nicht dran. Aber jetzt haben ja durchaus auch manche Bürger mit Sicherheit einen Nachteil daraus.
4: Ja, also eine ganze Reihe von Bürgern sind jetzt froh, dass die Variante 4 gekommen ist. Vor allen Dingen die, die im Vogelsbergnahen Bereich, also im Osten lagen. Dort hätte man ja komplett neu die Landschaft zerschneiden müssen. Unglücklich sind jetzt Bürger zum Beispiel in der Gegend von Bad Sodensalmünster, weil man dort näher an den Siedlungsflächen vorbeifahren muss und man um den Kurbetrieb sich Sorgen macht. Wobei die Bahn versucht, dem Abhilfe zu schaffen, indem man den Lärmschutz entsprechend stark berücksichtigt, sodass die Beeinträchtigungen dort möglichst klein bleiben. Insgesamt hat man versucht, den Bürgerprotest oder den Bürgern Gelegenheit zu geben, im Vorfeld ihre Belange einzubringen und nicht wie sonst üblich mit dem fertig entwickelten Plan in die Öffentlichkeit zu gehen, um der natürlich dann ganz viel Protest unter Umständen erzeugt, sondern dass man sagt, die Proteste fangen wir im Vorfeld auf. Das ist zum großen Teil gelungen. Allerdings gibt es ein oder zwei Bürgerinitiativen, die dann schon nach der Variantenentscheidung angekündigt haben, im Zweifelsfall rechtliche Schritte einleiten zu wollen, um das Ganze doch noch irgendwo abzuändern oder zu verhindern. Da muss man dann einfach mal sehen. Das war jetzt aber dann doch eher die Minderheit und das Verfahren an sich hat sich im Großen und Ganzen bewährt.
3: Jetzt sagt man immer, in Deutschland geht sowas immer viel zu langsam vorwärts. Die Schweiz, die bohrt da mal eben einen 57 Kilometer langen Tunnel durch den Berg. Ist das Ihrer Meinung nach in Deutschland auch zu langsam oder geht's halt nicht besser?
4: Na, also wir haben sicherlich einen gewissen bürokratischen Aufwand im Vorlauf. Wir haben eine recht rigide Umweltgesetzgebung, wir haben demokratische Prozesse, die dafür sorgen sollen, dass möglichst viele Leute auch eingebunden werden. Das kostet alles Zeit. Die Behörden, gerade die Bahn, da hat man in den letzten Jahren doch einiges unter anderem an Ingenieuren und so weiter eingespart. Tut sich dann auch schwer, schnell weiterzuplanen, einfach weil das Personal zum Teil fehlt. Und auch die Baufirmen, die wir hier in Deutschland haben, die sich mit Eisenbahnbau auskennen, können Sie nicht einfach jeden Maurermeister herholen aus dem Nachbardorf, der Ihnen dort irgendwas baut, eine Brücke oder so, sondern da brauchen Sie Spezialisten und auch die sind da. Von daher haben wir da tatsächlich Kapazitätsprobleme und das bremst das Ganze dann. Das können andere Länder besser. Die Schweizer nehmen auch mehr Geld in die Hand, wenn es um ihr Eisenbahnsystem geht. Da hat die Eisenbahn aber auch in der Bevölkerung und in dem Bewusstsein des Landes ein ganz anderes Standing, um mal das neudeutsche Wort zu benutzen, als bei uns.
3: Ich danke Ihnen, Thomas Schwemmer von ProBahn, für dieses Interview.
4: Gerne. Vielen Dank und auf Wiederhören.

0: In Deutschland gibt es unzählige Eisenbahnvereine, die mit historischen Fahrzeugen Sonderfahrten machen. Doch einige dieser Vereine wollen wir euch nach und nach in der Sendung Langsamfahrt einmal vorstellen.
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0: Ich begrüße jetzt am Telefon Werner Kummer von den Passauer Eisenbahnfreunden. Hallo Herr Kummer.
3: Hallo, servus.
0: Sie sind der erste Vorsitzende des Vereins.
3: Ja, so ist es.
0: Dann erzählen Sie mir doch mal was über Ihren Verein.
3: Ja, die Passauer Eisenbahnfreunde feiern heuer ihr 40-jähriges Jubiläum. Wir wurden 1978 gegründet und damals schon mit dem Anspruch, wir fahren nicht 1:87, sondern 1:1 und hatten den Gedanken, den sogenannten blauen F-Zug der Deutschen Bundesbahn zu erhalten. Und es ist uns gelungen, doch mehrere dieser Schnellzugwagen zu kaufen. Da hatten wir, das muss ich anmerken, einen großzügigen Mäzen, der da diese Wagen auch gekauft hat. Und dann ging es los mit der Restaurierung, was nicht einfach war, aber doch gelungen ist. Und damit war ein Schnellzug da. Und zusätzlich zu diesem Schnellzugwagen kam dann 1984 noch ein Speisewagen hinzu, und zwar ein ARM 216, der sozusagen original Bundesbahnfahrzeug war der 50er Jahre und der die klassischen Nierentischchen hatte und 30 Plätze im Restaurant und eine vollwertige Küche mit Gasbetrieb.
0: Und mit diesem Zug machen Sie Sonderfahrten?
3: Ja, da machen wir Sonderfahrten und Sie werden es nicht glauben, diese Wagen, aber jetzt zum Beispiel unser Speisewagen, ist sage und schreibe in 20 europäischen Ländern unterwegs gewesen. Und er war einer der wenigen Wagen, die sogar bis nach Königsberg gekommen sind und auch nach Norwegen und dann weiter in den Süden bis Neapel und nach Sizilien, mehrere Mal in Rom und dergleichen und dann im Balkan war er viel unterwegs und in Südosteuropa auch, bis Rumänien, Bulgarien. Das war schon eine ungeheure Sache, dass dieser Wagen uns wirklich gute Dienste geleistet hat.
0: Also da sind Sie schon wirklich international unterwegs.
3: Ja, das kann man ruhig sagen und da gibt es ja auch viele Geschichten draus. Das können Sie sich vorstellen, was man so mit den Bahnverwaltungen alles erlebt. Und ich erinnere nur an einen Zug, unser längster Zug von der Fahrdauer, der ging nach Carcassonne. Das ist schon in Südfrankreich, fast im Schatten der Pyrenäen. Und da hatten wir eine Fahrzeit vom Passau aus von 23 Stunden. Das war schon heftig. Aber der Speisewagen war in dieser Zeit ständig im Betrieb und das Personal ist dann völlig K.O. am Zielort angekommen.
0: Ja, das ist natürlich auch schon eine ganze Daueranreise.
3: Ja.
0: Was hängt denn dann da für eine Lok davor, wenn Sie Fahrten mit Ihrem Schnellzug machen?
3: Ja, wir haben eigentlich immer versucht, möglichst oft mit Dampf zu fahren. Und ich muss sagen, wir haben auch über 10 Jahre die 01509 der UIF bei uns gehabt. Die hatte einen eigenen Lokschuppen und war schön versteckt und hat von hier aus spektakuläre Fahrten unternommen. Denn diese Lok ist zum ersten Mal nach der Wende nach Tschechien gekommen, und zwar nach Budweis und auch nach Budapest. Und das ist bis heute nicht mehr erreicht oder nie mehr von anderen erreicht. Diese Lok ist über den Brenner gefahren bis nach Bozen mit einem Sonderzug, den die Ameuropa ausgeschrieben hat und uns beauftragt hat, diesen durchzuführen.
0: Und wenn Sie jetzt Fahrten machen mit dem Schnellzug, was ist dann davor?
3: Ja, jetzt hat sich vieles geändert, weil dann die Dampflokomotiven immer weniger werden. Und jetzt müssen wir halt notgedrungen auch mit E-Loks fahren. Oder, weil wir auch eine Zusammenarbeit mit der IG Bahntouristik haben, die hat auch eine 216, die wir dann für die Sonderzüge mitverwenden.
0: Ah, und mit der IGE arbeiten Sie auch zusammen?
3: Ja, da arbeiten wir auch zusammen, weil die IGE ja inzwischen ihre Schnellzugwagen in Passau stationiert hat, weil da sie beste Bedingungen gefunden hat, weil wir ja auch eine Wagenhalle haben mit insgesamt 240 Meter Gleis. Und das ist natürlich ein ganz anderes Arbeiten, wenn man die Wagen unter Dach hat.
0: Natürlich. Jetzt haben Sie auch noch eine ganze Handvoll Schienenbusse. Was machen Sie denn mit denen?
3: Ja, das ist ja eigentlich eine interessante Geschichte gewesen. Die Schienenbusse hat uns die Deutsche Bahn in den 1990er Jahren eigentlich aufgedrängt. Das gibt es also auch. Und wenn die DB etwas will, dann wird es auch durchgesetzt. Und in unserem Fall, ich muss da vielleicht einfügen, ich bin ja beruflich als Touristiker unterwegs gewesen und hatte auch die Funktion als Externer bei der DB im Bereich Tourismus. Und da haben wir also unter anderem auch viel rumdiskutiert über Ferien, Zielgebiete und dergleichen und dann die Beschäftigung der Urlauber dann an den Urlaubsorten. Und ich habe immer geschimpft, sage, was sollen denn die machen, wenn sie nirgends mehr eine Möglichkeit haben, dann vom Urlaubsort wegzufahren. Ja, das ist kein Problem, die kriegen dann ein Ferienticket. Ja, sage ich, und bei uns habt ihr alle Strecken stillgelegt, da kann man über nirgends mehr fahren. Und dann sagte die DB, ja, da muss eine Schaumgarnitur her. Und ich wusste damals nicht einmal, was das heißt. Und dann war es tatsächlich so, wir bekamen von der DB als Tourismusverband eine Schaumgarnitur. Und der Tourismusverband konnte natürlich nichts anfangen mit der Ding, hat gleich gesagt, ja, PEF, ihr müsst das Zeug übernehmen und dann fahren wir. Und so war es auch. Wir haben dann eine Garnitur gekriegt, eine dreiteilige Schienenbusgarnitur, die ursprünglich beim BW Mühldorf stationiert war. Und dann haben wir diese Garnitur komplett aufgearbeitet, hauptuntersucht und dann wieder in Betrieb genommen. Und das hat sich hervorragend entwickelt und Sie werden es nicht glauben, das war ein ungeheurer Andrang. Wir sind dann auf den Nebenstrecken Richtung Hauzenberg und Freiung gefahren und haben eigentlich teilweise die Leute gar nicht mehr weggebracht. Und nachdem das Bergstrecken waren, sind wir auf der Suche gewesen nach einem weiteren Motorwagen, damit wir dann eine vierteilige Garnitur mit zwei Motorwagen, Steuerwagen und Beiwagen dann zur Verfügung hatten. Und dann ist es natürlich ein Vergnügen gewesen zu fahren. Und das ist es bis heute. Und wir sind ja zuerst belacht worden und sagen, ja, was wollt ihr denn hier mit den blöden Schienenbussen? Und dann sage ich, ja, hätte nie geglaubt, da ist ja ein Andrang. Die Schienenbusse sind ja mehr gefragt wie Dampfloks. Das gibt's ja nicht, das gibt's ja nicht. Naja, so war's.
0: Ja, Dampflok haben ja doch einige Eisenbahnvereine. Der Schienenbus ist da doch ein bisschen seltener geworden.
3: Ja, und dann vor allem, das darf man nicht vergessen, viele Leute haben sich an ihre Schulzeit erinnert. Mensch, mit dem Ding sind wir ja immer zur Schule gefahren oder in die Arbeit gefahren und das Ding ist wieder da. Und nachdem die natürlich picobello aufgearbeitet wurden, haben sie natürlich einen ganz anderen Rang gehabt und wirklich toll ausgeschaut und weg vom Plastiksitz und sonstigen Mist, sondern die haben dann völlig überarbeitet dann die Stoffpolsterung gehabt und dergleichen. Dann die komplette Inneneinrichtung, alles neu. Und nebenbei bemerkt, wir fahren in Deutschland, wir fahren in Österreich und wir fahren in Böhmen in Tschechien.
0: Ja, ich sehe gerade auf eurer Webseite, ihr macht Sonderfahrten nach Böhmen durchaus auch mit dem Schienenbus.
3: Ja, richtig.
0: Und manche Fahrten halt eben auch mit dem Schnellzug. Also da habt ihr immer mal eine Abwechslung drin, mal Schienenbus, mal Schnellzug.
3: Richtig, richtig.
0: Wahrscheinlich je nachdem, wenn es weiter weg ist, ist der Schnellzug besser.
3: Ja,
0: das
3: sicher,
0: dauert zu lange.
3: Vor allem welcher Unlass.
0: Ja, dann danke ich Ihnen, Werner Kummer von den Passauer Eisenbahnfreunden.
3: Ich danke auch.

0: Viele unserer Hörer wissen es vielleicht, ich arbeite als Lokführer und ich habe jetzt mein Eisenbahnverkehrsunternehmen gewechselt. Ich war vorher bei der Hessischen Landesbahn im Taunus und habe jetzt zur Deutschen Bahn nach Gießen gewechselt. Ein Fahrzeug werde ich allerdings vermissen, und zwar den VT2E. Das ist ein Fahrzeug, was doch eher recht unbekannt ist. Das Fahrzeug stellen wir euch heute mal vor, und für mich wird es nach etwa 2,5 Jahren die Möglichkeit sein, mich von diesem Fahrzeug einmal zu verabschieden.
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0: Und in der heutigen Ausgabe berichten wir über ein Fahrzeug, was bisher recht wenig Beachtung bekommen hat. Das liegt wahrscheinlich daran, dass das Fahrzeug nicht sonderlich oft gebaut wurde und demnach auch nicht sehr verbreitet war. Die Rede ist heute vom VT2E, einem dieselelektrischen Triebwagen, der für Privatbahnen zwischen 1976 und 1993 gebaut wurde. Und dieser ist sogar noch bis heute im Einsatz. Wir steigen also ein. Wir sind jetzt in Liederbach auf der Frankfurt-Königsteiner Eisenbahn.

Wir fangen aber mal vorne an. Mitte der 1970er Jahre wollte die Altona-Kaltenkirchen-Neumünster Eisenbahn AG, kurz AKN, ihren Fahrzeugbestand erneuern. Bis dahin hatte man noch MAN und Uerdinger Schienenbusse. Die Firma Linke Hoffmann und Busch, kurz LHB, gehört heute zu Alstom, hatte in den Jahren zuvor schon Erfahrungen mit elektrischen U-Bahnen für die Hamburger Hochbahn gesammelt. Außerdem beteiligte man sich an Entwicklungen zur DB-Baureihe 627. So entstanden in den Jahren 1976 und 77 16 solcher dieselelektrischen Triebwagen. Die erste Version trug noch den Namen VTE, war knapp 30 Meter lang, 52 Tonnen schwer und hatte eine Höchstgeschwindigkeit von 88 Stundenkilometern. Einige hundert Kilometer südlich im hessischen Königstein überlegte man damals bei der Frankfurt-Königsteiner Eisenbahn, kurz FKE, Mitte der 1980er Jahre, mit welchen Fahrzeugen man in den nächsten Jahren die 16 Kilometer lange Vorgebirgsstrecke nach Frankfurt befahren möchte. Bis zu diesem Zeitpunkt setzte man noch Esslinger Triebwagen ein. Erste Probefahrten gab es mit Dieseltriebwagen der Baureihe 628. Diese überzeugten allerdings auf der steigungsreichen Strecke nur wenig. Anschließend machte man Probefahrten mit einem Fahrzeug der AKN. Der dieselelektrische Triebwagen überzeugte mit seiner stärkeren Anfahrkraft und konnte die Fahrzeiten auf der Vorgebirgsstrecke halten. So entschied man sich für einen Nachbau dieser Fahrzeuge. So klingt die Pfeife des VT2E. Aber schauen wir uns das Fahrzeug doch mal etwas genauer an. Der VT2E ist aufgebaut aus zwei Wagenkästen. Man bezeichnet sie als VT2E, Motorwagen, und VS2E, der Steuerwagen. Beide Wagenkästen sind fest miteinander verbunden. Unter dem Motorwagen ist der 485 kW starke Dieselmotor angebracht. Fest verbaut an diesem ist ein Drehstromgenerator mit einer Leistung von 435 kW. Da die Firma LHB 1987 mit der Drehstromtechnik noch nicht weit genug war, wurden vier Gleichstrommotoren der Firma BBC als Fahrmotoren vorgesehen. Aber hören wir uns doch mal an, wie der Dieselmotor startet und anschließend wieder ausgeht.

Jeder elektrische Fahrmotor hat eine Leistung von 93 kW. Der Steuerwagen, der aufgrund seiner elektrischen Fahrmotoren eigentlich gar kein Steuerwagen ist, trägt unterflurig die Batteriekästen und den Luftkompressor. Um uns die elektrischen Fahrmotoren einmal anzuhören, fahren wir nun ein Stückchen im Steuerwagen mit. Man kann gut hören, wie elektrische Bremsschütze anziehen. Durch die elektrischen Fahrmotoren kann auch elektrisch gebremst werden, was auf Gefällestrecken sehr von Vorteil ist.

Elektrisch bremsen ist verschleißfrei. Die Fahrmotoren werden als Generatoren umgepolt. Dadurch entsteht Strom. Dieser Strom geht in einen Bremswiderstandskasten und verpufft in Wärme. Im Winter kann diese Wärme zum Heizen des Fahrgastraumes verwendet werden. Im Sommer entweicht diese Luft nach draußen. Schauen wir uns weiter die Bremsanlage des VT2E an. Neben der elektrodynamischen Bremse über die Fahrmotoren verfügt das Fahrzeug auch über eine Druckluftbremse. Einmal eine indirekt wirkende Druckluftbremse und eine direkt wirkende Druckluftbremse. Die indirekt wirkende Druckluftbremse ist bei fast allen Eisenbahnfahrzeugen gleich. Ausnahme der VT2E. Hier ist sie als sogenannte einlösige Bremse ausgestattet. Die Druckluftbremse funktioniert so. Die sogenannte Hauptluftleitung geht durch den gesamten Zug. Diese ist permanent mit 5 bar gefüllt. Möchte der Lokführer bremsen, lässt er nach und nach Luft aus dieser Hauptluftleitung. Jeder Wagen besitzt ein Steuerventil. Dieses erkennt die Druckabsenkung und legt nach und nach die Bremse an. Füllt der Lokführer die Leitung wieder auf 5 bar auf, löst die Bremse. An dieser Stelle greifen auch sicherheitsrelevante Einrichtungen wie die sogenannte Zugbeeinflussung, kurz PZB. Muss der Zug zwangsgebremst werden, entleert sich diese Hauptluftleitung schlagartig. Beim VT2E klingt das so. Hat eine sicherheitsrelevante Einrichtung diese Leitung noch nicht wieder geschlossen und der Lokführer versucht trotzdem die Bremse zu lösen, klingt das so. Die Hauptluftleitung wurde geschlossen, nun wird sie gefüllt, die Bremsen lösen sich. Wir bleiben in der Welt der Geräusche. Der VT2E arbeitet sehr viel mit Druckluft. Das ist bei älteren Eisenbahnfahrzeugen durchaus so üblich. Wir machen die Tür auf und wieder zu. Um den Lokführer etwas zu entlasten, ist der VT2E mit Spiegeln ausgestattet. Diese können mit Druckluft auf- und wieder zugemacht werden. Wenn es mal rutschig auf den Schienen wird, ist der VT2E wie alle Eisenbahnfahrzeuge mit einer Sandstreueinrichtung ausgestattet. Diese klingt so. Wir legen uns unters Fahrzeug. Da finden wir das nächste Geräusch. Aber was ist das? Dazu sollte man vielleicht wissen, fast jedes Eisenbahnfahrzeug verfügt über Luftfedern. Der VT2E im Übrigen auch. Das heißt, jeder Wagenkasten ist an allen 4 Ecken auf sogenannten Luftfederbälgen aufgesetzt. Diese federn Erschütterungen. Damit das Fahrzeug nicht schief hängt, wenn zum Beispiel alle Fahrgäste auf der rechten Seite sitzen, gleicht das Fahrzeug zwischen den Luftbälgen hin und her aus. Und das klingt so. Damit Lokführer durch die Führerstände kommunizieren können, hat der VT2E eine Klingel. Und jetzt hören wir nochmal eins der schönsten Geräusche, die Pfeife. So viel zum Fahrzeug. 1992 wurde durch den Verkehrsverband Hochtaunus die Taunusbahn von Friedrichsdorf nach Grävenwiesbach übernommen. Die Deutsche Bundesbahn wollte diese Strecke stilllegen und so kaufte der Hochtaunuskreis die ca. 31 Kilometer lange Bahnstrecke und beauftragte die Frankfurt-Königsteiner Eisenbahn mit der Betriebsführung. Nachdem man bei der FKE schon gute Erfahrungen mit dem VT2E gemacht hatte, bestellte der Verkehrsverband Hochtaunus 11 eigene Fahrzeuge. Die FKE schloss sich damals noch mit einem weiteren Fahrzeug an die Bestellung an. Die zweite FKE-Bauserie unterscheidet sich nur wenig von der ersten. Man veränderte die Türsteuerung, die Führerstandstür wurde als Schiebetür statt Schwenktür ausgeführt und im Führerstand änderte man teilweise die Anordnung der Instrumente. Die neuen Fahrzeuge erhielten die Fahrzeugnummer 9 sowie 11 bis 21. Später bezeichnete das Eisenbahnbundesamt die Fahrzeuge als Baureihe 609. So sind die Fahrzeuge nun zwischen 609001 bis 609021 bezeichnet. Die Fahrzeugnummer 10 hatte man sich damals für eine eventuelle Nachbestellung seitens der FKE offen gehalten.
Die beiden FKE-Bauserien sind untereinander kuppelbar und seitdem im Mischbetrieb im Einsatz. Nachdem Mitte der 2000er Jahre die Frankfurt-Königsteiner Eisenbahn zusammen mit der Butzbach-Licher Eisenbahn und der Kassel-Naumburger Eisenbahn zur Hessischen Landesbahn wurde, schickte man den VT2E zum Redesign. Dabei veränderte man die Lackierung, baute die gleichen Sitze wie in der Baureihe 648 ein, stattete die Fahrzeuge mit LED-Zugzielanzeigen aus und verbaute eine Webasto-Standheizung, mit der das Fahrzeug zeitgesteuert vorgeheizt werden konnte. Eine Klimaanlage wurde leider nicht verbaut. Im Jahre 2009 wurde an allen 20 Fahrzeugen eine Notbremsüberbrückung nachgerüstet. Bevor wir uns fragen, wie lange der VT2E noch im Einsatz sein wird, fahren wir noch ein Stück mit. Wir sind auf der Frankfurt-Königsteiner Eisenbahn, steigen in Schneidhain ein und fahren Richtung Frankfurt-Höchst.

0: Möchte man selbst einmal im VT2E mitfahren, da muss man sich in den Taunus begeben. Möglichkeit 1, die Frankfurt-Königsteiner Eisenbahn. Zwischen Frankfurt Hauptbahnhof über Frankfurt Höchst nach Königstein oder Frankfurt Hauptbahnhof über Bad Homburg, Friedrichsdorf, Usingen nach Grävenwiesbach und einzelne Fahrten gehen weiter bis nach Brandoberndorf. Auf der 6,6 Kilometer langen Bahnstrecke zwischen Frankfurt Höchst und Bad Soden ist der VT2E nur noch selten anzutreffen. 1997 gliederte man diese Strecke aus der S-Bahn Rhein-Main aus und die Frankfurt-Königsteiner Eisenbahn nahm dort den Betrieb auf Hessens ältester Nebenbahn auf. Heute ist dort fast nur noch Baureihe 648 anzutreffen. Aber wie lange bleibt eigentlich der VT2E noch im Taunus? Dazu sollte man einiges an Vorwissen haben. Auf der Taunusbahn zwischen Friedrichsdorf und Usingen plant man derzeit, die S-Bahn-Linie 5 zu verlängern. Die Vorplanungen zu diesem Projekt laufen aktuell. Da man aber derzeit überlegt, die S-Bahn gleich bis nach Grävenwiesbach zu verlängern, verzögern sich diese Planungen und der Verkehrsvertrag wurde bis 2023 verlängert. Auf der Strecke nach Königstein möchte der Rhein-Main-Verkehrsverbund zukünftig Wasserstofftriebwagen betreiben. Im Industriepark Frankfurt Höchst fällt Wasserstoff als Abfallprodukt an, der soll dann dort getankt werden. Bis diese Zukunftsplanungen realisiert werden, bleibt uns der VT2E im Taunus wohl noch ein paar Jahre erhalten.
1: Nächster Halt, Königstein. Fahrtende, bitte alle aussteigen. Wir verabschieden uns von Ihnen und wünschen noch einen guten Tag. Nächster Ausstieg in Fahrtrichtung links.

Und das war's auch schon wieder mit Langsamfahrt heute in der vierten Ausgabe. Langsamfahrt, das Magazin rund um die Eisenbahn. Wir verabschieden uns von unseren Hörerinnen und Hörern am Radio, bei Radio Darmstadt und bei Radio Unerhört Marburg. Wer die ganze Sendung nochmal hören möchte, sei verwiesen an langsamfahrt.de und dort findet man die Sendung unter Ausgabe 4. www.langsamfahrt.de und dann Ausgabe Nummer 4. Die Musik war von DJ Two Wick und heißt Die Bahn. Am Mikrofon verabschiedet sich Gregor Atzbach. Auf Wiederhören.

0: Hallo und willkommen zurück zu Common Voices Radio. Wir switchen jetzt auf Deutsch. Ihr habt eine Stunde uns gehört, wie wir über Cultural Appropriation miteinander gesprochen haben. Wir kommen aus unterschiedlichen Ländern, haben unterschiedliche Herkünfte und es war schön, darüber mal in Austausch zu kommen. Wir haben unterschiedliche Haare, haben wir festgestellt. Jetzt geht es aber weiter mit politische Beamsbums, alles was so dazu gehört. Und zwar in diesem Teil der Sendung schauen wir noch einmal drauf, was in der vergangenen Woche in Halle kulturell und politisch alles passiert ist. Dabei geht es zum einen um die Konferenz des Flüchtlingsrats, was dort diskutiert wurde und warum die Themen der Konferenz aktuell wichtig sind. Darüber kann Lika gleich noch etwas ausführlicher vielleicht erzählen. Zum anderen war in Halle die interkulturelle Woche letzte Woche. Und die interkulturelle Woche findet jedes Jahr bundesweit statt und schafft Räume für Begegnungen, Austausch und ein vielfältiges Zusammenleben. Auch in Halle gab es dazu auch verschiedene Veranstaltungen und Aktionen. Wir waren vor Ort und haben mit Menschen an unterschiedlichen Ständen gesprochen, um ihre Arbeit und Projekte kennenzulernen und haben so ein paar Stimmen angefangen und mitgebracht heute. Außerdem haben wir ein kurzes Statement von Hallenser Oberbürgermeister aufgenommen. Bei der Veranstaltung gesprochen hat. Genau. Dazu hören wir uns erstmal ein paar Eindrücke von der Pressekonferenz des Flüchtlingsrats von letzte Woche Freitag.
1: Guten Morgen, liebe PressevertreterInnen, liebe MitstreiterInnen, liebe KollegInnen. Ich begrüße Sie und euch herzlich hier in Halle in der Saale. In unserer heutigen Pressekonferenz. Mein Name ist Said Said vom Flüchtlingsrat Sachsen-Anhalt. Wir sind heute zusammengekommen, weil der Flüchtlingsschutz unter Druck steht in Sachsen-Anhalt, bundesweit und auf der europäischen Ebene. Gerade in Zeiten, in denen autoritäre und rechtsextreme Kräfte stärker werden, es ist wichtig, dass Menschenrechte, Rechtsstaatlichkeit und eine starke Zivilgesellschaft verteidigt werden. Wir wollen heute aus unterschiedlichen Perspektiven einordnen, was diese Entwicklungen bedeuten für Geflüchtete, für Beratungsstrukturen und für die Zivilgesellschaft und für den Rechtsstaat. Ich freue mich sehr, heute gemeinsam mit KollegInnen aus Flüchtlingsräten von anderen Bundesländern und von Pro Asyl hier begrüßen zu dürfen. Bei uns sind Nora Bretzka von Pro Asyl und Nazarin Gafuri vom Flüchtlingsrat Bremen und unser Kollege René vom Flüchtlingsrat Mecklenburg-Vorpommern im digitalen Raum. Und ich wollte jetzt an Nora von Pro Asyl übergeben, die den bundesweiten und europäischen Rahmen einordnen wird.
2: Ja, als allererstes möchte ich nochmal den Begriff Menschenwürde hier nennen, denn Menschenwürde kommt in letzter Zeit in den Diskursen sehr oft zu kurz. Und dazu nochmal, Menschenwürde haben wir alle, die müssen wir uns nicht verdienen. Und wir haben den Flüchtlingsschutz und der ist weder ein Gnadenakt noch ein Geschenk von politischen Mehrheiten, sondern der beruht auf Menschenrechten, rechtsstaatlichen Garantien und Erfahrungen aus Verfolgung, Krieg und Entrechtung. Wir sehen aber in den letzten Jahren, dass dieser immer weiter abgebaut wird. Vor allem auch durch die Verschärfung des europäischen Asylsystems, rechtswidrige Zurückweisungen an den Grenzen und das trotz

0: der Gerichtsbeschlüsse des VG Berlins, dass Zurückweisungen rechtswidrig sind und europarechtswidrig sind. Und wir sehen das Kaputtsparen unabhängiger Beratung und von Unterstützungsstrukturen. Und das alles höhlt rechtsstaatliche Garantien aus. Und eine solche Politik und vor allem auch das Narrativ, was immer mehr übernommen wird, auch von demokratischen Parteien, das Narrativ, das Menschen, zum Teil menschenverachtende Narrativ, solche Politiken und solche Narrative bereiten den Boden dafür, Entrechtung zu normalisieren. Und dafür war GEAS auch ein Schritt. Und das können sich rechtsextreme Parteien, die in Regierungsverantwortung kommen, katastrophal zu Nutzen machen. Und damit gebe ich nochmal zurück an Sachsen-Anhalt.
1: Sachsen-Anhalt steht gerade unter besonderer Beobachtung. Aber für uns ist das keine abstrakte politische Debatte. Für viele Menschen mit Flucht- und Migrationsgeschichte eine sehr konkrete Frage. Kann ich hier bleiben? Bin ich hier sicher? Kann ich hier überhaupt eine Möglichkeit, selbst zu entscheiden, wo meine Zukunft liegt? Genau an dieser Stelle wird sichtbar, was in der Asyl- und der Aufenthaltspolitik seit Jahren falsch läuft. Menschen im Asylverfahren, Menschen in Duldung und auch Menschen mit gesicherten Aufenthalt, aber auch mit Wohnsitzauflagen können ihren Wohnort nicht frei wählen. Sie werden zugewiesen. Über sie sind entschieden. Sie dürfen nicht einfach dorthin ziehen, wo sie Unterstützung, Familie, Arbeit, Beratung oder Sicherheit finden. Das ist in normalen Zeiten schon ein massiver Eingriff in Selbstbestimmung. In der aktuellen Situation wird es noch deutlicher, wenn Menschen nach dieser Wahl sagen, ich fühle mich hier nicht mehr sicher, denn reicht es nicht, ihnen zu sagen, hab keine Angst bitte, wer Menschen von Unsicherheit schützen will, muss ihnen Handlungsmöglichkeiten geben. Freie Wohnortwahl ist deshalb keine Nebensache. Sie ist eine Frage von Schutz, Würde und Selbstbestimmung. Zwangssysteme folgen einer Verwaltungslogik, aber Menschen brauchen keine Verwaltung ihres Lebens. Sie brauchen Möglichkeiten, ihr Leben selbst wieder in die Hand zu nehmen. Wer Menschen festhält, macht sie abhängig. Wer ihren Zugänge eröffnet, stärkt sie. Deshalb fordern wir freie Wohnortwahl statt Zwangszuweisungen, Selbstbestimmung statt Ausgrenzung, Unterstützung dort, wo sie gebraucht wird. Und wir sagen aus Sachsen-Anhalt, darf seine Kräfte nicht in eine Politik stecken, die vor allem auf Abschiebung, Abschreckung und Kontrolle setzt. Natürlich braucht ein Rechtsstaat Regeln, aber Rechtsstaat bedeutet nicht Härte um der Härte willen. Rechtsstaat bedeutet Einzelfallprüfung, Rechtsstaat Schutzgerechte und Schutz vor Willkür. Der politische Ruf nach massenhafter Abschiebungen ist keine rechtsstaatliche Lösung. Es ist eine gefährliche Verkürzung, weder ist ein rechtlich noch praktisch möglich, die Menschen endlich abzuschieben. Wenn politische Parteien so tun, als könnten Rechtsstaat, gerechte und individuelle Verfahren einfach übersprungen werden, dann das ist nicht Stärke, das ist ein klarer Angriff auf die rechtsstaatlichen Prinzipien. Und Demokratie heißt nicht nur Mehrheiten zu organisieren, Demokratie heißt auch Minderheiten zu schützen. Und Menschenrechte dürfen nicht zur Verhandlungsmasse werden. Das Recht auf Asyl darf nicht zur Verhandlungsmasse werden. Und der Zugang zu Recht darf nicht davon abhängen, ob eine Person wählen darf und laut genug ist oder eine starke Lobby hat. Was wir jetzt brauchen, ist eine Politik der gleichen Chancen für alle Menschen, die in Sachsen-Anhalt und in anderen Bundesländern. Eine Politik, die nicht immer neue Abhängigkeiten produziert, sondern Perspektiven eröffnet. Zugang zu Beratung, Zugang zu Bildung, zu Arbeit, sicheren Wohnen und Sprache zur gesellschaftlichen Teilhabe. Denn Integration entsteht nicht durch Druck. Integration entsteht dort, wo Menschen eine echte Chance bekommen. Und genau hier ist unsere Arbeit als Flüchtlingsrat zentral. Wir bleiben da. Nicht als Symbol und nicht als Kommentar von außen, sondern als Struktur, die Menschen konkret brauchen, und wir geben Informationen weiter. wir vermitteln rechtliche Unterstützung, wir nehmen Beschwerden auf, wir ordnen Entwicklungen ein und wir tragen Missstände in der Öffentlichkeit. Und wir stehen an der Seite aller Menschen, die sonst oft alleine von Behördenangriffen, Fristen und Entscheidungen stehen. Wenn diese Struktur wegbricht, verlieren Menschen nicht nur Beratung, sie verlieren oft den Zugang zu ihren Rechten. Deshalb sagen wir heute ganz klar und deutlich, eine starke Zivilgesellschaft ist kein Luxus. Sie ist Teil der demokratischen Schutzsysteme. Sachsen-Anhalt darf nicht ein Experimentsfeld für eine Politik werden, in der Rechtsbrücken normalisiert werden, Menschenrechte Schritt für Schritt ausgehöhlt werden. Wir brauchen jetzt eine Befestigung für unsere Arbeit. Wir brauchen Klarheit. Klarheit von den kommenden Landespolitik und der kommenden Landesregierung, dass Grundrechte weiterhin gelten müssen. Klarheit, dass die Beratung und die anderen Angebote muss gesichert werden. Klarheit, dass Geflüchtete nicht zum politischen Versuchsfeld gemacht werden. Und Klarheit, dass Menschen in Sachsen-Anhalt nicht nach Herkunft, Aufenthaltsstatus oder vermeintlicher Nützlichkeit sortiert werden. Unsere Botschaft ist, wir lassen Menschen nicht allein und wir lassen Rechte nicht still verschwinden. Und wir überlassen Sachsen-Anhalt nicht den autoritären und rechtsextremen Kräften. Vielen Dank. Ich übergebe das jetzt an den Kollegen aus Mecklenburg-Vorpommern im digitalen Raum.
2: Genau. Erstmal herzliche Grüße aus Mecklenburg-Vorpommern. Wir haben ja jetzt nächsten Sonntag die nächste Landtagswahl hier bei uns. Die allgemeine Situation ist ja bekannt, dass dort sozusagen eine rechtsextreme Partei stärkste Kraft werden könnte und so erheblichen politischen Einfluss gewinnen kann. Aktuell sieht es ja aus, dass das ein Kopf-an-Kopf-Rennen mit der SPD wird. Das ist also eine kleinere, also ein bisschen andere Ausgangslage als in Sachsen-Anhalt. Aber nichtsdestotrotz ist die AfD auch hier stark und kann dadurch Einfluss gewinnen. Das überträgt sich natürlich extremst in die Gesellschaft und auch vor allem in die Zivilgesellschaft. Wenn wir jetzt nochmal uns ein bisschen mit diesen Menschen angucken, mit Migrationsgeschichte, Migrationshintergrund, dann spüren wir das schon und merken das auch extrem. Es wird uns auch zugetragen, dass dort die Ängste sehr groß sind. Was passiert, wenn die AfD sozusagen an die Macht kommen würde oder mehr Einfluss gewinnt? Es wird überlegt, sozusagen das Land, das Bundesland zu verlassen, in dem Fall auch das Land zu verlassen. Gerade Fachkräfte im medizinischen Bereich, von denen hört man das sehr, sehr stark. Aber auch im Gastrobereich. Wo ja quasi der wesentliche Teil mittlerweile von Menschenmigrationsgeschichte getragen wird, arbeitnehmertechnisch, ist also ein großes Problem. Diese Stimmung zieht sich tatsächlich auch in die Behörden rein, sodass sozusagen Behörden einfach auch sozusagen ablehnender gegen Geflüchtete oder gegen Menschen, die irgendwelche ausländerrechtlichen Belange haben, auftreten. Wir haben zum Beispiel einen Fall aus Wismar gehabt, die arbeitet in einem Pflegeheim seit 6 Jahren. Die Kinder gehen in die Schule und sie wollte jetzt den Aufenthaltstitel verlängern. Und ihr wurde in Ausländer gesagt, sie soll doch bitte mal nach der Wahl erst wiederkommen, weil da wird sich bestimmt einiges ändern. So, Zivilgesellschaft, die Beratungsstrukturen, die Ehrenamtstrukturen sehen sich extrem unter Druck. Die Landesregierung hat ja auch noch nicht so richtig rausgerückt, wie sie quasi natürlich auch wahlbedingt, wie sie quasi die finanziellen Förderungen nächstes Jahr gestalten wird. Da hängt also extrem viel Unsicherheit in der Luft. Wir als Flüchtlingsrat selber stehen auch im Fokus der AfD direkt. Wir werden auch dort im Wahlprogramm explizit benannt, dass wir sozusagen keine staatlichen Gelder mehr bekommen dürfen. Und ja, das soll jetzt mal so ein kurzer Eindruck aus Mecklenburg-Vorpommern sein. Ich würde dann weitergeben an Bremen.
3: Vielen Dank. Vor ungefähr 2 Jahren, und ich würde sagen, alle JournalistInnen, die uns gerade zuhören, wissen, wovon ich spreche. Vor knapp 2 Jahren war es, dass wir bundesweit mit hunderttausende Menschen auf die Straße gegangen sind und es ging immer um den einen Satz. Es ist 5 vor 12. Es ist nicht mehr 5 vor 12. Wir haben das Privileg nicht mehr zu sagen, dass wir Zeit haben, um unsere demokratischen Werte zu schützen. Und mit unseren demokratischen Werten meine ich in erster Linie selbstverständlich der Schutz und die Menschenwürde von geflüchteten Menschen, aber eben auch von queeren Menschen, von Menschen, die von Armut betroffen sind. Wir haben nicht mehr das Privileg, unklar zu sein. Wir müssen heute sehr klar sein. Und zu Klarheit gehört auch, und das ist ein Appell, ein bundesweiter Appell an die solidarische bundesweite Stadtgesellschaft, an die Politik, an alle Betroffenen. Es wäre fatal, wenn wir mit dem Finger auf Sachsen-Anhalt zeigen. Es wäre fatal und es wäre ungerecht. Denn das, was hier im Sachsen-Anhalt passiert ist, das, und das möchte ich ganz klar benennen, dass FaschistInnen so krass an die Macht gekommen sind, das ist nicht im luftleeren Raum entstanden, sondern das ist das Ergebnis jahrelanger faschistischer Spaltung, die wir politisch von bestehenden regierenden Parteien sehen durften. Und deshalb ist es unsere Verantwortung, Ihre Verantwortung als JournalistInnen, unsere Verantwortung als AktivistInnen, als BeraterInnen, als solidarische Stadtgesellschaft, dass wir jetzt zusammenhalten, dass wir Seite an Seite mit unseren KollegInnen hier in Sachsen-Anhalt stehen, dass wir geflüchtete Menschen hier in Sachsen-Anhalt nicht vergessen, dass wir aber verstehen, wenn wir bundesweit nicht kompromisslos, und ich möchte es an der Stelle betonen, kompromisslos werden, wenn es um die Menschenwürde geht, dann verlieren wir unsere Demokratie, wofür wir alle gekämpft haben. In diesem Sinne, und ich glaube, wir brauchen für diesen Kampf, wir alle brauchen Hoffnung. Wir sollten die Hoffnung nicht verlieren, dass unsere Zusammenhalt, unsere Kampf gegen Spaltung, die ganze Zeit getrieben wird zwischen Geflüchtete und Menschen, die vom Jobcenter abhängig sind, dass wir uns solidarisieren und zeigen, dass wir zusammenhalten müssen und dass in unsere Unterschiede, in unsere unterschiedlichen Betroffenheiten eine Kraft liegt, die den Faschismus überwinden kann.
4: Diesen Beitrag könnt ihr auch nachhören auf der Webseite von Radio Korax. Kommt noch, ich werde das heute noch hochladen. Genau, Lika, du warst ja da, du hast das für uns aufgenommen und du hast mit Leute, bist du auch ins Gespräch gekommen, hast mit zwei Kommentare mitgebracht. Magst du uns mal kurz erzählen, was für Leute das waren oder worum geht es in diese Kommentare, was wir gleich hören werden?
5: Ja, das war die Aufzeichnung dieser Pressekonferenz, an der Flüchtlingskreis Asylgäste aus Bremen von Pommern teilgenommen haben und sie haben gesagt über die Perspektive nach der Wahl Perspektiven und ich war interessiert um Zukunft, ja, ich meine, dass ja, was wird passieren, nach der Wahl. Ich habe mit Gästen von Bremen gesprochen, ja, und von unserem Flüchtlingsrat. Und es gibt ihre Kommentare. Und die Frage war, was erwartet auf uns in Zukunft? Erster Kommentar war von Bremen, anderes Land. Und nächste über die Situation in Sachsen-Anhalt. Lass uns hören.
3: Ich glaube, eine grundlegende Veränderung, die wir bundesweit, aber eben auch im Sachsen-Anhalt beobachten konnten, waren in den letzten Jahren und letzten Monaten vor allem die Normalisierung von Hass und Hetze und Spaltung. Und ich glaube, das ist eine Gefahr, die wir uns alle bewusst werden müssen, wenn wir uns spalten lassen, wenn es zur Normalität wird, dass Schutzsuchende in Ländern abgeschoben werden, wo Folter beispielsweise zu Alltag gehört, dann verlieren vor allem in erster Linie die Betroffenen. Sie verlieren zum Teil ihr Leben, sie verlieren Schutz. Aber wir als Stadtgesellschaft, solidarische Stadtgesellschaft, ob in Sachsen-Anhalt oder in Bremen, bundesweit, wir verlieren unsere Demokratie. Es steht also einiges aufs Spiel und das ist der Grund, warum wir jetzt hier zusammenhalten sollten. Und im Übrigen, das ist auch der Grund, warum wir uns aktiv entschieden haben, unsere Konferenz der Landesflüchtlingsregion pro Asyl hier in Sachsen-Anhalt zu halten, um ein Zeichen zu setzen, gesamtgesellschaftlich, aber eben auch Seite an Seite mit unseren KollegInnen in Sachsen-Anhalt und die Geflüchtete hier in Sachsen-Anhalt zu stehen. Die Landtagswahlen in Bremen, das dauert ja noch ein Stück. Wir zittern ja alle gerade mit unseren KollegInnen in Mecklenburg-Vorpommern. In Berlin stehen Landtagswahlen an, aber auch in Bremen. Bremen ist nicht losgelöst zu verstehen von der bundesweiten Prognosen, die wir beobachten. Das heißt, es ist auch ein ganz klarer Auftrag an PolitikerInnen bundesweit zu sehen, was im Sachsen-Anhalt passiert ist, dass sie, also die SPD, die Grüne, dass sie, die CDU, mitverantwortlich dafür sind, dass die Wahlen hier im Sachsen-Anhalt so ausgefallen sind. Das heißt, das, was im Sachsen-Anhalt passiert ist, sollte vor allem Denkanstoß an bundesweite PolitikerInnen werden, damit sie aufhören, damit sie stoppen mit dem bestehenden Politik, damit sie endlich wieder die demokratischen Werte im Mittelpunkt ihrer Politik stellen. Wir, und das meine ich bundesweit, wir als Stadtgesellschaft, wir haben die Kraft. Wir können uns verhalten, wir sollten Haltung zeigen. Erstens, wir sollten nicht die Hoffnung verlieren. Zweitens, wir sollten kompromisslos werden, wenn es um die Menschenwürde geht. Und drittens, wir sollten uns bewusst werden, diese faschistische Spaltung, die wir seit Jahren erleben, die wird uns früh oder spät alle einholen. Deshalb, in unsere Unterschiede liegt die Kraft und wenn wir zusammenhalten mit all unsere Unterschiede, mit all unsere Betroffenheiten, dann schaffen wir die Demokratie zu schützen.
1: Ja, was hat sich verändert für die Menschen mit Migration und Fluchtgeschichte verändert nach der Landtagswahl, ist das Sicherheitsgefühl und Zugehörigkeit in Sachsen-Anhalt. Wir bekommen viele Nachrichten und viele Sorgen von den Menschen, die wir betreuen, dass sie Angst haben und sie sich fragen, ob sie hier weiterhin in Sachsen-Anhalt leben können und Perspektive hier haben, also sie und ihre Familien. Und in den kommenden Monaten, wir erwarten von der neuen Landesregierung, dass eine Politik für alle Menschen gemacht wird, dass die Menschen sich sicher fühlen hier in Sachsen-Anhalt. Also ja, wir warten momentan, wie die neue Landesregierung aussieht und wie gebildet wird. Und unser Appell ist es an die demokratische Parteien, dass die Menschenwürde und Minderheitsschutz unbedingt gewährleistet werden muss. Und das steht in unserem Grundgesetz. Ja, also die zivilgesellschaftlichen Strukturen müssen gestärkt werden. Wir als Flüchtlingsrat, wir leisten unglaublich viel wichtige Arbeit für die Menschen. Die brauchen Beratung, besonders momentan, auch in zusammen mit GEAS-Reform, ja, der im Juni in Kraft getreten ist. Deswegen, wir brauchen Stärkung dieser Strukturen, die in Sachsen-Anhalt ist und das gehört zu demokratischer Zivilgesellschaft und Demokratie kommt in einem Paket. Ja? Wählen zu gehen, Menschenwürde zu achten und auch die Zivilgesellschaft zu stärken.
6: Приходь на нас.

0: коли ми принижуємо наші вимоги до того, що ми можемо зробити в наших нинішніх обставинах, це не дасть ніякого прогресу. Пам'ятайте, політика залежить від державних мужів майже стільки ж, скільки погода від астрономів. То що ж залишається нам? Творити. Творити всупереч усьому. Створити те, чого немає в дійсності. Кинути людям фантазію. Ідеальне, не існуюче, але прекрасне. Запам'ятайте, бо місія наша велика. Театр має бути таким, яким суспільство має бути завтра. А тепер марш на репетицію.
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2: Thank you for also spilling my whole odd name. Danke, stimmt, wir machen ja jetzt auf Deutsch. Genau, wir waren ja, wie gesagt, letzten Samstag waren wir. Samstag, ja. Genau, bei der
3: Marktplatz.
2: Genau, Halle. Die Veranstaltung zur interkulturelle Woche auf dem Marktplatz in Halle. Und dort haben wir eine kleine Reportage gemacht und um die Stimmung von vor Ort einzufangen. Und dabei haben wir uns auch gefragt, als wir so einen Rundgang gemacht haben zusammen, haben wir uns auch mehrmals so gefragt, wie es wohl nach den Ergebnissen der Landtagswahlen mit der Interkulturalität und dem Zusammenleben in Sachsen-Anhalt jetzt weitergehen kann. Wie kann es aussehen in der Zukunft? Und dann haben wir auch zufällig vor Ort den Oberbürgermeister gesehen von Halle. Und haben auch seine Rede aufgenommen und mit ihm anschließend auch gesprochen und ihm zwei Fragen dazu gestellt. Diesen Beitrag hört ihr jetzt.
4: Liebe Veranstalter und Organisatoren der interkulturellen Woche, liebe Hallenserinnen und Hallenser, liebe Gäste. Herzlich willkommen hier zum Auftakt der diesjährigen interkulturellen Woche hier im Herzen unserer Stadt. Und vor allen Dingen hier auf unserem Marktplatz. Und ich glaube, das ist für Sie alle wichtiger denn je, dass nicht nur ich heute hier stehe, sondern auch Sie. Denn was Halle auszeichnet, ist die Vielfalt, die Offenheit und vor allen Dingen auch die Weltoffenheit. Unter dem diesjährigen Motto dafür setzen wir hier heute ein klares Zeichen. Dafür. Für ein respektvolles Miteinander dafür, für gegenseitiges Verständnis dafür, für eine Stadt der Toleranz. Seit einem halben Jahrhundert nun wird diese interkulturelle Woche gelebt. Bundesweit, wie hier in Halle, tragen sie seit 1993 aus. So, da können wir schon von einer Tradition reden. Was damals mit einer Idee begann, ist längst gelebte Realität geworden. Menschen unterschiedlichster Herkunft, Kulturen und Überzeugungen finden hier in unserer Stadt Heimat, und gestalten das Zusammenleben gemeinsam. Und von ganzem Herzen möchte ich mich bedanken, dass Sie hier bei uns leben und die Stadt bereichern und dafür Sorge tragen, dass Halle abweicht vom Durchschnitt in Sachsen-Anhalt. In den kommenden 2 Wochen bieten sich zahlreiche Gelegenheiten, einander wirklich zu begegnen. In Gesprächsrunden, Ausstellungen, bei Musik- und Filmabenden, bei sportlichen Events und in Gottesdiensten können wir kulturelle Unterschiede kennenlernen und vor allem können wir entdecken, was uns verbindet. Denn Dialog schafft nicht Distanz, sondern Verständnis. Und gegenseitiges Verständnis ist das Fundament einer demokratischen Gesellschaft. Besonders in der heutigen Zeit ist diese Botschaft bedeutender denn je. Wir alle tragen Verantwortung dafür, einer Gesellschaft entgegenzuwirken, die von Vorurteilen, Rechtsextremismus und Rassismus geprägt ist und stattdessen eine Kultur des Miteinanders und der Menschenrechte zu pflegen. Dafür, das ist eine klare Haltung, stehe ich und dafür stehen wir heute hier alle. Liebe Gäste, diese Aufgabe ist ein Auftrag, der sich an jeden Einzelnen hier richtet. Ich danke daher dem Netzwerk für Migration und Integration, dem Verband der Migrantenorganisation Halle, der Stadt Halle und all den engagierten Organisationen und Privatpersonen, die dieses bunte Programm hier heute mitgestaltet haben. Ihr Einsatz macht Vielfalt sichtbar und bereichert uns alle. Ich lade Sie herzlichst ein, diese Woche aktiv zu nutzen. Kommen Sie vorbei, führen Sie Gespräche, genießen Sie die neue Perspektiven, feiern Sie die Unterschiede. Denn Halle lebt von Menschen wie Ihnen, die bereit sind, sich zu öffnen, zu lernen und gemeinsam eine lebenswerte Stadt zu schaffen. Unsere Stärke hier in Halle liegt in der Vielfalt. Das ist unser Versprechen und das ist der richtige Weg in die Zukunft. Dafür stehe ich und dafür stehen wir hier alle. Ich wünsche der interkulturellen Woche 2026 einen wunderbaren Verlauf und uns allen viele bereichernde Begegnungen ohne dagegen, aber mit ganz viel dafür Momenten. Vielen Dank, dass Sie mir zugehört haben.
3: Guten Hallo, wir sind von Radio Korax und möchten Sie fragen, wie sehen Sie die Entwicklung von Halle nach diesen Wahlen? Und
5: Halle hat sich natürlich dadurch ausgezeichnet, dass das Wahlverhalten hier doch sehr, sehr anders war als im Rest des Landes Sachsen-Anhalts. Ich habe nach der Wahl gespürt, dass manche Menschen verunsichert waren, ich glaube heute noch verunsichert sind, dass auch diese Wahl, die ein normaler demokratischer Prozess war mit einer sehr hohen Wahlbeteiligung, auch die Gesellschaft auch spaltet. Für mich als Oberbürgermeister ändert sich nichts. Ich habe weiterhin die Interessen der Stadt zu vertreten. Wir werden jetzt schauen, wie sich das Ganze in Magdeburg entwickelt. Meine Aufgabe ist weiterhin, für diese Stadt da zu sein, zu kämpfen für die Interessen aller Einwohnerinnen und Einwohner unserer schönen Stadt.
6: Vielleicht noch andere Kommentare über diese Veranstaltung. Ihre Meinung, ob diese Events verstärken unsere Gesellschaft und in Halle?
5: Na, grundsätzlich ist ja Integration wichtig in Deutschland und auch in Sachsen-Anhalt. Geht es nicht nur primär um die Integration in den Arbeitsmarkt, aber das ist schon ein wichtiges Thema, dass Menschen, die hierher kommen, auch hier arbeiten können und auch sich beteiligen am Allgemeinwohl. Also Sie kennen die demografische Entwicklung hier in Sachsen-Anhalt. Das heißt, ohne Migration würden viele Sachen nicht mehr funktionieren, angefangen von Altenheim über Krankenhäuser, aber auch, wenn Sie sich anschauen, in den einzelnen Geschäften, wer dort arbeitet. Also ich finde es ungemein wichtig, dass wir weiterhin weltoffen sind und dass wir gezielt auch qualifizierte Menschen hier nach Sachsen-Anhalt, nach Halle holen, um im Prinzip hier auch einfach weiter Wirtschaftswachstum zu haben. Weil Sie wissen selber, wenn die Bevölkerung schrumpft, gibt es auch kein Bevölkerungswachstum.
7: Ja, wir sind von der Halleschen Jugendwerkstatt. Wir haben verschiedene Projekte im Bereich Arbeit und Integration. Ich arbeite in einem Projekt für Frauen mit Migrationshintergrund zur langfristigen Arbeitsmarktintegration. Wir machen Workshops und Coachings, also beraten die Frauen, versuchen irgendwie eine Integration in Arbeit hinzubekommen, unterstützen aber auch bei Kinderbetreuung oder Sprachkursen. Bin zusammen mit Kollegen hier von der Antidiskriminierungsstelle Sachsen-Anhalt und vom IQ-Projekt.
6: Danke.
8: 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Все брехня, все обман, все зло. 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
10: Sind von der Migrationsbeirat der Stadt Halle-Saale und wir haben ein paar Geschichten mitgebracht von Gotha bis Hafis über die interkulturelle Liebe. Ne? So Liebe ist eine Sprache, die jeder Land versteht. Das hat keine Grenze. Genau.
6: Danke.
10: So, ihr könnt hier einen nehmen, da sind denn auch drin ganz viele Sprüche.
6: Willst du öffnen?
11: Ich will es weiter schenken.
6: Okay. Wir öffnen später und sagen, was ist da.
11: Danke.
6: Was machst du hier heute? Wer bist du?
11: Mein Name ist Helen und ich bin heute gekommen zum Marktplatz. Und mochte gucken hier die schöne Rede, schöne Wünsche, die habe ich bekommen für nächstes Jahr und habe ich für ukrainische Thematik das bekommen. Siehst du?
6: Was ist hier? Kannst du lesen?
11: Dein Glück, dein Frieden, dein Paradies und dein Gott sind in dir.
6: Wow, cool. Wir haben auch... Grigori Skovoroda. Oh wow, it's a great Ukrainian philosopher. My like favorite. I adore him. Very great man. Grigori Skovoroda. Thank you very much.
12: Radio Korax. Hallo an meine Fans da draußen. Wir sind froh, dass ihr alle hier seid.
6: Danke. Okay, was machen Sie hier heute?
12: Wir sind Teil des interkulturellen Festes heute als AOK Sachsen-Anhalt. Wir verstehen uns als starker Partner von allen Menschen, die quasi in Sachsen-Anhalt leben, in Deutschland vor Ort sind. Und wir möchten gerne heute einen Teil beitragen, indem wir ganz viele tolle Giveaways rausgeben und unter anderem auch ein Gewinnspiel anbieten für die Menschen, die hier vor Ort sind. Wir wurden eingeladen von der WEMO, direkt um uns zu präsentieren am Ende des Tages. Das ist zustande gekommen damals, weil wir bei der großen Flüchtlingswelle unsere Unterstützung angeboten hatten, um die Menschen zu versichern. Die brauchen ja in Deutschland, wenn sie gerade in die Grundsicherung heutzutage, damals war es noch Bürgergeld, reinrutschen, eine Pflichtversicherung. Wir haben als AOK das übernommen und haben die meisten bei uns mit versichert.
6: Dankeschön. Schönen Tag.
13: Wir sind heute von der Freiwilligenagentur und dem Welcome-Treff da und stellen unsere Angebote vor. Aber vor allem machen wir FreundInnen-Bändchen. Ich komme gleich zu dir. Machen Freundinnenbändchen für mehr Zusammenhalt. Das heißt, Kinder oder auch Erwachsene dürfen kommen und ein Freundschaftsbändchen machen.
6: Was machen Sie heute hier? Wer sind Sie?
14: Also wir sind das Projekt Ich bin dabei. Wir unterstützen Menschen mit Migrationsgeschichte bei ihrer Integration im Arbeitsleben. Also bei Suche nach Job, Ausbildung, Studium, Praktikum, alles Mögliche. Ja. ganz kurz, knapp. Also wir machen zwei Dinge, einmal Gruppenveranstaltungen, sogenannte Berufsorientierungskurse und Einzelcoaching. Ja.
15: Wir sind Deutsches Rotes Kreuz, ganz konkret AMIF-Projekt. AMIF steht für Asyl, Migration, Integrationsfonds und das Projekt hat das Ziel, Menschen bei ihrer Ankunft in Deutschland zu unterstützen. Und wir haben hier vier sehr wichtige Maßnahmen im Projekt. Das ist einmal Deutsch lernen, also wir unterstützen Menschen beim Deutsch lernen. Wir organisieren auch verschiedene Treffen, Begegnungstreffen, in denen Menschen miteinander in Kontakt treten. Wir vermitteln ein sehr wichtiges und praktisches Wissen für Alltag, zum Beispiel wie Gesundheitssystem in Deutschland funktioniert, wie man eine Wohnung in Deutschland finden kann. Also wir organisieren verschiedene Workshops und wir bieten auch verschiedene Beratungen und Begleitungen zu Terminen wie Jobcenter, Arzttermine oder ja, alle anderen Stellen, die für Alltag und die für Integration von Menschen mit Migrationshintergrund für Bedeutung sind.
6: Ja, wichtige Arbeit, danke schon. Schönen Tag.
16: Ja, schönen guten Tag, mein Name ist Sommer. Wir sind das Jobcenter von Halle und wir sind hier eine große Behörde, die sich um die Menschen kümmert, die quasi Grundsicherungsgeld bei uns beziehen. Und wir helfen den Menschen, eine Arbeit zu finden und versuchen auch in kleinen Schritten, sie dazu zu motivieren und zu aktivieren, halt wirklich dann einen Job zu finden.

0: Wir haben jetzt endlich einen Abschluss gefunden, sitzen uns erstmal in einem Café zusammen mit Valeria und Lika und trinken erstmal einen Kaffee zum Abschluss.
1: Wunderschönes Wetter, wunderschöne Atmo, alles.
2: So, wer geht zuerst?
1: Gesellschaft.
0: Tschüss! Ja, das waren unsere Eindrücke von der interkulturellen Woche auf dem Marktplatz in Halle und von der Pressekonferenz des Flüchtlingsrats Sachsen-Anhalt. Wir hoffen, ihr habt einen guten Einblick davon bekommen, was letzte Woche so einiges in Halle an so kulturelle und politische Sachen passiert ist.
3: Ja.
0: Und genau.
3: Ja, das ist interessiert, weil nach der Wahl wir observieren, wie das Leben verändert vielleicht oder nein oder bleibt. Wieso? Wir gucken. Ja.
0: Dann schauen wir mal. Genau, wir werden auch uns tiefer damit beschäftigen, was alles so auf uns als Migranten in Sachsen-Anhalt zukommen kann. Und genau, das werden wir in den nächsten Folgen von Common Voices covern. Bis dahin, einen schönen Tag und tschüss.
3: Tschüssi. Ciao, ciao.

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Wer kennt sie nicht, die Story, die Melanie erzählt? Von dem Käfer Alexander, den sie als Haustier wählt. Naja, mancher mag ja Käfer mögen, besonders einen, der spricht. Ich würde auch gern jemand haben, mit dem ich so richtig quatschen kann. Denn sonst hört mich ja keiner an. Aber ein Käfer will ich nicht. Ich will kein Tier in meinem Haus, schon gar nicht ein Insekt, das sein Lebtag zu nichts taugt und wenn es tot ist, nicht mal schmeckt. Ich halte mich an Folgendes, wie sagt schon Tom der Reimer, wenn alles auch im Eimer ist, so bleibt uns doch der Eimer. Nach diesem Motto lebe ich jetzt so lange wie ich kann. Mein Eimer ist mein Alles und da lasse ich niemand ran. Ich hülle ihn in ein Mäntelchen aus Klarsichtfolie ein und deck ihn zu, sonst regnet es in meinen Eimer rein. Ich sage zu mir, los, sage ich, benimm dich wie ein Mann. Geh hin und melde deinen Eimer polizeilich an. Die Wache freut sich bombig über unseren Besuch. Dann prüfen sie den Eimer dort auf Farbe und Geruch. Sie fragen uns das Übliche, geboren und wenn, warum? Ich sage, ja, geboren schon, der Eimer bleibt noch stumm. Sie fragen noch, woher wir sind und ich entgegne frech. Ich selbst bin aus dem Wedding und der Eimer ist das Blech. Der eine wollte noch wissen, das war ein ganz besonders dummer. Wo ist denn hier die Halterung? Der Eimer braucht eine Nummer. Ich weise ihm den Henkel, das ist das, wonach er sucht. Dann wird der Eimer nummeriert, gestempelt und verbucht. Wir gehen aus der Wache und wir müssen beide kichern. Und ich sag zu dem Eimer, komm, wir lassen dich versichern. Ich nahm alles, was es gab, Kasko, Haftpflicht, Diebstahl, Feuer, auch Insassenversicherung. Ja, Sicherheit ist teuer. Nun wollte ich das Verhältnis aber echt legalisieren. Darum entschloss ich mich, den Eimer gleich zu adoptieren. Ich gebe ihm einen Namen und er kommt als Sohn ins Haus. Ich gehe direkt aufs Standesamt und nenne den Eimer Klaus. Der zuständige Mann entsprach dem Antrag leider nicht. Da sagte ich, auf Wiedersehen, wir sehen uns vor Gericht. Das Wandern ist des Eimers Lust, das ist ja auch nichts Schlechtes. Na bitte schön, dann wandern wir, und zwar den Weg des Rechtes. Ich kämpfte wie ein Löwe vor den Schranken des Gerichts und sprach sehr schön und fließend, der Eimer sagte nichts. Doch alles war umsonst, da rief ich, bitte, liebe Dame, dann heißt er halt bloß Eimer, ist ja auch ein hübscher Name. Das klang zwar etwas grob, war aber nicht so grob gemeint. Und wenn er nicht mein Sohn sei,